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0: Es ist 5 Uhr.
1: 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Verstehst du dich auf die Wundertaten des an Wissen Vollkommenen? Diese Frage steht in Hiob 37, Vers 16. Der vorhergesagte Schmetterling. Auf der afrikanischen Insel Madagaskar wächst der Stern von Madagaskar, eine wunderschöne Orchideenart. Besonders auffällig ist sein fast 30 Zentimeter langer Blütensporn, an dessen Ende der süße Nektar sitzt. Ein raffinierter Lockstoff für Tiere, die die Pflanze bestäuben sollen. Als der britische Naturforscher Charles Darwin im Jahr 1862 ein Exemplar der Pflanze sah, war er sofort fasziniert. Nicht nur von ihrer Schönheit, sondern vor allem von dem ungewöhnlich langen, peitschenförmigen Nektarium. Begeistert schrieb er einem Freund: »Gütiger Himmel, welches Insekt soll daran saugen?« Er vermutete die Existenz eines Falters mit einem entsprechend langen Saugrüssel und ging sogar so weit zu behaupten, dass das Überleben dieser Orchideenart von genau diesem Schmetterling abhinge. Die Wissenschaft war zunächst skeptisch, doch 1903 wurde das vermutete Insekt tatsächlich entdeckt. Es erhielt den Namen Xanthopan morgani praedicta, der vorhergesagte Schmetterling. Hätte dieser einen kürzeren Rüssel, würde er woanders seinen Hunger stillen und die Pflanze würde mangels Bestäubung aussterben. Doch was war zuerst da? Wuchs der Blütensporn immer länger und der Rüssel des Schmetterlings passte sich an? Oder entwickelte sich der Rüssel zuerst und die Pflanze folgte? Oder sind vielleicht beide von Anfang an perfekt füreinander geschaffen worden? Darwin sprach von einer evolutionären Liebesgeschichte zwischen Pflanze und Tier. Die Bibel dagegen spricht von den Wundertaten des an Wissen Vollkommenen. Hier passt alles wie ein Schlüssel zum Schloss. Und das musste von Beginn an so sein, sonst gäbe es heute weder diese Orchidee noch den rüsselausrollenden Schmetterling.

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Das Buch Esra, Kapitel 3, Vers 1 bis Kapitel 4, Vers 23 aus der Übersetzung Neues Leben. Der Altar wird wieder aufgebaut. Als der 7. Monat herankam, hatten sich die Nachkommen Israels in den Städten niedergelassen. Da versammelte sich das Volk wie ein Mann in Jerusalem. Jeschua, der Sohn Jozadaks, und seine Brüder, die Priester, und Serubbabel, der Sohn Shealtiels, und seine Brüder machten sich daran, den Altar des Gottes Israels zu bauen. Sie wollten auf ihm Brandopfer darbringen, wie es im Gesetz Moses des Mannes Gottes vorgeschrieben war. Trotz der Bedrohung durch die anderen Bewohner des Landes errichteten sie den Altar wieder an seiner Stelle. Und sie opferten auf ihm das Brandopfer für den Herrn am Morgen und am Abend. Dann begingen sie das Laubhüttenfest, wie es vorgeschrieben ist. Tag für Tag brachten sie die bestimmte Menge Brandopfer nach der Vorschrift dar. Jeden Tag die entsprechende Sache. Danach brachten sie die regulären Brandopfer dar, ebenso auch die zum Neumond und jene, die zu allen geheiligten Festversammlungen des Herrn gehören, sowie die für alle, die sich durch Spenden für den Herrn großzügig zeigten. Vom ersten Tag des 7. Monats an begannen sie, das Brandopfer für den Herrn darzubringen. Dabei hatte der Bau am Tempel des Herrn noch nicht begonnen. Das Volk baut den Tempel wieder auf. Und sie gaben den Steinmetzen und Handwerkern Silber. Die Sidoniter und Tyrer bekamen Essen und Trinken, sowie Öl, damit sie Zedernholz vom Libanon über das Meer nach Jafo brächten, gemäß der Erlaubnis, die sie von Kyros, dem König von Persien, bekommen hatten. Und im 2. Jahr nach ihrem Kommen zum Haus Gottes in Jerusalem, im 2. Monat, begannen Serubbabel, der Sohn Shealtiels, Jeschua, der Sohn Jozadaks, der Rest ihrer Brüder, die Priester und Leviten und alle, die aus der Gefangenschaft nach Jerusalem gekommen waren. Sie betrauten die Leviten, die 20 Jahre und älter waren, mit der Aufsicht über die Arbeit am Haus des Herrn. Jeschua, seine Söhne und seine Brüder, Kadmiel und seine Söhne sowie alle Söhne von Juda traten wie ein Mann an, um die zu leiten, die am Haus Gottes arbeiteten. Dazu die Nachkommen Henadads, ihre Söhne und ihre Brüder, die Leviten. Und die Bauleute legten das Fundament für den Tempel des Herrn. Da wurden die Priester in ihren Gewändern mit den Trompeten aufgestellt und die Leviten, die Nachkommen Asafs, mit Zimbeln, um den Herrn zu loben, so wie David, der König von Israel, es angeordnet hatte. Mit Lob und Dank sangen sie dem Herrn, denn er ist gut, ewig währt seine Gnade über Israel. Dann jubelte das ganze Volk laut und mit großem Lobpreis zum Herrn, weil das Fundament zum Haus des Herrn gelegt worden war. Viele der älteren Priester, Leviten und führenden Männer der Sippen, die das erste Haus gesehen hatten, weinten mit lauter Stimme, als man dieses Haus vor ihren Augen gründete. Viele aber erhoben die Stimme mit fröhlichem Jubel, und man konnte die Stimme des Jubelgeschreis und die Stimme des Weinens des Volkes nicht auseinanderhalten, denn das Volk erhob großen Jubel und wurde bis in die Ferne gehört. Die Feinde der Israeliten wollen den Wiederaufbau des Tempels verhindern. Die Feinde Judas und Benjamins hatten gehört, dass die Verbannten dem Herrn, dem Gott Israels, einen Tempel errichteten. Sie kamen zu Serubbabel und den übrigen Oberhäuptern der Familien und sagten zu ihnen: »Wir möchten mit euch bauen, denn wie ihr halten auch wir uns zu eurem Gott. Wir haben ihm geopfert, seit Assarhaddon, der assyrische König, uns hierher gebracht hat.« Doch Serubbabel, Jeschua und die übrigen Oberhäupter der Familien Israels sprachen: »Es steht euch nicht zu, mit uns das Haus unseres Gottes zu bauen. Wir allein werden das Haus für den Herrn, den Gott Israels, bauen, wie König Kyros von Persien es uns aufgetragen hat.« Und es geschah, dass die Bewohner des Landes alles taten, damit die Hände des Volkes von Juda schlaff wurden, um sie so vom Bauen abzuhalten. Während der ganzen Regierungszeit von Kyros, dem König von Persien, bis zur Herrschaft von Darius, dem König von Persien, bestachen sie Ratgeber gegen sie, um ihren Plan zu vereiteln. Die Opposition unter König Artasasta. Während der Herrschaft von Ahasveros, zu Beginn seiner Regierungszeit, verfassten sie eine Anklage gegen die Bewohner von Juda und Jerusalem.
Und in den Tagen Artasasters schrieben Bischlam, Mithridat und Tabiel mit dem Rest der Gefährten an Artasaster, den König von Persien. Und der Brief war in aramäischer Schrift verfasst und ins Aramäische übersetzt. Der Kanzler Rehum und der Schreiber Schimschai schrieben den folgenden Brief gegen Jerusalem an König Artasaster. Sodann Rehum, der Kanzler, und Schimschai, der Schreiber, und die übrigen ihrer Gefährten, die Richter und Schreiber und Verwalter, die Männer aus Erech, Babel und Susa, das sind Elamiter, und die übrigen Völker, die der große und edle Asenapar verschleppt und in der Stadt von Samaria und den übrigen Gebieten westlich des Euphrat angesiedelt hat. Dies ist die Abschrift des Briefes, den sie an ihn schickten. An Artasaster, den König, von deinen Dienern, dem Menschen, westlich des Euphrat. Dem König sei kundgetan, dass die Juden, die von dir zu uns heraufzogen, nach Jerusalem gekommen sind und diese aufrührerische und verstorbene Stadt wieder aufbauen. Sie vollenden die Mauern und bessern die Fundamente aus. Nun sei dem König kundgetan, wenn jene Stadt gebaut wird und die Mauern vollendet werden, dann werden sie keinen Tribut, keine Steuern und keinen Zoll entrichten. Dies wird den Königen sicherlich schaden. Da auch wir mit dem Salz des Palastes würzen, ist es uns unmöglich, die Schande des Königs mit anzusehen. Deshalb senden wir diese Nachricht und machen es dem König bekannt. Man soll in den Chroniken deiner Väter nachforschen. Dort in den Chroniken wirst du finden und erfahren, dass diese Stadt eine aufrührerische Stadt ist, die Königen und Ländern schadet und in deren Mitte seit ewigen Zeiten Aufruhr gestiftet wird. Deshalb wurde diese Stadt zerstört. Wir lassen den König wissen, dass du, wenn jene Stadt gebaut wird und die Mauern vollendet werden, keinen Anteil mehr am Gebiet westlich des Euphrat haben wirst. Daraufhin sandte der König diese Botschaft. An den Kanzler Rehum, den Schreiber Schimschai und ihre Gefährten, die in Samaria und westlich des Euphrat wohnen, Friede. Der Brief, den ihr an uns gesandt habt, wurde mir Wort für Wort vorgelesen. Ich habe den Befehl gegeben und es wurde nachgeforscht und herausgefunden, dass jene Stadt sich seit ewigen Zeiten gegen die Könige auflehnte und eine Brutstätte des Aufruhrs und Abfalls war. Mächtige Könige haben über Jerusalem und die Gegend westlich des Euphrat geherrscht und Tribut, Steuern und Zoll erhalten. Nun gebt Befehl, jene Männer an ihrem Vorhaben zu hindern. Diese Stadt wird nicht aufgebaut, bis ich den Befehl erteile. Und seid vor Nachlässigkeit in dieser Sache gewarnt, damit den Königen kein Schaden entstehe. Sobald vor Rehum, dem Schreiber Schimschai und ihren Gefährten, die Abschrift des Briefes von König Artasaster verlesen worden war, eilten sie zu den Juden nach Jerusalem und behinderten sie mit aller Gewalt. Wir lesen aus dem 1. Korintherbrief Kapitel 2 aus der Übersetzung Das Buch. Worauf es ankommt. So war es auch damals, als ich zum ersten Mal zu euch kam, Schwestern und Brüder. Da kam ich nicht mit besonders wohlklingenden Worten oder einer besonderen Weisheit, als ich euch das große Geheimnis Gottes nahe brachte. Denn ich hatte mich dazu entschlossen, bei euch nichts anderes an Wissen aufzuweisen, außer Jesus, den Messias, und den dazu noch als jemand, der am Kreuz hingerichtet wurde. Und ich war damals bei euch in körperlicher Schwachheit und voller Furcht und Zittern. Meine Lehrunterweisung für euch und meine Darstellung der Jesusbotschaft geschah nicht mit überzeugenden Weisheitsworten, sondern war begleitet von klaren Zeichen und der Kraft, die der Gottesgeist bewirkt. Euer Vertrauen auf Gott sollte nicht auf der Weisheit von Menschen gründen, sondern auf der Kraft Gottes. Weisheit ist das, was wir reden, in der Tat, aber eben unter den Menschen, die wirklich erwachsen geworden sind. Dabei meine ich nicht die Weisheit dieser gegenwärtigen Weltzeit, auch nicht die Weisheit, die von den in diesem Zeitalter vorherrschenden Geistesmächten herkommt, die ja doch ihr Ende finden werden. Vielmehr sprechen wir von Gottes verborgener Weisheit, die in ein Geheimnis gehüllt ist. Diese Weisheit hat Gott schon vor Ewigkeiten festgelegt, und sie hat als Ziel, dass wir mit ihm in seinen wunderbaren Lichtglanz hineingenommen werden. Diese Weisheit hat keine der in dieser Weltzeit vorherrschenden Geistesmächte wirklich verstanden. Denn wenn sie diese Weisheit begriffen hätten, dann hätten sie ihn, den Herrn der Herrlichkeit, nicht ans Kreuz geschlagen.
Nein, es ist genau so, wie es ja geschrieben steht. Das, was kein Auge je gesehen hat und kein Ohr je gehört hat. Und das, was noch nie in das Herz eines Menschen hineingekommen ist. Das sind die Dinge, die Gott für die vorbereitet hat, die ihn lieb haben. Doch uns hat Gott das deutlich vor Augen geführt durch seinen Geist. Denn der Gottesgeist durchforscht alle Dinge, selbst die tiefsten Wirklichkeiten Gottes. Denn wer unter den Menschen kennt sich in den Angelegenheiten eines Menschen aus, außer dem eigenen Geist eines Menschen, der in ihm ist? Genau so ist es bei Gott. Keiner hat die Wirklichkeiten Gottes begriffen, außer ihm, dem Geist Gottes selbst. Doch wir haben ja nicht den Geist dieser Welt in uns aufgenommen, sondern den Geist, der aus Gott selbst herauskommt, damit wir all das begreifen, was Gott uns geschenkt hat. Das sind genau die Dinge, von denen wir sprechen, und zwar nicht mit Hilfe von erlernten Worten, einer rein menschlichen Weisheit, sondern in Worten, in denen uns der Gottesgeist unterrichtet hat. So erklären wir geistliche Dinge für Menschen, die vom Gottesgeist geprägt sind. Ein ausschließlich durch sein eigenes Ich geleiteter Mensch lässt die Angelegenheiten des Geistes Gottes nicht an sich heran. Sie sind für ihn unverständlich, Dinge, die er nicht begreifen kann, weil sie nämlich auf geistgewirkte Weise beurteilt werden müssen. Doch ein vom Geist Gottes geprägter Mensch kann alle Dinge beurteilen. Er selbst aber wird von niemand angemessen beurteilt. Das belegt auch diese Frage in Gottes Buch. Wer hat überhaupt die Denkweise Gottes, des Herrn, begriffen, sodass er ihn belehren könnte? Aber wir haben jetzt die Denkweise des Messias. Wir lesen Psalm 28 aus der Übersetzung Das Buch. Gottes Kraft und Gottes Schutz. Von David. Zum Herrn rufe ich, du mein Fels, wende dich nicht wortlos von mir ab. Denn wenn du nicht mehr mit mir sprichst, dann werde ich denen gleich, die in die Grube hinabsteigen. Höre doch mein lautes Flehen, wenn ich zu dir rufe, wenn ich meine Hände aufhebe zu deinem heiligen Tempel. Reiße mich nicht fort mit den Gottesfeinden und mit denen, die Frevelhaftes tun, die zu ihrem Nächsten Friede sagen, doch in ihrem Herzen Böses planen. Behandle sie so, wie es ihrem Tun entspricht, nach der Bosheit ihrer Taten. Vergilt ihnen nach dem, was sie getan haben. Lass ihr Handeln auf sie selbst zurückfallen. Denn sie missachten das Tun des Herrn, die Werke seiner Hand. Darum reißt er sie nieder und baut sie nicht wieder auf. Gepriesen sei der Herr, denn er hat mein lautes Flehen gehört. Der Herr ist meine Kraft und mein Schutz, auf ihn vertraut mein Herz. So habe ich Hilfe erfahren. Da jubelt mein Herz und mit meinem Lied preise ich ihn. Der Herr ist die Stärke seines Volkes. Schutz und Halt ist er für seinen Gesalbten. Hilf doch deinem Volk, ja segne deinen Erbbesitz. Sorge für sie und trage sie bis in Ewigkeit. Aus der Übersetzung Neues Leben lesen wir aus Sprüche, Kapitel 20, die Verse 24 und 25. Wie könnten wir den Weg, den wir gehen, begreifen? Es ist der Herr, der unsere Schritte lenkt. Es ist gefährlich, Gott ein vorschnelles Versprechen zu geben, ohne vorher die Kosten zu überschlagen.

0: Es ist 5 Uhr und 30 Minuten.
1: Haltlos oder hoffnungsvoll? Wenn Resignation an deiner Seele nagt. Ich sprach, dahin ist meine Lebenskraft und meine Hoffnung auf den Herrn. Gedenke meines Elends und meines Umherirrens, des Wehmuts und der Bitterkeit. Beständig denkt meine Seele daran und ist niedergebeugt in mir. Klagelieder, Kapitel 3, Vers 18 bis 20. In Klagelieder Kapitel 3 buchstabiert der Prophet seine Leiden durch. Eine Klage nach der anderen quillt aus seiner gepeinigten und bitteren Seele hervor. Seine Lebenskraft ist zerstört und seine Hoffnung auf den Herrn dahin. Es ist schlimm, wenn der letzte Stern der Hoffnung am Firmament unseres Lebens verblasst und wir resigniert auf unserem Scherbenhaufen sitzen. Ein Mann, der ohne Gliedmaßen geboren wurde, sagte einmal, ohne Arme und Beine zu leben ist nicht halb so schlimm wie ohne Hoffnung. Doch Gläubige können stets neue Hoffnung schöpfen. Darauf besinnt sich auch der Prophet. Dies will ich mir zu Herzen nehmen.

Der hat verhindert, dass die Mühlsteine der Probleme alles zerreiben. Und deshalb will der Prophet hoffen und vertrauen, dass Gott seine Rettung sendet und dass er sich erbarmen wird nach der Menge seiner Gütigkeiten. Klagelieder Kapitel 3, die Verse 26 und 32. Es ist enorm wichtig, dass du die Hoffnung nicht aufgibst. Eine Seele, in der keine Hoffnung mehr wohnt, ist schutzlos allen Angriffen des Feindes ausgeliefert. Doch solange Gott das Teil deiner Seele ist, und ist er das nicht bis in Ewigkeit, hast du wahrlich Grund, Hoffnung zu haben. Hoffe fest darauf, dass er dich in seiner Güte hält und dir in Treue hilft.

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1: Liebe Hörer, wir wollen Sie zur Info G ganz herzlich begrüßen. Am Mikrofon begleiten Sie meine Frau Tabea und mein Name ist Marc Thorsten Wardein. Roland Werk leitet eine mobile Kochschule. Während er mit der Hausfrau oder dem Hausmann das Essen vorbereitet, kann er auch gut über den christlichen Glauben reden. Lange Zeit hatte er mit seiner Beziehung zu Jesus hinterm Berg gehalten.
2: Und was mir im Leben aufgefallen ist, und ich war zu lange, wenn ich jetzt zurückblicke, so ein Geheimagent Jesus gewesen, der nie drüber erzählt hat und mich nie drüber geoutet hat. Und sobald ich mich geoutet habe, und das fing damals schon in Malaysia an, wie ich für Malaysia Airlines gearbeitet habe, denn normalerweise, wenn man auf Geschäftsreise geht, man wird mit der großen Limousine am Flughafen abgeholt, da geht es im Hotel, dann wird gearbeitet für ein paar Stunden und abends geht halt so ins Entertainment, Nachtclubs und alles, was als Geschäftsmann dazugehört, wie man damals gedacht hatte. Und wie ich damals für Jesus gefunden habe, dann habe ich auf einmal das nicht mehr haben wollen, habe mich aber nicht getraut, zu sagen, hey, also ich will heute Abend nicht mehr zur Karaoke-Lounge gehen, ich will daheim sein und Ruhe haben und was ich was machen. Und so dieses Outing fand ich so interessant, denn sobald ich mich als Jesus-Freak, sagen wir, geoutet habe, dann hat man auf einmal so viele andere Leute kennengelernt, die das auch im Herzen haben, aber sich auch nicht getraut haben. Sozusagen. Und wenn man sich outen kann, dass man homosexuell ist und andere Schwächen im Leben hat, dann kann man doch auf jeden Fall sich outen, dass man Jesus im Herzen hat.
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0: Roland Berg leitet eine mobile Kochschule. Während er mit der Hausfrau oder dem Hausmann das Essen vorbereitet, kann er auch gut über den christlichen Glauben sprechen.
1: Ja, ich hatte vorhin gerade ein Interview gehabt, wo ich erzählt habe, dass zum Beispiel einige Speisen in der Bibel sind, wo man sehr schnell den Übergang zu Jesus finden kann im Gespräch beim Kochen. Zum Beispiel die Stelle, wo es durch die Wüste ging für 40 Jahre, ein Trip, der vielleicht wahrscheinlich nur ein paar Wochen gedauert hätte und wo man dann angefangen hat zu reklamieren, sobald der Herr die Wünsche erfüllt hat. Da hat es geheißen, ja, wir wollen wieder was essen, und da hat der Herr Manna halt vom Himmel regnen lassen, ne? Und wie Manna da war, wie wir Menschen auch heute noch sind, wir sind unzufrieden. Und das ist so eine große Brücke, die man schlagen kann, dass der liebe Gott dann auch gesagt hat, hey, okay, immer nur Manna haben, reklamiert, das gebe ich denen halt, was sie haben wollen, hat die Wünsche erfüllt, und da kam Wachteln vom Himmel. Also welches Gericht eigentlich sich mehr als eine Wachtel auf verschiedene Arten zuzubereiten, mit Honig und mit Weintrauben, um das näher zu bringen, die Geschichte. Und das ist auch immer so eine wichtige Sache, die ich gerne rüberbringen möchte, am Mann bringen können. Lasst euch nicht entmutigen, Fokus immer auf Jesus, egal was euch im Leben passiert, und seid nicht die Nörgler, die damals durch die Wüste gezogen sind. Lernt, mit dem zufrieden zu sein und glücklich zu sein, was ihr habt. Denn wir wissen gar nicht, was wir hier in Europa für ein Segen haben. Wir gehören zu einer Minderheit an auf der ganzen Welt, die wirklich alles haben, was es in der heutigen Zeit gibt. Wir haben ein Dach über dem Kopf, wir haben Essen auf dem Tisch, und der schöne Spruch, dass das Brot, Brot die Seele auch zusammenhält, das ist so wahr. Wir sind so gesegnet hier, wir müssen das nur anfangen zu erkennen und wirklich auch den Herrn dafür danken und vor allen Dingen auch lernen von uns, was wir haben, an Erfahrung, aber auch an finanziellen Mitteln zu teilen mit den Leuten, die es nicht haben. Und das ist ja gerade, was eine Gemeinschaft oder die Gemeinde Christi, den Leib Christi ausmacht, dass wir uns untereinander unterstützen, aufbauen.
2: Sie haben auch Erfahrungen gemacht, wo Jesus Sie besonders getragen hatte. Sie haben von erzählt, dass Sie nach Deutschland kamen ohne einen Cent. Wie ist denn das passiert?
1: Also ich hatte mit einer guten Christin, sie war also fast verwandt zu mir, also sie war die Schwester von dem Mann, der mich mal zu Jesus gebracht hatte. Mit der habe ich Geschäfte gemacht. Ich bin leider übers Ohr gehauen worden und habe wirklich von einem Tag zum anderen ohne Geld dagestanden und habe dann auch einige Jahre lang prozessiert und habe natürlich auch die Frage gestellt, warum, lieber Gott, ich diene dir schon, warum machst du das mit mir? Und ich glaube, hätte ich Gott nicht im Herzen gehabt, ich hätte wahrscheinlich das Leben aufgegeben zur damaligen Zeit. Und natürlich auch sehr deprimierend für meine Frau und meine Kinder, die das alles miterlebt haben und Gott sei Dank auch mitgetragen haben und immer an meiner Seite standen. Aber man muss einfach einen Lebensmittelpunkt haben, und wenn der nicht Leben und wenn der nicht Jesus ist, dann kann man schnell wirklich jeden Lebensmut verlieren. Und ich glaube, das ist auch, was mich geholfen hat und was mich auch dazu gebracht hat, mehr nach außen zu gehen und zu sagen, hey, es ist schwer im Leben manchmal, wir sind hier nur auf der Durchreise, wir sollten unser Fokus halten auf Jesus und was mal nach dem Leben auf der Welt ist. Wir sind wirklich nur auf dem Transitvisa hier und wir können unser Bankkonto im Himmel aufbauen, wir brauchen das nicht hier auf Erden.
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0: Roland Berg leitet eine mobile Kochschule. Sein neuestes Projekt ist eine christliche Restaurantkette.
1: Es ging eigentlich darum, dass ich mal mit einem guten Freund, der mich damals mal zu Jesus gebracht hat, der eigentlich auch mein geistlicher Vater geblieben ist. Und deswegen betone ich immer, es ist so wichtig, wenn man rausgeht, Menschen zu Jesus führt oder näher bringt und den Samen setzt, dass man sich um die Menschen auch kümmert und dann nicht alleine lässt, dass man wirklich jemand hat. Und ich habe wirklich den Segen gehabt, dass er mich, seitdem wir uns kennengelernt haben, immer im Leben begleitet hat und auch diese schwierige Situation geholfen hat, wieder Gott neu zu erkennen und neu auch zu nicht nur zu erkennen, um wieder auch die Verbindung zu Gott wieder neu zu schließen, weil ich damals halt sehr sauer war, lieber Gott, warum hast du mir das angetan, gerade mir, warum nicht jemand anders so ungefähr. Und das ist wichtig, dass man diesen Schritt auch machte. Und der Gedanke ist eigentlich dazu gekommen, dass unsere Kinder, er hat auch so Kinder wie meine Kinder im gleichen Alter, wo gehen die abends hin? Zum Komasaufen, um die Ecke irgendwo mit den Studenten zusammen, wollten wir nicht haben. Und da ist die Idee gekommen, wir müssen eine Alternative schaffen, was die Welt hat, dass man ein christliches Entertainment Center hat, wo man sich gut unterhalten kann, wo man gute Leute trifft, die gleichgesinnt sind, die das Gleiche auch im Gedanken haben. Nicht nur für Christen, aber auch als Mittelpunkt für Leute, die Christus noch nicht im Herzen haben, um denen zu überzeugen, hey, wir können auch anders, außer uns mit Alkohol volllaufen zu lassen und außer uns mit anderen Sachen vollschütten, die für uns nicht gut sind. Und da war natürlich der Gedanke geboren, dass wir so eine Restaurantkette aufmachen, die auf drei Beinen stehen sollen. Erstmal als christliche Bücherstube, wo man halt christliche Publikationen anbietet in verschiedenen Sprachen, wo man auch ein Kinderzentrum habe, wo man christliche Ausbildung für also Schulen für Kinder anbietet und dann natürlich dieses Entertainment Center.
2: Gibt es für Sie ein Erlebnis, wo Sie sagen, da haben Sie Gott so ganz besonders erlebt?
1: Also da gibt es einige, muss ich sagen. Ich kann mich aber an eins besonders erinnern, wo ich das erste Mal so wirklich in Herzen auch eingefasst habe, was Jesus für uns getan hat, dass er am Kreuz für uns gestorben ist. Das war in einem Gottesdienst in Malaysia, der in Englisch abgehalten wurde. Und dort wurde medizinisch dargestellt, was Jesus am Kreuz für Leiden hatte. Und das war so gut dargestellt, dass mir wirklich die Tränen gekommen sind, wo mir erst bewusst geworden ist, was eigentlich damals passiert ist. Ich habe zwar schon gewusst, dass er für uns gestorben ist und die ganzen Geschichte, die dort zusammen ist, aber so richtig erlebt habe ich das eigentlich erst dort. Und das war für mich ein Wendepunkt auch gewesen im Leben, wo ich gesagt habe, Jesus, ich habe dich so lieb, ich will wirklich nur das machen, was dir auch Ehre gebührt. Was nicht so einfach ist. Man hat immer wieder Situationen, wo man halt auf dem Weg abkommt, aber ich glaube, wenn man ein gewisses Fundament hat, das ist ja auch so wichtig für uns Eltern, unseren Kindern ein wichtiges Fundament zu geben, dass die halt im Leben finden, wenn die nicht mehr wissen, ob sie nach links oder nach rechts gehen wollen. Und für mich ist das immer wieder eine Sache, die mich aufbaut, die mich zwar sehr traurig macht und manchmal auch die Tränen fließen lassen, aber das ist eine Sache, die mir heute immer noch so im Herzen ist und sehr, sehr nahe geht, was da eigentlich für uns passiert ist.
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0: Carmen Schöngraf beschäftigt sich mit der Angst.
1: Angst. Ein kleines, kurzes Wort, das dennoch so inhaltsreich ist. Viele Menschen leben in Angst. Zum Beispiel Leute in Kriegsgebieten, die nicht wissen, ob sie den nächsten Tag noch erleben. Oder Flüchtlinge, die aus ihrem Land weg mussten und nun nicht wissen, ob sie jemals zurückkehren können und was aus ihnen werden soll. Oder Menschen, deren Existenz bedroht ist und die oft nicht wissen, wie es weitergehen soll. Es ließen sich noch weitere Beispiele aufzählen, aber es muss nicht immer eine schreckliche Situation herrschen, damit man Angst bekommt. Auch bei uns in Deutschland haben die Menschen Angst. Wie ein 12-jähriges Mädchen, das schreibt: Ich bin 12 Jahre alt und könnte eigentlich mit meinem Leben zufrieden sein. Ich lebe hier in Deutschland und bin in Sicherheit. Eigentlich. Aber etwas bedrückt mich ständig. Und dieses Etwas lautet Angst. Ich weiß nicht, wie ich damit umgehen oder was ich dagegen tun soll. Und auch das macht mir Angst. Ich habe Angst, diese Angst nie wieder loszuwerden. Angst haben, ein bekanntes Gefühl. Angst vor Menschen, Angst vor der Einsamkeit, Angst vor dem Tag, Angst vor der Nacht, Angst vor der Wahrheit, Angst vor der Lüge, Angst vor dem Tod, Angst vor dem Leben, Angst vor der Angst, immer und überall Angst, Angstzustände, es ist zum Verrücktwerden. Alle Menschen haben Angst, es gibt wohl niemanden, der dieses Gefühl nicht kennt. Angst kann 1000 verschiedene Gesichter haben, aber sie hat immer eine Ursache. Verlust. Jede Art von Angst ist letztlich immer Verlustangst. Wir alle fürchten uns davor, etwas zu verlieren. Anerkennung, Gesundheit, Sicherheit, Gewohntes und Fremdes. Die Reihe ließe sich noch endlos fortsetzen, aber feststeht, dass bei dem Gefühl der Angst das Gefühl der Geborgenheit fehlt. Jemand, der Angst hat, fühlt sich nicht in Sicherheit, egal wie ungefährlich die Situation ist. Es braucht nicht immer einen Auslöser. Angstgefühle können uns schleichend übermannen. Aber was kann man dagegen tun? David aus der Bibel wendet sich an Gott. Im Psalm 56 schreibt er: Wenn ich mich fürchte, hoffe ich auf dich. David hatte noch dieses Vertrauen in Gott, das uns heute so oft fehlt. Er wusste, dass er bei Gott die Geborgenheit findet, die er sucht. Er schreibt: An dem Tag, an dem ich dich zu Hilfe rufe, müssen meine Feinde den Rückzug antreten. Ich weiß es. Du, Gott, stehst mir bei. Weiter sagt er: Auf Gott hoffe ich und fürchte mich nicht. Was können mir Menschen schon tun? David wusste, dass Gott Sicherheit bietet. Sicherheit ist das, was so vielen von uns fehlt. Eine Menge Menschen fühlen sich fremd und ungeborgen. In vielen Fällen sind sie auf der Suche und finden nicht das, was sie suchen. Weil sie nicht wissen, was sie suchen. Aber Gott weiß es. Er weiß, dass auch gegen die größte Angst die stärkste Liebe hilft. Gott schenkt uns die stärkste Liebe, die es gibt. In Jesaja sagt er selbst: Fürchte dich nicht, ich bin mit dir. Weiche nicht, denn ich bin dein Gott. Ich stärke dich, ich helfe dir. Ich halte dich durch die rechte Hand meiner Gerechtigkeit. Gott möchte, dass es uns gut geht. Er will nur das Beste für uns, weil er uns liebt. Und niemand kann verhindern, dass Gott uns liebt. Im Römerbrief wird uns das nochmal bestätigt. Ich bin ganz sicher, dass nichts uns von seiner Liebe trennen kann, weder Tod noch Leben, weder Engel noch Dämonen, noch andere gottfeindliche Mächte, weder Gegenwärtiges noch Zukünftiges, weder Himmel noch Hölle. Nichts in der ganzen Welt kann uns jemals trennen von der Liebe Gottes, die uns verbürgt ist in Jesus Christus, unserem Herrn. Jesus möchte uns seine ganze Liebe schenken. Sie gleicht den Verlust aus. Mit Jesus im Leben brauchen wir keine Angst mehr zu haben.
2: Liebe Hörer, Roland Werk stellt Ihnen heute seine mobile Kochschule vor und wie er in der Küche mit seinen Kunden über den christlichen Glauben sprechen kann. Falls Sie Fragen oder Anregungen haben, können Sie uns anrufen oder schreiben. Die Angaben folgen mit der nächsten Melodie. Wir wünschen Ihnen Gottes Segen.
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0: Wer viel verdient, zahlt mehr Steuern als jemand mit bescheidenem Einkommen. Von einem begabten Schüler erwarten die Lehrer gute Noten. Und wer einem großen Unternehmen vorsteht, wird sehr genau beobachtet, wie er mit den ihm anvertrauten Werten umgeht. Auch in Gottes Reich ist das so. Und doch wieder ganz anders. Denn im Vordergrund stehen hier gerade nicht glänzende menschliche Begabung, Reichtum oder ein dicker Ethikkatalog, obwohl das alles auch zur Ehre Gottes und zum Wohl für die Mitmenschen eingesetzt werden sollte. Wer Christ ist, dem ist erst einmal viel anvertraut, mehr als anderen Menschen, denn sein Leben strotzt geradezu von der ihm von Gott geschenkten Fülle an Liebe und Barmherzigkeit. Und dieses Geschenk ist kein Goldklumpen, der in der Schublade gehortet wird, sondern lebendiges Kapital, das nur darauf wartet, Zins und Zinseszins zu bringen. Nicht menschliches Planen und Schaffen steht bei dieser wunderbaren Kapitalvermehrung an erster Stelle, sondern das kraftvolle Wirken von Gottes Heiligem Geist. Nur als wahrer Gott konnte auch der Mensch Jesus das Kostbarste geben, was ihm Gott, der Vater, geschenkt hatte, sein Leben, damit wir nichts weniger haben sollen als alles. In diesem Leben als Anzahlung im Glauben, in voller Herrlichkeit des Schauens nach unserem Tod.
1: Wem viel gegeben ist, bei dem wird man viel suchen. Und wem viel anvertraut ist, von dem wird man umso mehr fordern. Dies war der Wochenspruch für den 9. Sonntag nach Trinitatis. Sie können ihn nachlesen im Lukas-Evangelium, Kapitel 12, Vers 48.

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wurden. Das hat seinen Grund in seinem Verhältnis zu Gott. Das wird nun im 16. und 17. Kapitel weiter konkret ausgeführt im ersten Buch der Chronik. Das war schon ein besonderes Ereignis damals in Jerusalem. Viele haben es miterlebt und noch lange erzählte man wohl davon. Gottes Zeichen der Anwesenheit bei seinem Volk geht mit dem neuen König. So muss das auf die Zeitzeugen gewirkt haben. Nachdem die Bundeslade an ihrem neuen Standort angekommen ist, wendet sich David in einem Danklied an Gott. In Vers 8 heißt es: Danket dem Herrn, ruft seinen Namen an, tut kund unter den Völkern sein Tun. Gott hat in der Vergangenheit gehandelt und handelt auch heute noch. Noch ist er nicht mit dieser Welt fertig und ich denke, dass man sein Handeln in den Ereignissen in dieser Welt erkennen kann. Ein Grund mehr, ihm dafür Loblieder zu singen. Singt und spielet ihm, redet von allen seinen Wundern. 1. Chronik 16, Vers 9. Das Singen ist eine wichtige Methode, mit der man Gott loben kann. Auch wer selber nicht singen kann, kann doch für den Herrn fröhliche Geräusche machen. Selbst solche Menschen, die sonst erst gar nicht in der Öffentlichkeit zu singen versuchen. Ein solcher Mensch wird vielleicht, wenn er dann allein in einem Auto oder in der Badewanne sitzt, wirklich loslegen und singen. Auch wenn es sich für uns selbst nicht so toll anhört, gefällt es Gott, wenn wir ihn loben. Zum Lob Gottes gehört auch die Aufforderung an andere, es zu tun, so ist an Vers 10 zu erkennen. Rühmet seinen heiligen Namen. Es freue sich das Herz derer, die den Herrn suchen. Fraget nach dem Herrn und nach seiner Macht. Suchet sein Angesicht alle Zeit. 1. Chronik 16, Vers 10 bis 11. In Jakobus 4, Vers 8 lesen wir eine ähnliche Aufforderung. Naht euch zu Gott, so naht er sich zu euch. Alles, was wir für die Erlösung tun müssen, ist zu Christus zu kommen, um ihn als unseren Erlöser anzunehmen. Gott hat versprochen, dass wir gerettet werden. Dies ist jedoch keine Garantie für eine Gemeinschaft mit Gott. Wir müssen immer wieder nach dem Herrn und nach seiner Macht fragen, sowie immer wieder sein Angesicht suchen. Wie ist das bei Ihnen? Suchen Sie immer wieder sein Angesicht? Woran denken Sie als erstes, wenn Sie am Morgen aufwachen? Wenn Sie abends ins Bett gehen, was ist das Letzte, an das Sie denken? Denken Sie überhaupt an Gott im Laufe des Tages? Oder lassen Sie Gott hinter sich, wenn Sie zur Arbeit oder zur Schule gehen oder Ihrer Freizeit gestalten? Gegen all diese Gelegenheiten, Gott zu verpassen, richtet sich Vers 12. Gedenket seiner Wunder, die er getan hat, seiner Zeichen und der Urteile seines Mundes. Was gibt es nicht alles für Wunder Gottes? Wir waren auf Hawaii und an einem Abend haben wir einen herrlichen Sonnenuntergang gesehen. Ich wollte darauf aufmerksam machen und rief deshalb: Meine Güte, seht euch an, was Gott gemacht hat. Gott tut großartige Dinge. Er hat genug Licht, eine riesige Sonne, viel Himmel und gewaltige Berge. Er lässt die Sonne untergehen und gibt noch etwas Farbe hinzu, nur damit wir unsere Freude daran haben können. David weist auf Gottes wunderbare Schöpfung hin. Und nicht nur auf sie. Er macht uns auf Gottes Taten aufmerksam. Und das geschieht auch in den Versen 13 und 14. Ihr, das Geschlecht Israels, seines Knechts, ihr Söhne Jakobs, seine Auserwählten, er ist der Herr, unser Gott, er richtet in aller Welt. Zu dieser Zeit hat Gott in aller Welt gerichtet. Ich denke, dass er heute auch noch richtet. Seine Hände sind mit den Angelegenheiten der Menschen befasst. Ich weiß aber auch, dass Satan der Gott dieser Welt ist. Ich weiß, dass Gott ihm ein bestimmtes Maß an Handlungsspielraum gegeben hat und vermute, dass er in der Zeit der großen Trübsal losgelassen wird. Das bedeutet aber nicht, dass Gott keine Kontrolle mehr hat. Letztendlich wird Gott dem Satan und seinen Taten ein Ende bereiten, denn er ist, wie wir hier sehen, ein Gott des Gerichts. Vers 15. Gedenket ewig seines Bundes, des Wortes, das er verheißen hat für 1000 Geschlechter, den er gemacht hat mit Abraham, und seines Eides, den er Isaak geschworen hat, den er Jakob gesetzt hat zur Satzung und Israel zum ewigen Bund. 1. Chronik 16, Vers 15 bis 17. Es gibt Menschen, die den Bund, den Gott mit Abraham geschlossen hat, herunterspielen wollen. Nun, König David hat diesen Bund nicht heruntergespielt. David sagte: Lasst uns darüber reden.
Auch heute sind

Gottes Verheißungen wichtig. Gott schloss mit Abraham einen Bund und hat ihn nicht gebrochen. Gott versprach Abraham, er würde ihm und seinen Nachkommen das Land geben, das wir heute das Heilige Land nennen. Gott ist auch in der Hinsicht zuverlässig. Denn sie, die das Land bekommen haben, müssen dann keine Angst vor Ägyptern, Arabern oder Russen haben. Sie müssen sich vor niemandem ängstigen, weil, wie der Prophet Micha sagt, jeder Mann unter seinem eigenen Weinstock und unter seinem eigenen Feigenbaum in Frieden sitzen wird. Siehe Micha 4, Vers 4. Mit anderen Worten, die Menschen werden also eigenen Besitz haben. Das ganze Land gehört Gott, und Gott wird es ihnen zu seiner Zeit geben. Genau wie Gott mit Abraham und seinen Nachkommen ein Bündnis geschlossen hat, so hat Gott auch einen Bund mit uns geschlossen. Durch Jesus Christus hat er uns jeglichen geistlichen Segen versprochen. Offensichtlich hat David verstanden, dass Gott mit Bezug auf das Land mit ihm einen Bund geschlossen hat. So besagt der Inhalt der Verse 18 bis 22. Und sprach, dir will ich das Land Kanaan geben, das Los eures Erbteils. Als sie noch gering an Zahl waren, wenige und Fremdlinge im Lande, da zogen sie von einem Volk zum andern und von einem Königreich zum andern. Er ließ niemand ihnen Schaden tun und wies Könige zurecht um ihretwillen. Tastet meine Gesalbten nicht an und tut meinen Propheten kein Leid. Gott hat damals die Patriarchen während ihrer vielen Wanderungen beschützt. Dies bezieht sich sicherlich auf Abraham, Isaak und Jakob, aber es lässt sich auch für uns anwenden. Wir müssen sehr vorsichtig sein, einen von Gott Gesalbten nicht mit unseren Taten oder mit unserer Zunge zu verletzen. Bevor Sie Ihren Pastor kritisieren, sollten Sie sich fragen, ob Sie Gottes Arbeit helfen oder behindern. Erneut wird dann zum Lob Gottes aufgerufen. Vers 23 bis 25 lauten: Singet dem Herrn alle Lande, verkündiget täglich sein Heil, erzählet unter den Heiden seine Herrlichkeit und unter allen Völkern seine Wunder. Denn der Herr ist groß und hoch zu loben und mehr zu fürchten als alle Götter. Heute ist eine Zeit, in der die ganze Schöpfung vor Schmerzen schreit und auf die Erlösung der Söhne Gottes wartet. Siehe Römer 8. Es kommt der Tag, an dem die gesamte Schöpfung befreit wird. Dann, so kann ich Ihnen versprechen, werden wir eine Musik hören, die wir nie zuvor gehört haben. Und gegenüber Gott ist alles Huldigen, das sich nicht auf ihn richtet, Unsinn. So Vers 26. Denn alle Heidengötter sind Götzen. Der Herr aber hat den Himmel gemacht. Das Wort Götzen heißt auf Hebräisch Elil und bedeutet nichts oder null. Götzen sind nichts. Sie sind nur ein Stück Holz, ein Stein oder ein Stück Metall. Sie können Tiere, Gemüse oder Mineralien sein. Im Gegensatz dazu wird Gott der Herr als Schöpfer identifiziert. Und von ihm handeln auch die Verse 27 bis 29. Hoheit und Pracht sind vor ihm, Macht und Freude in seinem Heiligtum. Bringet da dem Herrn ihre Völker, bringet da dem Herrn Ehre und Macht. Bringet da dem Herrn die Ehre seines Namens, bringet Geschenke und kommt vor ihn und betet den Herrn an in heiligem Schmuck. Was mit heiligem Schmuck gemeint ist? Dies bedeutet nicht nur, ihn in einer wunderschönen Kirche anzubeten. Es bedeutet, ihn in all seiner Heiligkeit anzubeten, mit allem, was er ist, in seiner Person. Viele Zeitgenossen wissen nicht, was es bedeutet, den Herrn anzubeten. Während wir diesen Psalm lesen, haben sie nicht das Gefühl, einfach Amen oder ein Ehre sei Gott oder ein Preis den Herrn zu sagen. Aber nicht als kleines christliches Klischee, sondern aus tiefstem Herzen. Wir sollen tief drinnen erkennen, wie wunderbar er doch ist. Weiter mit Vers 30 und 31. Es fürchte ihn alle Welt. Er hat den Erdkreis gegründet, dass er nicht wankt. Es freue sich der Himmel und die Erde sei fröhlich. Und man sage unter den Heiden, dass der Herr regiert. Ich bin mir sicher, dieser Tag wird kommen. Auch die Schöpfung wird aufgerufen, Gott zu loben. Das passiert in Vers 32 und 33. Das Meer brause und was darinnen ist, und das Feld sei fröhlich und alles, was darauf ist. Es sollen jauchzen alle Bäume im Wald vor dem Herrn,
denn er kommt zu richten die Erde. Die Bäume werden singen. Ich freue mich richtig auf diesen Tag. Jemand fragte mich einmal, wie meinst du, werden die Bäume singen? Nun, ich weiß es nicht. Wenn dieser Tag kommt, dann werden sie und ich es wissen. Es wird wunderbar sein und zum Lobe Gottes. Schon heute sollen wir mit dankbarem Blick auf Gott schauen, wie Vers 34 besagt. Danket dem Herrn, denn er ist freundlich und seine Güte währet ewiglich. Gott knausert nicht mit seiner Güte. In dem Wort Güte ist das ausgedrückt, was ich brauche. Auch Sie brauchen Güte. Gott hat genug davon. Warum fangen Sie Ihr Leben nicht heute mit ihm an? Er ist alles und er hat alles, was Sie brauchen. Ich kann Sie nur dazu einladen, mit einzusteigen in ein Gebet, etwa wie das, was in den folgenden Versen berichtet wird. Und sprecht, hilf uns Gott, unser Heiland, und sammle uns und errette uns von den Heiden, dass wir deinen heiligen Namen preisen und dir Lob sagen. Gelobt sei der Herr, der Gott Israels, von Ewigkeit zu Ewigkeit. Und alles Volk sagte Amen und lobe den Herrn. 1. Chronik 16, Vers 35 und 36. Damit endet das Gebet und es folgt ein erzählender Abschnitt in den Versen 37 bis 40. Und David ließ dort vor der Lade des Bundes des Herrn den Asaf und seine Brüder, damit sie Dienst täten vor der Lade alle Zeit, wie es jeder Tag erforderte. Dazu Obed-Edom und seine Brüder, 68 Mann, und Obed-Edom, den Sohn Jedutuns, und Hosa als Torhüter, und den Priester Zadok und seine Brüder, die Priester, bestellte er bei der Wohnung des Herrn auf der Höhe bei Gibeon, dass sie dem Herrn täglich Brandopfer darbrächten auf dem Brandopferaltar, am Morgen und am Abend, wie geschrieben steht im Gesetz des Herrn, das er Israel geboten hat. 1. Chronik 16, Vers 37 bis 40. Sie haben den Weg zu Gott offen gehalten. Offensichtlich waren während der Regierungszeit Sauls die Opfergaben und Gottesdienste nicht weiter durchgeführt worden. Nun organisiert David dies neu. Die Bundeslade befindet sich jetzt in Jerusalem. David wählt die Menschen aus, die fortwährend bei der Bundeslade dienen sollen. Es ist interessant, dass wir hier nicht erfahren, wer sein Stellvertreter, sein Finanzminister oder sein Vertreter bei den Vereinten Nationen war. Wir erfahren stattdessen, wer für die Bundeslade zuständig war, wer Gott diente und wer für die geistlichen Angelegenheiten in seinem Königreich zuständig war. Und da gab es auch Leute darunter, die eine ungewöhnliche Aufgabe hatten, wie in Vers 41 zu erfahren ist. Und mit ihnen Heman und Jedutun und die anderen Erwählten, die namentlich bestimmt waren, um dem Herrn zu danken, dass seine Güte ewiglich währt. Aus diesem Grund sollen auch wir Gott danken, denn seine Güte währt ewiglich. Es geht weiter mit Vers 42 und 43. Und mit Trompeten und hellklingenden Zimbeln und mit Saitenspiel zur Ehre Gottes. Die Söhne Jedutuns aber machte er zu Torhütern. Und alles Volk zog hin, ein jeder in sein Haus, und David kehrte auch heim, sein Haus zu segnen. In Kapitel 17 setzt sich der Bericht der Chronik fort. Und zwar geht es um das Thema David und der Tempel. Davids Wunsch, Gott ein Haus zu bauen, hat den Herrn so erfreut, dass er dieses ganze Ereignis noch einmal wiederholt. Im zweiten Buch Samuel, Kapitel 7, ist ja bereits darüber berichtet worden. Hier, in Kapitel 17, Vers 1, klingt es dann so. Es begab sich, als David in seinem Hause wohnte, sprach er zu dem Propheten Nathan, siehe, ich wohne in einem Zedernhause, und die Lade des Bundes des Herrn ist unter Zeltdecken. Wahrscheinlich, so steht zu vermuten, hatte es in der vorherigen Nacht geregnet. Während David die Regentropfen hörte, die auf sein Palastdach fielen, dachte er an die Bundeslade Gottes, die dort draußen in einem Zelt stand. Nun sagt David zu Nathan, ich möchte Gott ein Haus bauen. Weiter mit Vers 2. Nathan sprach zu David, alles, was in deinem Herzen ist, das tu, denn Gott ist mit dir. Nathan sagte, was seiner Meinung nach richtig sei. Nathan ist mir immer sehr sympathisch, aber hier liegt ein Fall vor, in dem ein Prophet Gottes falsch lag. Gott wird ihn richtigstellen müssen.
und das passiert in den Versen 3 bis 5. Aber in derselben Nacht kam das Wort Gottes zu Nathan. Geh hin und sage meinem Knecht David, so spricht der Herr, nicht du sollst mir ein Haus bauen zur Wohnung. Denn ich habe in keinem Hause gewohnt von dem Tage an, als ich Israel herausführte, bis auf diesen Tag. Sondern ich bin umhergezogen, von Zelt zu Zelt und von Wohnung zu Wohnung. 1. Chronik 17, Vers 3 bis 5. Gott identifiziert sich immer mit seinem Volk. Aus diesem Grund hat er das Menschsein in Jesus Christus auf sich genommen. Damals im Alten Testament ist er seinem Volk in einem Zelt begegnet, weil die Menschen zu jener Zeit in Zelten lebten. In Vers 6 heißt es, habe ich jemals, solange ich mit ganz Israel umherzog, zu einem der Richter in Israel, denen ich gebot, zu weiden mein Volk, ein Wort gesagt und gesprochen, warum baut ihr mir nicht ein Zedernhaus? 1. Chronik 17, Vers 6. Als nun das Volk Israel in das verheißene Land einzog und feste Häuser baute, haben sie keinen festen Tempel errichtet. Gott sagt, dass er ihnen deshalb nicht den Vorwurf gemacht hat, warum habt ihr mir nicht ein Zedernhaus gebaut? Dieser Wunsch nach einem festen Haus liegt nun aber David auf dem Herzen. In Vers 7 und 8 erfahren wir Gottes Sicht dazu. So sprich nun zu meinem Knecht David, so spricht der Herr Zebaoth. Ich habe dich von der Weide hinter den Schafen weggenommen, dass du ein Fürst über mein Volk Israel sein solltest. Und ich bin mit dir gewesen, wo du hingegangen bist, und habe deine Feinde ausgerottet vor dir und dir einen Namen gemacht, wie die Großen auf Erden Namen haben. Gott hat Nathan beauftragt, David eine Botschaft zu bringen. Letztendlich sagte Gott zu David, ich möchte, dass du niemals deine einfache Herkunft vergisst. Ich habe dich hochgebracht, einen kleinen Schäferjungen, und ich habe dich zum König über mein Volk gemacht. Gott hat David groß gemacht, wie die anderen großen Männer dieser Welt. David ist wohl einer der mächtigen Männer der Geschichte. Vers 9. Und ich will meinem Volk Israel eine Stätte geben und will es pflanzen, dass es dort wohnen soll. Und es soll sich nicht mehr ängstigen, und die Gewalttätigen sollen es nicht mehr bedrängen wie vormals und zu den Zeiten, als ich Richter über mein Volk Israel verordnete. 1. Chronik 17, Vers 9. Gott sagt, der Tag wird kommen, wenn er das Volk Israel in das Land bringen wird. Dann werden sie Frieden haben. An diesem Tag werden sie sich an den Gott Israels wenden. Heute sind sie noch weit davon entfernt. Heute gibt es in Israel große Meinungsverschiedenheiten in Bezug auf die Frage, ob sie den orthodoxen Lehren folgen sollen oder nicht. Es geht weiter mit Vers 10. Und ich will alle deine Feinde demütigen und verkündige dir, dass der Herr dir ein Haus bauen will. Ist dies nicht genau unser Gott? David hatte gesagt, ich möchte Gott ein Haus bauen. Gott aber sagte, David, du schaffst das nicht. Du bist nur ein Mensch und ich kann es nicht zulassen, dass du den Tempel baust. Aber ich werde dir ein Haus bauen. Es war Davids Herzenswunsch, Gott ein Haus zu bauen, und Gott hat ihm das hoch angerechnet. Vers 11 und 12 lauten, wenn aber deine Tage um sind, dass du zu deinen Vätern hingehst, so will ich dir einen Nachkommen, einen deiner Söhne erwecken. Dem will ich sein Königtum bestätigen. Der soll mir ein Haus bauen, und ich will seinen Thron bestätigen ewiglich. Wer ist hier gemeint? Achten Sie auf den Wortlaut der Botschaft Gottes an die Jungfrau Maria. Siehe, du wirst schwanger werden und einen Sohn gebären, und du sollst ihm den Namen Jesus geben. Der wird groß sein und Sohn des Höchsten genannt werden. Und Gott, der Herr, wird ihm den Thron seines Vaters David geben. Und er wird König sein über das Haus Jakob in Ewigkeit. Und sein Reich wird kein Ende haben. Lukas 1, Vers 31 bis 33. Der große Bund, den Gott mit David schloss, wird durch Jesus Christus erfüllt. In Vers 13 und 14 spricht Gott, ich will sein Vater sein, und er soll mein Sohn sein, und ich will meine Gnade nicht von ihm wenden, wie ich sie von dem gewandt habe, der vor dir war, sondern ich will ihn einsetzen in mein Haus und in mein Königtum ewiglich, dass sein Thron beständig sei ewiglich. Gott meint dies wirklich so. Gott wird auf dieser Erde ein Königreich aufrichten.
Jesus Christus wird kommen und dieses Königreich einführen. In den Versen 15 und 16 wird das Resultat der Rede Gottes erzählt. Und als Nathan nach all diesen Worten und in diesem Gesicht mit David geredet hatte, kam der König David, ließ sich vor dem Herrn nieder und sprach: Wer bin ich, Herr Gott? Und was ist mein Haus, dass du mich bis hierher gebracht hast? Wie ich bereits erwähnt habe, wurde dieses Ereignis bereits im 2. Samuel Kapitel 7 aufgezeichnet. Hier in den Chronikbüchern wird es noch einmal erwähnt, weil es für Gott wichtig ist. Beachten Sie Davids Reaktion. Ich verstehe deine Güte, Barmherzigkeit und Gnade einfach nicht. Ich bin auch so einer, der das Gleiche sagen kann. Warum war Gott so gut zu mir? Warum war er so gut zu Ihnen? Unser Gott hat nicht zu wenig Barmherzigkeit. Kommen Sie doch zu ihm und sprechen Sie persönlich mit ihm. Durch sein Wort spricht er auch mit uns. Vers 17. Aber das war dir noch zu wenig, Gott. Und du hast über das Haus deines Knechtes auch von ferner Zukunft geredet. Du hast mich schauen lassen, wie ein Mensch ein Gesicht empfängt, und hast mich hoch erhöht, Herr Gott. Dies ist eine erstaunliche Aussage. Sie haben nach dem einen Ausschau gehalten, der kommen sollte. Er sollte von einer Frau geboren werden. Er sollte von Abraham abstammen. Er sollte aus dem Stamm Juda kommen. Nun wird uns berichtet, dass er von Davids Nachkommen abstammen wird. David ist sehr ergriffen von der Tatsache, dass der Messias aus seiner Abstammungslinie kommen wird. Und vor Überwältigung fragt er in Vers 18: Was kann David noch mehr zu dir sagen, da du deinen Knecht so herrlich machst? Du kennst deinen Knecht. Haben Sie jemals Gott Ihr Herz so sehr ausgeschüttet, dass Sie zum Schluss nicht mehr wussten, was Sie noch sagen sollen? Genauso fühlt sich David hier. Er hat Gott sein Herz ausgeschüttet und fühlt sich leer. Nun sitzt er einfach nur noch vor Gott und bekennt, Vers 19, Herr, um deines Knechtes willen hast du nach deinem Herzen all diese großen Dinge getan, dass du kundtätest alle Herrlichkeit. Hat Gott all dies für David getan, weil er ein netter Junge war? Nein, nicht immer war er ein netter Kerl gewesen. Genauso wenig hat Gott uns errettet, weil wir so nette Leute sind. Er hat uns aus seiner unendlichen Gnade herausgerettet. Er tut so viele besondere Dinge für uns, und das nicht, weil wir so gut sind, sondern weil er gut ist. David ist überwältigt von dem, was Gott ihm gesagt hat. Es ist kein Wunder, dass er so schöne Psalmen singen konnte, mit solchen aussagekräftigen Zeilen wie in Vers 20: Herr, keiner ist dir gleich, und es ist kein Gott außer dir nach allem, was wir mit unseren Ohren gehört haben. Welch ein Vorrecht ist es, solch einen Gott zu haben. Es geht weiter mit den Versen 21 und 22. Und wo ist ein Volk auf Erden wie dein Volk Israel, um dessen Willen Gott hingegangen ist, sich ein Volk zu erlösen, sich selbst einen Namen zu machen durch große und schreckliche Dinge und Völker auszutreiben vor deinem Volk her, das du aus Ägypten erlöst hast? Du hast dir dein Volk Israel zum Volk gemacht für ewig, und du, Herr, bist ihr Gott geworden. David blickt zurück und staunt über die Gnade Gottes gegenüber dem Volk Israel. Weiter mit den Versen 23 bis 24. Nun, Herr, das Wort, das du über deinen Knecht und über sein Haus geredet hast, werde wahr in Ewigkeit, und tu, wie du geredet hast. Und dein Name werde wahr und groß ewiglich, dass man sage, der Herr Zebaoth, der Gott Israels, ist Gott in Israel, und das Haus deines Knechtes David sei beständig vor dir. David hat geglaubt und vertraute auf das, was Gott versprochen hatte. In Vers 25 bis 27 lautet das Gebet Davids folgendermaßen: Denn du, mein Gott, hast das Ohr deines Knechtes geöffnet und gesagt, dass du ihm ein Haus bauen willst. Darum hat dein Knecht den Mut gefunden, dass er vor dir betet. Nun, Herr, du bist Gott und hast deinem Knecht dies Gute zugesagt. So fange nun an, zu segnen das Haus deines Knechtes, dass es ewiglich vor dir sei. Denn was du, Herr, segnest, das ist gesegnet ewiglich. 1. Chronik 17, Vers 25 bis 27.
Wir haben es im 16. und 17. Kapitel des ersten Buchs der Chronik zu tun mit der Geschichte von König David. In seinem Umgang mit Bundeslade und Tempelbau zeigt sich, dass er bereit war, nach Gottes Willen zu fragen. So sollen seine Ziele zu unseren Zielen werden. Wo das geschieht, erleben Menschen Gottes Segen. Diese Tatsache wird uns auch noch in den folgenden Kapiteln beschäftigen. In der nächsten Ausgabe der Sendereihe Durch die Bibel stehen die Kriege Davids in den Kapiteln 18 und 19 aus dem ersten Buch der Chronik im Mittelpunkt. Bis dahin, auf Wiederhören und Gott befohlen.

0: Es ist 7 Uhr.
1: 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Verstehst du dich auf die Wundertaten des an Wissen Vollkommenen? Diese Frage steht in Hiob 37, Vers 16. Der vorhergesagte Schmetterling. Auf der afrikanischen Insel Madagaskar wächst der Stern von Madagaskar, eine wunderschöne Orchideenart. Besonders auffällig ist sein fast 30 Zentimeter langer Blütensporn, an dessen Ende der süße Nektar sitzt. Ein raffinierter Lockstoff für Tiere, die die Pflanze bestäuben sollen. Als der britische Naturforscher Charles Darwin im Jahr 1862 ein Exemplar der Pflanze sah, war er sofort fasziniert. Nicht nur von ihrer Schönheit, sondern vor allem von dem ungewöhnlich langen, peitschenförmigen Nektarium. Begeistert schrieb er einem Freund: »Gütiger Himmel, welches Insekt soll daran saugen?« Er vermutete die Existenz eines Falters mit einem entsprechend langen Saugrüssel und ging sogar so weit zu behaupten, dass das Überleben dieser Orchideenart von genau diesem Schmetterling abhinge. Die Wissenschaft war zunächst skeptisch, doch 1903 wurde das vermutete Insekt tatsächlich entdeckt. Es erhielt den Namen Xanthopan morgani praedicta, der vorhergesagte Schmetterling. Hätte dieser einen kürzeren Rüssel, würde er woanders seinen Hunger stillen und die Pflanze würde mangels Bestäubung aussterben. Doch was war zuerst da? Wuchs der Blütensporn immer länger und der Rüssel des Schmetterlings passte sich an? Oder entwickelte sich der Rüssel zuerst und die Pflanze folgte? Oder sind vielleicht beide von Anfang an perfekt füreinander geschaffen worden? Darwin sprach von einer evolutionären Liebesgeschichte zwischen Pflanze und Tier. Die Bibel dagegen spricht von den Wundertaten des an Wissen Vollkommenen. Hier passt alles wie ein Schlüssel zum Schloss. Und das musste von Beginn an so sein, sonst gäbe es heute weder diese Orchidee noch den rüsselausrollenden Schmetterling.

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Das Buch Esra, Kapitel 3, Vers 1 bis Kapitel 4, Vers 23 aus der Übersetzung Neues Leben. Der Altar wird wieder aufgebaut. Als der 7. Monat herankam, hatten sich die Nachkommen Israels in den Städten niedergelassen. Da versammelte sich das Volk wie ein Mann in Jerusalem. Jeschua, der Sohn Jozadaks, und seine Brüder, die Priester, und Serubbabel, der Sohn Shealtiels, und seine Brüder machten sich daran, den Altar des Gottes Israels zu bauen. Sie wollten auf ihm Brandopfer darbringen, wie es im Gesetz Moses des Mannes Gottes vorgeschrieben war. Trotz der Bedrohung durch die anderen Bewohner des Landes errichteten sie den Altar wieder an seiner Stelle. Und sie opferten auf ihm das Brandopfer für den Herrn am Morgen und am Abend. Dann begingen sie das Laubhüttenfest, wie es vorgeschrieben ist. Tag für Tag brachten sie die bestimmte Menge Brandopfer nach der Vorschrift dar. Jeden Tag die entsprechende Sache. Danach brachten sie die regulären Brandopfer dar, ebenso auch die zum Neumond und jene, die zu allen geheiligten Festversammlungen des Herrn gehören, sowie die für alle, die sich durch Spenden für den Herrn großzügig zeigten. Vom ersten Tag des 7. Monats an begannen sie, das Brandopfer für den Herrn darzubringen. Dabei hatte der Bau am Tempel des Herrn noch nicht begonnen. Das Volk baut den Tempel wieder auf. Und sie gaben den Steinmetzen und Handwerkern Silber. Die Sidoniter und Tyrer bekamen Essen und Trinken sowie Öl, damit sie Zedernholz vom Libanon über das Meer nach Jafo brächten, gemäß der Erlaubnis, die sie von Kyros, dem König von Persien, bekommen hatten. Und im 2. Jahr nach ihrem Kommen zum Haus Gottes in Jerusalem, im 2. Monat, begannen Serubbabel, der Sohn Shealtiels, Jeschua, der Sohn Jozadaks, der Rest ihrer Brüder, die Priester und Leviten und alle, die aus der Gefangenschaft nach Jerusalem gekommen waren. Sie betrauten die Leviten, die 20 Jahre und älter waren, mit der Aufsicht über die Arbeit am Haus des Herrn. Jeschua, seine Söhne und seine Brüder, Kadmiel und seine Söhne sowie alle Söhne von Juda traten wie ein Mann an, um die zu leiten, die am Haus Gottes arbeiteten. Dazu die Nachkommen Henadads, ihre Söhne und ihre Brüder, die Leviten. Und die Bauleute legten das Fundament für den Tempel des Herrn. Da wurden die Priester in ihren Gewändern mit den Trompeten aufgestellt und die Leviten, die Nachkommen Asafs, mit Zimbeln, um den Herrn zu loben, so wie David, der König von Israel, es angeordnet hatte. Mit Lob und Dank sangen sie dem Herrn, denn er ist gut, ewig währt seine Gnade über Israel. Dann jubelte das ganze Volk laut und mit großem Lobpreis zum Herrn, weil das Fundament zum Haus des Herrn gelegt worden war. Viele der älteren Priester, Leviten und führenden Männer der Sippen, die das erste Haus gesehen hatten, weinten mit lauter Stimme, als man dieses Haus vor ihren Augen gründete. Viele aber erhoben die Stimme mit fröhlichem Jubel, und man konnte die Stimme des Jubelgeschreis und die Stimme des Weinens des Volkes nicht auseinanderhalten, denn das Volk erhob großen Jubel und wurde bis in die Ferne gehört. Die Feinde der Israeliten wollen den Wiederaufbau des Tempels verhindern. Die Feinde Judas und Benjamins hatten gehört, dass die Verbannten dem Herrn, dem Gott Israels, einen Tempel errichteten. Sie kamen zu Serubbabel und den übrigen Oberhäuptern der Familien und sagten zu ihnen: »Wir möchten mit euch bauen, denn wie ihr halten auch wir uns zu eurem Gott. Wir haben ihm geopfert, seit Assarhaddon, der assyrische König, uns hierher gebracht hat.« Doch Serubbabel, Jeschua und die übrigen Oberhäupter der Familien Israels sprachen: »Es steht euch nicht zu, mit uns das Haus unseres Gottes zu bauen. Wir allein werden das Haus für den Herrn, den Gott Israels, bauen, wie König Kyros von Persien es uns aufgetragen hat.« Und es geschah, dass die Bewohner des Landes alles taten, damit die Hände des Volkes von Juda schlaff wurden, um sie so vom Bauen abzuhalten. Während der ganzen Regierungszeit von Kyros, dem König von Persien, bis zur Herrschaft von Darius, dem König von Persien, bestachen sie Ratgeber gegen sie, um ihren Plan zu vereiteln. Die Opposition unter König Artasaster. Während der Herrschaft von Ahasveros, zu Beginn seiner Regierungszeit, verfassten sie eine Anklage gegen die Bewohner von Juda und Jerusalem.
Und in den Tagen Artasasters schrieben Bischlam, Mithridat und Tabiel mit dem Rest der Gefährten an Artasaster, den König von Persien. Und der Brief war in aramäischer Schrift verfasst und ins Aramäische übersetzt. Der Kanzler Rehum und der Schreiber Schimschai schrieben den folgenden Brief gegen Jerusalem an König Artasaster. Sodann Rehum, der Kanzler, und Schimschai, der Schreiber, und die übrigen ihrer Gefährten, die Richter und Schreiber und Verwalter, die Männer aus Erech, Babel und Susa, das sind Elamiter, und die übrigen Völker, die der große und edle Asenapar verschleppt und in der Stadt von Samaria und den übrigen Gebieten westlich des Euphrat angesiedelt hat. Dies ist die Abschrift des Briefes, den sie an ihn schickten. An Artasaster, den König, von deinen Dienern, dem Menschen, westlich des Euphrat. Dem König sei kundgetan, dass die Juden, die von dir zu uns heraufzogen, nach Jerusalem gekommen sind und diese aufrührerische und verstorbene Stadt wieder aufbauen. Sie vollenden die Mauern und bessern die Fundamente aus. Nun sei dem König kundgetan, wenn jene Stadt gebaut wird und die Mauern vollendet werden, dann werden sie keinen Tribut, keine Steuern und keinen Zoll entrichten. Dies wird den Königen sicherlich schaden. Da auch wir mit dem Salz des Palastes würzen, ist es uns unmöglich, die Schande des Königs mit anzusehen. Deshalb senden wir diese Nachricht und machen es dem König bekannt. Man soll in den Chroniken deiner Väter nachforschen. Dort in den Chroniken wirst du finden und erfahren, dass diese Stadt eine aufrührerische Stadt ist, die Königen und Ländern schadet und in deren Mitte seit ewigen Zeiten Aufruhr gestiftet wird. Deshalb wurde diese Stadt zerstört. Wir lassen den König wissen, dass du, wenn jene Stadt gebaut wird und die Mauern vollendet werden, keinen Anteil mehr am Gebiet westlich des Euphrat haben wirst. Daraufhin sandte der König diese Botschaft: An den Kanzler Rehum, den Schreiber Schimschai und ihre Gefährten, die in Samaria und westlich des Euphrat wohnen, Friede. Der Brief, den ihr an uns gesandt habt, wurde mir Wort für Wort vorgelesen. Ich habe den Befehl gegeben und es wurde nachgeforscht und herausgefunden, dass jene Stadt sich seit ewigen Zeiten gegen die Könige auflehnte und eine Brutstätte des Aufruhrs und Abfalls war. Mächtige Könige haben über Jerusalem und die Gegend westlich des Euphrat geherrscht und Tribut, Steuern und Zoll erhalten. Nun gebt Befehl, jene Männer an ihrem Vorhaben zu hindern. Diese Stadt wird nicht aufgebaut, bis ich den Befehl erteile. Und seid vor Nachlässigkeit in dieser Sache gewarnt, damit den Königen kein Schaden entstehe. Sobald vor Rehum, dem Schreiber Schimschai und ihren Gefährten, die Abschrift des Briefes von König Artasaster verlesen worden war, eilten sie zu den Juden nach Jerusalem und behinderten sie mit aller Gewalt. Wir lesen aus dem 1. Korintherbrief Kapitel 2 aus der Übersetzung Das Buch. Worauf es ankommt. So war es auch damals, als ich zum ersten Mal zu euch kam, Schwestern und Brüder. Da kam ich nicht mit besonders wohlklingenden Worten oder einer besonderen Weisheit, als ich euch das große Geheimnis Gottes nahe brachte. Denn ich hatte mich dazu entschlossen, bei euch nichts anderes an Wissen aufzuweisen, außer Jesus, den Messias, und den dazu noch als jemand, der am Kreuz hingerichtet wurde. Und ich war damals bei euch in körperlicher Schwachheit und voller Furcht und Zittern. Meine Lehrunterweisung für euch und meine Darstellung der Jesusbotschaft geschah nicht mit überzeugenden Weisheitsworten, sondern war begleitet von klaren Zeichen und der Kraft, die der Gottesgeist bewirkt. Euer Vertrauen auf Gott sollte nicht auf der Weisheit von Menschen gründen, sondern auf der Kraft Gottes. Weisheit ist das, was wir reden, in der Tat, aber eben unter den Menschen, die wirklich erwachsen geworden sind. Dabei meine ich nicht die Weisheit dieser gegenwärtigen Weltzeit, auch nicht die Weisheit, die von den in diesem Zeitalter vorherrschenden Geistesmächten herkommt, die ja doch ihr Ende finden werden. Vielmehr sprechen wir von Gottes verborgener Weisheit, die in ein Geheimnis gehüllt ist. Diese Weisheit hat Gott schon vor Ewigkeiten festgelegt, und sie hat als Ziel, dass wir mit ihm in seinen wunderbaren Lichtglanz hineingenommen werden. Diese Weisheit hat keine der in dieser Weltzeit vorherrschenden Geistesmächte wirklich verstanden. Denn wenn sie diese Weisheit begriffen hätten, dann hätten sie ihn, den Herrn der Herrlichkeit, nicht ans Kreuz geschlagen.
Nein, es ist genau so, wie es ja geschrieben steht. Das, was kein Auge je gesehen hat und kein Ohr je gehört hat. Und das, was noch nie in das Herz eines Menschen hineingekommen ist. Das sind die Dinge, die Gott für die vorbereitet hat, die ihn lieb haben. Doch uns hat Gott das deutlich vor Augen geführt durch seinen Geist. Denn der Gottesgeist durchforscht alle Dinge, selbst die tiefsten Wirklichkeiten Gottes. Denn wer unter den Menschen kennt sich in den Angelegenheiten eines Menschen aus, außer dem eigenen Geist eines Menschen, der in ihm ist? Genau so ist es bei Gott. Keiner hat die Wirklichkeiten Gottes begriffen, außer ihm, dem Geist Gottes selbst. Doch wir haben ja nicht den Geist dieser Welt in uns aufgenommen, sondern den Geist, der aus Gott selbst herauskommt, damit wir all das begreifen, was Gott uns geschenkt hat. Das sind genau die Dinge, von denen wir sprechen, und zwar nicht mit Hilfe von erlernten Worten, einer rein menschlichen Weisheit, sondern in Worten, in denen uns der Gottesgeist unterrichtet hat. So erklären wir geistliche Dinge für Menschen, die vom Gottesgeist geprägt sind. Ein ausschließlich durch sein eigenes Ich geleiteter Mensch lässt die Angelegenheiten des Geistes Gottes nicht an sich heran. Sie sind für ihn unverständlich, Dinge, die er nicht begreifen kann, weil sie nämlich auf geistgewirkte Weise beurteilt werden müssen. Doch ein vom Geist Gottes geprägter Mensch kann alle Dinge beurteilen. Er selbst aber wird von niemand angemessen beurteilt. Das belegt auch diese Frage in Gottes Buch. Wer hat überhaupt die Denkweise Gottes, des Herrn, begriffen, sodass er ihn belehren könnte? Aber wir haben jetzt die Denkweise des Messias. Wir lesen Psalm 28 aus der Übersetzung Das Buch. Gottes Kraft und Gottes Schutz. Von David. Zum Herrn rufe ich, du mein Fels, wende dich nicht wortlos von mir ab. Denn wenn du nicht mehr mit mir sprichst, dann werde ich denen gleich, die in die Grube hinabsteigen. Höre doch mein lautes Flehen, wenn ich zu dir rufe, wenn ich meine Hände aufhebe zu deinem heiligen Tempel. Reiße mich nicht fort mit den Gottesfeinden und mit denen, die Frevelhaftes tun, die zu ihrem Nächsten Friede sagen, doch in ihrem Herzen Böses planen. Behandle sie so, wie es ihrem Tun entspricht, nach der Bosheit ihrer Taten. Vergilt ihnen nach dem, was sie getan haben. Lass ihr Handeln auf sie selbst zurückfallen. Denn sie missachten das Tun des Herrn, die Werke seiner Hand. Darum reißt er sie nieder und baut sie nicht wieder auf. Gepriesen sei der Herr, denn er hat mein lautes Flehen gehört. Der Herr ist meine Kraft und mein Schutz, auf ihn vertraut mein Herz. So habe ich Hilfe erfahren. Da jubelt mein Herz und mit meinem Lied preise ich ihn. Der Herr ist die Stärke seines Volkes. Schutz und Halt ist er für seinen Gesalbten. Hilf doch deinem Volk, ja segne deinen Erbbesitz. Sorge für sie und trage sie bis in Ewigkeit. Aus der Übersetzung Neues Leben lesen wir aus Sprüche, Kapitel 20, die Verse 24 und 25. Wie könnten wir den Weg, den wir gehen, begreifen? Es ist der Herr, der unsere Schritte lenkt. Es ist gefährlich, Gott ein vorschnelles Versprechen zu geben, ohne vorher die Kosten zu überschlagen.

0: In unserem ausführlichen Thema der Messias im Alten Testament kommen wir heute zu dem messianischen Psalm 102. Wir sind ja dran, die ganz ausgeprägt messianischen Psalmen anzuschauen, also die sehr deutlich auf Christus hinweisen. Natürlich gibt es noch viel mehr Hinweise in den Psalmen auf Christus, aber wir konzentrieren uns auf diejenigen, die ganz besonders geladen sind von Hinweisen auf den kommenden Erlöser. Lies uns jemand Psalm 102 zu Beginn einfach mal ganz vor, bitte.
1: Ein Gebet für den Elenden, wenn er verzagt ist und seine Klage vor dem Herrn ausschüttet. Herr, höre mein Gebet und lass mein Schreien zu dir kommen. Verbirg dein Antlitz nicht vor mir in der Not. Neige deine Ohren zu mir. Wenn ich dich anrufe, so erhöre mich bald. Denn meine Tage sind vergangen wie ein Rauch, und meine Gebeine sind verbrannt wie von Feuer. Mein Herz ist geschlagen und verdorrt wie Gras, dass ich sogar vergesse, mein Brot zu essen. Mein Gebein klebt an meiner Haut vor Heulen und Seufzen. Ich bin wie die Eule in der Einöde, wie das Käuzchen in den Trümmern. Ich wache und klage wie ein einsamer Vogel auf dem Dache. Täglich schmähen mich meine Feinde,

0: Heiden den Namen des Herrn fürchten, und alle Könige auf Erden deine Herrlichkeit. Ja, der Herr baut Zion wieder und erscheint in seiner Herrlichkeit. Er wendet sich zum Gebet der Verlassenen und verschmäht ihr Gebet nicht. Das werde geschrieben für die Nachkommen, und das Volk, das er schafft, wird den Herrn loben. Denn er schaut von seiner heiligen Höhe, der Herr sieht vom Himmel auf die Erde, dass er das Seufzen der Gefangenen höre und losmache die Kinder des Todes, dass sie in Zion verkünden den Namen des Herrn und sein Lob in Jerusalem, wenn die Völker zusammenkommen und die Königreiche, dem Herrn zu dienen. Er demütigt auf dem Wege meine Kraft, er verkürzt meine Tage. Ich sage, mein Gott, nimm mich nicht weg in der Hälfte meiner Tage. Deine Jahre wären für und für. Du hast vor Zeiten die Erde gegründet, und die Himmel sind deiner Hände Werk. Sie werden vergehen, du aber bleibst. Sie werden alle veralten wie ein Gewand. Wie ein Kleid wirst du sie wechseln, und sie werden verwandelt werden. Du aber bleibst, wie du bist. Und deine Jahre nehmen kein Ende. Die Söhne deiner Knechte bleiben wohnen, und ihr Geschlecht wird vor dir gedeihen.
1: Es war ja ein einmaliges Ereignis, als der Herr Jesus, der Auferstandene, mit den zwei Jüngern nach Emmaus ging, nach seiner Auferstehung. Auf diesem Weg von über 2 Stunden hat er ihnen das ganze Alte Testament ausgelegt, im Blick auf sein Kommen. Und diese 2 Emmaus-Jünger haben schließlich gesagt, brannte nicht unser Herz, als er mit uns redete. Er hat ihnen die Schriften geöffnet. Das war ein einmaliges Ereignis, und wer wäre nicht gerne dabei gewesen und hätte diese Auslegung des Messias selbst gehört. Nun, wir sind nicht einfach uns selbst überlassen. Wenn wir jetzt vor diesem Psalm 102 stehen, da stellen sich ja zunächst überhaupt viele Fragen, wer spricht da? Wer ist dieser Elende, der da betet? Und dann merkt man auch, dass die Redner im Psalm wechseln. Können wir das vielleicht ganz kurz mal zusammentragen? Wo gibt es einen Einschnitt, wo der Ton wechselt, der Tonfall, beziehungsweise auch die Person, die spricht? Ist das vielleicht beim Durchlesen aufgefallen? Also dieser Elende betet in seiner größten Not, ab Vers 1 und folgende. Aber wo kommt so ein ganz deutlicher Wechsel? Du aber, Herr, bleibst auf ewig. Dort kommt so ein ganz deutlicher Wechsel in dem Gebet, das eigentlich nur von Elend spricht bis dorthin. Ja, und wenn wir also sagen, Verse 1 bis 12, ein Teil für sich, dann ab Vers 13, wo kommt wieder ganz eindeutig ein Einschnitt? 24, aber gleich danach wieder. Er hat meine Kraft gebeugt, Vers 24. Ich sprach, mein Gott, nimm mich nicht hinweg in der Hälfte meiner Tage. Ja, beziehungsweise schon 25b. Von Geschlecht zu Geschlecht sind deine Jahre. Du hast vormals die Erde gegründet, oder? Der Wechsel ist eigentlich mitten im Vers. Kann man sagen, dort beginnt wieder eine neue Strophe. Jetzt haben wir bereits strophisch zusammengefasst Verse 13 bis 23. Aber man kann da nochmals einen Wechsel entdecken. Und zwar in der Redeform, nicht wahr? Vers 13 richtet sich direkt an Gott. Du aber, Herr, bleibst auf ewig. Ja, der Wechsel kommt doch mit Vers 16, beziehungsweise 15. Da wird plötzlich über Gott gesprochen, nicht wahr? Und die Nationen werden den Namen des Herrn fürchten. Aber ab Vers 13 wurde Gott direkt angesprochen. Du aber, Herr, bleibst auf ewig. Ja, also so können wir dort noch einen kleinen Einschnitt machen. Aber die groben Einschnitte sind also Verse 1

0: bis 12, ja? 1 bis 12 und dann 13 bis 23 und dann 24, 25a, 25b bis zum Schluss. Das ist schon mal ganz wichtig, wenn man einen Psalm studiert, dass man darauf achtet, wo sind die unterschiedlichen Strophen, wo wechselt der Redner. Denn das ist ganz typisch und häufig in den Psalmen, dass der Redner wechselt. Und wichtig ist auch zu wissen, in der hebräischen Poesie hat man nicht die gleichen Vorstellungen von Strophen wie in der deutschen Poesie. In der deutschen Poesie muss eigentlich jede Strophe gleich lang sein. Also in der klassischen Poesie, nicht 20. Jahrhundert, da ist ja alles möglich. Aber in der klassischen Poesie, der deutschen Literatur, Strophen sind gleich lang und das ist in der hebräischen Poesie eben nicht der Fall. Ist auch so, dass während in der deutschen Poesie auch der Rhythmus muss ganz ebenmäßig sein. Man kann nicht plötzlich die Rhythmen wechseln. Aber in der hebräischen Poesie ist es gerade anders. Also auch die Rhythmen wechseln sehr oft. Das ist eine sehr freie Poesie. Und wir wissen, dass das eben überhaupt schon in der kananäischen Poesie so war. Hebräisch ist ja ein kananäischer Dialekt, nicht wahr? Abraham, der aus Ur in Chaldea, wo man akkadisch bzw. sumerisch sprach, ausgezogen war, kam ins Land Kanaan. Da übernahm er die Sprache der Kananiter und seine Nachkommen haben dann eben diesen kananäischen Dialekt, später in der Bibel genannt Hebräisch oder Jüdisch, ist also das Gleiche, gesprochen und die Bibel wurde in dieser Sprache aufgeschrieben, im Alten Testament. Und wir wissen aus der kananäischen Literatur, die wir aus dem zweiten Jahrtausend haben, zum Beispiel aus Ugarit, dass eben das sehr typisch war, diese ständigen Rhythmuswechsel, also eine viel größere Freiheit, als wie wir das gewohnt sind in der Poesie. Das hat übrigens auch dazu geführt, diese Art von Poesie, die kann man spontan sprechen. Nicht wahr? Das wichtigste Element ist zum Beispiel der Aufbau aus zwei Verszeilen. Da schauen wir mal Vers 2 an. Vers 1 ist der Titel und dann beginnt Vers 2. Herr, höre mein Gebet und lass zu dir kommen mein Schreien. Das ist eigentlich der gleiche Gedanke, der zweimal ausgedrückt wird mit unterschiedlichen Wörtern. Und so ist also der Grundaufbau der Poesie parallele Verszeilen. Und zwar gibt es drei Grundtypen. Das hier ist der sogenannte synonyme Parallelismus. Also die erste Verszeile drückt das Gleiche aus wie die zweite in anderen Worten. Und dann gibt es den Typ der antithetische Parallelismus. Die erste Verszeile drückt den Gegensatz aus zur zweiten Zeile. Und es gibt drittens den synthetischen Parallelismus. Die zweite Zeile baut den Gedanken der ersten Zeile aus, führt ihn also weiter. Diese Grundtypen, wenn man das mal weiß, liest man die ganzen poetischen Texte des Alten Testaments völlig anders, viel bewusster, man versteht den Text auch viel besser. Und es ist also so, das Wichtigste war nicht irgendwie eben ein ebenmäßiger Rhythmus, man konnte den Rhythmus wechseln, aber das Wichtigste war die Gedankenpoesie. Also hier liegt vor allem eben die Poesie in den Anordnungen der Gedanken, in solchen Parallelen. Und jetzt wird zum Beispiel auch klar, wenn die Frage aufkommt, wir lesen gerade in der Familie Hiob mit unseren Kindern, und da kommt die Frage, ja, haben die wirklich so gesprochen? Diese Freunde Hiobs, Eliphas, Zophar und so weiter. Und dann sagen, ja klar, die konnten so sprechen. Weil diese Art Poesie ist so frei, dass man effektiv so sprechen kann. Das gibt's im Deutschen sehr wenig. Es gibt Leute, die können in Pentametern sprechen oder Hexametern. Das gibt's, aber das ist ganz, ganz selten. Aber diese Art Poesie erlaubt das, dass die, also wenn sie sich sehr gewählt ausdrücken wollten, die konnten so sprechen wie die Freunde Hiobs und wie Hiob selbst in Hiob 3 und folgende. Ja, also das etwas einführend zu Poesie im Allgemeinen und darum eben auch zur Einteilung des Psalmes in verschiedene Strophen, die aber sehr unterschiedlich lang sind. Nun, was bedeutet dieser Psalm? Das Neue Testament ist eigentlich eben diese Auslegung, die der Herr Jesus den Emmaus-Jüngern gegeben hat, in schriftlicher Form. Der Heilige Geist erklärt uns das Alte Testament. Und jetzt schlagen wir auf in Hebräer 1. In Hebräer 1 wird uns Jesus Christus als Sohn Gottes vorgestellt, der im Alten Testament durch die Propheten verkündigt wurde. Liest jemand vielleicht Verse 1 und 2, damit wir den Zusammenhang fassen? Hebräer 1, 1 bis 2.
1: Nachdem vor Zeiten Gott manchmal und auf mancherlei Weise geredet hat zu den Vätern durch die Propheten, hat er in diesen letzten Tagen zu uns geredet durch den Sohn.
0: Jawohl, das reicht. Also Gott hat früher gesprochen durch die Propheten, im Griechischen Dia, sie waren das Sprachrohr, das Mittel. Und dann hat Gott jetzt am Ende dieser Tage des Alten Testaments, hat er gesprochen en hyo, ohne Dia, in Sohn, wörtlich. Das heißt, in der Person seines Sohnes. Gott hat als Sohn zu uns gesprochen. Dann werden hier 7 Kennzeichen, Wesenheiten des Sohnes aufgezählt. Und danach werden durch 7 Zitate aus dem Alten Testament wird gezeigt, wer Jesus Christus ist. Und eines dieser Zitate wollen wir jetzt lesen, und zwar Vers 10. Und da muss man beachten, in diesen Zitaten geht es darum, wie Gott der Vater über seinen Sohn spricht. Deshalb wäre es vielleicht noch gut, könnte jemand noch lesen, jetzt 3 bis 5. Das muss wirklich klar werden, wer da eigentlich spricht. Also Gott hat gesprochen im Sohn, den er gesetzt hat zum Erben aller Dinge, erstens, durch den er auch die Welten gemacht hat. Jetzt kann jemand weiterlesen.
1: Er ist der Abglanz seiner Herrlichkeit und das Ebenbild seines Wesens und trägt alle Dinge mit seinem kräftigen Wort und hat vollbracht die Reinigung von unseren Sünden und hat sich gesetzt zu der Rechten der Majestät in der Höhe und ist so viel höher geworden als die Engel, so viel erhabener der Name ist, den er vor ihnen ererbt hat. Denn zu welchem Engel hat Gott jemals gesagt, du bist mein Sohn, heute habe ich dich gezeugt, und abermals, ich werde sein Vater sein, und er wird mein Sohn sein.
0: Ja, also Gott, der Vater, spricht über den Sohn. Und jetzt versteht man, wenn also Vers 10 anschließt, und eine weitere Aussage des Vaters über den Sohn. Jetzt Verse 10 bis 12, bitte.
1: Und du, Herr, hast im Anfang die Erde gegründet, und die Himmel sind deiner Hände Werk. Sie werden vergehen, du aber bleibst. Sie werden alle veralten wie ein Kleid, und wie einen Mantel wirst du sie zusammenrollen. Wie ein Gewand werden sie gewechselt werden. Du aber bist derselbe, und deine Jahre werden nicht aufhören.
0: Nun haben wir eben gelesen, Hebräer 1, Vers 10. Das ist wieder ein Zitat aus dem Alten Testament. Und woher kommt das? Aus unserem Psalm. Und zwar, welche Verse? Und jetzt haben wir hier einen neutestamentlichen Schlüssel. Wer spricht dort in Psalm 102, Vers 26? Es spricht ja immer noch derselbe wie in Hebräer 1, Vers 5, wo gesagt wird, er hat eben gesagt, du bist mein Sohn, heute habe ich dich gezeugt, er wird mein Sohn sein und ich werde ihm Vater sein. Also wer spricht konkret? Gott, der Vater. Und jetzt lesen wir diese Verse im Psalm 102 noch einmal, und zwar mit ganz anderen Augen. Hier spricht also Gott, der Vater, zu seinem Sohn. Lesen wir nochmals 25b, dort beginnt ja das.
2: Mein Gott, nimm mich nicht weg in der Hälfte meiner Tage. Deine Jahre wären für und für. Du hast vor Zeiten die Erde gegründet, und die Himmel sind deiner Hände Werk. Sie werden vergehen, du aber bleibst. Sie werden alle veralten wie ein Gewand. Wie ein Kleid wirst du sie wechseln, und sie werden verwandelt werden. Du aber bleibst, wie du bist, und deine Jahre nehmen kein Ende. Die Söhne deiner Knechte bleiben wohnen, und ihr Geschlecht wird vor dir gedeihen.
0: Jawohl. Also, das Neue Testament, der Heilige Geist selber erklärt uns, hier spricht Gott der Vater zu seinem Sohn. Und er sagt ihm, dem Sohn, du hast vormals die Erde gegründet und die Himmel sind Werke deiner Hände. In Hebräer 1 wird es übersetzt, du hast im Anfang die Erde gegründet. Also mit klarem Bezug auf 1. Mose 1,1. Bereshit bara, im Anfang schuf Gott den Himmel und die Erde. Und hier wird geklärt, wer der Ausführende war. Es war der Sohn Gottes. Er hat im Anfang die Welt erschaffen. Und in Hebräer 1 wird noch zur Klärung eingefügt, mit welchem Titel nennt der Vater den Sohn dort? Und zwar ein Name, der im Neuen Testament sehr oft welchen Namen aus dem Alten Testament ersetzt? Herr steht für Jahwe. Und zwar genau nach dem Gebrauch in der Synagoge, das hat man schon begonnen in vorchristlicher Zeit, wenn man das Alte Testament in der Synagoge vorliest und den Eigenname Gottes, J-H-W-H geschrieben, korrekte Aussprache, Yahweh, der Ewigseiende, der Unwandelbare. Wenn dieser Name kommt, wird in der Synagoge gelesen, Adonai. Aus Ehrfurcht wird der Name gar nicht ausgesprochen, sondern durch einen Ersatznamen umschrieben. Und den haben wir gerade hier. Du, Herr, hast im Anfang die Erde gegründet. Der Vater nennt den Sohn Herr und sagt ganz klar, du bist der Schöpfer von Himmel und Erde. Jetzt gehen wir zurück zu Psalm 102 und da haben wir in Vers 28 ein ganz interessanter Name. Derselbe. Hebräisch, Atahu. Du, Er. Das ist völlig unverständlich auf Deutsch. Ich muss erklären. Wenn man zum Beispiel auf Hebräisch sagt, du bist ein Mann, sagt man einfach, ata ish, du Mann. Man braucht nicht zu sagen, bist, ja? Das braucht es in der Gegenwartsform nicht. Aber wenn das trotzdem betont werden soll, dann kann man sagen, ata hu ish, du eher Mann. Das heißt, du bist ein Mann. Und hier wird also der Jesus genannt, Atahu, du bist, heißt das. Und zwar, du bist der Seiende, du existierst, du bist da, du bist der Unveränderliche. Gott stellt sich ja in 2. Mose 3 im Dornbusch Mose vor und sagt auf die Frage, wer er ist, sagt er, Echje, Asher Echje. Das ist eigentlich die, üblicherweise ist Echje die Zukunftsform. Ich werde sein. Und es ist eben, das ganze Verbalsystem ist im Hebräischen völlig anders als bei uns. Echje drückt einfach aus etwas, das fortdauernd ist, eine fortdauernde Handlung. Oft ist Echje, um zu sagen, ich werde sein. Aber Echje kann auch in der Gegenwart bedeuten, ich bin fortdauernd. Und man kann es sogar benutzen für die Vergangenheit. Echje, ich war der fortdauernd Seiende. Und darum kann man eben diesen Namen Echje, Asher Echje, ich bin, der ich bin, auf 9 Arten übersetzen. Auf Deutsch. Und alle Übersetzungen sind korrekt, aber alle zusammen geben das richtige Bild. Also man kann übersetzen, ich werde sein, der ich sein werde. Ich werde sein, der ich bin. Ich werde sein, der ich war. Oder ich war, der ich bin, ich war, der ich sein werde. Und dann ich bin, der ich sein werde, ich bin, der ich war. Und so drückt dieser Name aus, ich bin immer derselbe. Ich verändere mich nicht. Und dann sagte Gott, geh zu den Kindern Israel nach Ägypten und sag ihnen, ich bin, hat mich gesandt. Echjeh. Und nun ist es eben so, das ist die Erklärung, die Ausdeutung des Namens, des Gottes Namens Yahweh. Man schreibt auf Hebräisch J-H-W-H. Und die Wurzel davon, die Wurzeln im Hebräischen sind meistens, bestehen die aus drei Konsonanten und sind ein Verb. H-W-H, Hava, bedeutet sein. Also Yahweh ist der Seiende. Der ist, ohne einen Beginn zu haben, ohne ein Ende zu haben, der da ist, ohne sich je zu verändern. Das drückt sein Name aus. Und darum, wenn Gott hier in Psalm 102, Vers 28 sagt, Adahu, dann heißt das, du bist der ewig Unveränderliche. Der unveränderlich ist in sich selbst. Du bist der, der ewig besteht. Und diese Ausdrucksweise kommt noch an anderen Stellen vor. Die alte Elberfelder hat hier eine sehr nützliche Fußnote und verweist zum Beispiel auf Nehemia 9, Vers 6. Schlagen wir das kurz auf. Da haben wir ein Gebet. Liest jemand? Nehemia 9, Vers 6.
3: Herr, du bist allein. Du hast gemacht den Himmel und aller Himmel Himmel und mit ihrem ganzen Heer, die Erde und alles, was darauf ist, die Meere und alles, was darinnen ist. Du machst alles lebendig. Und das himmlische Heer betet dich an.
0: Jawohl. Also jetzt besser übersetzt. Atahu, Yahweh. Du bist der da ist. Du bist der Unveränderliche. Yahweh. Du allein. Also hier haben wir genau diese Ausdrucksweise. Atahu. Du bist der Unveränderliche. Und dann wird gleich Gottes Name gebraucht. Yahweh. Du allein. Und dann wird wieder erklärt, und du bist eben der, der Himmel gemacht hat, und der Himmel, Himmel, das sind zwei Himmel. Nicht wahr? Im Schöpfungsbericht wird die Atmosphäre erschaffen am zweiten Tag und wird dann Himmel genannt. Aber schon in Vers 1, wenn es heißt, im Anfang schuf Gott den Himmel und die Erde, ist da gemeint das Universum, das Weltall. Das sind die zwei Himmel. Einen dritten Himmel gibt es ja noch in 2. Korinther 12, und das ist dann das Paradies, aber im Jenseits. Nicht zu dieser Schöpfung gehören. In dieser Schöpfung haben wir zwei Himmel. Den blauen Himmel, den Astralhimmel, also den Sternenhimmel mit all den Galaxien. Er, der Unveränderliche, er, Yahweh, er allein, ist der, alles erschaffen hat, die Erde und dann auch das Leben, alles, was darauf ist, die Meere, alles, was in ihnen ist. Und dann heißt es, und du machst dies alles lebendig. Er ist also der Seiende, der eben allem sein Existenz gibt. Er ist die Quelle des Seins, des Lebens. Das ist alles in dem Namen Yahweh enthalten. Und darum ist es also ganz, ganz eindrücklich, eben Psalm 102 so zu lesen, Gott, der Vater, spricht zu seinem Sohn, du bist derselbe. Also der ewig Unveränderliche, der sein in sich selbst hat, ewig besteht, ohne Anfang, ohne Ende. Und darum, und deine Jahre enden nicht. Du hast alles erschaffen. Übrigens wird das auch sehr eindrücklich in den Eingangsworten des Johannesevangeliums vorgestellt, wenn wir das kurz dazu nehmen. Und da wird auch wieder bestätigt, dass der Sohn Gottes der Ausführende war in der Schöpfung. Liest jemand Johannes 1, 1 bis 3?
3: Im Anfang war das Wort, und das Wort war bei Gott, und Gott war das Wort. Dasselbe war im Anfang bei Gott. Alle Dinge sind durch dasselbe gemacht, und ohne dasselbe ist nichts gemacht, was gemacht ist. In ihm war das Leben, und das Leben war das Licht der Menschen.
0: Ja, also hier wird der Herr Jesus genannt, das Wort, der Logos, der im Anfang war. Wichtig, nicht im Anfang wurde das Wort, sondern im Anfang war das Wort. In der griechischen Grammatik lernt man ein, hier das Präteritum im Griechischen, das hat die Bedeutung einer fortdauernden Handlung. Also im Anfang war das Wort, bedeutet im Anfang existierte fortdauernd das Wort. Aber wichtig eben nicht, das Wort wurde, es kam nicht ins Dasein. Damals in 1. Mose 1,1, im Anfang schuf Gott den Himmel und die Erde, da war das Wort. Es ist nicht ins Dasein gekommen, es war einfach da. Und dann wird klar gemacht, das Wort war bei Gott, also der Sohn Gottes in Gemeinschaft mit dem Vater. Und dann wird klar gemacht, was das Wesen des Wortes ist, und das Wort war Gott. Und jetzt wird erklärt, dieses Wort war im Anfang bei Gott. Alles wurde durch dasselbe oder alles kam ins Dasein durch dasselbe. Jetzt könnte jemand sagen, ja gut, das Wort alles ist in der Sprache nicht immer so mathematisch absolut. Man kann manchmal sagen, alles, und meint dann doch irgendwie, es gibt eine Ausnahme. Und das ist auch korrekt. In Römer 3,23 heißt es, alle haben gesündigt. Aber die Bibel macht ganz klar, dass es einen Menschen gegeben hat, der nie gesündigt hat. Das ist der Mensch Jesus Christus. Also alles meint wirklich fast alles. Aber damit hier kein Zweifel entsteht, schreibt Johannes ganz mathematisch kompliziert. Aber exakt, alles wurde durch dasselbe. Und ohne dasselbe wurde auch nicht eines, das geworden ist. Das heißt, es gibt auch nicht eine einzige Ausnahme, die je entstanden ist, ins Dasein gekommen ist, die nicht durch den Sohn Gottes ins Dasein gekommen wäre. Das Wort alles schließt jedes Ding ein und kein Ding aus. Um eindeutig klar zu machen, der Sohn Gottes hat nie einen Anfang gehabt. Er ist eben Yahweh. Und wir wissen aus dem Wort Gottes zutiefst, wer die ganze Schöpfung im Innersten zusammenhält. Das ist der Sohn Gottes. Der da war, der da ist und der da kommt. Ja, das zeigt uns etwas, wer der Sohn ist. Aber ergänzend muss ich sagen, der Sohn hat alles ausgeführt nach den Plänen des Vaters. Und so wird in der Bibel immer wieder, werden die Pläne, die Ratschlüsse in Verbindung mit dem Vater genannt, die Ausführung in Verbindung mit dem Sohn. Ein ganz einfaches Beispiel, die Erlösung. Epheser 1 sagt, dass Gott die erlösten Menschen schon vor Grundlegung der Welt hat er sie auserwählt und zuvor bestimmt zur Sohnschaft. Aber der Sohn muss in die Welt kommen und Mensch werden, sein Blut geben, die Erlösung durchführen. So hat also der Vater die Ratschlüsse gefasst und der Sohn hat es ausgeführt. Nun, das ist ja genau dieser unfassliche Kontrast im Psalm 102. In den ersten Versen lesen wir über die Leiden des Herrn Jesus hier auf Erden. Wenn er sich beschreibt als leidend unter dem Gericht Gottes. Schauen wir Psalm 102, Vers 11. Vor deinem Zorn und deinem Grimm, denn du hast mich emporgehoben und hast mich hingeworfen. Hier wird der Herr Jesus vorgestellt als Mensch am Kreuz, wie er leidet unter dem Zorn Gottes wegen unserer Sünden. Aufgehoben und niedergeschmettert. So beschreibt er sich in dem Gericht Gottes. Und so geht er als Mensch in den Tod. Und dieser selbe Mensch ist eben der ewig Seiende, von dem der Vater sagt, eben nochmals, jetzt Vers 25b, von Generation zu Generation sind deine Jahre. Du hast vormals die Erde gegründet und die Himmel sind deiner Hände Werk. Sie werden untergehen, du aber bleibst. Die ganze Schöpfung, das ganze Universum wird ein Ende haben, aber er bleibt als der ewig Seiende. Unfasslich, dieser Gott, der ewig ist, ewig war und ewig sein wird, ist Mensch geworden und als Mensch in den Tod gegangen. Also einen extremen Gegensatz gibt es ja nicht. Gott ist unsterblich. Also darum musste er Mensch werden, damit überhaupt die Möglichkeit da war, dass ein stellvertretendes Sterben möglich würde. Und ohne seine Menschwerdung hätte es keine Erlösung gegeben. Das Universum mit all den Milliarden von Galaxien. Das konnte der Herr, konnte Gott ins Dasein rufen durch sein Wort. Psalm 33, Vers 9, er sprach und es war. Er gebot und es stand da. Aber die Erlösung war nicht durch ein Wort möglich. Gott musste Mensch werden. Ja, das ist wirklich gewaltig. Und wenn wir jetzt schon gesehen haben, dass also in diesen Versen der Vater zum Sohn spricht, wird eigentlich auch klar, in den Versen 1 bzw. 2 bis 12, da spricht der Sohn. Aber wer spricht jetzt ab Vers 13? Du aber, Ewiger, bleibst auf ewig. Und dein Gedächtnis ist von Geschlecht zu Geschlecht. Das ist natürlich wieder genau die gleiche Sprache wie in Vers 25 und folgende, oder? Hier spricht wieder der Vater über den Sohn. Und es gibt einen ganz schönen Beweis, dass der Sohn gemeint ist, in Vers 14. Liest das jemand?
2: Du wollest dich aufmachen und über Zion erbarmen, denn es ist Zeit, dass du ihm gnädig seist, und die Stunde ist gekommen.
0: Was weist darauf hin, dass hier der Sohn gemeint ist? Gott steht auf. Was bedeutet das? Schauen wir mal Psalm 68 zum Beispiel. Vers 2. Er liest.
2: Gott steht auf, so werden seine Feinde zerstreut, und die ihn hassen, fliehen vor ihm.
0: Jawohl. Und man kann es als Gebet ausdrücken. Möge Gott aufstehen. Mögen sich zerstreuen seine Feinde und vor ihm fliehen seine Hasser. Und im weiteren Psalm wird dann auch effektiv die Wiederkunft Christi beschrieben. Also Gott steht auf, der Jesus wird aufstehen und wird in diese Welt kommen als Richter der Welt. Noch ein Wort, Psalm 57, Verse 6 und 12.
2: Erhebe dich, Gott, über den Himmel und deine Herrlichkeit über alle Welt.
0: Vers 12.
2: Erhebe dich, Gott, über den Himmel und deine Herrlichkeit über alle Welt.
0: Jawohl. Und dann noch Psalm 12, Vers 6.
2: Weil die Elenden Gewalt leiden und die Armen seufzen, will ich jetzt aufstehen, spricht der Herr. Ich will Hilfe schaffen dem, der sich danach sehnt.
0: Gott sagt, ich will aufstehen und eingreifen in dieser Welt. Es ist nämlich so, der Herr Jesus ist ja als Mensch in den Himmel gefahren. 40 Tage nach der Auferstehung. Und dann hat er sich gesetzt zur Rechten Gottes. Markus 16. Und in der Folge, Apostelgeschichte 3, hat Petrus gegenüber der Bevölkerung von Jerusalem gepredigt und hat gesagt, tut Buße und bekehrt euch, damit er Jesus Christus sende. Damit also Christus wiederkommt und sein versprochenes Reich aufrichten würde. Und dann etwas später ist Stephanus vor dem Hohen Rat, vor dem höchsten Gericht Israels. Und sie fordern seine Tötung, sie wollen sein Zeugnis nicht annehmen. Und dann sagt er in der Vision, ich sehe die Himmel geöffnet und der Menschensohn stehen zu Rechten Gottes. Wie staunt man, warum steht da, er steht zu Rechten Gottes, nicht er sitzt. Ich war in Markus 16, wie beschrieben, wie der Herr auferstanden ist, in den Himmel gefahren ist und sich gesetzt hat zu Rechten Gottes. In Apostelgeschichte 7 am Schluss, stehend zu Rechten Gottes. Er ist bereits aufgestanden. Er wäre zurückgekommen, hätte Israel als Volk Buße getan. Aber sie haben sein Zeugnis verworfen. Gott, möge Gott aufstehen. Und so wird in der Zukunft der Sohn Gottes als Mensch aufstehen und wird dann in diese Welt kommen, auf den Wolken des Himmels, in großer Macht und Herrlichkeit mit den Engeln und allen Erlösten, um hier als Richter der Welt zu intervenieren. Also auch hier in Psalm 102, Vers 14, spricht der Vater zum Sohn, du wirst aufstehen, wirst dich Zions erbarmen, denn es ist Zeit, es zu begnadigen, denn gekommen ist die bestimmte Zeit. Er wird kommen und wird Zion, Jerusalem, befreien. Diese Stadt, die im Spannungsfeld der ganzen Welt steht und die UNO sagt, Ost-Jerusalem gehört nicht den Juden. Ja, aber in Ost-Jerusalem ist ja gerade der Berg Zion. Es ist wirklich der umkämpfte Berg. Das ist der Zankapfel. Und hier steht, Gott wird aufstehen und er wird sich über Zion erbarmen. Und die Freiheit für Zion wird kommen.

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Wer viel verdient, zahlt mehr Steuern als jemand mit bescheidenem Einkommen. Von einem begabten Schüler erwarten die Lehrer gute Noten. Und wer einem großen Unternehmen vorsteht, wird sehr genau beobachtet, wie er mit den ihm anvertrauten Werten umgeht. Auch in Gottes Reich ist das so. Und doch wieder ganz anders. Denn im Vordergrund stehen hier gerade nicht glänzende menschliche Begabung, Reichtum oder ein dicker Ethikkatalog, obwohl das alles auch zur Ehre Gottes und zum Wohl für die Mitmenschen eingesetzt werden sollte. Wer Christ ist, dem ist erst einmal viel anvertraut, mehr als anderen Menschen, denn sein Leben strotzt geradezu von der ihm von Gott geschenkten Fülle an Liebe und Barmherzigkeit. Und dieses Geschenk ist kein Goldklumpen, der in der Schublade gehortet wird, sondern lebendiges Kapital, das nur darauf wartet, Zins und Zinseszins zu bringen. Nicht menschliches Planen und Schaffen steht bei dieser wunderbaren Kapitalvermehrung an erster Stelle, sondern das kraftvolle Wirken von Gottes Heiligem Geist. Nur als wahrer Gott konnte auch der Mensch Jesus das Kostbarste geben, was ihm Gott, der Vater, geschenkt hatte, sein Leben, damit wir nichts weniger haben sollen als alles. In diesem Leben als Anzahlung im Glauben, in voller Herrlichkeit des Schauens nach unserem Tod. Wem viel gegeben ist, bei dem wird man viel suchen. Und wem viel anvertraut ist, von dem wird man umso mehr fordern. Dies war der Wochenspruch für den 9. Sonntag nach Trinitatis. Sie können ihn nachlesen im Lukas-Evangelium, Kapitel 12, Vers 48.

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1: Herzlich willkommen zu einer weiteren Ausgabe der Sendereihe Durch die Bibel. Wir machen weiter mit der Betrachtung des ersten Chronikbuches. Hier geht es im weiteren Verlauf schwerpunktmäßig um die Geschichten von David als König Israels. Nach seinem Herrschaftsantritt bringt er die Bundeslade, das Zeichen der Anwesenheit Gottes bei seinem Volk, in die neue Hauptstadt Jerusalem. Aber damit ist David noch nicht fertig mit seinem Plan, Gott den Platz einzuräumen, der ihm zukommt. Man könnte es auch so ausdrücken, David macht von sich reden dadurch, dass er als König Dinge in Angriff nimmt, die lange vernachlässigt wurden. Das hat seinen Grund in seinem Verhältnis zu Gott. Das wird nun im 16. und 17. Kapitel weiter konkret ausgeführt im ersten Buch der Chronik. Das war schon ein besonderes Ereignis damals in Jerusalem. Viele haben es miterlebt und noch lange erzählte man wohl davon. Gottes Zeichen der Anwesenheit bei seinem Volk geht mit dem neuen König. So muss das auf die Zeitzeugen gewirkt haben. Nachdem die Bundeslade an ihrem neuen Standort angekommen ist, wendet sich David in einem Danklied an Gott. In Vers 8 heißt es: Danket dem Herrn, ruft seinen Namen an, tut kund unter den Völkern sein Tun. Gott hat in der Vergangenheit gehandelt.

Gott, wenn wir ihn loben. Zum Lob Gottes gehört auch die Aufforderung an andere, es zu tun, so ist an Vers 10 zu erkennen. Rühmet seinen heiligen Namen. Es freue sich das Herz derer, die den Herrn suchen. Fraget nach dem Herrn und nach seiner Macht. Suchet sein Angesicht alle Zeit. 1. Chronik 16, Vers 10 bis 11. In Jakobus 4, Vers 8 lesen wir eine ähnliche Aufforderung. Naht euch zu Gott, so naht er sich zu euch. Alles, was wir für die Erlösung tun müssen, ist zu Christus zu kommen, um ihn als unseren Erlöser anzunehmen. Gott hat versprochen, dass wir gerettet werden. Dies ist jedoch keine Garantie für eine Gemeinschaft mit Gott. Wir müssen immer wieder nach dem Herrn und nach seiner Macht fragen, sowie immer wieder sein Angesicht suchen. Wie ist das bei Ihnen? Suchen Sie immer wieder sein Angesicht? Woran denken Sie als erstes, wenn Sie am Morgen aufwachen? Wenn Sie abends ins Bett gehen, was ist das Letzte, an das Sie denken? Denken Sie überhaupt an Gott im Laufe des Tages? Oder lassen Sie Gott hinter sich, wenn Sie zur Arbeit oder zur Schule gehen oder Ihre Freizeit gestalten? Gegen all diese Gelegenheiten, Gott zu verpassen, richtet sich Vers 12. Gedenket seiner Wunder, die er getan hat, seiner Zeichen und der Urteile seines Mundes. Was gibt es nicht alles für Wunder Gottes? Wir waren auf Hawaii und an einem Abend haben wir einen herrlichen Sonnenuntergang gesehen. Ich wollte darauf aufmerksam machen und rief deshalb, »Meine Güte, seht euch an, was Gott gemacht hat!« Gott tut großartige Dinge. Er hat genug Licht, eine riesige Sonne, viel Himmel und gewaltige Berge. Er lässt die Sonne untergehen und gibt noch etwas Farbe hinzu, nur damit wir unsere Freude daran haben können. David weist auf Gottes wunderbare Schöpfung hin, und nicht nur auf sie. Er macht uns auf Gottes Taten aufmerksam. Und das geschieht auch in den Versen 13 und 14. Ihr, das Geschlecht Israels, seines Knechts, ihr Söhne Jakobs, seine Auserwählten, er ist der Herr, unser Gott, er richtet in aller Welt. Zu dieser Zeit hat Gott in aller Welt gerichtet. Ich denke, dass er heute auch noch richtet. Seine Hände sind mit den Angelegenheiten der Menschen befasst. Ich weiß aber auch, dass Satan der Gott dieser Welt ist. Ich weiß, dass Gott ihm ein bestimmtes Maß an Handlungsspielraum gegeben hat und vermute, dass er in der Zeit der großen Trübsal losgelassen wird. Das bedeutet aber nicht, dass Gott keine Kontrolle mehr hat. Letztendlich wird Gott dem Satan und seinen Taten ein Ende bereiten, denn er ist, wie wir hier sehen, ein Gott des Gerichts. Vers 15. Gedenket ewig seines Bundes, des Wortes, das er verheißen hat für 1000 Geschlechter, den er gemacht hat mit Abraham, und seines Eides, den er Isaak geschworen hat, den er Jakob gesetzt hat zur Satzung und Israel zum ewigen Bund. 1. Chronik 16, Vers 15 bis 17. Es gibt Menschen, die den Bund, den Gott mit Abraham geschlossen hat, herunterspielen wollen. Nun, König David hat diesen Bund nicht heruntergespielt. David sagte, lasst uns darüber reden. Auch heute sind Gottes Verheißungen wichtig. Gott schloss mit Abraham einen Bund und hat ihn nicht gebrochen. Gott versprach Abraham, er würde ihm und seinen Nachkommen das Land geben, das wir heute das Heilige Land nennen. Gott ist auch in der Hinsicht zuverlässig. Denn sie, die das Land bekommen haben, müssen dann keine Angst vor Ägyptern, Arabern oder Russen haben. Sie müssen sich vor niemandem ängstigen, weil, wie der Prophet Micha sagt, jeder Mann unter seinem eigenen Weinstock und unter seinem eigenen Feigenbaum in Frieden sitzen wird. Siehe Micha 4, Vers 4. Mit anderen Worten, die Menschen werden also eigenen Besitz haben. Das ganze Land gehört Gott, und Gott wird es ihnen zu seiner Zeit geben. Genau wie Gott mit Abraham und seinen Nachkommen ein Bündnis geschlossen hat, so hat Gott auch einen Bund mit uns geschlossen. Durch Jesus Christus hat er uns jeglichen geistlichen Segen versprochen. Offensichtlich hat David verstanden, dass Gott mit Bezug auf das Land mit ihm einen Bund geschlossen hat. So besagt der Inhalt der Verse 18 bis 22. Und sprach, dir will ich das Land Kanaan geben, das Los eures Erbteils. Als sie noch gering an Zahl waren, wenige und Fremdlinge im Lande, da zogen sie von einem Volk zum andern und von einem Königreich zum andern. Er ließ niemand ihnen Schaden tun und wies Könige zurecht, um ihretwillen.

tastet meine Gesalbte nicht an und tut meinen Propheten kein Leid. Gott hat damals die Patriarchen während ihrer vielen Wanderungen beschützt. Dies bezieht sich sicherlich auf Abraham, Isaak und Jakob, aber es lässt sich auch für uns anwenden. Wir müssen sehr vorsichtig sein, einen von Gott Gesalbten nicht mit unseren Taten oder mit unserer Zunge zu verletzen. Bevor Sie Ihren Pastor kritisieren, sollten Sie sich fragen, ob Sie Gottes Arbeit helfen oder behindern. Erneut wird dann zum Lob Gottes aufgerufen. Vers 23 bis 25 lauten: Singet dem Herrn alle Lande, verkündiget täglich sein Heil, erzählet unter den Heiden seine Herrlichkeit und unter allen Völkern seine Wunder. Denn der Herr ist groß und hoch zu loben und mehr zu fürchten als alle Götter. Heute ist eine Zeit, in der die ganze Schöpfung vor Schmerzen schreit und auf die Erlösung der Söhne Gottes wartet. Siehe Römer 8. Es kommt der Tag, an dem die gesamte Schöpfung befreit wird. Dann, so kann ich Ihnen versprechen, werden wir eine Musik hören, die wir nie zuvor gehört haben. Und gegenüber Gott ist alles Huldigen, das sich nicht auf ihn richtet, Unsinn. So Vers 26. Denn aller Heiden Götter sind Götzen. Der Herr aber hat den Himmel gemacht. Das Wort Götzen heißt auf Hebräisch Elil und bedeutet nichts oder null. Götzen sind nichts. Sie sind nur ein Stück Holz, ein Stein oder ein Stück Metall. Sie können Tiere, Gemüse oder Mineralien sein. Im Gegensatz dazu wird Gott der Herr als Schöpfer identifiziert. Und von ihm handeln auch die Verse 27 bis 29. Hoheit und Pracht sind vor ihm, Macht und Freude in seinem Heiligtum. Bringet da dem Herrn ihre Völker, bringet da dem Herrn Ehre und Macht. Bringet da dem Herrn die Ehre seines Namens, bringet Geschenke und kommt vor ihn und betet den Herrn an in heiligem Schmuck. Was mit heiligem Schmuck gemeint ist? Dies bedeutet nicht nur, ihn in einer wunderschönen Kirche anzubeten. Es bedeutet, ihn in all seiner Heiligkeit anzubeten, mit allem, was er ist, in seiner Person. Viele Zeitgenossen wissen nicht, was es bedeutet, den Herrn anzubeten. Während wir diesen Psalm lesen, haben sie nicht das Gefühl, einfach Amen oder ein Ehre sei Gott oder ein Preis den Herrn zu sagen. Aber nicht als kleines christliches Klischee, sondern aus tiefstem Herzen. Wir sollen tief drinnen erkennen, wie wunderbar er doch ist. Weiter mit Vers 30 und 31. Es fürchte ihn alle Welt. Er hat den Erdkreis gegründet, dass er nicht wankt. Es freue sich der Himmel und die Erde sei fröhlich, und man sage unter den Heiden, dass der Herr regiert. Ich bin mir sicher, dieser Tag wird kommen. Auch die Schöpfung wird aufgerufen, Gott zu loben. Das passiert in Vers 32 und 33. Das Meer brause und was darinnen ist, und das Feld sei fröhlich und alles, was darauf ist. Es sollen jauchzen alle Bäume im Wald vor dem Herrn. Denn er kommt zu richten die Erde. Die Bäume werden singen. Ich freue mich richtig auf diesen Tag. Jemand fragte mich einmal, wie meinst du, werden die Bäume singen? Nun, ich weiß es nicht. Wenn dieser Tag kommt, dann werden sie und ich es wissen. Es wird wunderbar sein und zum Lobe Gottes. Schon heute sollen wir mit dankbarem Blick auf Gott schauen, wie Vers 34 besagt. Danket dem Herrn, denn er ist freundlich und seine Güte währet ewiglich. Gott knausert nicht mit seiner Güte. In dem Wort Güte ist das ausgedrückt, was ich brauche. Auch Sie brauchen Güte. Gott hat genug davon. Warum fangen Sie Ihr Leben nicht heute mit ihm an? Er ist alles und er hat alles, was Sie brauchen. Ich kann Sie nur dazu einladen, mit einzusteigen in ein Gebet, etwa wie das, was in den folgenden Versen berichtet wird. Und sprecht: Hilf uns Gott, unser Heiland, und sammle uns und errette uns von den Heiden, dass wir deinen heiligen Namen preisen und dir Lob sagen. Gelobt sei der Herr, der Gott Israels, von Ewigkeit zu Ewigkeit. Und alles Volk sagte Amen und lobe den Herrn. 1. Chronik 16, Vers 35 und 36.
Damit endet das Gebet und es folgt ein erzählender Abschnitt in den Versen 37 bis 40. Und David ließ dort vor der Lade des Bundes des Herrn den Asaf und seine Brüder, damit sie Dienst täten vor der Lade alle Zeit, wie es jeder Tag erforderte. Dazu Obed-Edom und seine Brüder, 68 Mann, und Obed-Edom, den Sohn Jeduthuns, und Hosa als Torhüter. Und den Priester Zadok und seine Brüder, die Priester, bestellte er bei der Wohnung des Herrn auf der Höhe bei Gibeon, dass sie dem Herrn täglich Brandopfer darbrächten auf dem Brandopferaltar, am Morgen und am Abend, wie geschrieben steht im Gesetz des Herrn, das er Israel geboten hat. 1. Chronik 16, Vers 37 bis 40. Sie haben den Weg zu Gott offen gehalten. Offensichtlich waren während der Regierungszeit Sauls die Opfergaben und Gottesdienste nicht weiter durchgeführt worden. Nun organisiert David dies neu. Die Bundeslade befindet sich jetzt in Jerusalem. David wählt die Menschen aus, die fortwährend bei der Bundeslade dienen sollen. Es ist interessant, dass wir hier nicht erfahren, wer sein Stellvertreter, sein Finanzminister oder sein Vertreter bei den Vereinten Nationen war. Wir erfahren stattdessen, wer für die Bundeslade zuständig war, wer Gott diente und wer für die geistlichen Angelegenheiten in seinem Königreich zuständig war. Und da gab es auch Leute darunter, die eine ungewöhnliche Aufgabe hatten, wie in Vers 41 zu erfahren ist. Und mit ihnen Heman und Jeduthun und die anderen Erwählten, die namentlich bestimmt waren, um dem Herrn zu danken, dass seine Güte ewiglich währt. Aus diesem Grund sollen auch wir Gott danken, denn seine Güte währt ewiglich. Es geht weiter mit Vers 42 und 43. Und mit Trompeten und hellklingenden Zimbeln und mit Saitenspiel zur Ehre Gottes. Die Söhne Jeduthuns aber machte er zu Torhütern. Und alles Volk zog hin, ein jeder in sein Haus, und David kehrte auch heim, sein Haus zu segnen. In Kapitel 17 setzt sich der Bericht der Chronik fort. Und zwar geht es um das Thema David und der Tempel. Davids Wunsch, Gott ein Haus zu bauen, hat den Herrn so erfreut, dass er dieses ganze Ereignis noch einmal wiederholt. Im zweiten Buch Samuel Kapitel 7 ist ja bereits darüber berichtet worden. Hier in Kapitel 17 Vers 1 klingt es dann so. Es begab sich, als David in seinem Hause wohnte, sprach er zu dem Propheten Nathan, siehe, ich wohne in einem Zedernhause, und die Lade des Bundes des Herrn ist unter Zeltdecken. Wahrscheinlich, so steht zu vermuten, hatte es in der vorherigen Nacht geregnet. Während David die Regentropfen hörte, die auf sein Palastdach fielen, dachte er an die Bundeslade Gottes, die dort draußen in einem Zelt stand. Nun sagt David zu Nathan, ich möchte Gott ein Haus bauen. Weiter mit Vers 2. Nathan sprach zu David, alles, was in deinem Herzen ist, das tu, denn Gott ist mit dir. Nathan sagte, was seiner Meinung nach richtig sei. Nathan ist mir immer sehr sympathisch, aber hier liegt ein Fall vor, in dem ein Prophet Gottes falsch lag. Gott wird ihn richtigstellen müssen. Und das passiert in den Versen 3 bis 5. Aber in derselben Nacht kam das Wort Gottes zu Nathan. Geh hin und sage meinem Knecht David, so spricht der Herr, nicht du sollst mir ein Haus bauen zur Wohnung, denn ich habe in keinem Hause gewohnt von dem Tage an, als ich Israel herausführte, bis auf diesen Tag, sondern ich bin umhergezogen von Zelt zu Zelt und von Wohnung zu Wohnung. 1. Chronik 17, Vers 3 bis 5. Gott identifiziert sich immer mit seinem Volk. Aus diesem Grund hat er das Menschsein in Jesus Christus auf sich genommen. Damals im Alten Testament ist er seinem Volk in einem Zelt begegnet, weil die Menschen zu jener Zeit in Zelten lebten. In Vers 6 heißt es, habe ich jemals, solange ich mit ganz Israel umherzog, zu einem der Richter in Israel, denen ich gebot, zu weiden mein Volk, ein Wort gesagt und gesprochen, warum baut ihr mir nicht ein Zedernhaus? 1. Chronik 17, Vers 6. Als nun das Volk Israel in das verheißene Land einzog und feste Häuser baute, haben sie keinen festen Tempel errichtet. Gott sagt, dass er ihnen deshalb nicht den Vorwurf gemacht hat, warum habt ihr mir nicht ein Zedernhaus gebaut? Dieser Wunsch nach einem festen Haus liegt nun aber David auf dem Herzen.
In Vers 7 und 8 erfahren wir Gottes Sicht dazu. So sprich nun zu meinem Knecht David, so spricht der Herr Zebaoth. Ich habe dich von der Weide hinter den Schafen weggenommen, dass du ein Fürst über mein Volk Israel sein solltest. Und ich bin mit dir gewesen, wo du hingegangen bist, und habe deine Feinde ausgerottet vor dir und dir einen Namen gemacht, wie die Großen auf Erden Namen haben. Gott hat Nathan beauftragt, David eine Botschaft zu bringen. Letztendlich sagte Gott zu David, »Ich möchte, dass du niemals deine einfache Herkunft vergisst. Ich habe dich hochgebracht, einen kleinen Schäferjungen, und ich habe dich zum König über mein Volk gemacht.« Gott hat David groß gemacht, wie die anderen großen Männer dieser Welt. David ist wohl einer der mächtigen Männer der Geschichte. Vers 9. Und ich will meinem Volk Israel eine Stätte geben und will es pflanzen, dass es dort wohnen soll. Und es soll sich nicht mehr ängstigen, und die Gewalttätigen sollen es nicht mehr bedrängen wie vormals und zu den Zeiten, als ich Richter über mein Volk Israel verordnete. 1. Chronik 17, Vers 9. Gott sagt, der Tag wird kommen, wenn er das Volk Israel in das Land bringen wird. Dann werden sie Frieden haben. An diesem Tag werden sie sich an den Gott Israels wenden. Heute sind sie noch weit davon entfernt. Heute gibt es in Israel große Meinungsverschiedenheiten in Bezug auf die Frage, ob sie den orthodoxen Lehren folgen sollen oder nicht. Es geht weiter mit Vers 10. Und ich will alle deine Feinde demütigen und verkündige dir, dass der Herr dir ein Haus bauen will. Ist dies nicht genau unser Gott? David hatte gesagt, ich möchte Gott ein Haus bauen. Gott aber sagte, David, du schaffst das nicht. Du bist nur ein Mensch und ich kann es nicht zulassen, dass du den Tempel baust. Aber ich werde dir ein Haus bauen. Es war Davids Herzenswunsch, Gott ein Haus zu bauen, und Gott hat ihm das hoch angerechnet. Vers 11 und 12 lauten, »Wenn aber deine Tage um sind, dass du zu deinen Vätern hingehst, so will ich dir einen Nachkommen, einen deiner Söhne, erwecken. Dem will ich sein Königtum bestätigen. Der soll mir ein Haus bauen, und ich will seinen Thron bestätigen ewiglich.« Wer ist hier gemeint? Achten Sie auf den Wortlaut der Botschaft Gottes an die Jungfrau Maria. Siehe, du wirst schwanger werden und einen Sohn gebären, und du sollst ihm den Namen Jesus geben. Der wird groß sein und Sohn des Höchsten genannt werden. Und Gott, der Herr, wird ihm den Thron seines Vaters David geben. Und er wird König sein über das Haus Jakob in Ewigkeit. Und sein Reich wird kein Ende haben. Lukas 1, Vers 31 bis 33. Der große Bund, den Gott mit David schloss, wird durch Jesus Christus erfüllt. In Vers 13 und 14 spricht Gott, »Ich will sein Vater sein, und er soll mein Sohn sein, und ich will meine Gnade nicht von ihm wenden, wie ich sie von dem gewandt habe, der vor dir war, sondern ich will ihn einsetzen in mein Haus und in mein Königtum ewiglich, dass sein Thron beständig sei ewiglich.« Gott meint dies wirklich so. Gott wird auf dieser Erde ein Königreich aufrichten. Jesus Christus wird kommen und dieses Königreich einführen. In den Versen 15 und 16 wird das Resultat der Rede Gottes erzählt. Und als Nathan nach all diesen Worten und in diesem Gesicht mit David geredet hatte, kam der König David, ließ sich vor dem Herrn nieder und sprach, »Wer bin ich, Herr Gott? Und was ist mein Haus, das du mich bis hierher gebracht hast?« Wie ich bereits erwähnt habe, wurde dieses Ereignis bereits im 2. Samuel Kapitel 7 aufgezeichnet. Hier in den Chronikbüchern wird es noch einmal erwähnt, weil es für Gott wichtig ist. Beachten Sie Davids Reaktion. »Ich verstehe deine Güte, Barmherzigkeit und Gnade einfach nicht.« Ich bin auch so einer, der das Gleiche sagen kann. Warum war Gott so gut zu mir? Warum war er so gut zu Ihnen? Unser Gott hat nicht zu wenig Barmherzigkeit. Kommen Sie doch zu ihm und sprechen Sie persönlich mit ihm. Durch sein Wort spricht er auch mit uns. Vers 17. Aber das war dir noch zu wenig, Gott. Und du hast über das Haus deines Knechtes auch von ferner Zukunft geredet. Du hast mich schauen lassen, wie ein Mensch ein Gesicht empfängt, und hast mich hoch erhöht, Herr Gott. Dies ist eine erstaunliche Aussage.
Sie haben nach dem einen Ausschau gehalten, der kommen sollte. Er sollte von einer Frau geboren werden. Er sollte von Abraham abstammen. Er sollte aus dem Stamm Juda kommen. Nun wird uns berichtet, dass er von Davids Nachkommen abstammen wird. David ist sehr ergriffen von der Tatsache, dass der Messias aus seiner Abstammungslinie kommen wird. Und vor Überwältigung fragt er in Vers 18: Was kann David noch mehr zu dir sagen, da du deinen Knecht so herrlich machst? Du kennst deinen Knecht. Haben Sie jemals Gott Ihr Herz so sehr ausgeschüttet, dass Sie zum Schluss nicht mehr wussten, was Sie noch sagen sollen? Genauso fühlt sich David hier. Er hat Gott sein Herz ausgeschüttet und fühlt sich leer. Nun sitzt er einfach nur noch vor Gott und bekennt, Vers 19, »Herr, um deines Knechtes willen hast du nach deinem Herzen all diese großen Dinge getan, dass du kundtätest alle Herrlichkeit.« Hat Gott all dies für David getan, weil er ein netter Junge war? Nein, nicht immer war er ein netter Kerl gewesen. Genauso wenig hat Gott uns errettet, weil wir so nette Leute sind. Er hat uns aus seiner unendlichen Gnade herausgerettet. Er tut so viele besondere Dinge für uns, und das nicht, weil wir so gut sind, sondern weil er gut ist. David ist überwältigt von dem, was Gott ihm gesagt hat. Es ist kein Wunder, dass er so schöne Psalmen singen konnte, mit solchen aussagekräftigen Zeilen wie in Vers 20, »Herr, keiner ist dir gleich, und es ist kein Gott außer dir nach allem, was wir mit unseren Ohren gehört haben.« Welch ein Vorrecht ist es, solch einen Gott zu haben. Es geht weiter mit den Versen 21 und 22. »Und wo ist ein Volk auf Erden wie dein Volk Israel, um dessen Willen Gott hingegangen ist, sich ein Volk zu erlösen, sich selbst einen Namen zu machen durch große und schreckliche Dinge und Völker auszutreiben vor deinem Volk her, das du aus Ägypten erlöst hast? Du hast dir dein Volk Israel zum Volk gemacht für ewig, und du, Herr, bist ihr Gott geworden.« David blickt zurück und staunt über die Gnade Gottes gegenüber dem Volk Israel. Weiter mit den Versen 23 bis 24. »Nun, Herr, das Wort, das du über deinen Knecht und über sein Haus geredet hast, werde wahr in Ewigkeit, und tu, wie du geredet hast. Und dein Name werde wahr und groß ewiglich, dass man sage, der Herr Zebaoth, der Gott Israels, ist Gott in Israel, und das Haus deines Knechtes David sei beständig vor dir.« David hat geglaubt und vertraute auf das, was Gott versprochen hatte. In Vers 25 bis 27 lautet das Gebet Davids folgendermaßen: »Denn du, mein Gott, hast das Ohr deines Knechtes geöffnet und gesagt, dass du ihm ein Haus bauen willst. Darum hat dein Knecht den Mut gefunden, dass er vor dir betet. Nun, Herr, du bist Gott und hast deinem Knecht dies Gute zugesagt. So fange nun an, zu segnen das Haus deines Knechtes, dass es ewiglich vor dir sei. Denn was du, Herr, segnest, das ist gesegnet ewiglich.« 1. Chronik 17, Vers 25 bis 27. Wir haben es im 16. und 17. Kapitel des ersten Buchs der Chronik zu tun mit der Geschichte von König David. In seinem Umgang mit Bundeslade und Tempelbau zeigt sich, dass er bereit war, nach Gottes Willen zu fragen. So sollen seine Ziele zu unseren Zielen werden. Wo das geschieht, erleben Menschen Gottes Segen. Diese Tatsache wird uns auch noch in den folgenden Kapiteln beschäftigen. In der nächsten Ausgabe der Sendereihe Durch die Bibel stehen die Kriege Davids in den Kapiteln 18 und 19 aus dem ersten Buch der Chronik im Mittelpunkt. Bis dahin, auf Wiederhören und Gott befohlen.

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sollte bitte keiner von uns denken, das gehört nicht in einen Gottesdienst hinein. Denn wir als Christen sind gerufen und stehen in der Verantwortung, dass wir die öffentlichen Belange unseres Staates, unseres Volkes oder wie man heute sagt, unserer Gesellschaft wach und in der Fürbitte und kritisch begleiten. Und hier sind wir nun mit diesem Gesetzesentwurf an einem Punkt angekommen, wo nun wirklich die Grundfesten der Gesellschaft in Frage gestellt sind. Und wir müssen uns, ob wir wollen oder nicht, mit diesem Thema auseinandersetzen. Und ich möchte mal davon ausgehen, dass ich nicht beim Nullpunkt beginnen muss, dass wir wissen, worum es geht und dass wir uns auch schon mit der Materie beschäftigt haben. Wir dürfen uns mit dem ganzen Phänomen homosexueller Menschen oder homophil orientierter Menschen, so kann man sich auch ausdrücken, in unserer Gesellschaft ja nicht nur moralisch auseinandersetzen. Das schickt sich nicht, das gehört sich nicht und das ist eklig und das ist Perversion. Das wäre, meine ich, einseitig. Und da würden wir es uns auch zu einfach machen. Wer sich mit so orientierten und so fühlenden Menschen einmal näher beschäftigt oder vielleicht sogar welche kennt, wir kennen Familien, die in ihrem engsten Familienkreis Söhne, Töchter haben, die so orientiert sind oder so ein Gefühlsleben haben. Wenn man sich also mit den Biografien näher beschäftigt, da merkt man schnell, dass das bloße moralische Entrüsten nicht ausreicht. Das sind oft Menschen, die in ihrer Kindheit einfach geschädigt worden sind. Durch Fehlentwicklungen, Fehlsteuerungen und durch Versäumnisse auch im Elternhaus. Die mir einleuchtendste These für das Aufkommen von Homosexualität ist immer noch die, die ich mal gehört habe von einem Arzt, Rudolf Affemann aus Stuttgart, der gesagt hat, jeder junge Mensch braucht nicht nur für sein körperliches Reifen, sondern auch für sein seelisches Reifen Orientierungen. Und der Junge braucht Männer, Mannesbilder und Mannesgestalten. Er braucht Beziehungen zum Mann, damit er innerlich zum Mann werden kann. Ist doch einleuchtend. Und im Normalfall ist das ja der Vater. Und das Mädchen in gleicher Weise. Bilder der Frau, der Mutter. Und in dem Maße, so ist die These des Arztes, in dem diese Vorbilder unserer Jugend nicht mehr gegeben werden, bleibt die innere seelische Reife bei ihnen stecken. Damit sind sie noch nicht gleich homophil oder homosexuell geworden. Aber wenn einer nicht ausgereift ist zum Mann und jemand nicht ausgereift ist innerlich zur Frau und dann in eine Verführungssituation kommt, dann besteht in der Tat die Gefahr, dass der ganze innere Gefühlshaushalt umkippt und sich verändert. Ich habe einen jungen Mann vor mir, mit dem ich mehrere Jahre lang im Gespräch war. Der hat öfters mal, als ich noch in Krelingen Dienst tat, mich dort besucht. Der ist mit 13, 14 Jahren in eine solche Identitätskrise gekommen. Er wollte gern wie sein Vater Metzger werden und hing dem Vater immer am Rockzipfel und sagte, Vater, nimm mich mal in den Schlachthof mit. Und der Vater hat ihn immer zur Seite geschoben. Gesagt, nein, das ist nichts für dich. Ich glaube, dafür bist du nicht geeignet. Du machst in die Hosen und sonst was. Und der Junge sagt, nein, ich schaffe das, ich krieg das hin. Nimm mich bitte mit. Und dann hat er mir erzählt, viele Jahre später, dass er nochmal seinen letzten Mut zusammengenommen hat, noch einmal zu seinem Vater gegangen ist. Vater, nimm mich bitte heute mit. Und der Vater stößt ihn zur Seite und da sagt er, in diesem Moment gab es eine innere Gefühlsaggression in mir, ein Hass gegen meinen Vater. Und er merkte richtig, ja, wie sich in seinem Inneren etwas verändert.
Und kurz darauf später lernt er einen jungen Mann kennen, der umarmt ihn mal und ist etwas zärtlich zu ihm. Und da spürt er plötzlich, sein ganzes Gefühlsleben ist durcheinander gekommen. Und dann ist er in die homosexuellen Szene gerutscht. Also mir ist nach diesem Gespräch die Lust vergangen, jetzt bloß moralisch zu urteilen. Sondern ich habe nach Wegen gesucht, wie kann ich diesem jungen Mann helfen. Und wenn wir das vor Augen haben und daran denken, wie die homosexuellen Lobby immer stärker wird und wie es schon da und dort schick geworden ist, in unserer Gesellschaft sich zu outen mit dieser inneren Orientierung, und wenn Sie daran denken, dass vielleicht auch in Fernsehprogrammen und vielleicht sogar in eigenen Kanälen demnächst diese Art von Sexualität uns vorgeführt wird und einer ungefestigten Jugend vorgeführt wird, dann ist in der Tat doch die Befürchtung berechtigt, dass wir hier eine Revolution sondergleichen auf uns zukommen sehen müssen. Und dieser Gesetzentwurf der Bundesregierung ist nun wahrlich da ein Meilenstein, weil er nichts anderes will, als die normalen Rechte und Bevorzugungen, die in unserem Gesellschaftssystem nun jahrhundertelang die Ehe innehatte, diese Bevorzugungen nun auch auf homosexuelle Partnerschaften übertragen will. Einschließlich Erbrecht, Namensrecht und was dann nicht so alles noch mit einbegriffen ist. Ich habe mir den Gesetzentwurf angeguckt. Ich habe mir den vom Bundestag schicken lassen. Den kann man sich kostenlos schicken lassen. An den Deutschen Bundestag muss man da schreiben. In 3 Tagen ist das Ding da. 187 Seiten. Über 100 Bundesgesetze müssen geändert werden. Aufgrund dieses Gesetzes. Beamtengesetz und Staatsbürgergesetz. Was nicht alles. Das gibt eine Revolution sondergleichen. Für eine, wenn ich das mal so prozentual ausdrücken will, verschwindend kleine Minderheit, wird die Ehe auf den Opfertisch unserer Gesellschaft gelegt. Und das ist natürlich ein Notstand, den wir mit allen möglichen Mitteln, die uns als Christen in unserer Gesellschaft bleiben, doch bekämpfen sollten. Natürlich liegt dieser Gesetzentwurf voll im Trend. Seit etwa 20 Jahren gibt es auch juristische Versuche, die Verbindungen Homosexueller zu legalisieren. Wir wissen, dass in Hamburg schon vor ein paar Jahren da eine sogenannte eingetragene Partnerschaft möglich war, allerdings noch ohne rechtliche Konsequenzen. Wir wissen auch, dass in einigen nordischen Ländern solche Bestrebungen im Gange sind und teilweise auch schon zu Erfolgen geführt haben. Aber dass die Bundesregierung nun so einen radikalen Schritt gehen will, da sind doch nun viele sehr erstaunt und zutiefst getroffen. Und man muss sich hier wirklich den Gutachten von Rechtsexperten anschließen. Ich kann ja mal ein solches Gutachten kurz zitieren, die also es rein rechtlich für unmöglich erklären, dass der Staat eine solche Verbindung zwischen Homosexuellen besonders fördert, die ihm als Staat ja in keiner Weise irgendetwas nützen kann oder ihn als Staat fördern kann. Man darf ja hier nicht gefühlsmäßig urteilen auf dem rechtlichen Gebiet. Da gelten ja die Fakten. Und eine Familie bringt dem Staat Kinder und sichert die Zukunft eines Staates. Homosexuelle Verbindungen können das der Natur der Sache nach nicht leisten. Und da sagt einer, ein Rechtsexperte, Professor Kirchhoff, jede Gemeinschaft, die nicht potenziell nach dem freien Willen der Beteiligten eine Gemeinschaft zum Kind ist, also die angelegt ist auf ein Kind, mag vielleicht eine legitime Gemeinschaft sein, wenn der Staat sie eben toleriert, aber sie kann niemals Gegenstand des besonderen Schutzes von Ehe und Familie sein.
Also das sagen Rechtsexperten, und hier ist natürlich auch das letzte Wort noch nicht gesprochen. Ob nun ein solches Gesetz vor dem Bundesverfassungsgericht Bestand hat, aber es steht zu befürchten, dass das Bundesverfassungsgericht hier nachgeben wird, denn das Bundesverfassungsgericht ist in seiner Zusammensetzung auch schon längst von der Welle derer erreicht, die mit den 68ern begonnen haben und das Ziel sich gesetzt haben, den kulturellen Apparat zu unterlaufen und zu besetzen. Ich will noch ein paar Sätze sagen, wie wir als Christen reagieren sollten und könnten. Wenn wir als Christen auf solche öffentlichen Entwicklungen reagieren wollen, dann ist das zunächst immer eine Herausforderung an die Grundlagen unserer Ethik. Was ist für mich als Christ die Grundlage meiner Ethik? Und da hat uns das Neue Testament ganz klar durch Paulus, durch Jesus, durch alle Zeugen des Neuen Testaments klar gemacht, dass unsere Grundlage die Grundlage der Liebe sein muss. Die Liebe Gottes, die uns beflügelt und bewegt, das Beste für den anderen zu suchen. Das ist die Grundlage unserer Ethik. Alles, was nicht dem anderen hilft und ihm nützt, ist christlich gesehen bedenklich. Alles, was dem anderen nützt und ihm hilft, ihm beisteht, in seinem Menschsein, ihn fördert, in seiner Menschenwürde, ist christlich gesehen zu begrüßen. Also das ist die Grundlage. Und die müssen wir jetzt anwenden auf diesen speziellen Punkt homosexuell empfindender Menschen. Und da ist es für mich ganz eindeutig klar, dass jemand, der eine solche Orientierung angenommen hat oder sie in sich empfindet, jede nur denkbare Hilfestellung braucht, dass er wieder zu einer Normalisierung in seinem Gefühlsleben kommt. Dass ich ihn also nicht behafte und ihn nicht bestärke in diesem seinen So-Sein, sondern dass ich ihm ein Angebot mache und sage, du pass mal auf, ich kann dir vom Neuen Testament her sagen, dass in der korinthischen Gemeinde auch Leute saßen, die homosexuelle Praxis hinter sich hatten und die davon vollständig frei geworden sind. Das kann man nachlesen bei Paulus in 1. Korinther 6, Vers 9 bis 11. Da gab es auch solche Leute, und wir wissen, die Griechen waren nicht zipperlich im sexuellen Bereich. Die haben alles Mögliche da praktiziert und ausprobiert. Da waren auch Homosexuelle dabei. Und die sind frei geworden, und Paulus sagt, durch den Geist Gottes und durch die Hilfe Gottes haben sie eine Umorientierung erfahren. Und ich meine, das ist wirklich die Hoffnung, die wir als Christen vermitteln sollten. Und wenn da irgendwelche Experten kommen und sagen, nein, das ist ja unveränderlich angeboren, das ist sogar in den Genen einprogrammiert, dann können wir sagen, unser Gott ist stärker als jedes Programm, als jede Programmierung. Er kann verändern. Er ruft dem, was nicht ist, dass es sei. Römer 4, Vers 17. Wir haben Hoffnung auf eine Normalisierung im Gefühlsleben auch solcher Menschen. Also das wäre meines Erachtens unsere Aufgabe, im Gespräch mit Homosexuellen und in öffentlichen Verlautbarungen. Darüber hinaus sollten wir, das wollen wir denn jetzt gleich auch tun, im Gebet Gott in den Ohren legen, dass er hier diese, ich habe es genannt in meiner Stellungnahme, Diskriminierung der Ehe doch noch verhindern möge. Und dann meine ich, sollten wir auch einmal prüfen, ob wir nicht mit den Bundestagsabgeordneten, zu denen wir vielleicht in Beziehung treten könnten, dann ein Gespräch führen sollten. Also ich möchte jetzt an alle Bundestagsabgeordneten schreiben, einen freundlichen Brief schreiben, und ich habe mir jetzt da die Namen alle besorgt, kann man sich ja im Internet geben lassen, und möchte Ihnen noch einmal Ihre Verantwortung vor Augen stellen. Denn im Juli kam die erste Lesung schon durch. Übrigens von über 600 Bundestagsabgeordneten waren nur 25 im Bundestag anwesend. Etwa 25. Eigentlich auch ein Trauerspiel, dass man so eine wichtige Verhandlung praktisch so mit links behandelt.
Aber jetzt im Herbst kommt die zweite und die dritte Lesung und dann ist es zu spät. Wenn wir also nicht jetzt handeln, im Gebet und in unserer öffentlichen Bemühung, dann werden wir uns wohl später mal Vorwürfe machen müssen. Und deswegen freue ich mich, dass wir jetzt doch in diesem Gottesdienst auf diesen Punkt einmal eingehen konnten und können. Ich denke, wir erheben uns vor dem Wort Gottes. Die Heilung des blinden Bartimäus. Und sie kamen nach Jericho. Und als er aus Jericho wegging, er und seine Jünger und eine große Menge, da saß ein blinder Bettler am Wege, Bartimäus, der Sohn des Timäus. Und als er hörte, dass es Jesus von Nazareth war, fing er an zu schreien und zu sagen, Jesus, du Sohn Davids, erbarme dich meiner. Und viele fuhren ihn an, er solle stillschweigen. Er aber schrie noch viel mehr, du Sohn Davids, erbarme dich meiner. Und Jesus blieb stehen und sprach, ruft ihn her. Und sie riefen den Blinden und sprachen zu ihm, sei getrost, steh auf, er ruft dich. Da warf er seinen Mantel von sich, sprang auf und kam zu Jesus. Und Jesus antwortete und sprach zu ihm, was willst du, dass ich für dich tun soll? Der Blinde sprach zu ihm, Rabuni, dass ich sehend werde. Jesus aber sprach zu ihm, geh hin, dein Glaube hat dir geholfen. Und sogleich wurde er sehend und folgte ihm nach auf dem Wege. Lieber Herr, nun bitten wir dich, segne alles Hören und Reden. Amen. So, dieser Bibelabschnitt hat eine biografische Bedeutung für mich. Einige wissen das vielleicht, aber wahrscheinlich doch die wenigsten. Ich bin durch dieses Wort aus Markus 10 selber zum Glauben geführt worden. Damals 1970 in Nürnberg, als der Billy Graham eine Woche lang predigte und das über Satellit war das, glaube ich, schon, oder noch anders, jedenfalls in 36 Städten Europas übertragen wurde. Und ich saß da in Nürnberg in der Messehalle auf einer der letzten Reihen ganz hinten, guckte auf meine Uhr und ersehnte mir das Ende, weil ich gar nicht aus innerem Antrieb dorthin gegangen war, sondern nur, um einer Kindergartenschwester einen Gefallen zu tun, die mich dreimal eingeladen hatte. Und Billy Graham fängt an zu predigen. Ich könnte noch jetzt Passagen aus seiner Predigt schildern, nach 30 Jahren. Und er schildert, wie Jesus an dem blinden Bartimäus vorbeigeht und wie dieser Ruf und wie Jesus sich dann wieder zurückwendet. Und in dem Moment konnte ich glauben, dass Jesus nicht nur dem blinden Bartimäus damals geholfen hat, sondern dass er der Herr und der Heiland, auch mein persönlicher Herr und Heiland sein will. Brauchte mir überhaupt keiner mehr zu sagen. Ich bin auch gar nicht nach vorn gegangen. Das war mir so ins Herz gebrannt, geradezu, und hat geholfen und gehalten. Bis jetzt. Er ist wirklich der Helfer. So kann man ja auch den Namen Jesus, Jeshua, übersetzen. Gott hilft. Und deswegen möchte ich die Predigt überschreiben mit der Fragestellung, wie Gott hilft. Und ich möchte gleich zu Beginn dick unterstreichen, dass die vielen Heilungen, die uns in den Evangelien überliefert sind, doch alle eine hintergründige Dimension haben. Da geht es doch niemals nur um diesen einen Gelähmten oder Blinden oder auch Toten. Drei Totenauferweckungen Jesu sind uns geschildert, sondern da geht es doch um die hintergründige Dimension. Denn dieser Blinde, der steht doch für die Blindheit der Menschen. Der steht doch für meine Blindheit. Dass ich von mir aus nicht in der Lage bin, Gottes Wohltaten zu erkennen. Dass ich von mir aus nicht in der Lage bin, seine Verheißungen
für mich persönlich anzuerkennen und anzunehmen, dass ich das Kleine groß und das Große klein sehe. Das ist doch mein Problem. Ich bin doch der Blinde. Und insofern gesehen, werden dann diese Heilungen plötzlich sehr interessant. Das sind doch keine nur historischen Ereignisse, über die man nun staunt oder nicht und die man bestreitet oder nicht, sondern hier geht es doch um die inwendige, tiefen Dimension. Und so ist es ja auch mit diesem blinden Bettler. Der hatte nun gleich zwei, bildlich gesprochen, Krücken. Einmal seine Blindheit und dann noch seine Armut. Und auch die Armut ist doch viel mehr als nur eine finanzielle Armut. Sondern hinter dieser Armut des Bartimäus, da steckt doch meine ganze Armut. Meine Armut. Dass ich oft nicht in der Lage bin, jemandem das zu geben, was er doch im Grunde braucht. Da fallen einem die Worte nicht ein, da hat man die Liebe nicht, da nimmt man nicht die Zeit. Wie arm sind wir doch oft dran. Wie arm steht es um Glaube, Hoffnung und Liebe, doch bestellt bei uns. Und hier kriegt einer eine Hilfe Gottes. Ein Armer kriegt eine Hilfe Gottes und er wird nun reich. Das ist die Botschaft. Hier wird einer sehend und hier wird einer reich. Hier kann einer jetzt Gott neu erkennen. Haben Sie wahrscheinlich in der Zeitung gelesen, was da ein Unglücksfall wieder war mit dem 19-jährigen Jan Stendel aus Fallingbostel, den wir auch gut kannten. Und wir sprachen mit der Mutter. Und das war für mich erstaunlich. Sie sagte, zu dem Zeitpunkt, am Freitagabend, als der Unfall passierte, hat sie aus einem ganz anderen Grund gebetet. Und hat einen ganz erstaunlichen, tiefen Gottesfrieden in ihr Herz bekommen, über den sie sich da sehr gewundert hatte. Und wenige Minuten später bekommt sie die Schreckensbotschaft und konnte sie aus diesem tiefen Frieden Gottes heraus annehmen. Das ist schon was Außergewöhnliches, wenn einer so sehen kann. Also, das ist ja nicht ein Märchen, sondern das ist real, erfahrbar, worum es hier heute geht. Wunderbar, dass der Bartimäus ein armer Blinder war, der ein reicher Sehender geworden ist. Aber jetzt wollen wir mal sehen, wie das nun im Einzelnen vor sich gegangen ist. Wie wir die Hilfe Gottes nun wirklich auch ergreifen können. Man kann viel Gutes hören von der Hilfe Gottes. Man kann auch viel Gutes lesen, wie Gott anderen Menschen oft geholfen hat und fast dazu ein bisschen leidisch werden. Und trotzdem ziemlich leer selber ausgehen. Mit hungrigem Magen sozusagen an den reich gedeckten Tischen anderer Menschen vorbeilaufen. Und so soll es doch nicht sein. Denn was dieser Bartimäus erfahren hat, das ist für uns alle erlebbar und erfahrbar. Und deswegen gehe ich jetzt mal in 7 kleinen Schritten diese Geschichte nochmal durch und versuche uns klarzumachen, wie der blinde Bartimäus die Hilfe des Herrn, die Hilfe Gottes erfahren hat. Hier muss man wirklich jedes kleine Komma betrachten. Lohnt sich ja sowieso immer in der Bibel. Aber gerade bei solchen prägnanten, kurzen Geschichten, da ist jeder kleine Hinweis wichtig. Also fangen wir an. Das Erste, was uns auffällt, dieser Mann wartet offensichtlich auf Jesus. Er hat vieles gehört von ihm,
aber er wartet, dass Jesus auch einmal an ihm selber vorübergeht. An ihm vorbeigeht. Ein kleines Fünklein hat er sich doch aufgehoben in seinem Herzen. Und ein Bettler, der stand nicht unter staatlicher Fürsorge damals. Der war Fußabtreter der Nation. Ein kleines Fünklein Hoffnung hat sich dieser Mann durchgehalten. Er hat nicht zugemacht. Es gibt ja auch in Notsituationen, sehr oft leider, die Situation, dass einer zumacht. Resigniert, verzweifelt und vor allen Dingen Gott abschreibt. Ich weiß, wovon ich rede. Der engsten Verwandtschaft habe ich so einen Menschen kennengelernt, der einfach nach einem Notfall gesagt hat, nein, mit solch einem Gott will ich nichts mehr zu tun haben. Das wäre das Verkehrteste. Dann sind wir nicht auf der Wellenlänge, die Hilfe Gottes jemals erfahren zu können. Wir müssen auch in der tiefsten Not ein kleines Fünklein Hoffnung, ein kleines Fünklein Geduld auf die Hilfe Gottes uns durchretten. Und wenn es ein glimmender Docht ist, so wie der Prophet sagt, das muss keine strahlende, gewaltige, glaubensstarke Hoffnung sein. Nein, so wie dieser Blinde, der da nun Jahre oder vielleicht Jahrzehnte da im Dreck sitzt, sich immer wieder neu gesagt hat, ja, vielleicht kommt er doch auch mal bei mir vorbei. Und siehe da, Gott kam nicht zu spät. Gott kommt überhaupt nie zu spät, auch wenn wir es oft so meinen. Aber der Zeitplan Gottes ist anders als unser. Seine Gedanken sind höher als unsere. Und oft möchte Gott, dass wir Geduld lernen. Und deswegen mutet er uns Bedrängnisse zu. So wie diese Frau, die ein ungeduldiges Wesen hatte, zu einem Seelsorger kam und sagte, beten Sie doch mal bitte für mich, dass ich endlich Geduld lerne. Ich mache ja alles kaputt mit meiner Ungeduld. Und der Mann sich hinsetzt und sagt, Herr, schicke dieser Schwester doch irgendeine Bedrängnis. Und da springt die auf und sagt, ich wollte doch Geduld haben, jetzt beten Sie um eine Bedrängnis. Und er sagt, ja, lesen Sie mal, was in Römer 5 steht. Geduld wächst aus der Bedrängnis. Also Gott mutet uns in der Tat Wartezeiten zu, aber er kommt nie zu spät und er kommt an dem blinden Bartimäus vorbei und er kommt an uns vorbei. Ich denke da an den Simeon, an den alten Simeon in Jerusalem, der lange Jahrzehnte wartete und dann, im Lukas-Evangelium ist das ja geschildert, und dann die Geburt Jesu erlebt. Jetzt haben meine Augen deinen Heiland gesehen, jetzt kann ich endlich sterben. Lange gewartet, aber nicht vergeblich. Das Zweite, was uns bei Bartimäus auffällt, er ruft Jesus als den Heiland an. Der Begriff, den er damals hatte, lautete Sohn Davids. Sohn Davids war der Begriff für den Heiland Gottes, für den Messias. Und wenn einer Sohn Davids genannt wurde, dann war er derjenige, auf den sich alle Hoffnungen auf Gott hin konzentrierten. Er muss also ganz offensichtlich irgendwann und irgendwo und von irgendwem aufgeschnappt haben, dass dieser Jesus von Nazareth ein besonderer Mann ist, der von Gott geschickt ist, der eine Vollmacht Gottes hat. Er hatte sozusagen eine richtige Information. Und da möchte ich uns mal fragen, ob wir andere Menschen genügend richtig informieren über Jesus, dass sie wirklich in ihm den Sohn Gottes haben. Und dass es sich lohnt, ihm zu vertrauen. Bei unserem letzten Expo-Besuch, da haben wir uns den Stand angeguckt vom Islamischen Rat. Und ich habe gestaunt, wie deutlich und wie massiv die von ihrem Allah und von ihrem Mohammed erzählen. Da haben sie einen schönen Prospekt gemacht. Entdecke den Islam. Aber, kann ich nur sagen, alle Achtung für Außenstehende, ja, für Nichtchristen oder für Traditionschristen, die überhaupt nichts mehr mit Jesus anfangen können, ist das in der Tat attraktiv.
Und dann liegt noch eine Schrift dabei, Islam, mein Geburtsrecht, von einer Frau aus Soltau. Interessanterweise, die islamisch geworden ist und die ihr ganzes Leben, ihre ganze Lebensgeschichte hier berichtet. Kann man am islamischen Stand bekommen. Ich sage das deswegen, weil ein paar hundert Meter daneben der Christuspavillon viele Möglichkeiten hätte, aber ich muss es leider im Konjunktiv sagen, auch Schriften auszulegen, den vielen Tausenden, die da durchgehen. Entdecke Jesus Christus. Aber da kann man sich leider sehr lange vergeblich abmühen, so etwas zu finden. Und das ist schade. Aber ich will da nicht klagen. Ich will uns selber fragen. Sagen wir es den Menschen in unserem Umkreis, in unserer Nachbarschaft, in unserer Verwandtschaft deutlich genug, dass sie in Jesus, den Sohn Davids, den Heiland Gottes, suchen und finden können. Wir müssen da, glaube ich, als Christen ein bisschen flexibler und ein bisschen fantasievoller werden. Wir überlegen uns auch immer wieder, wie kommen wir an unsere Nachbarn ran, nicht? Einmal im Jahr laden wir sie ein und ich zeige dann bei Dias und versuche so auf die indirekte Art und Weise an sie heranzukommen. Irgendwas uns überlegen, dass die Menschen Jesus als ihren Heiland zumindest einmal vor die Augen gemalt bekommen. Wenn niemand jemals dem blinden Bartimäus etwas von Jesus erzählt hätte, wäre Jesus an ihm vorübergegangen, hätte es nicht gemerkt und nicht gewusst. Da muss jemand gewesen sein. Drittens, und das ist wahrscheinlich das Entscheidende, dieser Bartimäus will nur eins. Und wenn man genau liest, wird das ganz deutlich. Dieser Bartimäus will nur Barmherzigkeit. Interessanterweise, der sagt, erbarme dich meiner. Er hat sein Herz voller Wünsche und die könnte ich und die können wir alle lebhaft nachempfinden. Wie muss es in so einem Herzen wohl ausgesehen haben? Das ist ja voll gepfropft mit Wünschen. Aber die schiebt er alle beiseite und sagt, Herr, erbarme dich meiner. Ich will nur dein Erbarmen. Ich will deine Barmherzigkeit haben. Das finde ich außergewöhnlich wichtig. Ist mir klar geworden bei meiner Beschäftigung mit Hiob. Der Hiob hatte auch das Herz voller Wünsche. Und in seinen vielen Reden mit seinen Freunden kamen ja auch diese Wünsche immer wieder zum Vorschein. Aber er wird im Verlauf des Buches

Ihr Sünder gnädig. Ich möchte einmal vermuten, ich möchte niemandem zu nahe treten, aber ich möchte einmal vermuten, dass wir oft viel zu genau Bescheid wissen über das, was wir brauchen von Gott. Das ist wie so ein Wunschzettel zu Weihnachten. Ja? Wenn Gott uns fragt, was wir wollen, ja, also da fallen uns sofort jede Menge Wünsche ein. Und die sollten wir mal etwas kritischer sehen. Wir sollten sie reduzieren. Wir sollten sie elementarisieren auf diesen einen Wunsch, den hier Bartimäus äußert. Gib mir deine Gnade. Gib mir deine Gnade. Ich glaube, dann sind wir der Hilfe Gottes am allernächsten. Denn Gott weiß doch schon längst, wo uns der Schuh drückt. Wir müssen ihn doch im Grunde gar nicht so informieren über die vielen Wehwehchen. Gott weiß das. Er wartet, dass wir seine Gnade erbitten. Halte ich für ganz wichtig. Den Demütigen gibt Gott Gnade. Ja? Und demütig sind wir, ja, wenn wir uns ganz und gar nur der Gnade Gottes ausliefern. Herr, es ist mir letztlich egal, ob du es so machst oder so. Du kennst mein Herz, du kennst meine Wünsche, du kennst meine Nöte, meine Schwierigkeiten. Ja, und ich möchte dir das auch noch einmal anbefehlen. Aber bitte, letztlich bitte ich dich nur um eins. Sei mir gnädig, gib mir deine Gnade. Die ist mir wichtiger als alles andere. Ob ich heute sterbe oder in 15 Jahren, völlig egal. Ja? Ob ich diese Krankheit habe oder jene, im Tiefsten, völlig egal. Ja? Ob ich diese oder jene schwierigen Menschen um mich habe, im Tiefsten, völlig egal. Hauptsache deine Gnade. Wenn ich mich dazu durchringe, ja, zu dieser tiefen Erkenntnis des Herzens, bin ich der Hilfe Gottes am allernächsten. Davon bin ich überzeugt. Damit mich bitte niemand hier missversteht. Natürlich dürfen wir Gott alles sagen. Als Kinder Gottes darf man dem Vater alles sagen. Aber es kommt, ja, auf den Zungenschlag an, nicht wahr? Es kommt darauf an, ob alles eingebettet ist in den tiefsten Wunsch, Herr, sei mir Sünder gnädig. Viertens, dieser Mann lässt sich nicht entmutigen. Da liegt er nun in seinem Dreck und die Leute schnauzen ihn an. Also nun hör doch mal auf, du siehst doch hier, der Jesus hat anderes zu tun, als sich um deinen Klimbim hier zu kümmern. Halt endlich deine Klappe. Und der lässt sich nicht beeindrucken. Interessant. Der gefällt mir. Da heißt es, er aber schrie noch viel mehr. Haltet ihr eure Klappen. Ich will diesen Jesus jetzt haben. Wir sollten uns nicht den Mund verbieten lassen durch wohlgemeinte Ratschläge anderer Menschen, die es besser wissen. Oder angeblich zu meinen, es besser zu wissen. Was man Gott zumuten könne und dürfe und ob man ihm überhaupt auch unmögliche Dinge zumuten dürfe. Das war dem Bartimäus alles egal, was die anderen über ihn dachten. Der schrie, weil er wusste, jetzt ist meine Chance. Da ist Jesus und dem sage ich alles. Und der kriegt alles fertig. Wie er es macht und wann er es macht und wodurch er es macht, das weiß ich nicht. Aber der kriegt alles fertig. Das ist Gott in Menschengestalt. Also, wunderbar, wenn wir uns nicht irre machen lassen von anderen Menschen, die es oft ja gut genug mit uns meinen, das will ich gar nicht bestreiten. Ich habe gehört von jemandem, der betet immer, bevor er losfährt und einen Parkplatz sucht. Finde ich gut. Warum eigentlich nicht? Ja? Bevor ich da lange rumkurve, ja, und mein Benzin, das immer teurer wird, verfahre, bete ich doch. Das ist eine Kleinigkeit. Aber ich darf auch um große Dinge beten. Uns hat jetzt ein Ehepaar gefragt, dürfen wir das Gott wirklich zutrauen, dass er unsere verfahrene Situation wieder in Ordnung bringt? Das wäre doch ein Wunder. Ich sage, ja, das dürfen Sie in der Tat. Sie dürfen das. Sie dürfen Gott immer um Wunder bitten.
Je größer die Wunder sind, desto besser.

0: Vater. Weil Gott ein Gott ist, der das, was nicht ist, ruft, dass es sei. Der liebt das geradezu, in ausweglose Situationen hineinsprechen zu dürfen und seine Wundermacht und seine Schöpfermacht erweisen zu dürfen. Also lassen wir uns niemals entmutigen, bleiben wir am Ball. Und auch wenn anscheinend nicht gleich eine Reaktion Gottes erfolgt, rufen wir desto mehr. Wer die Bergpredigt kennt, der weiß, da ist eine Stelle, die ist genau so. Du sollst an die Türe schlagen, ja, Mitternacht, wie du zu einem Freund gehst. Ja, da gibt es doch diese schönen Vergleiche. Am Ball bleiben. Fünftens, der Bartimäus geht einen Glaubensschritt. Da warf er seinen Mantel von sich. Ich habe in einer Auslegung gehört, das wusste ich gar nicht, aber es ist ja einleuchtend. In seinem Mantel, was waren da drin? Da waren ja seine ganzen Moneten drin. Ja, die ganzen Almosen, die sammelte er ja in dem Mantel, wo denn sonst? Und jetzt heißt es, blind wie er ist, in Nacht und Finsternis, die war, schmeißt er seinen Mantel weg und es klimperte auf der Straße hin und her und tastet sich zu diesem Jesus hin. Das ist ein Glaubensschritt. Du bist noch in Finsternis und gehst los und schmeißt das, worauf du bisher dein Vertrauen gesetzt hast, weg. Da ist tiefe Symbolik dahinter, dass der seinen Mantel wegschmeißt. Der tut einen Glaubensschritt. Der Jesus hätte ja auch nun wirklich zu ihm hingehen können und ja, der wusste doch, dass der nichts sehen kann. Warum sagt er denn, dass er kommen soll? Interessant, nicht? Also, der wirft seinen Mantel weg und tastet sich zu Jesus hin. Und ich meine, das ist der Glaubensschritt, der uns auch zugemutet wird. Das, worauf wir bisher unser Vertrauen gesetzt haben, nun wirklich mal wegzuwerfen und radikal alles nur von Jesus zu erwarten. Ja, wir haben ja immer so unsere Sicherungsmanöver. Ja, da ist, was weiß ich, das Geld, das uns auch Sicherheiten gibt oder irgendwelche Menschen, auf die wir uns verlassen oder unsere eigene Erfahrung oder unsere eigene Klugheit. Ja, wir werden das Problem schon irgendwie meistern. Das läuft ja immer so mit. Und dieser Bartimäus schmeißt das weg. Sagt, jetzt will ich mal nur ganz alleine von Jesus meine Hilfe erwarten und erbitten. Das ist ein Glaubensschritt, der wahrscheinlich auf uns dann zukommt. Das Sechste. Er traut Jesus wirklich das Unmögliche zu. Jetzt, nachdem er von Jesus dazu aufgefordert wurde, zu sagen, wo der Schuh drückt, jetzt sagt der Herr, dass ich sehen werde. Wenn ein Blinder das erbittet, also ich weiß nicht, wenn ein Tauber erbittet, hören zu können, wenn ein Lahmer erbittet, gehen zu können, dazu gehört schon was. Das ist genau das, was ich gerade meinte, von Jesus wirklich alles zu erwarten und ihm das Unmögliche zuzutrauen. Wir sind ja nun in der Ehearbeit lange Zeit tätig. Wir haben noch keine Ehe zur Scheidung geraten. Ich will es auch nicht. Und wir haben so viele Katastrophenehen schon erlebt. Ich will es nicht und ich werde es auch nicht. Also, solch einen Ausweg zu empfehlen. Denn Jesus ist der Weg. Also hat er doch einen Weg in jeder Lage. Und das wollen wir uns doch nach Hause nehmen. Ja? Er ist der Weg, er hat einen Weg, vielleicht nicht den, den wir gerade so vor Augen sehen, weil Gott oft indirekt arbeitet. Aber er hilft, er ist der Helfer. Und das Letzte. Der Bartimäus steht auf und folgt ihm nach. Sogleich wurde er sehend und folgte ihm nach auf dem Wege. Er ändert sein Leben. Mir sind automatisch die 9 Geheilten eingefallen. Jesus hat ja auch mal 10 vom Aussatz befreit. Die 9 Geheilten, die es nicht für nötig hielten, Gott dafür zu danken. ein einziger kam und ließ sich bei Jesus wieder sehen und dankte und gab Gott die Ehre. Und 9 gingen schnurstracks zur Tagesordnung über, haben die Hilfe Gottes erfahren. Das ist ein interessantes Verhältnis. 1:10. Ich vermute, das ist sehr realistisch. Sehr realistisch. Wie viele genießen die Hilfe Gottes und ändern nicht ihr Leben. Bleiben im Alltags einerlei, schieben die Verhältnisse nicht anders zurecht, sehen weiterhin das große Klein und das kleine Groß, rüsten sich nicht auf die Ewigkeit, hängen ihr Geld und ihre Zeit in völligen Nonsens rein und da ist nichts von Nachfolge da und haben die Hilfe Gottes erfahren, sind in auswegloser Lage vom Operationstisch oder wo auch immer, in Verkehrsnöten oder Familiennöten oder Finanznöten, so dicht am Herzen Gottes dran gewesen. Und sie folgen Jesus nicht nach, dass das bloß nicht unser Schicksal wird. Ja. Dieser Bartimäus folgt nach. Da gibt es eine Lebensänderung. Aus Dankbarkeit, aus tiefer Dankbarkeit. Nicht, weil ihm irgendjemand gesagt hätte, du musst jetzt Jesus nachfolgen. Der war so berührt, so bewegt. Den hat es so umgehauen. Der hat einfach gesagt, ja, jetzt setze ich auch weiterhin alles auf diese eine Karte. Jetzt will ich mit Jesus leben und jetzt will ich mit Jesus sterben. Der hat es geschnallt, der hat es gepackt. Der hat die Hilfe Gottes von Anfang bis Ende erlebt. Ich möchte ein Gebet sprechen. Herr Jesus, wir danken dir, dass du diesem blinden Bartimäus geholfen hast, dass du dich umgewendet hast, dass du ihn gesehen hast in seiner Blindheit, in seiner Armut und dass er dir nicht gleichgültig war. Und dass wir in diesem Mann uns selber erkennen können, in unserer eigenen Blindheit und in unserer eigenen Armut und dich bitten dürfen, Herr, erbarme dich auch über uns. So wie wir sind, Herr, kommen wir zu dir und wollen das Gleiche sagen, wie Bartimäus. Herr, erbarme dich meiner. Herr, du siehst ja, dass auch unser Herz voller Wünsche ist. Aber wir wollen nur deine Gnade erbitten, weil wir wissen, dass in dieser Gnade alles eingepackt ist, was uns nur immer gut tut und was wir nur immer brauchen. Herr, gib uns auch Geduld zu warten, wenn deine Stunde noch nicht gekommen ist. Gib uns auch einen offenen Mund, dass wir dich bezeugen vor anderen Menschen. Hilf, dass wir uns niemals entmutigen lassen auf unserem Glaubens- und Gebetsweg durch andere Menschen. Und hilf, dass wir dir immer große Wunder und alles Unmögliche zutrauen. Denn für dich gibt es kein unlösbares Problem. Und hilf uns, dass wir dir nachfolgen und nicht nach empfangener Hilfe zur Tagesordnung unseres Lebens wieder übergehen. Herr, vergib uns alle fehlerhafte Gesinnung und alle Trägheit und Lieblosigkeit des Herzens und rüste uns neu aus mit Kraft aus der Höhe, dass wir treue und fröhliche Nachfolger werden. Herr, segne uns und lass uns ein Segen sein. Amen.
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Herzlich willkommen zur Live-Gebetssendung. Schön, dass Sie genau jetzt Radio Segenswelle eingeschaltet haben. Egal, ob Sie im Auto sitzen, in der Küche werkeln oder sich bewusst einen Moment Zeit nehmen. Es tut einfach gut, dass wir jetzt miteinander verbunden sind. Hier im Studio warten wir schon darauf, die nächste Stunde mit Ihnen zu teilen. Mit dabei sind heute Viktor und Anna Sawatzki, Tina Driediger und Steffen Schellenberg. Wir sind hier als Geschwister, die ihre Lasten im Gebet mittragen wollen. Weil wir fest daran glauben, dass Gebet kein Ritual ist, sondern echte Kraft hat, fragen wir Sie jetzt ganz direkt, was liegt Ihnen heute auf den Herzen? Wo brauchen Sie gerade Gottes Eingreifen? Rufen Sie uns an unter der Telefonnummer 05231 500 5988 und teilen Sie Ihr Anliegen mit. Psalm 138, Vers 5. Ich lese aus der Menge-Übersetzung. Als ich rief zu dir, da hast du mich erhört, hast mir Mut verliehen, in mein Herz kam Kraft. Bevor wir gleich Steffens Kurzandacht hören, Gott handelt nie zu spät, nach Naum Kapitel 1, nehmen wir uns einen Moment Zeit. Das nächste Lied soll uns helfen, den Alltag für einen Augenblick hinter uns zu lassen und unsere Herzen für Gottes Gegenwart zu öffnen. Wenn die Lasten der Welt dir zu schaffen macht, hört er dein Gebet. Gesungen von der Gruppe Harmonie Quartett.

0: Auch an diesem Donnerstagmorgen grüße ich euch ganz herzlich mit den Worten aus 1. Korinther 15. Gott aber sei Dank, der uns den Sieg gibt durch unseren Herrn Jesus Christus. Gott handelt nie zu spät. Wir lesen einige Verse aus Nahum Kapitel 1, Abvers 1. Nahum 1, Abvers 1. Ausspruch über Ninive. Das Buch der Vision des Nahums aus Elkosch. Ein eifersüchtiger und rächender Gott ist der Herr. Ein Rächer ist der Herr und voller Grimm. Rache übt der Herr an seinen Gegnern und er grollt seinen Feinden. Der Herr ist langsam zum Zorn und groß an Kraft. Doch keinesfalls lässt der Herr ungestraft. Im Sturmwind und im Unwetter ist sein Weg und Gewölk ist der Staub seiner Füße. Wenn wir heutzutage Nachrichten hören oder auch auf unser eigenes Leben schauen, stellen wir uns manchmal dieselbe Frage. Wo ist Gott eigentlich? Warum gibt es so viel Leid? Warum geschieht so viel Unrecht? Und warum greift Gott nicht endlich ein? Das sind Fragen, die kannten die Leute zu der Zeit von Nahum auch. Damals war das mächtige Volk der Assyrer sehr, sehr gefürchtet und besonders diese Hauptstadt Ninive, die wir auch schon aus dem Propheten Jona kennen, war bekannt für die Grausamkeit. Viele Menschen litten unter ihrer Gewalt und manche dachten vielleicht, hat Gott uns vergessen. Nahum zeigt uns aber etwas ganz Wichtiges, bevor er über Ninive spricht. Er spricht nämlich über Gott. Denn wenn wir verstehen wollen, was in der Welt geschieht, müssen wir zuerst wissen, wer Gott überhaupt ist. Nahum sagt, der Herr ist langsam zum Zorn und groß an Kraft. Das bedeutet, Gott verliert nicht die Geduld. Er handelt nicht unüberlegt. Er gibt Menschen Zeit, zu ihm zurückzukommen. Und das war schon immer Gottes Herz. Als Mose Gott kennenlernen durfte, stellte sich Gott mit folgenden Worten vor. In 2. Mose 34, Vers 6 steht das geschrieben. Der Herr, Gott, barmherzig und gnädig, langsam zum Zorn und reich an Gnade und Treue. Und das ist Gott. Er ist geduldig. Er wartet. Er ruft Menschen zu sich. Nahum sagt aber auch noch weiteres. Er sagt, doch keineswegs lässt er ungestraft. Das bedeutet, Gott sieht alles. Kein Unrecht bleibt ihm verborgen. Keine Träne, kein Schmerz, keine Ungerechtigkeit. Er sieht alles. Manchmal wünschen wir uns, dass Gott sofort eingreift, wie so ein Hammerschlag. Doch Gott hat seinen eigenen Zeitpunkt. Er wartet nicht, weil Gott schwach ist, sondern er wartet, weil er Menschen retten möchte. Und das gilt auch für uns. Wie oft hat Gott uns schon Geduld gezeigt? Wie oft hat er uns vergeben? Wie oft hat er uns auch einen neuen Anfang geschenkt? Und darum sollen wir seine Geduld niemals als selbstverständlich ansehen. Am Ende beschreibt Nahum Gott mit einem wunderschönen Bild. Er schreibt, im Sturmwind und im Unwetter ist sein Weg und Gewölk ist der Staub seiner Füße. Wenn wir so ein bisschen für uns überlegen, dann ist ein Sturm in der Regel immer etwas Bedrohliches. Aber für Gott ist es nur ein Weg, auf dem er geht. Was uns Angst macht, steht für Gott vollkommen unter seiner Kontrolle. Und es kann sein, dass du vielleicht gerade einen Sturm selber erlebst. Vielleicht sorgst du dich um deine Familie, vielleicht belastet dich deine Arbeit, vielleicht kämpfst du auch mit einer Krankheit oder mit einer Entscheidung. Dann darfst du wissen, der Gott, für den selbst Wolken nur Staub an seinen Füßen sind, hat doch dein Leben in seiner Hand. Und wir dürfen noch etwas wissen. Gott hat seine Liebe zu uns in Jesus Christus gezeigt. Am Kreuz sehen wir, wie ernst Gott die Sünde nimmt. Aber auch, wie groß seine Liebe ist. Jesus hat ja unsere Schuld getragen, damit wir zu Gott kommen dürfen. Deshalb dürfen wir jetzt mit allem zu ihm kommen. Und das wollen wir auch tun. Wir wollen kommen mit unserer Dankbarkeit. Wir wollen kommen mit Sorgen. Wir wollen kommen mit Fragen. Wir wollen kommen mit Menschen, die uns auf dem Herzen liegen. Ja, wir wollen mit allem kommen, was uns bewegt. Weil unser Gott hört Gebet. Und er ist auch derselbe Gott, von dem Nahum sagt, er ist geduldig, er ist mächtig und er hat alles in seiner Hand. Amen. Wir beten. Herr unser Gott, wir danken dir, dass du ein Gott bist, der alles sieht. Du kennst unsere Welt, unsere Familien und auch unser persönliches Leben. Nichts ist dir verborgen. Danke, dass du geduldig mit uns bist. So oft gehst du uns nach, vergibst uns und gibst uns immer wieder neue Chancen. Bewahre uns davor, deine Geduld als selbstverständlich anzusehen. Hilf uns, auf deine Stimme zu hören und dir neu zu vertrauen. Wir bringen dir heute alles, was uns bewegt. Du kennst unsere Sorgen, unsere Ängste und die Fragen, auf die wir noch keine Antwort haben. Danke, dass du auch in den Stürmen unseres Lebens die Kontrolle behältst. Schenk uns Ruhe und Frieden in dem Wissen, dass du alles in deiner Hand hältst. Wir bitten dich auch für die Menschen, die unter Ungerechtigkeit, Gewalt oder Leid leiden. Stärke sie, tröste sie, schenke ihnen neue Hoffnung. Lass sie erfahren, dass du sie nicht vergessen hast. Und wir bitten dich für uns selbst. Schenk uns ein Herz, das dir nachfolgt. Lass uns deine Liebe weitergeben und in unserem Alltag Menschen sein, die Frieden stiften, vergeben und Hoffnung verbreiten. Danke für Jesus Christus, durch den wir zu dir kommen dürfen. Danke, dass wir wissen dürfen, du bist ein gerechter Gott, aber auch ein barmherziger Vater. Dir vertrauen wir unser Leben an. Amen.
1: Amen.

Schwester Grundmann hat uns in dieser Woche auch telefonisch erreicht. Und, ah nee, das war schon letzte Woche, ich korrigiere, aber auf jeden Fall rief sie an und wollte auch ein Zeugnis weitergeben zu Ehre Gottes. Sie ist inzwischen über 90 Jahre und sie hatte den Wunsch, dass ihre Waschmaschine sie bis zum Lebensende noch begleiten würde, dass sie die nutzen kann. Und dann in letzter Zeit bereitete ihr das Gerät erhebliche Schwierigkeiten. Es ratterte immer sehr stark, wenn es im Betrieb war. Und das machte ihr große Sorgen. Und dann brachte sie dieses Anliegen im Gebet vor Gott. Und zu ihrer großen Freude funktioniert die Waschmaschine inzwischen wieder einwandfrei. Und sie ist sehr dankbar für diese Gebetserhörung und will damit auch einfach nochmal bestärken, dass Gott wirklich Gebete hört und er hört und dass wir Gott vertrauen dürfen. Und wir dürfen auch gleich in der ersten Gebetsrunde dafür danken, dass Gott ihr dieses Gebet erhört hat. Wollen dann aber auch direkt noch beten für ihre 6 Kinder. Sie hat 4 Söhne und 2 Töchter und dann auch für die Enkel- und Urenkelkinder. Die folgen alle noch nicht dem Herrn Jesus nach. Und das ist ihr ein großes Anliegen für Schwester Grundmann. Und ihr Sohn Jakob bereitet ihr besonders Sorgen, weil er auch viel raucht. Und die älteste Tochter, die besucht zwar zusammen mit ihr die Gottesdienste, das ist schon mal sehr schön. Aber lass uns auch beten, dass die Kinder ihr Leben dem Herrn anvertrauen. Und dann auch, dass Schwester Grundmann im Glauben stark werden oder bleiben kann und dass sie Gott da auch vertraut, auch wenn sie das noch nicht sehen kann, dass die Kinder dem Herrn folgen, dass Gott ihr einfach für den Alltag die Kraft gibt. Wir wollen jetzt für diese Anliegen von Schwester Grundmann zum einen danken, aber auch bitten. Und das können Sie zuerst zu Hause machen und danach werden wir hier im Studio beten.

0: Danke, Vater im Himmel, dass wir mit Schwester Grundmann gemeinsam ein Lob an dich richten dürfen. Danke, dass du ihr Gebet erhört hast. Danke, dass die Waschmaschine wieder funktioniert. Und wir wollen auch bitten, dass es weiter so bleibt. Vielen Dank, dass du mit diesem kleinen Zeichen auch irgendwie Großes in ihrem Leben bewirkt hast, dass ihr Vertrauen in dich auch neu gestärkt wurde und dass sie ja voller Freude das auch erzählen konnte. Du siehst ihre Sorgen, ihre Nöte und wir danken dir dafür. Danke, dass du auch bei ihr bist, auch wenn sie sich vielleicht manchmal allein fühlt, auch wenn sie nicht mehr so mobil ist wie damals. Aber du bist bei ihr und du kannst ihr Trost und Zuversicht und Freude in dir schenken. Dafür danken wir dir. Amen.
1: Amen. Himmlischer Vater, und so wollen wir mit Schwester Grundmann auch für ihre Familie beten. Sie liegt ihr so sehr am Herzen und sie betet für ihre 4 Söhne und 2 Töchter, für die Enkel, für die Urenkel, für die große Familie. Mögest du auch hier wirken, dass jeder Einzelne zu dir, Jesus Christus, kommt und ein neues Leben mit dir, ein erfülltes Leben und ein Leben, das für die Ewigkeit reicht, das auch annimmt und dass sie dieses Leben dann auch mit Freude in der Nachfolge beginnen. Himmlischer Vater, so bitten wir auch für den Sohn von Schwester Grundmann, für den Jakob, mögest du auch hier wirken, dass er von den Gewohnheiten, von den schlechten Gewohnheiten, die er so pflegt, dass er davon loslassen kann und dass er auch merkt, dass auch sein Körper, sein ganzes Sein, dass das Ganze ja auf dich ausgerichtet ist, sein ganzes Denken, sein ganzes Handeln, sein ganzes Reden, alles, was er tut, dass es dir zu Ehre ist. So bitten wir dich aber auch, dass die Familie, jeder von den Kindern, von den Enkeln, von den Urenkeln, dass sie erkennen, dass sie dich, Jesus, im Herzen brauchen. Leite du sie durch deinen Heiligen Geist. So wollen wir aber auch für Schwester Grundmann selbst bitten, mögest du ihr auch weiterhin im Glauben stärken, ihr Kraft geben, Ausdauer geben, so dass sie im Gebet verharrt und im Gebet für ihre Familie und für die Menschen, die sie lieb hat, die sie kennt, auch weiter betet. Amen.
2: Amen. Amen.

Das nächste Anliegen ist von Juri Claire. Und zwar macht er und eine gemeinsam mit einer Gruppe machen sich am Freitagnachmittag auf den Weg nach Rumänien, Moldawien und in die Ukraine. Insgesamt sind 16 Personen unterwegs. Ein Teil reist mit dem Auto, die übrigen fliegen. Und ja, lasst uns beten für Gottes Bewahrung und Schutz auf der Reise, dass sie da die Wege sicher passieren können, auch für einen reibungslosen Ablauf, besonders auch bei den Grenzübergängen. Aber dass Gott diese Gruppe vor Ort zum Segen setzt, dass Gott sie gebraucht und sie den Menschen mit der Liebe Gottes dienen dürfen. Für diese Anliegen wollen wir jetzt die Möglichkeit fürs Gebet geben.

0: Mein Vater im Himmel, wir sind dir so herzlich dankbar, dass wir als Glaubensfamilie so vor dein heiliges Angesicht treten dürfen und dass wir diese Möglichkeit haben, füreinander einzustehen. So möchten wir dich gemeinsam heute bitten für die Gruppe, die sich am Freitag auf den Weg macht, um einen Einsatz, einen Liebesdienst erweisen an Menschen, die in Not sind. Wir bitten, Herr, von Herzen, dass du auch da die Wege ebnest und dass sie auch da ankommen können am Ziel, aber auch am Ziel, dass sie auch da ein Segen selber werden können. Wir bitten dich, dass du aber auch unterwegs deine schützende Hand über sie hältst. Gerade auch, wenn sie lange Strecken fahren und auch die Grenzkontrollen passieren müssen. Auch das ist alles in deiner Hand. Wir bitten dich einfach um Schutz, um Bewahrung und ein sicheres Ankommen am Ziel. Wir möchten dich aber auch bitten, dass du auch dieser Gruppe ganz viel Freude für diesen Einsatz schenkst und dass sie von deiner Liebe getrieben diese Liebe weitergeben, dass sie diesen Menschen dort vor Ort deine Liebe weitergeben, indem sie dir die Ehre geben in das, was du in ihrem Leben getan hast. Danke, Herr, dass wir sie dir anbefehlen dürfen und dass du Großes wirken wirst. Amen.
1: Amen.

Lasst uns weiterhin beten für die anstehenden Gerichtsverhandlungen bezüglich der Pflegekinder von Julia und dann auch für die schwierige familiäre Situation in der Familie ihrer Schwester. Diese Anliegen wollen wir auch weiter vor Gott bringen, geben jetzt die Möglichkeit dazu.

0: Vater, der du bist im Himmel, ich danke dir dafür, dass wir auch schon drüber nachdenken durften, dass du wirklich alles siehst und auch jeden siehst. Und hier sind auch wieder Verhandlungen, die wir dir anbefehlen möchten. Wir bitten dich für die Verhandlung der Pflegekinder. Du kennst die aktuelle Situation, du kennst die Kinder, alle, die am Gericht beteiligt sind, die Eltern. Und ist so herzzerreißend, das Ganze. Und wir bitten dich einfach um Gnade. Schenk, dass es einfach in die richtige Richtung geht, dass es näher zu dir treibt, dass Menschen zur Buße kommen, dass denen die Augen geöffnet werden, so dass sie einfach ja gar nicht anders können, als zu dir zu kommen. Danke für deinen wunderbaren Namen, für dein wunderbares Wort. Danke dafür, dass du da bist. Amen.
1: Amen.
2: Und Vater im Himmel, du siehst auch die schwierige familiäre Situation in der Familie von ihrer Schwester. Und da wollen wir bitten, dass du auch dort Gnade schenkst, dass du dich erbarmst, dass der Ehemann zur Erkenntnis der Wahrheit kommen kann, dass er dich annimmt. Und dass die Beziehungen untereinander auch Harmonie erleben können, dass sie Versöhnung erleben, dass sie vereint werden und dir gemeinsam folgen, dass die Kinder auch den Weg zum Leben finden, ihn gehen können, dass die Eltern da ein gutes Vorbild sind. Herr, bitte gib auch den Angehörigen Weisheit und Kraft, mit denen richtig umzugehen und sie immer wieder auf dich hinzuweisen und das auch in rechter Weise vorzuleben. Herr, danke, dass du auch dort wirkst, wo unsere Grenzen sind. Und danke, dass du auch in dieser Familie wirken wirst. Amen.
1: Amen.

Sabrina hat uns eine Nachricht geschickt und sie bittet um Gebet für ihren bevorstehenden Umzug, dass der Umzug und die Wohnungsübergabe reibungslos verlaufen, auch dass keine Mängel festgestellt werden und die Kaution zeitnah zurückerstattet wird. Und dann bittet sie noch darum, dass sie sich am neuen Wohnort gut einlebt, dass da auch alles gut klappt. Wir wollen auch dieses Anliegen vor Gott bringen.

0: Ihr himmlischer Vater, und so wollen wir mit Sabrina zusammen auch für ihr Anliegen bitten. Sie bereitet sich vor für einen Umzug, und dass eine Wohnungsauflösung bevorsteht und in Bezug auf eine neue Wohnung. Mögest du auch hier deinen Segen schenken. Auch hier, dass die alte Wohnung auch reibungslos abgegeben werden kann, dass die Kaution zurückgezahlt werden kann und dass Sabrina sich auch ganz auf das neue Heim, dass die neue Wohnung konzentrieren kann, sich da ein Haus einrichtet, das ihr gut tut, wo sie sich zu Hause fühlt, wo sie auch Gäste empfangen kann und vor allem, dass du da auch gegenwärtig bist und wirkst. Jesus Christus, mögest du mit Sabrina sein, ihr die Ruhe schenken, aber auch alles Organisatorisches, dass es gut verläuft, alles ruhig abläuft und dass da auch beim Umzug die Möbel nicht beschädigt wird, sondern dass die auch wieder aufgebaut werden kann und gebraucht kann. Himmlischer Vater, mögest du auch hier bei Sabrina, bei den Helfern, schenke auch, dass genügend Helfer da sind und Transport, dass alles in deinen Händen so auch bleibt und dass du deinen Segen dafür schenkst. Amen.
1: Amen.

Als nächstes wollen wir für Viktor I. beten, der nach einem Verkehrsunfall in die Klinik gebracht wurde und sich in einem kritischen Zustand befindet. Lasst uns für ihn und auch besonders für die Familie in dieser schweren Situation beten und dass Gott da auch Gnade schenkt. Wir geben jetzt die Möglichkeit dazu.

0: Vater im Himmel, gemeinsam möchten wir heute für Viktor bitten. Du kennst seine Lage, du hast diesen Verkehrsunfall zugelassen, wenn wir es so nennen dürfen. Und wir bitten dich, Herr, dass du aus dieser Situation etwas Gutes zu deiner Verherrlichung machen kannst. Danke, Herr, dass wir Viktor so in deinen Händen wissen dürfen und dass du auch da in der Klinik ihm nahe bist, dass du auch der ganzen Familie in dieser schwierigen Situation beistehst, dass du die Kraft schenkst, das zu tragen, was hier jetzt geschehen ist. Wir bitten dich, dass du aber auch den Ärzten die Weisheit gibst, ruhige Hände das Ganze zu leiten und zu bearbeiten. Vater, wir bitten dich, dass du auch da dich groß und mächtig erzeigst, auch in diesem. Und besonders bitten wir dich für Viktor, dass du ihm selber die Ruhe gibst in dir und dass er auch diese Sache von dir annehmen kann. Amen.
1: Amen. Amen.

Das nächste Anliegen kommt von Schwester Helena. Sie bittet weiter zu beten für die Familie, dass sie sich versöhnen. Auch ist sie dankbar, dass es Peter wieder besser geht, der durch bestimmte Medikamente negative Nebenwirkungen hatte. Jetzt wurden die Medikamente neu eingestellt und wir können danken, dass es einfach besser ist. Wir geben Zeit fürs Gebet.

Dank möchte ich dir, lieber Vater, dafür, dass du auch den Peter siehst und dass es ihm wieder besser geht. Danke dir dafür, dass wir medikamentöse Unterstützung haben, Herr. Du siehst aber auch, manche Medikamente haben negative Nebenwirkungen und wir bitten dich einfach, dass es jetzt so erhalten bleibt, dass es dadurch, dass es jetzt besser eingestellt wurde. Danke dafür, dass du auch dieses in deiner Hand hast. Und wir bitten dich aber auch für die Familie von Schwester Helena. Da scheint keine Versöhnung zu sein und wir bitten dich, dass einfach deine Gnade über diese Familie ausgegossen wird, dass eine herzliche Versöhnung entstehen kann, dass um Vergebung gebeten wird, dass Mut zur Buße einfach da auch kommt. Und danke dir dafür, dass du Sachen mitnimmst, wie Bitterkeit, Misstrauen und was alles in der Familie entstehen kann. Danke dir dafür, dass du wirkst. Amen.

genauso für Lukas und Michael. Außerdem bittet Karin zu beten für die verfolgten Christen und besonders in Nigeria. Wir geben jetzt Zeit fürs Gebet.

0: Ja, himmlischer Vater, und so wollen wir mit Karin zusammen auch für ihre Familie, ihre Anliegen beten und besonders für die Tochter ihrer Schwester. Danke, dass sie bewahrt geblieben ist unterwegs, dass die gut angekommen ist, dass du da auch Gebete erhört hast. So wollen wir aber auch weiter für die ganze Familie bitten, dass jeder Einzelne zu lebendigen Glauben an dich, Jesus Christus, kommen, dass sie diese Gnadenhand annehmen, dass sie neues Leben beginnen. Das bitten wir auch für Lukas und für Michael. Schenk, dass sie das erkennen, dass sie dich brauchen, dass sie ein Leben jetzt auf dieser Erde schon beginnen, das in die Ewigkeit, bis in die Ewigkeit reicht. So wollen wir aber auch das allgemeine Anliegen für die verfolgte Christen auch mit Karin zusammen teilen. Es gibt so viele Menschen, die den Glauben nicht ausleben dürfen. Und besonders die Christen in Nigeria. Schenk auch da, dass da Gemeinden entstehen, dass da neues Leben entsteht und Menschen zusammenkommen und nach Frieden trachten und nach deine Heilung, nach ein neues Herz, was du schenkst. Mögest du auch hier leiten und führen und Menschen dazu führen, dazu bewegen, dass sie dies tun. Amen.
1: Amen. Amen.

Jetzt kommen einige Anliegen von Maria S. Maria S. hatte starke Rückenschmerzen und jetzt ist es besser. Danke für jedes Gebet. Sie bittet weiter zu beten für ihre Kinder und Enkelkinder, die noch nicht im Glauben sind. Ihre Freundin Lena, für die wir aufgrund der Krebsbehandlungen gebetet hatten, bedankt sich auch für jedes Gebet. Sie fühlt sich soweit gut und hofft sehr, im September bei der Hochzeit ihrer Tochter dabei sein zu können. Ihr Enkelsohn Luis ist auch wieder gesund, auch dafür können wir danken. Ihre Enkeltochter Leonie kommt in die Schule, ist allerdings sehr anhänglich und somit bittet sie um Gebet, dass sie gut mitmacht. Und das letzte Anliegen von ihr ist, dass wir beten für Trost für alle, die ihre Lieben zu Grabe getragen haben. Ich fasse das nochmal zusammen. Also Maria S. bittet für ihre Kinder, Enkelkinder zu beten, dass sie zum Glauben kommen. Freundin Lena möchte gern zur Hochzeit ihrer Tochter im September. Enkelsohn Luis ist wieder gesund, dafür danken wir. Enkeltochter Leonie kommt in die Schule, das wollen wir im Gebet begleiten. Und Trost für alle Hinterbliebenen, die zurückgeblieben sind. Wir geben Zeit fürs Gebet.

0: Vater im Himmel, wir beten dich an und loben dich, dass du so groß und mächtig bist und dennoch an uns Menschen denkst. Und zusammen mit unserer Schwester Maria wollen wir dir danken, dass du Gebete erhört hast. Wir danken herzlich, dass du der Schwester wieder Linderung geschenkt hast, dass du die Schmerzen genommen hast und dass sie jetzt wieder etwas besser unterwegs sein kann im Alltag. Danke dir dafür. Und ich danke dir auch, dass Schwester Maria so viele Gebetsanliegen hat, die sie mit uns teilt und dass wir gemeinsam dafür beten dürfen. So möchten wir dich heute bitten, auch für ihre Kinder und die Enkelkinder, die noch nicht den Weg mit dir gehen. Vater, du kennst auch diese Kinder. Du kennst sie, du kennst ihren Lebenswandel. Und so möchten wir dich bitten, dass du auch hier Menschen in den Weg stellst, die auf dich hinweisen, die zu dir einladen und vielleicht auch sogar an die Hand nehmen und mitnehmen. Herr, dass sie den Weg mit dir finden. Wir danken dir aber auch herzlich für die Freundin Lena, dass du auch da die Gebete gehört hast und dass du auch da bei dieser Krebsbehandlung so wunderbar geholfen hast. Hab Dank, Herr, dass wir mit vielen Glaubensgeschwistern beten durften, aber jetzt möchten wir zusammen, alle zusammen danken für das große Wunder, was du getan hast. Wir danken dir aber auch, dass Schwester Maria auch weitere Anliegen hat und wir möchten dich zusammen jetzt aber auch für das Anliegen von der Freundin Lena weiterbringen und bitten, Herr, dass du ihr die Kraft schenkst, dass sie im September bei der Hochzeit ihrer Tochter dabei sein kann, dass sie sich mitfreuen kann mit ihrer Tochter und dass du einfach da alles leitest und führst und zu deiner Ehre hinausbringst. Hab Dank, Vater, für deine Grüße, dass du wirkst. Amen.
1: Amen. Ja, und wir preisen dich dafür, dass auch der Enkelsohn Luis wieder gesund ist. Danke dafür, dass du auch dieses Gebet einfach erhört hast. Danke dir aber auch dafür, dass du die Leonie siehst. Sie kommt jetzt in die Schule, neue Situation, neue Umgebung, neue Menschen. Ja, und das sind alles Eindrücke, die einfach auch auf das Kind eingehen. Und ich danke dir dafür, dass wir sie da auch begleiten dürfen, indem wir für sie beten. Bitte nicht, dass sie da gut ankommt, dass sie gut mitmacht, eine treue Freundin ist, auch eine treue Freundin findet, Herr. Schenk auch passende Lehrer, motivierende Lehrer, ermutigende Lehrer. Schenk Gnade für die Leonie. Und wir bitten dich auch für alle die, die jemand zu Grabe getragen haben. Vielleicht insbesondere gerade in der letzten Zeit, wo es noch so präsent ist. So bitten wir dich um Gnade und Ermutigung, Herr. Ich bitte dich für die, die wissen dürfen, dass es ein Wiedersehen gibt, dass du einfach darauf ausrichtest. Und dennoch ist es eine Trennung, die vorhanden ist. Und wir bitten dich da um Gnade und Mut, Zuversicht, Herr, auch das Ganze vor dir zu bringen und mit dir zusammen in diese Wege, diese Sachen durchzugehen oder zu tragen, anzunehmen. Denn du bist gut, du bist voller Gnade. Amen.
2: Amen. Amen.

ein großes Unglück passierte letzte Woche am Donnerstag, den 30. Juni, in Mexiko, in Chihuahua, auf dem Weg nach Oaxaca. Es waren 7 Busse mit ca. 300 Jugendlichen aus den Mennonitengemeinden unterwegs zu einer Freizeit. Auf dem Weg kam einer dieser Busse von der Fahrbahn ab und rollte den Hang runter in die Schlucht, ca. 150 Meter tief. In diesem Bus saßen um die 40 Jugendliche. Es gab viele Verletzte, viele Schwerverletzte. Eine 17-jährige, Lina Reimer, kam ums Leben. Lasst uns für die Hinterbliebenen von der Verunglückten beten, aber lasst uns auch für die verletzten Jugendlichen beten. Viele von denen sind traumatisiert. Die Jugendfreizeit wurde storniert, wurde abgesagt und so konnten die Jugendlichen nach Hause gebracht werden, aber sie tragen es mit sich, was sie erlebt haben. Lasst uns für dieses beten.

0: Jesus Christus, wir ja kommen in großer Bestürzung zu dir über das Ereignis, was wir einfach jetzt auch gehört haben. Viele Leute waren unterwegs und wir wissen nicht, was genau dazu zu diesem Unglück geführt hat. Wir wissen nur, dass es geschehen ist und ja, zuerst müssen wir einfach danken, dass viele es einfach geschafft haben und überlebt haben. Wir müssen danken dafür, dass du auch ja Hilfe schickst, um ja den Verletzten einfach die nötige Versorgung zu geben, Herr. Gleichzeitig trauern wir aber auch mit der Familie von der Lina mit und ja müssen unser Herz da ausschütten. Wissen nicht, warum du sie schon nach Hause geholt hast. Du hast deinen Plan und du hast einfach gesagt, es ist jetzt soweit. Aber du hast auch ja die Eltern und Geschwister zurückgelassen. Und wir bitten dich um Gnade, schenk ihnen einfach Kraft, mit dieser ganzen Situation umzugehen, dass kein Trauma entsteht. Und auch die Jugendlichen, die das vielleicht mitgesehen haben, aus den Fenstern der anderen Busse, Herr, schenk, dass sie auch nicht traumatisiert davon bleiben, Herr. Schenk Gnade, schenk Heilung, schenk einfach, ja, wir können gar nicht anderes sagen als Gnade, Herr, um dieses Ganze zu verarbeiten und durchzugehen, Herr. Dir die Ehre dafür, dass du auch hier in deiner Größe und Herrlichkeit in diesem Sturm einfach drüber stehst. Amen.
1: Amen. Ja, himmlischer Vater, du machst es möglich, dass Gemeinden in der ganzen Welt sich versammeln, dass sie unter deinem Wort stehen, dass sie sich gegenseitig unterstützen, sich gegenseitig auch ermutigen und Gemeinschaft haben. Und dazu gehören auch Freizeiten. So danken wir dir, dass es überhaupt möglich ist, dass Freizeiten durchgeführt werden in vielen, vielen Ländern, bei uns hier in Deutschland, aber auch in Mexiko. Da sind viele deutsche Kolonien und somit auch viele Gemeinden. Und so treffen die sich unter Jugendlichen, aber auch sonst als Gemeinde miteinander und führen auch Freizeiten durch. Und so am letzten Donnerstag, was da passiert ist, das bestürzt uns, das nimmt uns mit und wir wissen nicht anders, als das so anzunehmen aus deiner Hand. Himmlischer Vater, wo die Jugendlichen unterwegs waren in den Bussen, so hatten die eine gute Gemeinschaft und haben sich gefreut darauf, was auf sie kommen wird. Auf die gute Gemeinschaft, auf die Spiele, auf zusammen das Wort zu lesen und zusammen zu singen und zu beten. Sie haben sich gefreut darauf, dass diese Gemeinschaft sie auch weiter tragen wird im Leben und prägen wird. Und dann passiert so ein Unglück. Himmlischer Vater, mögest du auch hier bei diesen Jugendlichen sein. Sie haben das erlebt, was keiner erleben sollte. Und doch passiert es manchmal. Und die Lina Reimer, du hast sie zu dir gerufen, sie war erst 17. Mögest du mit der Familie von John Reimer sein, aus Elvira. Mögest du die Familie tragen und trösten, dass sie das aus deiner Hand annehmen. Es ist schwer, sie ist gerade Anfang des Lebens. Und doch passiert sowas. Und so wollen wir auch für die anderen Jugendlichen beten, die im Bus waren, die viele schwer Verletzte, und dass sie auch behandelt werden können, dass sie wieder auf die Beine kommen und dass sie sich beim nächsten Mal doch wieder wagen, zu Freizeiten zu fahren. Dass dies ihr Leben nicht negativ beeinflusst, sondern dass sie es dankbar aus deiner Hand annehmen. Dass sie nicht traumatisiert werden für ihr Leben lang, dass es eine Zeit ist der Heilung. Das ist jetzt die Zeit. Himmlischer Vater, und so wollen wir auch für die Verantwortlichen beten, die solche Jugendfreizeiten organisieren. Schenk, dass sie dadurch sich nicht zurückziehen, sondern auch weiterhin im Dienst stehen. So wollen wir auch für die Helfer beten. Sie haben viele Stunden dafür verbracht, um den Jugendlichen zu helfen, aus der Schlucht zu ziehen, sie in die Krankenhäuser zu bringen, dass sie auch dadurch ermutigt werden, dass sie den Dienst, den sie tun, dass es wichtig für Menschen ist, um Menschen zu helfen. Himmlischer Vater, alles ist in deiner Hand. Und mögest du es abwehren, dass sowas nicht passiert, dass deine schützende Hand mit jedem ist. Und dir wollen wir für alles loben und preisen. Du bist gegenwärtig, du bist heilig, du machst keine Fehler, du hilfst und du hilfst rechtzeitig. Danke dir dafür. Amen.
0: Amen.
2: Die gemeinsame Zeit verging wie im Flug. Es ist jedes Mal ein bewegender Moment, wenn wir erleben, wie eng wir als weltweite Familie zusammenstehen. Ein herzliches Dankeschön an alle, die heute angerufen, mitgebetet oder einfach im Stillen zugehört haben. Genau dieses Füreinander-Dasein hat uns Jesus vorgelebt. Denken wir besonders an die Glaubensgeschwister, die schwere Phasen durchmachen. Die brauchen unsere Gebete auch in den kommenden Tagen. 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Schalten Sie wieder ein am Donnerstag, den 13. Juli, den 13. August um 10 Uhr. Wir wünschen Ihnen Tage voller Gottes tiefen Frieden. Im Studio begleitete Sie heute Viktor und Anna Sawatzki, Tina Driediger und Steffen Schellenberg. Wir sagen auf Wiederhören und bleibt behütet.

0: Es ist 11 Uhr.
1: Wo kann Vergebung ihren Anfang nehmen, wenn der Schmerz tief im Herzen sitzt?
2: Der erste Schritt ist, anzuerkennen, dass sich jemand wirklich an mir versündigt hat, dass es schrecklich war. Gott sieht das genauso. Es war schrecklich. Doch Gott schenkt mir Gnade und Barmherzigkeit, damit ich mit der Situation umgehen und damit seine Gnade und Barmherzigkeit auch in das Leben des anderen kommen kann.
1: Hallo und herzlich willkommen bei Belebe unsere Herzen mit Nancy de Mothballgemus, gesprochen von Annette Schorre. Wie kannst du vergeben, wenn es dir unmöglich erscheint? Nancy geht dieser Frage in ihrem hilfreichen Buch Das Tor zur Freiheit auf den Grund. Als das Buch herauskam, setzte sich Nancy mit ihrer Freundin Lisa Berry zusammen, um darüber zu sprechen. Heute hören wir dieses lebensnahe Gespräch, da wir uns in dieser Woche mit dem Thema Vergebung beschäftigen. Es ist Teil unserer Podcast-Serie über persönliche Erweckung mit dem Titel Seeking Him, neu belebt von ihm. Und hier ist nun Lisa.
3: Nancy, wir sprechen heute über dein Buch Das Tor zur Freiheit, wie Vergebung ihr Leben verändert. Erstmal vielen Dank, dass du so ein aufschlussreiches Buch geschrieben hast. Es war einfach eine Freude, es zu lesen. Und beim Lesen habe ich mich gefragt, was dich wohl dazu bewegt hat, dieses Buch zu schreiben. Du hast auf deinen Reisen viele Menschen getroffen. Was hat dich davon überzeugt, dass Vergebung ein Thema ist, über das man viel gründlicher sprechen sollte, als das bisher geschieht?
2: Ja, Lisa, ich denke, das Buch ist das Ergebnis meiner Erfahrungen von den Frauenkonferenzen, die wir im Laufe der Jahre durchgeführt haben und der zahllosen Gespräche, die ich mit den Teilnehmerinnen hatte, sei es nach den Veranstaltungen oder in den Pausen zwischen den Vorträgen, wo ich den Frauen in die Augen geschaut und ihre Geschichten angehört habe, ihre Geschichten voller Schmerz, von ihren erlittenen Wunden und zerbrochenen, zerrütteten Beziehungen. Bei einer Konferenz gab eine Frau ein bewegendes Zeugnis. Sie stand neben mir am Mikrofon und berichtete, dass vor 14 Jahren ihre Tochter, damals im jungen Erwachsenenalter, belästigt und danach brutal vergewaltigt und ermordet wurde. Sie drehte sich vor all diesen Frauen zu mir um und sagte: "Du sagst immer, wir müssen vergeben, aber seit 14 Jahren hasse ich den Mann, der meiner Tochter das angetan hat. Du sagst, wir sollen vergeben. Aber wie kann ich vergeben? Wie kann ich vergeben?" Diese Frage ist schon auf so verschiedene Weise gestellt worden, mit so vielen Details und Geschichten dahinter. Als Christen sprechen wir von der frohen Botschaft, dem Evangelium von Jesus Christus, der uns unsere Sünden vergibt. Und doch tun wir uns schwer damit zu verstehen, dass wir nicht nur Empfänger der Vergebung Christi sind, sondern auch solche, die diese Vergebung anderen weitergeben. Ich wollte das einmal gründlich durchdenken, zuerst für mich selbst und dann für die Frauen, denen ich diene. Wie gelangt die Vergebung, die wir von Jesus empfangen haben, auf eine Weise zu anderen, sodass sie aufbauend, aussöhnend und heilsam ist? Gott ist es, der zerbrochene Beziehungen heilt. Und Vergebung ist so entscheidend dafür, dass wir das erfahren können.
3: Bevor wir tiefer in dein Buch eintauchen, lass uns einen Schritt zurückgehen und eine grundsätzliche Frage stellen. Wie unterscheidet sich Gottes Verständnis von Vergebung von dem der Welt? Gibt es eine Diskrepanz zwischen der biblischen Sicht und dem, wie die Welt dieses Wort verwendet und interpretiert?
2: Ja, ich glaube, die Welt hat tatsächlich nur eine vage Vorstellung von dem ganzen Thema Vergebung. Ich möchte etwas weiter ausholen und an eine einfache, aber wichtige Wahrheit erinnern, auch wenn sie banal klingen mag. Jeder wird verletzt. Jeder erlebt Schmerz. Wir treten uns gegenseitig auf die Füße. Wir verletzen einander. Manchmal absichtlich, manchmal unabsichtlich. Aber Verletzungen sind unvermeidlich. Es ist nur eine Frage, wann es uns trifft. Wir müssen uns fragen, wie wir auf diese Verletzungen reagieren. Die natürliche Reaktion und die beste, die die Welt kennt, ist, diese Verletzungen zu verdrängen, sie zu begraben und dann einfach versuchen, weiterzumachen. Deshalb gibt es so viele Menschen, die verletzt durchs Leben gehen, ohne sich jemals wirklich damit auseinandergesetzt zu haben. Sie sind Leidtragende und verursachen zugleich das Leid anderer. oder die Welt rät uns, Schuldeneintreiber zu werden. Was meine ich damit? Es bedeutet, dass die Person, die mich verletzt hat, dafür bezahlen soll. Und ich werde dafür sorgen, dass sie es tut. Das kann ganz direkt geschehen, indem ich mich in ihr Leben dränge und ihr durch Worte, meine Haltung und mein Benehmen Schmerz zufüge. Oder es geschieht auf eine raffiniertere und anerkannte Weise, die sich nur in meinem Herzen abspielt, wo ich den anderen gefangen halte und die man daran bemerkt, wie ich über ihn spreche. Die Sache ist die, solange du nicht einsiehst, was du getan hast und den Schaden nicht erkennst, den du angerichtet hast und ihn nicht bereust, werde ich ihn dir vorhalten. Ich werde dich in ein Schuldnergefängnis sperren und dich nicht eher wieder herauslassen, bis du bezahlt hast. Ich habe festgestellt, dass die meisten Menschen sich für diesen Weg entscheiden. Er führt zu Groll, Bitterkeit und zu zerbrochenen Beziehungen. Diese Art von Bitterkeit ist wie eine Säure, die das Gefäß zerstört, in dem sie aufbewahrt wird. Ich glaube, die meisten Menschen haben nie verstanden, dass es einen besseren Weg gibt.
3: Du meinst also, dass dieses Verhalten grundsätzlich zerstörerisch ist?
2: Bitterkeit ist unglaublich zerstörerisch. Es gibt keinen verbitterten Menschen, der glücklich ist. Bitterkeit raubt die Freude. Sie raubt den Frieden, sie zerstört Beziehungen, sie belastet unsere Beziehung zu Gott und sie belastet unsere Beziehungen zu anderen. Denke darüber nach. Du willst nicht mit verbitterten Menschen zusammen sein. Und sie wollen auch nicht mit dir zusammen sein, wenn du verbittert bist. Wenn wir also darüber nachdenken, wie absichtlich Gott das ganze Universum zusammengefügt hat, dann ist dies vergebt einander, nicht einfach ein Gebot, das er aus einer Laune herausgegeben hat. Gott sagt, ich weiß, dass es für euch und eure Beziehungen zum Besten dient. Willst du in Jesus glücklich sein, wie es in dem alten englischen Lied Trust and Obey heißt? Es segnet uns, wenn wir lernen, diese Bitterkeit loszulassen. Es segnet unsere Ehen, es segnet unser Arbeitsumfeld und unsere Gemeinde. Gott weiß, dass Bitterkeit zerstörerisch ist und dass Vergebung ein Weg ist, um Segen, Freude und Frieden zu erfahren. Deshalb will er, dass wir vergeben.
3: Ich kann jetzt förmlich hören, wie eine Zuhörerin sagt, theoretisch mag das ja stimmen, aber warte erst, bis du meine Geschichte kennst. Denn die ist sehr kompliziert. Dann wirst du nicht mehr erwarten, dass ich vergebe. Wenn du erstmal gehört hast, was mir passiert ist, wirst du mich nicht mehr dazu drängen, zu vergeben. Kann man wirklich jemanden dazu bewegen, über Vergebung nachzudenken, ohne dass man alle Details kennt?
2: Weißt du, Lisa, wenn wir in diese Thematik eintreten, bin ich mir bewusst, dass wir uns für viele Menschen in sehr dunkle und gefährliche Gewässer begeben. Ich möchte zum Beispiel den Schmerz, die Verletzung und das Gefühl, vergewaltigt worden zu sein, in keiner Weise verharmlosen. Das Wort ist hier angebracht. Sünde ist zerstörerisch. Sie schadet und bringt den Tod. Gegen uns wird gesündigt und wir selbst sündigen gegen andere. Das schafft komplexe Probleme. Ich habe viel davon gehört. Und manchmal, wenn man gerade denkt, es kann keine schlimmere Geschichte geben, kommt eine andere Frau zu Wort. Aus menschlicher Sicht möchte ich dann am liebsten sagen, dass ich an ihrer Stelle auch verbittert wäre. Aber ich weiß, wenn ich dieser Frau nicht liebevoll und in Gnade helfe, ihren Weg da durchzugehen, so wie ich es mir selbst an ihrer Stelle wünschen würde, wie soll sie dann die Verletzung und den Schmerz, die Wut, den Groll und ihr Verlangen nach Rache überwinden? Wie könnte sie dann durch Gottes Gnade Heilung erfahren? Ich weiß, dass dieses Buch über Vergebung Erinnerungen an die Oberfläche bringt, von denen andere Ratgeber sagen, man solle sich gar nicht mit ihnen beschäftigen. Lass sie besser hinter dir. Der Gedanke, die Kruste einer alten Wunde aufzubrechen, ist etwas beängstigend. Die Wunde ist dann wieder frisch. Aber wir erfahren Gottes heilende und wiederherstellende Gnade erst in vollem Umfang, wenn wir bereit sind, uns das begangene Unrecht ehrlich anzuschauen. Wir müssen uns dem Schmerz stellen und zugeben, das war wirklich falsch, es tat wirklich weh. Wahrer Friede entsteht nicht durch Verdrängen oder Vorgeben, es sei nie passiert, oder durch Medikamente oder den Rat, man müsse einfach darüber hinwegkommen. Der erste Schritt ist, anzuerkennen, dass sich jemand wirklich an mir versündigt hat, dass es schrecklich war. Gott sieht das genauso, es war schrecklich. Doch Gott schenkt mir Gnade und Barmherzigkeit, damit ich mit der Situation umgehen und seine Gnade und Barmherzigkeit auch in das Leben anderer kommen kann. Lisa, wenn wir über grauenhafte Vergehen nachdenken, gibt es niemanden, dem tieferes Leid angetan wurde, als dem Herrn Jesus selbst. Lesen wir das nicht im ersten Petrusbrief? Übrigens geht es ja in dem gesamten Brief um das Thema Leid. Was sagt Petrus also zu Leid in zwischenmenschlichen Beziehungen? Am Ende des zweiten Kapitels beginnt er mit dem Beispiel des Herrn Jesus. Bevor er darauf eingeht, wie wir friedlich und vergebend miteinander leben können, erinnert er uns in Vers 21, denn dazu seid ihr berufen, wie auch Christus für uns gelitten hat. Nun, ich habe Botschaften darüber gehört, zu was wir alles berufen sind, zur Mission, zur Ehe, zum Leben als Single. Aber man hört selten eine Botschaft darüber, dass wir berufen sind, zu leiden. Doch Petrus sagt, dass das tatsächlich eine Berufung ist. Und wenn du dieser Berufung folgst, wenn du sie annimmst, dann folgst du den Fußspuren Jesu Christi. Auch Christus hat für uns gelitten, schreibt Petrus, und uns ein Vorbild hinterlassen, damit ihr in seinen Fußstapfen nachfolgt. Und weiter heißt es dann in Vers 22, er hat keine Sünde getan. Es ist auch kein Betrug in seinem Mund gefunden worden. Er tat absolut nichts, wodurch er das Unrecht, das ihm widerfuhr, die Beleidigungen, die Wunden, die Kränkungen verdient hätte. Er tat keine Sünde. Aber in Vers 23 heißt es, als er geschmäht wurde, schmähte er nicht wieder. Als er litt, drohte er nicht. Was tat er stattdessen? Er übergab sich dem, der gerecht richtet. Und was bedeutete das für ihn? Es bedeutete seinen Tod. Vers 24. Er hat unsere Sünden selbst an seinem Leib getragen auf dem Holz, damit wir, den Sünden gestorben, der Gerechtigkeit leben mögen. Und hier kommt der Satz, den ich so sehr liebe. Durch seine Wunden seid ihr heil geworden. Keiner von uns könnte sich jemals als Christ bezeichnen. Keiner von uns könnte ein Kind Gottes sein, wenn Christus nicht an unserer Stelle gestorben wäre. Weil er bereit war, die Wunden zu tragen, die Sünder, uns eingeschlossen, ihm zufügten, ist uns Heilung und Vergebung geschenkt worden. Was wir Gott schuldeten, wurde uns erlassen. Ich bin überzeugt, dass wir hier ein mächtiges Prinzip sehen, Lisa. Es ist das Prinzip vom Kreuz und wie es in unseren zwischenmenschlichen Beziehungen gilt. Ich glaube, es gibt Beziehungen, in die Gott uns hineinstellt und in denen wir uns im Laufe unseres Lebens wiederfinden, in denen wir verletzt werden. In manchen Fällen glaube ich, dass diese Verletzungen dazu dienen, dass der Schuldige letztendlich geheilt wird und Befreiung von seiner Sünde erfahren kann. Wenn wir den Schmerz, die Beleidigungen und die Verletzungen, die uns zugefügt wurden, zurückzahlen, verpassen wir die Gelegenheit zu sehen, dass der Schuldige zu Zerbruch, Buße, Kapitulation und Heilung in seinem eigenen Leben gebracht wird. Durch meine Bereitschaft, die Verletzungen anzunehmen, mich Gott zu übergeben und Vergebung zu gewähren, auch dort, wo die Welt es verstehen könnte, wenn ich mich rächen würde, gebraucht mich Gott als sein Werkzeug des Segens im Leben dieses Menschen. Und darüber hinaus werde ich selbst aus meinem eigenen Gefängnis befreit, auch wenn der andere sich nie ändern sollte.
3: Du hast vorhin dieses Bild vom Gefängnis erwähnt. Lass uns da mal weiterdenken. Ich stelle mir eine Zuhörerin vor, die im übertragenen Sinne hinter Gittern sitzt und sich an den Gitterstäben festhält, während ihr die Tränen über das Gesicht laufen.
2: Ja, sie klammert sich krampfhaft daran fest.
3: Ja, sie sehnt sich danach, rauszukommen. Aber sie fühlt sich dort auch auf eine seltsame Weise sicher. Sie hat sich mit ihrer Situation arrangiert, aber wenn man sich umschaut, sieht man sozusagen nur Bilder von Tod und Zerstörung. Und doch bezeichnet sie diesen Ort als sicher.
2: Ich glaube, es ist für viele Frauen eine beängstigende Vorstellung. Ich möchte die Männer hier nicht ausschließen, aber ich habe mit vielen Frauen gesprochen und wir stellen die Vergebung in Aussicht. Du musst nicht mehr mit den geistigen, emotionalen und mentalen Fesseln leben, die dich vielleicht schon seit Jahren gefangen halten. Wir sagen dir, du kannst frei sein. Und doch, denke ich, haben sich manche Frauen an ihre Gefängniszelle gewöhnt und sagen, lieber bleibe ich mein ganzes weiteres Leben hier, als die Risiken einzugehen, die damit verbunden sein könnten, wenn ich rauskomme. Anstatt die andere Person aus meiner inneren Gefängniszelle freizulassen, will ich lieber erst weiter darüber nachdenken. In Gedanken stellen Sie diese Person vor Gericht. Rache hat etwas, ich hasse es, das auszusprechen, Süßes. Wenigstens glauben wir das. Aber wir erkennen nicht, wie zerstörerisch sie ist. Und dann kann es auch beängstigend sein, sich zu fragen, was passiert, wenn ich loslasse. Denke an die Frau in einer Ehe, deren Mann ihre Seele tief verletzt hat und die vielleicht seine Untreue ertragen musste. Sie könnte sagen, du sagst mir, dass ich frei sein werde, wenn ich ihn aus der Zelle entlasse, in die ich ihn gesperrt habe. Aber was ist, wenn ich dadurch noch verletzlicher werde? Was, wenn er mir wieder wehtut? So wie die Dinge stehen, ist es fast sicher, dass er es wieder machen wird. Ich weiß nicht, ob ich es wagen kann. Ich weiß nicht, ob ich wirklich loslassen will. Ich will vielmehr, dass er leidet. Ich will, dass er den Schmerz spürt, den ich erlitten habe. Er hat mich unglücklich gemacht. So soll er jetzt unglücklich sein. Wenn ich vergebe, entlasse ich ihn aus der Verantwortung. Das haben tatsächlich schon viele Frauen zu mir gesagt. Ich will nicht loslassen, was meinen Mann angeht, weil er sonst nicht versteht, dass er sich ändern muss. Er wird keinen Grund sehen, aufzuhören. Also spielen wir diese Dinge in unserem Kopf durch und setzen uns letztendlich an Gottes Stelle. Ich will in dieser Situation Gott sein. Ich will die Kontrolle behalten. Ich will die Kontrolle nicht abgeben. Der Verzicht auf das Recht, eine Schuld einzufordern, das Recht, jemanden zur Rechenschaft zu ziehen, ist unheimlich. Deshalb erfordert der Weg der Vergebung Glauben. Er erfordert Vertrauen in das, was Jesus getan hat. In 1. Petrus 2 heißt es, dass er sich dem einen übergab, der gerecht richtet. Wenn wir nicht die Gewissheit hätten, dass unser himmlischer Vater ein gerechter, weiser und liebevoller Gott ist, der am Ende alles Unrecht zum Guten wenden wird, dann wäre Vergebung wie ein Sprung ins Ungewisse, unvorstellbar. Aber wenn wir vergeben, legen wir uns und unsere Situation in Gottes Hand. Ich denke an die wunderbare Geschichte von Gnade und Vergebung im Alten Testament, und zwar im letzten Teil vom 1. Buch Mose, die ganze Lebensgeschichte von Josef, dem so vielfältiges Unrecht geschah. Ich will sagen, es war nicht nur eine Kränkung, sondern ein Unrecht nach dem anderen. Seine Brüder fügten ihm über viele Jahre hinweg und auf viele Weise immer wieder Leid zu. Dann in Ägypten, im Haus des Potiphar, wird Josef von dessen Frau verleumdet und er kommt unschuldig ins Gefängnis. Dann vergisst ihn dieser Mitgefangene, der ihm zur Freiheit hätte verhelfen können, und so verbringt Josef weitere Jahre in der Gefangenschaft. Dieser Mann hatte sozusagen viele Jahre hinweg einen schlechten Tag. An dem Punkt in seinem Leben, an dem all dies hinter ihm liegt und er eine Position einnimmt, die es ihm erlaubt, an jedem Rache zu nehmen, der früher gegen ihn sündigte, stehen plötzlich seine Brüder vor ihm. Als sie erkennen, wer er ist, überkommt sie Furcht und Zittern, denn sie wissen, dass Josef das Recht des Landes quasi verkörpert. Was würde er mit ihnen tun? Bestürzt erwarten sie sein Urteil, aber Josef sagt diese entscheidenden Worte. Bin ich denn an Gottes Stelle? Das ist in 1. Mose 50, Vers 19. Das ist Gottes Aufgabe. Das betont auch Paulus in Römer 12, Vers 19. Denn es steht geschrieben, mein ist die Rache, spricht der Herr. Gott wird vergelten, also nimm die Vergeltung nicht selbst in die Hand. Daraus könnte man schließen, gut Herr, dann lass diese Person spüren, was sie gemacht hat. Herr, ich bete, dass du Rache übst. Doch darum geht es nicht. Die richtige Einstellung ist, Herr, ich bete, dass du dieser Person vergibst und sie wiederherstellst. Dazu braucht es Glauben. Es braucht die Bereitschaft, die Kontrolle loszulassen und zu sagen, ich bin nicht Gott, ich stehe nicht an Gottes Stelle. Das ist nicht meine Aufgabe. Ich wäre kein guter Gott. Ich kann nicht Gott sein. Ich kann dieses Universum nicht regieren. Es liegt nicht in meiner Macht. Ich habe nicht die Fähigkeiten dazu. Wenn ich trotzdem darauf bestehe, diese Aufgabe zu übernehmen, dann entsteht eine Distanz zwischen mir und Gott. Kehren wir zu dem Bild der Frau vom Anfang zurück, der Frau, die sich an den Gitterstäben ihrer Zelle festhält. Sie ruft, ich will hier raus, und doch weiß ich nicht, ob ich wirklich raus will. Ich will festhalten, aber ich will auch loslassen. Das kennen wir alle. Wir wissen, dass wir etwas loslassen sollten, aber doch wollen wir es festhalten. Und hier muss ich kurz eine Zwischenbemerkung machen, Lisa. Kaum hatte ich das Manuskript dieses Buches fertiggestellt und dem Verlag übergeben, das war 2-3 Wochen später, da erfuhr ich mehrere schmerzhafte Kränkungen. Und das, nachdem ich mich monatelang, vermutlich sogar ein Jahr oder länger, intensiv mit diesem Thema beschäftigt hatte. Keine davon lässt sich mit dem vergleichen, was viele unserer Hörerinnen gerade durchmachen. Aber es waren Erfahrungen, die wehtaten. Sie rissen alte Wunden auf, von denen ich dachte, ich hätte sie längst hinter mir gelassen. Vergeben, vergessen und abgeschlossen. Ich fand mich plötzlich in einigen Beziehungssituationen wieder, in denen ich erneut verletzt wurde. Und ich spürte den starken Drang, daran festzuhalten. Auf einmal war ich es, die sich an den Gitterstäben festklammerte, obwohl ich wusste, dass ich gerade dieses Buch über Vergebung geschrieben hatte. Ich hatte all diesen Frauen gesagt, lass es los, drück die Löschtaste, um eine Analogie aus meinem Buch zu verwenden. Lass es los, lösche die Akte, halte nicht daran fest, du tust dir nur selber weh. Ich sah, dass die Freiheit außerhalb der Zelle lag, und doch hockte ich darin und sagte, ich glaube, mir gefällt es hier. Ich will dafür sorgen, dass diese Situation geklärt wird. Ich musste mir selbst das Evangelium predigen. Die Worte in diesem Buch, meine eigenen Worte, verfolgten mich. Es war ein innerer Kampf. Ich wünschte, ich könnte sagen, dass ich es sofort loslassen konnte, aber in Wirklichkeit dauerte es Tage, wenn nicht sogar mehrere Wochen, in denen ich meine Wunden leckte und mich dagegen wehrte, loszulassen. Aber tief in meinem Herzen wusste ich, dass ich nicht dort bleiben wollte. Und Gott ließ mich nicht dort bleiben. Ich bin so dankbar, dass sein Geist mich überführt hat. Immer wieder wies er mich auf meine Sünde der Unversöhnlichkeit hin, auf meine Sünde nicht loslassen zu wollen. Als ich mich auf die Sünde konzentrieren wollte, die an mir begangen wurde, sagte Gott, ich möchte, dass du auf deine eigene Sünde schaust. Ich musste genau den Schritt tun, zu dem ich andere in diesem Buch angehalten hatte. Ich musste es Gott übergeben. Lass es los. Drücke die Löschtaste. Du musst es nicht klären. Niemand muss es wissen. Damals blieb es nicht bei einem Gedanken. Ich schrieb tatsächlich einen Brief. Erstmal auf dem Computer. Ich teilte ihn mit einer Gruppe von Freundinnen, in der wir uns gegenseitig Rechenschaft ablegen. Und ich fragte sie, was haltet ihr davon, wenn ich diesen Brief abschicke? Sie rieten mir weise, du musst loslassen, du musst loslassen. Ich dachte, aber sie müssen es doch wissen. Lass gut sein, lass gut sein. Es gibt Situationen, in denen es richtig ist, etwas zu unternehmen, um der anderen Person bewusst zu machen, was geschehen ist. Aber nicht, solange wir an dem Recht festhalten, sie zu bestrafen. Nicht, solange wir Bitterkeit und Unversöhnlichkeit in unserem Herzen haben. Mit solch einer Einstellung können wir niemals ein Werkzeug zu ihrer Wiederherstellung sein.
4: Nancy DeMoss Wohlgemuth hat uns im Gespräch mit ihrer Freundin Lissa Berry einen praktischen Einblick in das Thema Vergebung gegeben, auch dann, wenn uns nicht danach ist. Es ist ein Thema, das für uns alle von großer Bedeutung ist, weil wir alle verletzt werden und damit umgehen müssen. Um dir zu helfen, eine biblische Perspektive davon zu entwickeln, was es heißt, denjenigen loszulassen, der an dir schuldig geworden ist, empfehle ich dir ein Exemplar von Nancys Buch »Das Tor zur Freiheit – Wie Vergebung ihr Leben verändert«. 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

Dass Kinder einen unbeschreiblichen Wert haben, ist, hoffe ich und glaube ich, jedem in diesem Raum klar. Und dass Kinder auch die Fähigkeit haben, schnell zu lernen, wissen wir alle durch die Beobachtung von kleinen Kindern, wissen wir an uns selber, aber wir alle haben das vergessen. Aber wer kleine Kinder beobachtet, bekommt immer wieder die Freude zu sehen, wie schnell ein Kind lernt. Meine Frau und ich sind über 40 und Gott schenkte uns eine kleine Tochter in diesem Alter. Und nach 3 Söhnen, der jüngste ist 10, also 10 Jahre ohne Kinder. Und jetzt kommt nochmals eine kleine. Wir erleben das sehr bewusst mit. Jede Phase der Entwicklung. Noch bewusster denken wir wenigstens als bei den Söhnen. Und vielleicht auch dazu noch, weil sie mit beobachten all die Phasen der Entwicklung und des Lernens. Jeden Tag eine Kleinigkeit neu dazugelernt. Meine Mutter unterrichtete etwa 20 oder 22 Jahre lang die erste Schulklasse. Und sie tat es aus Leidenschaft. Deswegen, weil sie gesagt hat, wenn Sie zu mir kommen in die erste Schulklasse, können Sie nicht lesen, können Sie mathematische Rechnungen nicht ausführen und so weiter. Und ich darf sehen, wie das unbeschriebene Blatt im Laufe des Jahres geschrieben wird. Ich sehe, wie Sie lernen und mit welcher Freude Sie es aufnehmen. Es war eine ganz besondere Freude für meine Mutter, in diesen vielen Jahren zu unterrichten. Kinder zu haben ist eine Sache von wenigen Monaten. Kinder zu erziehen ist eine Sache von 18 mal bis 20 Jahre, je nachdem, wie lange die Kinder zu Hause bleiben. Und die größere Aufgabe ist bei weitem die Aufgabe der Beeinflussung dieser Kinder und das Lenken dieser Kinder in die richtigen Bahnen. Nicht, dass wir in einer Diktatur leben in der Wohnung, so dass die Kinder nur das Ding tun, was wir erlauben und nur das denken, was wir denken lassen, sondern damit wir ihnen helfen, in die richtige Bahnen zu kommen mit ihrer ganzen inneren Energie, damit sie wirklich sich als Menschen voll entfalten können in der Kraft des Herrn. Gestern sahen wir, wie wichtig es ist, in der Beziehung zu den Kindern erstens sie anzunehmen und diese Annahme immer wieder zu bestätigen. Ich liebe dich, weil du bist. Nicht, ich liebe dich für das, was du tust, sondern ich liebe dich, weil du bist. Denn wenn wir unsere Kinder nur lieben und ihnen nur Bestätigung und Annahme zeigen, wenn sie geleistet haben, lernen sie was ganz Falsches über die Liebe, nämlich, dass Liebe immer bedingt ist. Ich muss Liebe kaufen. Ich leiste und bekomme Anerkennung. Und Jesus will, dass wir unsere Kinder lieben, weil sie sind. Er liebt uns, weil wir sind. Er hat uns gemacht, damit er Objekt haben konnte für seine Liebe. Und seine Liebe hat ihn nicht wenig gekostet, uns diese Liebe zu zeigen. Uns Eltern kostet es auch viel, unseren Kindern diese Liebe immer wieder zu zeigen. Und das Zweite, was wir sahen, ist nicht nur die Annahme, Bestätigung, Zärtlichkeit und die Gnade und das Erbarmen bei Kindern, sondern wir sahen die Korrektur, die Züchtigung, die Zurechtweisung, Grenzen setzen, Schienen geben und Richtlinien geben für das Leben. Das ist die Wahrheitsseite bei der Kindererziehung. Und Kinder müssen beide haben. Das eine ist Skelett, ist Baugerüst, das andere ist das Fleisch drum oder das bewohnte Haus. Und Christus will alle beide. Wir brauchen alle beide. Die meisten Familien, auch Familien ohne Christus, könnten von den biblischen Maßstäben ohne weiteres profitieren. Und ich kenne eine Reihe von Familien, die ihre Kinder mit Zärtlichkeit und mit Annahme und mit sehr viel Verständnis Entgegenbringung diese Kinder erziehen, aber auch durch Korrektur, durch Züchtigung, Zurechtweisung. Und nachher haben sie reife, standfeste Kinder, die leider nichts glauben, weil sie das, was wir heute Abend betrachten werden, ausgelassen haben aus der Erziehung. Wir wollen heute Abend über die geistliche Beeinflussung der Kinder sprechen, über das, was auf die Kinder einwirkt. Nun,
Zunächst einmal ein paar Voraussetzungen. Erstens, die erste Voraussetzung ist, wir leben in einer geistlichen Welt, in einem geistlichen Universum. Wir sind nicht in einem Universum nur aus Materie bestehend, sondern um uns ist eine unsichtbare geistliche Welt. Und geistliche Einflüsse sind überall. Und daher die Notwendigkeit, auch auf unsere Kinder positiv, geistlich einzuwirken. Drei Dinge wollen wir sehen. Erstens, wer hat die Hauptverantwortung für diese geistliche Beeinflussung? Zweitens, was ist das Ziel der geistlichen Beeinflussung? Und drittens, wie macht man es praktisch? Erstens, wer hat die Hauptverantwortung dafür? Dafür wollen wir Gottes Wort aufschlagen. 5. Mose Kapitel 6, Vers 4. 5. Mose Kapitel 6 ist eine Anleitung für Israel. Und in diesem wunderbaren Abschnitt merken wir, was Gott zu dem Volk Israel gesagt hat in Bezug auf die geistliche Beeinflussung der Kinder im Volk Israel. Schama Israel, höre Israel, der Herr ist unser Gott, der Herr allein, der Herr ist einer. 5. Mose Kapitel 6, Vers 4. Und du sollst den Herrn, deinen Gott, lieben mit deinem ganzen Herzen, mit deiner ganzen Seele und mit aller deiner Kraft. Und diese Worte, die ich dir heute gebiete, sollst du auf dem Herzen tragen. Wichtig zu merken. Und du sollst sie deinen Kindern fleißig einschärfen und davon reden. Wo? Wenn du in deinem Hause sitzest, Vers 7, oder auf dem Wege gehst, wenn du dich niederlegst, wenn du aufstehst, viertens. Du sollst sie zum Zeichen auf deine Hand binden und sie sollen dir zum Schmuck zwischen deine Augen sein. Du sollst sie auf die Pfosten deines Hauses und an deine Tore schreiben. Das Volk Israel bekam diese Anweisung, die Kinder der nächsten nachfolgenden Generation zu beeinflussen. Ich bin sehr dankbar für diese Gemeinde. Wir sind sehr dankbar für die Gemeinde, die Gott gebaut hat in Stuttgart-Möhringen. Aber wer die Kirchen- und Gemeindegeschichte, die Geschichte der Gemeinde Jesu ein bisschen studiert hat, weiß, dass es oft nach einer Generation aus war mit der guten Gemeinde. Warum? Weil man es an die nächste Generation nicht unverfälscht in voller Höhe treu weitergegeben hat. Es gibt viele Leute, die vieles mit dem Herrn erlebt haben. Ich brauche nur einen Augenblick zurückzudenken zu der Zeit gleich nach dem Krieg oder während des Krieges, wo Eltern vielerorts in Deutschland, auch in aller Welt, aber von Deutschland spreche ich momentan, viele haben gebetet. Und vieles mit dem Herrn erlebt. Und jene Generation, die während des Krieges Großes mit Gott erlebt hat, hat es leider an die Kinder nicht im vollen Ausmaß, unverfälscht, uneingeschränkt weitergeben können. Und wenn ich mit Missionaren spreche und Dienern Gottes in Deutschland spreche, die damals während und kurz nach dem Krieg hier in Deutschland gedient haben, John Parschauer, und Leo Jans haben mir beide gesagt, gleich nach dem Krieg waren die Kirchenhäuser voll. Sie konnten ganze Fußballstadien füllen, um das Evangelium zu verkündigen. Ganze Sporthallen, wo sie noch existierten, konnte man füllen mit Hunderten und Tausenden von Leuten, die Hunger hatten nach dem Evangelium. Aber die Generation danach, die heutige Generation, hat kein Interesse im großen Ganzen an das Evangelium. Nun, sie ist, glaube ich, wieder am Steigen. Aber lange Zeit hat man gemerkt, es wurde nicht weitergegeben. Was die Väter und Mütter hatten, haben sie nicht treu, unverfälscht und uneingeschränkt ihren Kindern weitergegeben. Wie geschieht das? Er sagte hier in vier verschiedenen Situationen, wenn man zu Hause ist, wenn man unterwegs ist, wenn man sich hinlegt zum Schlafen, wenn man aufsteht. Das schließt dann praktisch alles ein. Wenn die Augen auf sind, wenn die Augen zu sind, wenn man redet, wenn man nicht redet, man soll die Kinder geistlich beeinflussen. Das bedeutet, es sollte in unserem Leben als Eltern Thema Nummer eins sein. Denn wenn man davon redet, wenn man auf der Straße ist, man könnte über vieles andere reden. Und wenn man davon redet, wenn man zu Hause ist, wo man auch über vieles andere reden könnte,
dann merkt man, dass er will, dass Glaubensgut hineingewoben wird in jeden Bereich unseres Lebens. Unser christlicher Glaube ist nicht eine Sonntagsangelegenheit, sondern soll ein Bestandteil sein von jeder Bewegung unseres Lebens. Und das schließt auch das ein, was Paulus gesagt hat im Neuen Testament. Ob wir essen oder trinken oder was immer wir tun, warum sollen wir das tun? Zur Verherrlichung Gottes. Das bedeutet, jede Aktivität ist eine, wenn man so will, geistliche Aktivität. Es gibt keine säkuläre Aktivität im Leben eines Christen, wenn man das so will. Denn da hat man da jede Gelegenheit, Christus auszuleben, Christus auszustrahlen. Und kleine Augen schauen zu. Wir lesen in diesem gleichen Abschnitt, Vers 20, Kinder haben Fragen. Das erinnert mich an den kleinen Jungen, der seinen Vater gefragt hat, als sie spazieren gingen und ein Flugzeug oben am Himmel sahen. Und der kleine Junge sagte, Papa, du Papa, ich habe eine Frage. Ja, Sohn, was ist deine Frage? Papa, wie fliegt ein Flugzeug? Da war langes Schweigen, da sagte, du, ganz ehrlich muss ich sagen, ich verstehe es nicht ganz, wie ein Flugzeug fliegt. Also ich begreife das nicht ganz, wie es da oben fliegt. Sie liefen noch eine Weile und dann sah der kleine Junge einen Traktor auf dem Feld. Papa, du, ich habe eine Frage. Wie funktioniert ein Traktor? Ja, innen drin, in der Mechanik. Sagte der Papa, ja, das weiß ich auch nicht, genau so wie ein Traktor funktioniert. Haben Sie später einen Baum gesehen? Papa, wie wächst ein Baum? Tja, also ich kann es dir nicht ganz erklären. Papa, ich hoffe, du ermüdest nicht, wenn ich so viele Fragen stelle. Nein, Sohn, ich ermüde nicht. Wie sollst du lernen, wenn du keine Fragen stellst? Nun, wenn dich nun deinen Sohn in Zukunft fragen und sagen wird, was sind diese für Zeugnisse und Satzungen und Rechte, die euch der Herr unser Gott geboten hat? So sollst du deinem Sohne sagen, wir waren Knechte in Ägypten. Wir wurden ausgeführt. Wir wurden eingeführt. Wir wurden gesegnet. So hat Gott geführt. Das bedeutet, die Väter mussten wissen, was Gott tat, und sie mussten Antwort darauf geben können, warum er es getan hat, was er dabei bezwecken wollte, wie groß diese Tat war. Das heißt dann, die geistliche Verantwortung für die Beeinflussung der Kinder in der Familie liegt bei den Eltern. Nicht bei irgendwelchen Lehrern irgendwo oder nicht bei der Gemeinde, nicht bei dem Sonntagsschullehrer oder der Sonntagsschullehrerin, nicht bei dem Prediger oder Pastor. Die geistliche Beeinflussung der Kinder liegt in der Verantwortung des Mannes in der Familie. Das heißt nicht, dass er alles tun muss, aber es ist seine Verantwortung, das in die Wege zu leiten, das zu initiieren, das anzuleiten in seiner Familie. Wo sind die Männer? Wo sind wir Männer, geistliche Männer, die bereit sind, diese von Gott gegebene Aufgabe und diesen Auftrag voll wahrzunehmen? Männer haben ein großes Problem, dass sie oft sehr passiv reagieren. Eine Frau geht oft auf Sachen los. Wir haben das festgestellt in unserer Gemeinde und ich habe mit anderen gesprochen. In den Vereinigten Staaten habe ich mit einem gesprochen und er bestätigt, in den Gemeinden drüben ist es ähnlich. Wenn ein Gemeindeleiter in der Gemeinde fragt, wer könnte helfen bei so und so und so einer Angelegenheit? Da kommen sofort 10 Frauen und eventuell ein Mann. Wenn man um Freiwillige bittet, da sind die Frauen gleich an der Stelle und sagen, ich will helfen. Kann ich helfen? Kann ich was tun? Und Männer sind sehr, sehr oft passiv. Und der Pastor in den Staaten, der mir das erzählt hat, sagte, er geht auf die Männer zu. Er spricht sie an, irgendwie etwas in männlichen Ego, wartet darauf, bis er angesprochen wird. Würdest du nicht helfen wollen? Oh, natürlich helfe ich gerne mit. Nun, das wurde schon publik gemacht von der Kanzel und so weiter. Aber wenn er angesprochen wird, geht er drauf ein.
komisch. Wir Männer sind komische Dinge. Nun, ich sage, das Problem in vielen Familien ist, dass Männer, die Ehemänner, völlig versagt haben in der geistlichen Leitung. Wenn ich irgendwo hinkomme zu Gast, und als Pastorsfamilie kommen wir oft zu Leuten zu Gast, und wir merken was ganz Interessantes, wenn wir irgendwo zu Gast sind. Wir setzen uns hin zum Tisch, und ich kann sehen, vielleicht liege ich einmal in 100 Mal falsch, aber ich kann sehen, wer die geistliche Leitung der Familie hat, von dem, wer entweder das Tischgebet spricht oder wer mich bittet, das Tischgebet zu sprechen. Wenn es die Frau ist, die ihren Mann bittet, das Tischgebet zu sprechen, dann denke ich, oh. Wenn es die Frau ist, die mich bittet, dann weiß ich, sie ist diejenige, die das Geistliche in der Familie anregt. Ich bete nicht immer am Tisch. Meine Kinder beten, meine Frau betet, Gäste beten und ich bete. Aber ich bin derjenige, der es anordnet, der es anleitet. Denn ich bin das geistliche Haupt. Ich habe es nicht alles zu tun, aber ich habe es anzuleiten. Und bis jetzt habe ich keine einzige Ausnahme gesehen. Ich ließe die Möglichkeit noch im Raum stehen, dass es irgendwo sein könnte, dass die Frau diejenige wäre, die das anregt und nicht die geistliche Leitung hätte. Aber bis jetzt habe ich keine Ausnahme gesehen. Überall, wo ich war, wo die Frau diejenige war, die das Tischgebet angeregt hat, hatte sie eigentlich die ganze geistliche Initiative in der Familie selber in der Hand. Männer, wo sind wir? Sind wir bereit, unseren Mann zu sein und zu stehen in der Familie und die geistliche Aufsicht auf uns zu nehmen und sie auch auszuführen? Es ist nicht nur ein Problem der heutigen Zeit. Wie viele Leute waren am Fuß des Kreuzes und von welchem Geschlecht waren sie? Wir wissen von vielen Frauen, von einem Johannes, von sonst keinen Männern. Wir wissen, dass die Männer das Weite gesucht haben. Es waren die Frauen. Und im Laufe der Geschichte der Gemeinde Jesu waren es immer wieder Frauen, die in der Mehrzahl waren. Frauen, die oft heldenhaft den Glauben Jesu an Jesus Christus vertreten haben. Ich rede so deutlich ich kann mit uns Männern und ins Gewissen einreden, weil ich einer davon bin und weiß, wie schwierig das ist, auch ständig am Ball zu bleiben, was die geistliche Aufsicht anbelangt. Was will eine geistliche Frau? Sie will einen geistlichen Aufseher haben, zu dem sie hinaufschauen kann und sagen kann, ich bin froh, dass ich ihn habe als geistlichen Aufseher, dem kann ich gerne mein Leben anvertrauen. Dem folge ich gerne in der Leitung, weil ich sehe, wie er Christus nachfolgt. Er ist ein guter geistlicher Ehemann. Das ist der tiefe Wunsch in dem Herzen einer geistlichen Frau. Und wenn wir Männer versagen in der geistlichen Leitung, sollen wir uns nicht wundern, wenn unsere Frauen unglücklich werden. Ich spreche zunächst einmal von der Leitung in der Ehe, aber wir sprechen heute Abend über die geistliche Beeinflussung der Kinder. Aber es beginnt mit der Frage, bin ich bereit als Ehemann und Vater die Aufsicht zu wahren, die in Griff zu nehmen, die Zügel in die Hand zu nehmen, zu sagen, es ist meine Aufsicht. Es ist meine Verantwortung. Ich muss der Initiator sein. Ich muss nicht alles tun, aber der Initiator muss ich sein. Nun, ich möchte eine Frage, bevor wir zum nächsten Punkt gehen, eine Frage kurz ansprechen. Wie ist es dann, wenn der Ehemann nicht gläubig ist? Und das gibt es häufig. Es gibt viele Frauen, die zum Glauben gekommen sind, deren Ehemänner auch noch zu stolz sind, um zuzugeben, dass sie Gott brauchen. Wer macht da die geistliche Leitung? Wer macht da den geistlichen Unterricht? Nun, das ist ein sehr schwieriges Kapitel. Die Frau sollte mit einem stillen und sanften Geist, ohne ständiges Zureden, ihren Glauben ausleben. Das heißt in dem Fall nicht dann, dass sie jeden Tag ihren Mann bittet, Schatz, würdest du nicht endlich mal beten am Tisch? Dass sie ihn drängt und nörgelt und schiebt und versucht, ihn in die Leitung zu drücken. Wenn er nicht gläubig ist, dann kann er es nicht natürlich. Sondern sie soll lernen zu beten.
Wenn sie zum Glauben kam, nachdem die Ehe geschlossen wurde, hat sie ein ganz besonderes Vorrecht, auch für diesen Mann zu beten und das zu erwarten, dass Gott an ihm wirkt. Und wenn der Herr Kinder schenkt, hat sie natürlich auch in der Familie, weil sie die einzige Christin ist, eine große Aufgabe in der Familie, diese Kinder zu unterrichten, diese Kinder geistlich anzuleiten, als die einzige Christin unter den Eltern. Und dazu möchte ich die Gemeinde als Gesamtheit ansprechen heute Abend. Männer, geistliche Männer, wenn es Frauen gibt, meinetwegen geschiedene Frauen oder Witwen, die Kinder haben, aber keinen geistlichen Vater oder keinen geistlichen Mann, der sie anleitet, das ist eine Aufgabe für andere geistliche Männer der Gemeinde, dass sie ein geistliches Vaterbild und Mannesbild darstellen für die Kinder, damit diese Kinder überhaupt ein Vorbild haben von dem, wie ein geistlicher Mann aussieht in der Praxis, was er tut, wie er spricht. Denn zu Hause, wenn sein Vater nicht gläubig ist oder er gar keinen Vater hat, hat er diese Möglichkeit nicht. Ich sagte, die Gemeinde ist in größerem Format, was die Familie ist, im kleineren Format. Und an vielen Orten ist die Familie die Gemeinde. Denn es gibt keine anderen Gläubigen an manchen Orten als nur eine gläubige Familie. Und sie ist die Gemeinde örtlich. Und daher hat jede Familie das zu wahren in der Gemeinde, wenn wir eine größere Gemeindefamilie sind, die Männer in der Gemeinde sollten ihre Köpfe zusammenschlagen und sagen, gibt es Kinder hier, die ohne geistliche Aufsicht von Mannesseite aufwachsen? Wie können wir als geistliche Gemeinde diesen Kindern beistehen? Das ist eine große Aufgabe für eine Gemeinde, die die Aufsicht an den aufwachsenden Kindern wahrnehmen will. Zweitens, was ist das Ziel dieser geistlichen Beeinflussung? Es ist bewusst das Wort Beeinflussung gewählt für dieses Thema und nicht nur Lehre oder Unterweisung. Ich sage warum. Wir leben in der westlichen Welt mit einer Denkweise sehr geprägt von Griechenland. Und die Griechen und die Hebräer haben anders gedacht in Bezug auf Lehre. Die Griechen wollten zunächst einmal die Theorie, jahrelang Theorie, und dann eventuell später die Praxis. Die Hebräer haben gesagt, was du lernst, sollst du gleich tun. Was in den Kopf geht, muss gleich ins Schuhleder. Es muss gleich zur Praxis ausgelebt werden. Die Griechen haben Betonung gelegt auf das Wissen. Und daher ist das Wort Beeinflussung der Kinder gewählt, weil das nicht nur mit dem Kopfwissen alleine zusammenhängt, sondern es hängt mit dem ganzen Paket unserer Beeinflussung der Kinder, mit unserem Leben und mit unserer Lehre. Mein Ziel bei der geistlichen Beeinflussung meiner Kinder war erstens, sie so bald wie möglich zu Jesus Christus führen zu dürfen. Wir haben sehr bald, als unsere Kinder klein waren, das Wort Jesus in ihren Wortschatz gebracht. Und haben uns sehr gefreut, wo sie Bilder in einem Kinderbilderbuch gesehen haben, Bilderbibel oder so, und sie den Finger darauf getan haben und das Wort Jesus gestammelt haben. So wie ein Kind das tut. Eine Identifikation der Person Jesu und dann daraufhin folgen die Geschichten, die seine Person beschreiben. Und die Kinder werden vertraut mit seiner Person durch die Unterweisung, die wir als Eltern geben, sie zu Christus zu führen. Und da stehen wir missionarisch an der Arbeit mit unseren Kindern. Matthäus 28, 19 und 20. Väter und Mütter, sollen wir in die Welt gehen, sind Empfänger von diesem missionarischen Auftrag, ihre Kinder zu Jüngern Jesu zu machen, sie anzuleiten in der Jüngerschaft, dass sie Nachfolger Jesu werden und dass sie getauft werden und dass sie gelehrt werden, alles zu halten, was Jesus befohlen hat. In anderen Worten formuliert, mein Ziel bei der Kindererziehung, geistlich gesprochen, ist, was Paulus gesagt hat in Galater 4, Vers 19. Meine Kindlein, um die ich abermals Geburtswehen leide, bis das Christus in euch Gestalt gewinnt, sagte Paulus. Ich möchte, dass meine Kinder das Ebenbild Jesu in sich tragen.
Ich möchte, dass sie Christus ähnlich werden. Ich möchte, dass sie ihn kennenlernen und dass sie umgestaltet werden in sein Bild. Das ist nämlich das Endziel Gottes bei der Errettung. Wir wurden vorher bestimmt, dem Ebenbilde seines Sohnes gleichgestaltet zu werden. Das ist so eine leidenschaftliche Passion meines Herzens. Und ich hoffe, ein Endziel deines Lebens und ein tägliches Ziel deines Lebens, dass dein Leben umgestaltet wird, zu Schwäbisch umgekrempelt wird manchmal, in das Ebenbild Jesu, dass unser Reden, unser Denken, unser Handeln dem entspricht, was Jesus gedacht, gesprochen und getan hat. Oder vielleicht mit einem anderen Wort formuliert, und dazu wollen wir Epheser 4 aufschlagen, Epheserbrief Kapitel 4, um es in einem etwas größeren Zusammenhang zu sehen. Man kann es verschiedentlich formulieren, aber das Thema oder das Ziel vielmehr ist etwa gleich in jedem Zusammenhang. Epheser 4, die Verse 11 bis 16. Und Gott hat gegeben, etliche zu Aposteln, etliche zu Propheten, etliche zu Evangelisten, etliche zu Hirten und Lehrern, um die Heiligen zuzurüsten für das Werk des Dienstes. Warum? Zur Erbauung des Leibes Christi, bis dass wir alle zur Einheit des Glaubens und der Erkenntnis des Sohnes Gottes gelangen, auch Kinder, und zum vollkommenen Manne werden, zum Maße der vollen Größe Christi, ähnlich wie Galaterbrief. Damit wir nicht mehr Unmündige seien, umhergeworfen und herumgetrieben von jedem Wind der Lehre, durch die Spielerei der Menschen, durch die Schlauheit, mit der sie zum Irrtum verführen, sondern, dass wir wahrhaftig in der Liebe heranwachsen in allen Stücken in ihm, der das Haupt ist, Christus. Nun, in diesem Zusammenhang ist das Ziel von jeder Gabe, die der Herr der Gemeinde gegeben hat, dass alle zur Reife heranwachsen. Ich möchte, dass meine Kinder geistlich reif werden, dass sie stehen können. Und wenn meine Kinder unsere Wohnung verlassen, will ich, dass sie wissen, wie man täglich Gemeinschaft mit dem Herrn pflegt, dass sie wissen, wie man reden soll in Wahrheit und Liebe, dass sie wissen, wie man persönliche, zwischenmenschliche Konflikte löst, dass sie wissen, was die biblische Lehre ist und dass sie wissen, wie sie die biblische Lehre unterscheiden können von falscher Lehre, dass sie stehen können. Natürlich, sie werden nicht alles gelernt haben bis zum Zeitpunkt, wo sie unser Haus verlassen. Aber das ganze Gerüst, das ganze Fundament müsste da sein. Das bedeutet natürlich, dass man sehr, sehr viel sprechen muss mit den Kindern. Wer hat die Verantwortung? Die Väter. Die Eltern natürlich. Wenn es keinen Vater gibt, der geistlich ist oder den Herrn kennt, dann ist es die Verantwortung von der Mutter. Auf jeden Fall die Verantwortung der Eltern, aber zunächst einmal spreche ich die Väter an. Was ist das Ziel? Geistliche Reife oder Christusähnlichkeit? Drittens, wie beeinflusst man die Kinder für Christus? Erstens, durch das Vorbild. Das, was ausgelebt wird. Durch mein eigenes Bibellesen, meine eigene Schriftkenntnis, durch mein eigenes Gebetsleben, werden meine Kinder es sehen an mir, ob ich's ernst meine, wenn ich denen sage, das und das sollst du tun und das sollst du lassen. Und wenn ich das nicht tue, dann bin ich kein aufrichtiges Zeugnis von dem, was es bedeutet, ein Unterrichter zu sein in glaubwürdiger Weise. Sie werden sagen, du sprichst zwar davon, aber du lebst es nicht aus. Und sie sehen den Widerspruch und den Konflikt zwischen meiner Rede und meinem Handeln. Ich habe persönlich als Vater das Ziel, dass wenn meine Kinder mich hören von der Kanzel oder wenn sie mich hören im Schlafzimmer, sie ganz genau die gleiche Person hören. Dass mein Leben da und dort absolut transparent durchsichtig ist für meine Kinder, dass sie sehen, ich bin ein aufrichtiger Mensch vor ihnen als Christ. Unser Vorbild spricht ganz positiv über die Richtigkeit des Weges, den wir gehen. Denn wir leben das aus, was wir glauben. Und wir haben alle genügend Schreckensgeschichten gehört von Leuten, Prediger, Leute, die irgendwo als Prediger gedient haben, die es nicht ausgelebt haben, deren Kinder total weggehen vom Glauben, weil sie angeeckt wurden von dem, was nicht richtig ausgelebt wurde zu Hause.
Draußen in der Ferne haben sie es ganz fromm ausgelebt. Und in der Wohnung wurden die Kinder angeschrien. Die Frau wurde nicht fair und freundlich behandelt. Die Kinder haben das die ganze Zeit beobachtet und sagt, Papa hält schöne Predigten, aber zu Hause ist er nichts. Und natürlich, dass sie sagen, dass der christliche Glaube keinen wirksamen Inhalt hat, kann man verstehen, obwohl sie nicht recht haben. Aber wenn es nicht ausgelebt wird im Zeugnis, im Vorbild, kann man sich nicht wundern, wenn die Kinder den Eltern das nicht abnehmen. Zum Vorbild gehört eine bewusste, positive Haltung dazu. Wir sahen gestern Abend aus Sprüche 22, Vers 6, gewöhnt einen Knaben an den Weg, den er gehen soll. Das heißt, ein Verlangen erwecken, ein positives Verlangen erwecken. Und wir sagen, das bedeutet es, schmackhaft zu machen für unsere Kinder. In vielen Familien gibt es Sonntagsbraten hier im Schwabenland am Sonntag. In manchen Familien ist dieser Braten der gebratene Prediger vom Sonntagmorgen. Oder die Predigt oder beide. Viele Eltern sind unweise, indem sie vor den Kindern oft am Sonntagmittagstisch die Predigt und den Prediger zerlegen, zerpflücken, zerreden, kritisieren, runtermachen, kurz und klein hacken vor den Kindern. Und sie sollen sich nicht wundern, wenn die Kinder keine positive Haltung zur Gemeinde haben. Sie sollen sich nicht wundern, wenn die Kinder nicht gern in den Jugendkreis gehen, wenn die Kinder kein großes Interesse an geistliche Dinge haben. Sie selber haben Negativismus eingeleitet durch ständige Kritik, die sie ausgeübt haben an einer leider noch unvollkommenen Gemeinde. Aber es gibt keine anderen Gemeinden als unvollkommene. Und es gibt keine anderen Predigerarten als unvollkommene Predigerarten. Und manchmal ist es so, dass die Predigt allen nicht gefällt. Aber ich lernte ein Großes von einem Freund von mir in den Staaten, der in einem Singeteam war. Und dieses Singeteam diente in vielen Gemeinden. Und der diente am Sonntagmorgen in einer Gemeinde, kam zu einer Familie aus der Gemeinde zu Mittagessen. Und beim Mittagessen hat dieser Freund von mir es auf sich genommen, den Prediger am Mittagstisch zu kritisieren. Der Familienvater und Gastgeber hat ihn mitten im Satz unterbrochen und sagte, junger Mann, an diesem Tisch wird der Prediger unserer Gemeinde nicht kritisiert. Denn ich bete, dass meine Söhne ein Verlangen haben, in den vollzeitlichen Dienst des Herrn der Verkündigung zu gehen. Und wir kritisieren hier weder den Pastor noch die Stelle des Dieners als Pastor. Ich möchte, dass meine Kinder das tun wollen. Mein Freund schrumpfte zusammen und wollte unter den Tisch und irgendwie dann aus dem Zimmer herauskriechen. Ihr könnt euch denken, was das für eine rügende Lektion war für diesen jungen Studenten. Ich möchte das euch schwer ans Herz legen. Wir Eltern durch unser positives Reden über die Dinge des Herrn, über die Gemeinde Jesu, über die Leitenden der Gemeinde Jesu. Und wenn wir nicht voll übereinstimmen mit allem, was sie tun, betet für sie. Betet für sie öffentlich vor den Kindern, mit den Kindern. Aber kritisiert sie nicht vor den Kindern, es sei denn, du willst, dass die Kinder den Geschmack verlieren für geistliche Dinge. Und sie verlieren es im Nu. Wenn wir anfangen, das in ihr Herz zu legen durch unsere Kritik. Wie leiten wir sie an? Durch unser Vorbild und dann zweitens durch unsere Lehre oder durch unsere Unterweisung. Unsere Lehre oder Unterweisung geschieht nicht nur durch das Gesprochene, was wir theoretisch wissen über die Bibel, über die Dreieinigkeit und über die Trübsalszeit und die Entrückung der Gemeinde und über den Antichristen und über Pneumatologie. Der Dreijährige kann mit diesem großen theologischen Begriff Pneumatologie nichts anfangen, die Lehre über den Heiligen Geist. Aber wir haben über den Geist zu sprechen. Wir haben praktisch über alle biblischen Wahrheiten zu sprechen, zu unterweisen. Wir haben mit unseren Kindern die ganze endzeitliche Lehre am Mittagstisch durchgemacht.
Skizzen aufgestellt und alles Mögliche durchgesprochen. Die verschiedenen Dinge über die Entrückung der Gemeinde und die Trübsalzeit und den Antichristen, dass wir darüber sprechen und ins Gespräch kommen, damit sie es wissen von uns. Nicht irgendwo von einer Predigt, die ich gelegentlich mal halte, sondern von uns am Mittag.

durch das Gelebte. Ich kann euch nicht sagen, wie stark ich beeinflusst wurde von meinen Eltern an diesem Punkt, im positivsten Sinn. Als ich klein war, waren meine Eltern nicht gläubig. Wir wohnten in einem Dorf mit 300 Seelen auf einem Indianerreservat und ein gläubiger Lebensmittelgeschäftsbesitzer, die Konkurrenz etwa 150 oder 200 Meter entfernt von meinem Vater hat, die haben meine Eltern eingeladen zum Gottesdienst. Nun, meine Eltern fingen an, uns Kinder zu schicken in die Gemeinde. Und sie kamen dann später zum Gottesdienst. Wir gingen zur Sonntagsschule und sie kamen später. Ihr wisst ja, in den Staaten ist die Sonntagsschule für alle Altersstufen, so um 9 oder 9:45. Und dann später ist der Gottesdienst. Und dann fingen meine Eltern an, mehr zu kommen. Mein Vater vor allem kam zum Glauben. Meine Mutter ist an einem gläubigen Elternhaus aufgewachsen. Und meine Eltern wurden in der Gemeinde aktiv. Über 25 Jahre dienten meine Eltern in der Leitung der Jugendarbeit. Und ich sah das, was ich vorhin gesagt habe in Bezug auf geistliches Vorbild, dass meine Eltern zu Hause so waren, wie sie woanders waren. Es war ein übereinstimmendes Vorbild. Meine Eltern unterrichteten die Sonntagsschulklasse für die Jugend. Und jeden Sonntagmorgen waren meine Eltern dran, entweder mein Vater oder meine Mutter, in Abwechslung. 20 Jahre lang. Interessanterweise haben wir in der Zeit sehr viel Predigerwechsel in der Gemeinde gehabt. Etwa alle 2 oder 3 Jahre im Predigerwechsel gegeben. Das war nicht eine gute Zeit, unbedingt für das gesamte Gemeindeleben. Es war ein Dorf. Aber aus dieser Gemeinde heute, zwischen Alaska und Afrika, stehen etwa 15 von uns im vollzeitlichen Dienst des Herrn. Überall zerstreut. Ich weiß es nicht, wie viel meine Eltern dazu beigetragen haben. Das muss ich dem Herrn überlassen, da werden wir es sehen im Himmel. Aber ich weiß, wie viel sie bei mir dazu beigetragen haben. Die geistliche Beeinflussung geschah nicht nur durch das, was ich hörte am Sonntagmorgen in der Sonntagsschulklasse, sondern viel, viel mehr durch das, was ich sah von ihnen zu Hause. Und daher, gesprochen ja, über alles ja, jede Zeit ja, ausgelebt in Übereinstimmung von den Eltern. Ich hoffe, ich werde klar. Ich habe das jetzt 3-mal gesagt heute Abend. Ich wiederhole bewusst, damit wir es hören, wie wichtig das ist, dass unser Zeugnis inhaltsmäßig auch dementsprechend muss, was wir sagen. Der Inhalt unserer Unterweisung soll alles, was der Herr befohlen hat, und lehret sie alles halten. Merket wohl, dass es Hebräisch und nicht griechisches Denken. Und nicht lehret sie alles wissen, was ich euch befohlen habe, sondern lehret sie alles halten, was nicht eine Checkliste, ob sie die Prüfungen abgeleistet haben in irgendeinem gewissen Jüngerschaftsprogramm, dass sie sagen konnten, ich konnte die richtigen Formeln aufsagen, sondern lehret sie halten, die Lehre über den Geist, die Lehre über die Familie, die Lehre über die Gottheit Jesu, die Lehre über die Schöpfung und so weiter, all die Auswirkungen daran festzuhalten, in all den praktischen Auswirkungen für den alltäglichen Wandel. Das bedeutet, Kinderbibeln zu nehmen, bei Jugendlichen Jüngerschaftsanleitungen zu machen, Navigatorenanleitungen und so weiter. Wir haben auch etwa 10 Jahre hier in Deutschland mit unseren Kindern jedes Jahr teilgenommen am Bibel-Memory-Programm, im Auswendiglernen der Bibel. Und das ist zum großen Segen für uns alle. Ich empfehle das herzlichst für alle, das Wort Gottes einzuschärfen, einzuprägen. Übrigens, für die Jugendlichen oder Jüngeren unter uns, wir, die wir ein paar Jahre älter sein dürfen, können noch die Dinge, die wir in der Schule auswendig gelernt haben, bis heute noch ohne Problem auswendig aufsagen. Das, was wir heute auswendig lernen, bleibt nicht so lange haften. Die Zeit zum Auswendiglernen ist jetzt. Und eine Frage stelle ich an euch. Wenn eine verfolgende Regierung kommen sollte und wir dieses Buch nicht mehr in der Hand hätten, wie viel hättest du gespeichert? Als amerikanische Soldaten abgeschossen wurden über Vietnam und in Einzelhaft kamen in Hanoi, die Geschichten zu lesen, ist interessant. Sie haben gegenseitig in den Zellen
die Verse aus dem Gedächtnis geholt. Der eine konnte ein Bruchstück und der andere ein bisschen.

Und da haben sie Verse zusammengebastelt und das war der Vers für den Tag und sie haben sich das gegenseitig gesagt. Und am nächsten Tag, und sie haben dann 25 und dann 30 und dann 40 und dann 50 Bibelverse aus dem Gedächtnis herausgeholt, weil sie nichts anderes hatten. Sie hatten nur ihre Gedanken. Ihre stille Zeit war nicht mit einem Buch und nicht mit Papier und Druck, sondern mit ihren Gedanken, das aufgespeicherte Wort Gottes. Und lehret sie alles halten. Dazu müssen sie es wissen. Dazu müssen sie unterwiesen werden. Ich möchte zum Schluss einen Tipp oder zwei geben. Nicht jeder geistliche Einfluss auf unsere Kinder ist gut. Das, was von dem Verblödungskasten ausgestrahlt wird, in dem Wohnzimmer vieler Wohnungen, ist nichts anderes als praktisch ein Abflussrohr für die Familie im Wohnzimmer. Fernseher strahlt eine Lebenseinstellung aus, ausgenommen natürlich einige gute Programme, ausgenommen Reportage, die fair gemacht sind, aber sonst ist die ganze Denkweise von dem, was ausgestrahlt wird vom Fernsehen, geprägt von einigen Leuten, die total auf der Wellenlänge dieser Welt sind, aber nicht auf Gottes Wellenlänge. Und es ist nicht gut, wenn ein Fernsehgerät Babysitter macht. Wir kamen in die Wohnung von einem Pastor in Ohio in den Monaten vor unserer Ausreise nach Deutschland. Wir waren im Reisedienst und ich kam in das Wohnzimmer. Und da sitzt der vielleicht 7-jährige Bub auf dem Boden, etwa 1,5 Meter entfernt vom Fernsehapparat. Und ich schaute das Bild in dem Moment an. Auf dem Bildschirm läuft ein Mann durch die Tür und jemand sitzt auf einem Stuhl. Und jemand läuft durch die Tür von hinten, ganz still, mit einem großen Stock oder eine Stange oder ein Rohr. Ich weiß es nicht, was es war. Und er schlug den sitzenden Mann auf den Kopf. Der kleine Junge sitzt da, Mund offen, hat sich nicht geregt. Ich habe noch tagelang diese Gewalttat in meinem Kopf gehabt. Tagelang hat's mich bewegt. Und was am meisten mich bewegt hat, war die Tatsache, dass es den Jungen nicht bewegt hat. Wir sollten unsere Kinder niemals stumpf machen, wenn es um Gewalttat geht. Oder wenn es um Not geht und die ständige Beeinflussung, die man sieht im Fernsehen, ist natürlich vom Feind dazu gedacht, dass wir abgestumpft sind über die Not unserer Umwelt. Dass wir Gewalttat sehen können ohne Regung, dass wir denken, jawohl, das ist im Film. Und wenn es dann kommt, wie im Film, in der Nachbarstraße, da denkt man, also wie im Film. Und man bewegt sich nicht, um die Not unserer Umwelt zu lindern. Ich bin davon überzeugt, dass viele Leute nicht nur Zeit vergeuden vor dem Kasten, sondern dass sie ihre Familie und sich selber schlecht beeinflussen lassen durch das, was sie sehen, dass sie kein Interesse und keine Zeit haben, sich der Not dieser Welt anzunehmen. Und wir Christen dürfen da nicht mitmachen. Ich will nicht sagen, dass ich gesetzlich gegen Fernsehen bin, obwohl wir die ganzen Jahre unserer Ehe keine besitzen, obwohl fast ein halb Dutzend uns angeboten wurden. Alle umsonst. Wir haben gesagt, wir wollen es nicht. Wir haben keine Zeit als Familie, uns hinzusetzen. Wenn wir eins hätten, würden wir die Zeit nehmen natürlich. Aber das müsste abgenommen werden von anderen Aufgaben, Menschenaufgaben, das Wort Gottes, die stille Zeit, Dienst an den Nachbarn oder was weiß ich. Und daher möchte ich ganz, ganz, ganz klar darauf hinweisen, wenn man einen Fernseher besitzt, es unbedingt zu zügeln, dass es nicht freien Lauf hat über die ganze Familie und die ganze Familie beherrscht. Das gilt gleich für Zeitschriften. Alles, was ins Haus flattert, ist nicht unbedingt lesenswert. Oder anders formuliert, alles, was ins Haus flattert, ist mit sehr skeptischem Auge anzuschauen, weil es oft nichts Lesenswertes drin hat. Das Gleiche gilt für Musik. Ich habe, als wir im ersten Jahr hier waren, eine Bitte bekommen von einer Jugendgruppe. Bitte helft uns mit einer Klärung der heutigen Musik. Es war eine Jugendgruppe in einer Gemeinde,
in einer Stadt im südlichen Teil Deutschlands und ich denke, sie dachten, ich bin jung und die Eltern in der Gemeinde, sie hassen diese heutige Musik. Endlich mal haben sie einen, der beide Sprachen kann ein bisschen und der ihnen helfen kann, ein bisschen Aufklärung zu geben. Und so habe ich einige Lieder vom österreichischen Rundfunk aufgenommen. Und auf einer Freizeit habe ich mit der Pausetaste gearbeitet und diese Lieder Satz für Satz übersetzt. Und die Jugendlichen waren total entsetzt über den Inhalt dieser Lieder. Das ist nun mal 17 Jahre her, wo das war. In 17 Jahren ist die Moral der Musik um ein Vielfaches gesunken. Und was man heute hört in den englischen Texten, ist oft nichts anderes als eine grobe Beschreibung von der Geschlechtshandlung. Und viele sagen, ich verstehe da nichts. Nur da aber eine ganze Beeinflussungswelt steht dahinter. Nicht alles ist hörenswert, nicht alles ist erbauend. Keine schlechte Rede gehe aus eurem Munde, Epheser 4, sondern nur das, was dienlich ist zur Erbauung, dass es den Hörern wohltue, sagt die Schrift. Nicht jede Beeinflussung auf unsere Kinder darf auf sie einwirken. In der Erziehung haben wir Eltern versucht zu unterscheiden zwischen der Herdplatte und der Schaukel. Es gibt Schmerzen, die von der Schaukel kommen. Das ist gut. Ein Kind lernt durch Schmerzen. Schmerzensempfänger sind Lehrer. Und wenn ein Kind von der Schaukel runterfällt und es ein bisschen heult, das ist nicht schlimm. Es lernt, ich muss mich festhalten. Nächstes Mal darf ich nicht so wild spielen und es wird weise. Wenn ich aber mein Kind an die Herdplatte gehen lasse, dann ist es lebenslänglich gebrannt an der Stelle. Eventuell vernarbt, für das ganze Leben. Und wenn ich zusehe, dass ein kleines Kind nicht weiß um die Größe der Gefahr, muss ich als Vater, müssen wir als Mütter da eingreifen und stoppen und sagen nein. Und wenn er sagt, und warum? Dann soweit man kann erklären, manchmal kann man nicht erklären. Manchmal muss man sagen, es geht nicht. Aber natürlich gilt es, in dem Moment, soweit man das kann, ein besseres Angebot zu machen. Ein besseres Angebot als Ausgleich. Damit man nicht das ständig vermisst, was man nicht bekommt. Die geistliche Beeinflussung dieser Schätze, die der Herr uns anvertraut hat, ist eine lebenslange Aufgabe. Ich habe heute mich hingesetzt und meinen Eltern noch einmal neu einen Dankesbrief geschrieben. Durch diese Tage, als ich an sie erinnert werde, bin ich dankbar. Und sie haben beide einen längeren Brief geschrieben und ich habe den heute gelesen und ich habe noch einmal gesagt, ich bin euch so dankbar für eure gute Beeinflussung in meinem Leben, für die Grenzen, die ihr gesetzt habt, für die guten Wege, in die ihr uns geleitet habt. Und ich denke, ein jeder von uns darf mit Gottes Hilfe an die Aufgabe gehen, mit Zuversicht, mit Mut. Der Herr ist dabei. Und mit Vertrauen und mit Gebet, dass der Herr Unwahrscheinliches bewirkt in unseren Kindern. Es ist eine große Aufgabe, aber eine große Freude entsteht, wenn wir es zu seiner Verherrlichung und in seiner Kraft ausführen. Wir beten zusammen. Vater im Himmel, ich danke dir im Namen Jesu für die Aufgabe, die du uns gegeben hast, für die Verantwortung, die du uns Menschen anvertraut hast und für die Tage der Weltgeschichte, in der wir leben. Vater im Himmel, wir Eltern werden es nie vollkommen machen. Wir werden immer Fehler machen, immer versagen, immer die Not haben, dir und unseren Mitmenschen zu bekennen, gelegentlich auch unseren Ehepartnern und Kindern zu bekennen, dass wir versagt haben. Aber es gibt bei dir immer einen neuen Anfang. Ich bitte dich im Namen Jesu, dass du uns nicht nur hilfst zu begreifen mit dem Kopf, was dein Wort von uns verlangt, sondern es zu bejahen mit unserem Willen und dass wir es auch tun. Danke für deine Hilfe dabei. Und wir wollen allein dich verherrlichen in allem, was wir tun. In Jesu Namen. Amen.

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Das Thema, gehalten von Olaf Latzel, lautet: Was ist mit dem Leid

0: Gnade sei mit euch und Friede von dem, der da war und der da ist und der da sein wird in aller Ewigkeit, unser Herr und Heiland Jesus Christus. Amen. Wir haben diesem Abend ein Thema gegeben: Was ist mit dem Leid in der Welt? Und das ist eine ganz wichtige Frage, die wir nicht nur als Christen, sondern auch als Menschen, die eben nicht im Glauben stehen, beantworten müssen. Und ich möchte diese Frage gleich intensiv in der Predigt beantworten, möchte aber die Predigt zur Beantwortung dieser Frage unter ein Wort stellen. Das ist für mich so das wichtigste Wort der Bibel. Nur für mich ganz persönlich ist mein Taufspruch, mein Hochzeitsvers, ist das Wort, das in unserer Kirche immer aufgeschlagen liegt, in der Bibel, bei uns auf dem Abendmahlstisch, weil ich nicht nur mein Leben unter dieses Wort gestellt habe, sondern auch die ganze geistliche Arbeit, die ich tue. Es ist das Wort aus dem Psalm 37, dem Vers 5, da heißt es: Befiehl dem Herrn deine Wege und hoffe auf ihn, er wird es wohl machen. Ich möchte mit uns beten. Lieber himmlischer Vater in Jesus Christus, du Heiliger Geist, wir wollen dir Dank sagen, dass wir uns heute hier in deinem Haus versammeln dürfen. Wir wollen uns über diese ganz wichtige Frage Gedanken machen: Was ist mit dem Leid in der Welt, Herr? Wir wollen dich bitten, dass du in dieser Predigt über diese Frage unter dem Wort aus Psalm 37 uns Antworten schenkst. Dass du denen, die vielleicht momentan im Leid sind, eine Antwort schenkst auf ihre Situation. Aber vor allen Dingen, dass du uns zurüstest für die Zeiten, die kommen werden, Herr, wenn wir ins Leid hinein müssen. Wir wollen dich aber vor allen Dingen bitten, Herr, dass du Menschen anrührst, die dich noch nicht kennen, Herr, dass du ihnen Begegnung schenkst mit dir in deinem heiligen und lebendigen Wort. Dass das geschieht, Herr, dazu brauchen wir deine Hilfe, dazu brauchen wir dein Geleit für diese Predigt. Und darum wollen wir dich jetzt bitten, Herr, segne du selber das Reden und das Hören deines heiligen und lebendigen Wortes an uns allen. Amen.
1: Amen.
0: Was ist mit dem Leid in der Welt? Wie gesagt, von diesem Wort, Psalm 37, 5, befiehl dem Herrn deine Wege, hoffe auf ihn, er wird es wohl machen, möchte ich dieses Wort auslegen und werde bei der Beantwortung dieser Frage immer wieder darauf zurückkommen. Das ist eine wichtige Frage. Das ist eine Frage, die immer wieder aufgeworfen wird. Jeder, der mit Christus geht, der weiß, wenn er versucht, seine Arbeitskollegen, seine Klassenkameraden, die Nachbarn zu missionieren, mit Jesus in Verbindung mit dem Evangelium zu bringen, wenn denen nichts mehr einfällt, wie sie sich verteidigen können, da kommt diese Frage. Ja, aber wenn es denn einen Gott gibt, wie konnte das denn zulassen, dass unsere Nachbarin, hier die Gerda, mit 39 gestorben ist? Das war so eine patente Frau, die hat uns doch immer geholfen. Die hat doch immer alles richtig gemacht. Warum musste die denn so leiden und warum musste die so früh sterben? Warum ist mir meine Frau abgehauen? Ich habe damals auch geschrien zu diesem Gott, aber die ist nicht wiedergekommen. Die ist mit dem anderen durchgebrannt. Und wenn überhaupt nichts mehr einfällt, dann muss das Volk Israel herhalten, von dem man sonst nichts hält, aber um den vermeintlichen Unglauben zu schützen, warum es keinen Gott gibt, heißt ja, und wie konnte Gott das zulassen, dass in Auschwitz 6 Millionen Menschen in anderen KZs getötet wurden? Warum lässt Gott das zu? Und wenn die Leute so fragen, da ist es wichtig, dass wir Antworten geben. Ist ja berechtigt, die Dinge, die sie stellen, auch wenn das so ein bisschen verteidigend ist. Und da müssen wir, man nennt das in der christlichen Theologie Apologetik, schon Antworten geben können. Da muss man als gestandener Christ und Christin sprachfähig sein. Aber nicht nur im Hauskreis ist das wichtig, nicht nur wenn wir mit dem Nachbarn, mit dem Arbeitskollegen das diskutieren wollen, ist das wichtig, dass wir eine Antwort auf diese Frage haben, was ist mit dem Leid in der Welt? Das ist vor allen Dingen dann wichtig, wenn wir selber ins Leid hineingehen. Wenn dann der Arzt zu uns sagt: Oh, Herr Latzel, das sieht aber nicht gut aus. Wenn dann ein CT gemacht worden wurde, weil die Blutwerte nicht so in Ordnung waren und die dann sagen: Ja, wir haben bei Ihnen dann Metastasen festgestellt. Und wir wissen nicht, ob wir das operieren können. Wenn solche Aussagen kommen und von einem Mal aufs andere Mal das Leben ganz anders wird. Eben bist du noch der ganz große Superstar, leistungsfähig, alles läuft. Du hast die Urlaube geplant, alles gemacht und denkst: Mensch, Haus jetzt abbezahlt und. Und auf einmal so eine Nachricht. Richtiger Schlag ins Kontor. Oder wenn du, und das kommt ja nur auch in christlichen Familien vor, auf einmal deine Frau, die erklärt, dass sie jetzt einen anderen kennengelernt hat. Und dass es mit dem Glauben doch nicht so ihr Ding gewesen ist. Und dass sie sich jetzt verabschiedet und jetzt mit dem das neue Glück sucht. Und du auf einmal mit den Kindern alleine da stehst. Was ist denn dann mit dem lebendigen Gott? Wie ist das mit dem Leid in der Welt? Da möchte ich versuchen, Antworten zu geben und möchte versuchen, diese Frage von drei weiteren Fragen aufzugliedern. Ich möchte das strukturell angehen und diese Frage beantworten. Was ist mit dem Leid in der Welt? Erstens möchte ich fragen, warum gibt es überhaupt Leid in der Welt? Zweitens, wozu kann Leid dienen? Und drittens möchte ich die Frage stellen, was hilft im Leid? Und wenn ich diese drei Einzelfragen beantwortet habe, ich hoffe, dann haben wir ein Stück weit stärker die andere Frage auch beantwortet. Was ist mit dem Leid in der Welt? Die erste Frage, warum gibt es Leid in der Welt? Und da möchte ich zu dieser Frage vier Antworten geben. Die sind jetzt nicht miteinander verbunden, wo eine Antwort in die andere hineingeht, sondern das sind so wie erastisch nebeneinander stehende Blöcke, also die nicht verbunden sind. Aber das sind vier Antworten, die die Bibel gibt. Ich bleibe hier streng am Wort Gottes und sage ganz klar vom Wort Gottes, was eben in der Bibel geschrieben steht oder versuche das zu tun, warum es Leid gibt. Denn da sagt die Bibel ganz Klares zu. Es sind vier Antworten, die gegeben wird auf diese erste Frage, warum gibt es Leid? Erstens, weil Gott die Menschen in das Leid dahingegeben hat. Zweitens, weil der Satan das Leid für die Menschen will. Drittens, weil die Menschen nicht nach Gottes Wegen fragen. Und viertens, weil Jesus Nachfolge Leidensnachfolge ist. Das Erste, warum gibt es Leid? Und das ist die wichtigste Antwort nun, weil Gott die Menschen in das Leid dahingegeben hat. Ich lese vor Römer 1, 28 bis 31. Da heißt es, und wie sie es für nichts geachtet haben, Gott zu erkennen, hat sie Gott dahingegeben in verkehrten Sinn, sodass sie tun, was nicht recht ist. Voll von aller Ungerechtigkeit, Schlechtigkeit, Habgier, Bosheit, voll Neid, Mord, Hader, List, Niedertracht, Zuträger, Verleumder, Gottesverächter, Frevler, hochmütig, prahlerisch, erfinderisch im Bösen, den Eltern ungehorsam, unvernünftig, treulos, lieblos, unbarmherzig. Vier Verse zuvor heißt es, Römer 1, 24, darum hat Gott sie in den Begierden ihren Herzen dahingegeben in die Unreinheit, sodass ihre Leiber durch sie selbst geschändet werden. Gott hat die Welt dahingegeben ins Leid. Diese Welt ist eine Welt des Leides. Es ist eine Täuschung, wenn man denkt, diese Welt könnte das Glück beinhalten. Hier gibt es kurzzeitig Glücksmomente. Da bist du für einen Moment glücklich verheiratet und das dauert vielleicht auch 20, 30 oder 40 Jahre, aber irgendwann, spätestens wenn einer der Ehepartner stirbt, ist das zu Ende. Du erlebst tolle Momente im Urlaub, du hast wunderbare Stunden in der Gemeinde, aber das ist nur für Zeit und Stunde. Diese ganze Welt ist dahingegeben in all das Elend, dahingegeben in Sünde, Schuld, Mord und Verzweiflung. Wir sind nicht mehr im Paradies, da war alles in Ordnung. Da war alles perfekt, so sagt es die Bibel in den ersten Kapiteln. Alles war perfekt. Kein Tod, kein Leid, kein Geschrei mehr. Das, was sein wird, wenn wir eines Tages wieder im himmlischen Jerusalem sind. Aber hier in dieser Welt, zwischen Paradies und dem himmlischen Jerusalem, ist es eine dahingegebene Welt. Und es ist eine Täuschung, wenn man denkt, man könnte das finale Glück hier finden. Alles, was hier Glück und gut ist, bricht früher oder später. Und Gott ist es, der die Menschen dahingegeben hat. Er hat sie nach dem Sündenfall vertrieben aus dem Paradies. Und er hat sie dahingegeben in dieses Elend. So sagt es die Bibel in aller Klarheit. Und jetzt darf man keinen Schreck kriegen. Und jetzt gerade auch die Frommen unter uns. Bitte lest das nochmal so genau nach. Das ganze, den ganzen Römerbrief, die ersten beiden Kapitel halt, ne, die das genau sagen. Aber eben auch im Alten Testament. Gott ist nicht jemand, der hilflos dem Leid gegenübersteht. Nein, Gott ist derjenige, der das Leid zulässt. Auch wenn ich gleich zum zweiten Punkt komme und sage, der Satan will das Leid. Aber der Satan ist ein Geschöpf Gottes. Der macht genauso viel, wie Gott es ihm zulässt. Und wenn Gott ihn einbindet, da kann er nichts machen. Der Satan ist ein Geschöpf des Schöpfers. Er ist, habe ich das gestern schon gesagt, nicht wie bei Yin und Yang, so in der asiatischen Philosophie. Es gibt zwei Mächte, Gut und Böse, die kämpfen gegeneinander. Nein, nein, die Bibel sagt klar und deutlich, er ist der Herr, ist der Schöpfer und das ist nur ein Geschöpf, ein gefallenes Geschöpf. Und er lässt auch final alles Böse zu. Amos 3, Vers 6 heißt es, ist etwa ein Unglück in der Stadt, das der Herr nicht tut. Und wir haben keinen Gott, bei dem es nur das Gute gäbe, sondern wir haben einen Gott, der nicht nur das Leid zulässt, sondern der auch aktiv das Leid tut. Ich sage immer den Leuten, bitte lest die Bibel und kommt weg von euren falschen Gottesbildern, die euch nur enttäuschen. Ihr müsst die Bibel lesen, dann werdet ihr von Gottesbildern befreit, die Täuschungen sind. Manchmal sind Enttäuschungen gut. Also, wenn wir dann dran denken, wie Gott die Israeliten aus Ägypten herausgeführt hat, bei der 10. Plage. Gott hätte viele Wege finden können, wie er das macht. Aber entscheidet sich, die Erstgeburt zu töten. Alle erstgeborenen Tiere, alle Katzen, alle Hunde, alle Rinder, alle Esel, aber eben auch alle Erstgeburt der Menschen in Ägypten. Unschuldige Kinder tötet Gott. Wenn wir lesen, wie Gott den Bann vollstreckt an den Städten, die in Kanaan erobert werden, wo die Kanaaniter sind, Jericho oder Ai, dann wurde die gesamte Bevölkerung getötet. Nicht nur die kriegerischen Männer, nicht nur die Frauen, auch die Alten, auch die Kinder, die Tiere, alle abgemetzelt. Wenn wir denken an die Arche Noah, da ist Gott hingegangen, ab einem gewissen Punkt lässt er unendliches Leid über diese Welt kommen, indem er bis auf 8 Menschen alle tötet. Das macht der lebendige Gott. Als Saul verworfen wird, dann nicht deshalb, weil er jetzt so ein harter, brutaler Mann gewesen wäre, sondern weil er den Bann an den Amalekiter nicht vollstreckt. Der ist ein Stück weit barmherzig. Gott sagt, Bann vollstrecken an diesem Volk. Er vollstreckt ihn nicht. Und dafür kriegt er das Königtum genommen. Der, der nach ihm König wird, das ist ein harter Mann. Der vollstreckt immer den Bann. Der macht alles immer. Leid, das damit verbunden ist. Wir sehen dann immer nur die Seite des Volkes Gottes, was bei Israel ist, aber bei den Amalekitern in Jericho, in Ai, das sind Menschen gestorben. Und das tut Gott. Gott lässt Leid zu. Und wir wissen auch aus der Offenbarung, aus den Endzeittexten, aus den Endzeitreden Jesu, dass Gott Leid über diese Welt bringen wird. Unvorstellbares Leid, gegen das die Leiterfahrungen, die die Menschheit bisher gemacht haben, nicht sind. Wenn die Klüfte über den Menschen zusammenfallen, wenn sie ein Drittel der Menschheit getötet wird, wenn sich die Menschen ihre Lippen zerbeißen vor Schmerzen, weil die Sonne so heiß werden wird. Das sind die Zornesschalen des lebendigen Gottes. Leid kommt von Gott. Und wer meint, Gott hätte da nicht die Verfügungsgewalt drüber, den bitte ich noch einmal, das Buch Hiob zu lesen. Da wird in 42 Kapiteln geschildert, wie das ist. Und dann kommen dann Leute, die mit ihrer falschen Theologie das erklären wollen halt. Aber die können nicht erklären, warum Gott Leid tut. Das werden wir auch nie begreifen. Aber es bleibt einfach so, es gibt Entscheidungen Gottes. Nicht nur im Großen, auch im Kleinen, wo er Leid zulässt. Und auch das müssen wir erstmal feststellen. Wenn wir das nicht festhalten, reden wir nicht von einem Gott der Bibel. Und wenn man das weiß, dann wird man sich vor diesem Gott auch in Ehrfurcht beugen. Und wer weiß, dass der Gott der Bibel nicht nur ein liebender, barmherziger Gott ist, sondern auch ein Gott des Gerichtes und der Strafe, der kommt in eine ganz andere Ehrfurcht und versteht auch erst, was auf Golgatha passiert ist, als dieser Gott sich für einen hat hinrichten lassen. Wer nicht weiß, dass Gott Leid zulässt, so hat es einmal der Pfarrer Krummacher gesagt, schon lange tot, das war ein ganz gläubiger Mann, hat gesagt, der natürliche Mensch, der das nicht weiß, der gleicht einem Narren, der eine Karte zeichnet von einem Land, in dem er noch nie gewesen ist. Und wenn er dann in das Land kommt und auf seine Karte blickt, dann sagt er, das Land stimmt nicht. Und in Glaubensfragen, liebe Brüder und Schwestern, gibt es viele solcher Narren. Die haben ein Bild von Gott, das sie sich selber gemacht haben. Und wenn sie dann ins Leid kommen, dann verzweifeln sie an dem, was Gott tut, weil sie ein falsches Gottesbild haben. Gott stimmt nicht, sagen sie dann so, wie das ist. Und kriegen Probleme im Glauben. Deshalb ist das wichtig, als erstes das festzuhalten. Gott hat die Menschen in das Leid dahingegeben. Es ist eine gefallene Welt, die auch eines Tages komplett beendet wird. Die wird alles eingesammelt. Bis auf das Wort Gottes wird alles vergehen. Es ist eine dahingegebene, sündige Welt, die Gott in dieses Leid, in dieses Elend und auch, ich sage das bewusst, in diesen Dreck dahingegeben hat. Das ist die erste Antwort. Warum gibt es Leid? Eine zweite Antwort darauf, weil Satan das Leid für die Menschen will. In dieser Welt herrscht einer, den die Bibel den Fürsten dieser Welt nennt. Und das ist der Widersacher. Das ist der Teufel. Der Teufel hat in der Bibel viele, viele, viele Namen. Der Satanas, der Ankläger, der Poneros, der Böse halt. Der Menschenmörder von Anfang an, die alte Schlange, der böse Drache. Der Widersacher ist etwas ganz, ganz, ganz Gefährliches. Und der Widersacher in dieser Welt, er will das Leid. Und alles Leid, was passiert, hat er zu verantworten. Gott lässt es zu, Gott hat die Welt dahin gegeben, aber es ist der Teufel, der alles Leid produziert. Jede Scheidung, jede Krebskrankheit, auch dieser Coronavirus, all das Leid, was wir erleben, jeden verhungernden Menschen in dieser Welt, hat alles der Teufel zu verantworten und er freut sich darüber. Denn das ist das Ziel seiner Existenz, das Leiden für die Menschen. Und am liebsten möchte er sie in den Tod führen und auch nicht nur in den biologischen Tod, sondern in den ewigen Tod. Das ist das Allerschlimmste, was passieren kann. Und leider haben viele Menschen die Existenz des Teufels ausgeblendet. Ich bin ja nun landeskirchlicher Pfarrer. Die wenigsten meiner Kollegen glauben noch an den Teufel. Also ich glaube auch nicht an den Teufel. Also nicht, dass ihr denkt, ich bete zu dem oder sowas, aber ich weiß um seine Existenz. Und ich weiß, dass in diesem Buch vom ersten Kapitel an bis zum letzten Kapitel immer die Rede vom Teufel ist. Schon bei der Vertreibung aus dem Paradiese. Da kommt er hin. Gott hat klare Gebote gegeben. Von dem Baum dürft ihr nicht essen. Und dann kommt er und sagt, ja, sollte denn Gott gesagt haben? Das ist übrigens die Hauptstrategie des Widersachers. Dass er Menschen vom Wort Gottes wegzieht. Sollte Gott gesagt haben? Ach, das ist doch bestimmt nicht wahr. So arbeitet der Teufel. Hauptkampf gegen das Wort Gottes. Jesus erzählt einmal das Gleichnis vom vierfachen Ackerfeld, wo da der Sämann kommt und wirft den Samen. Und dann ist es so, einmal bringt es hundertfältig Frucht, einmal geht es unter die Dornen, einmal auf dem Weg und beim ersten, wo es auf dem Weg ist. Das sagt Jesus in der Auslegung, da kommt der Teufel. Und interessanterweise, wenn man diese Textstelle mal liest, in den Parallelstellen, also Lukas 8, Markus 4 meine ich und Matthäus 13, dann sagt Jesus dreimal unterschiedlichen Namen. Einmal sagt er, das ist der Poneros, einmal ist es der Diabolos, einmal ist er der Satanas im Griechischen. Da denkt man sich, was hat er denn jetzt wirklich gesagt damals, als er den Jüngern das auslegte? Aber Gott war das so wichtig, als er Markus, Matthäus und Lukas die Bibel hat schreiben lassen, dass er uns sagt, Vorsicht, der ist so vielfältig, wie er das Wort wegnimmt, wie er es zerstört. Und das ist sein Hauptangriffspunkt, das Wort zu zerstören und auch diejenigen, die dem Wort dienen. Der Teufel kämpft immer gegen das Volk Gottes. Er kämpft gegen Israel. Aller Antisemitismus kommt vom Teufel. Ist übrigens auch eine Frage, wo die Wissenschaftler der Welt sich fragen, die Anthropologen, Ethnologen, wo kommt Antisemitismus her? Also Völker haben sich immer bekriegt, aber früher oder später haben die immer wieder Frieden miteinander geschlossen. Die Deutschen, die Franzosen halt. Teile von euch kommen aus der Sowjetunion, auch da haben sich Leute bekriegt halt, aber irgendwann haben sie Frieden geschlossen. Nur mit dem Volk Israel. Da ist seit 4000 Jahren nur Krieg, Krieg, Krieg, Krieg, Krieg und bis zum Ende der Zeiten wird Krieg sein. Alle Bemühungen, die gemacht werden, im Nahen Osten Krieg, Frieden zu bringen, wird nicht funktionieren, weil der Widersacher immer wieder Menschen bringt und verführt, die das Leid wollen. Und wir haben das ja als das Herrenvolk erlebt, nicht? Wie wir das Volk Israel bekämpft haben. Da war das Staatsräson, die Ausrottung der Juden, das muss man sich mal vorstellen. Im Nationalsozialismus 12 Jahre, das Judentum auszurotten. Und das hat Hitler nicht im Verborgenen gemacht. Wer das Buch liest, Mein Kampf, das ist von Anbeginn klar gewesen, schon in den 20er Jahren. Zerstörung des Weltjudentums, ganz klar. Und es war allen offensichtlich. Industrieller Massenmord. Leute, die sich bei der SS dann tot, das war das Zeichen ja, das S oben auf den Mützen, einen Totenkopf. Sind Männer hingegangen, die haben Menschen getötet in abartigster Weise. Mein Onkel war es bei der SS gewesen, toller Mann gewesen. Als junger Mann verführt, da hingekommen, der hat erzählt, wie er in der Ukraine und der Weißrussland, wie die hingegangen sind und alle Kinder der Juden unter 2 Jahren totgetreten haben oder am Bordstein erschlagen haben. Da durften sie keine Kugeln verwenden. Die sind in die Häuser rein, haben die Juden rausgeholt und haben die umgebracht. Und wie gesagt, wenn die klein genug waren, haben sie direkt getötet. Wo man weiß, das ist unmenschlich. Und er hat später davon berichtet, das war eine Gefangennahme. Da war etwas anderes, was uns gepackt hat. Und die haben Dinge getan, wo jeder normale Mensch weiß, ich kann doch keinen Säugling totschlagen. Egal was ist, aber niemals einen Säugling. Aber der Teufel hat eine Macht. Der will das Leid für die Menschen. Und wer Antisemitismus verstehen will, der kann es nur verstehen, wenn man sagt, es gibt einen Teufel. Der ehemalige Staatspräsident Ahmadinejad im Iran, der hat gesagt, wir werden Israel vernichten. Wir müssen sie ausrotten, alle. Alle ins Meer schmeißen, alle. Hört euch mal reden von der Hezbollah und so Leuten an halt. Ist genau dasselbe. Vom Teufel verführte Leute, die gegen Israel stehen. Aber nicht nur im Größten, wenn er Satan ist. Ich habe das immer wieder, wenn Leute zu mir kommen und sagen, ich habe meine Frau betrogen, ich habe die Ehe gegen die Wand gefahren. Herr Latzli, ich wollte das nicht. Aber das war so eine Macht, die mich gezogen hat. Dann will ich diesen Mann nicht entschuldigen. Aber ich weiß, wovon der spricht. Da gibt's Mächte hier, die sind stark. Und hütet euch vor dem Widersacher. Das sagt die Bibel immer wieder, passt auf, er geht rum wie ein brüllender Löwe. Gerade wenn ihr meint, ihr seid stark im Glauben. Hütet euch vor dem Widersacher. Als ich junger Pfarrer war, in der Gemeinde im Siegerland, haben wir nach einem Jahr eine große Zeltevangelisation gemacht mit der Gemeinschaft. Alles super. Wir hatten nach einer Woche das ganze Geld beieinander, das Zelt stand alles. Wir hatten Bombenverkündiger, damals lebte Johannes Hansen noch halt. Ne? Und alles super, lief hier am Schnürchen. Und ich habe da so gestanden halt, wunderbar. Und nur die Sonne durchleuchtet und der Wind geht halt. Und wir segeln mit voller Kraft. Und es sind einen ganzen Haufen Leute zum Glauben gekommen. Und dann hat mir der Bruder gesagt, pass auf, wenn ihr reiche Ernte einfahrt, dann greift der Widersacher euch an. Und ich habe dann auch so ein bisschen für mich gelächelt, ja, unerfahrener Jungspund damals. Und dann ging es zur Sache. Kurz nach der Evangelisation ist in der Gemeinde abgegangen, Anfechtung an allen Ecken und Enden. Na, das kann man sich gar nicht vorstellen. Das kann ich euch auch nur sagen. Es ist wunderbar, dass ihr Evangelisation macht. Aber da passiert was in der unsichtbaren Welt. Da tretet ihr in das geistliche Kampfgeschehen ein und sagt ihr hier, wir wollen versuchen, mit unserer kleinen Macht hier in Neuwied Menschen zum lebendigen Glauben zu führen, dass sie von dem Verlorensein unter der Herrschaft des Teufels stehend zum Gerettetsein kommen. Das lässt er sich nicht gefallen, kampflos. Dann schießt er. Und dann müsst ihr beten, immer wieder beten, jetzt gerade auch für die Leiter von euch, für die Verantwortlichen halt. Auch gerade für die, die neu zum Glauben kommen halt. Das ist ganz, ganz wichtig. Der Widersacher tobt wie ein brüllender Löwe. Und er will das Leid für die Menschen. Und wenn wir jetzt einen Blick in die unsichtbare Welt werfen könnten, dann darf ich euch garantieren, um dieses Haus toben jetzt die Kämpfe zwischen den Dämonen des Teufels und den Engeln unseres lebendigen Gottes. Damit will ich keinem Angst machen, aber das ist die Realität, von der die Bibel spricht. Und manches Mal, gerade auch wenn wir uns dann in Sünde begeben, dann öffnen wir dem Teufel die Möglichkeiten, weil dann der Schutz Gottes von uns weggeht. Deshalb passt immer wieder auf, der Widersacher geht rum wie ein brüllender Löwe. Das ist die zweite Antwort, warum es Leid in der Welt gibt. Warum gibt es dieses Leid? Weil der Satan das Leid für die Menschen will. Die dritte Antwort, nochmal, ich sage halt diese Antworten, diese vier, die ich jetzt gebe, ja, bei der ersten Frage, die sind jetzt nicht ein aufs andere aufgebaut, aber das sind die Wahrheiten, die die Bibel sagt. Die dritte Antwort ist, weil die Menschen nicht nach dem Weg Gottes fragen und diesen Weg nicht gehen. Ich habe ja gesagt, ich stelle diesen ganzen Abend unter das Wort, befiehl dem Herrn deine Wege. Also geh den Weg, den er dich führt. Hoffe auf ihn, dann wird alles gut werden. Aber wenn du das nicht machst, kommt das ganze Elend. Weil Menschen nicht nach dem Weg Gottes fragen, deshalb gibt's das Leid. Also auch hier schon wieder diese Grundbestimmung. Ich sage immer, die ersten 11 Kapitel der Bibel, 1. Mose 1 bis 11, sind die grundanthropologischen, grundmenschlichen Aussagen, wie wir ticken. Und da ist eben genau das, was Eva tut. Sie hat einen klaren Befehl Gottes. Sie soll den Weg gehen, nicht von dem Baum essen und dann kommt der Teufel. Und sie hat die Entscheidung. Und sie sagt sich, nö, ich befehle meinen Weg nicht Gott an, sondern dem, was mir gut dünkt. Es ist so schön von diesem Baum zu essen. Es ist eine Augeslust. Ich habe gestern von Goethe gesprochen, halt, ne, von dem Faust, wo das alles beschreibt. Und da sagt das Gretchen, als sie sich halt vom Teufel verführen lassen. Und alles, was dazu mich trieb, war ach so schön, war ach so lieb. Die wusste genau, was das Wort Gottes ist. Beschreibt Goethe, wo ich sagte, er ist kein Christ, aber schaut es ganz genau. Und die lässt sich verführen von der Schönheit, von den Verlockungen der Dinge, die da sind und macht die falschen Dinge. Und dann machen die Menschen das und dann sind sie im Leid. Und wenn sie im Leid sind, selbst verschuldet, dann schreien sie häufig, ja, wie kann Gott das denn zulassen? Pfarrer Wilhelm Busch, der in Essen tätig war, den ich sehr bewundere, eins meiner großen Predigtvorbilder, der hat einmal erzählt, 1941, als so die Nationalsozialisten am Höhepunkt ihrer Macht war, da ist er so einem NS-Bonzen begegnet in Essen, hat er gesagt, nun, Pfarrer Busch, was sagen Sie denn jetzt? Deutsche Stärke, deutscher Mut, deutsches Militär, ganz Europa haben wir besetzt. 4 Jahre später ist er diesem selben Mann begegnet, als Essen in Schutt und Aschen gelegen hat. Und der Krieg verloren war, dessen Sohn gestorben war, der da gesagt hat. Und der begegnet dann Busch und fragt dann Wilhelm Busch, wie kann Gott das denn zulassen, dass es uns so schlecht geht? Dann sagt Wilhelm Busch zu ihm, deutsche Stärke, deutscher Mut, deutsches Militär. Wenn's gut läuft, dann schlagen wir uns auf die Brust. Ach, was sind wir Helden? Ist ja gerade also mal gut gegangen. Aber wenn's richtig bergab geht, dann muss der lebendige Gott herhalten. Sitzt sie in der Seelsorge mit einer jungen Frau. Der Mann hat sie verlassen, zwei kleine Kinder. Ja, wie kann Gott das denn zulassen? Sie, gläubiges Mädchen aus gläubigem Hause, ungläubigen Mann geheiratet. Tja, was will man denn vom ungläubigen Mann erwarten? Der geht dann eben. Aber als sie geheiratet hat, da hat sie nicht nachgefragt. Dann sage ich auch, wie konnten sie denn einen ungläubigen Mann heiraten? Da sagt die Schrift eindeutig, wir sollen nicht gemeinsam mit den Ungläubigen an einem Joch ziehen. Aber wenn es schiefgegangen ist, wie konnte Gott das denn zulassen, obwohl er klar in seinem Wort gesagt hat, nicht machen. Die, die im Gymnasium sind und so Jahrgangsstufe 11 und 12, da gibt es im Religionsunterricht so eine Einheit, die heißt Theodizee. Theodizee ist das, die Frage, wie, warum lässt Gott das zu? Aber die Frage gilt gar nicht, sondern die Frage muss anders gestellt worden. Anthropodizee, Anthropos ist der Mensch, warum lässt der Mensch das zu? 95% des Elendes in dieser Welt ist menschengemacht. Da ist nicht Gott für verantwortlich. Gott hat mitgelitten, als sein Volk in Auschwitz vergast wurde. Aber das waren Menschen, die die Männer und Frauen des Volkes der Juden dort in die Gaskammern getrieben haben. In dieser Welt verhungern jeden Tag Menschen, sterben an mangelnder medizinischer Versorgung. 70.000, 80.000 Menschen jeden Tag, die nicht sterben müssten, weil sie einfach nicht den Reichtum haben, den wir haben. Und Gott hat genug gegeben, dass alle 8 Milliarden Menschen auf diesem Planeten leben können. Aber es ist uns einfach schlicht egal. Aber dann machen wir Gott dafür verantwortlich. Er hat alles gegeben, wir teilen es nur nicht. Ich habe einen Mann im Krankenhaus besucht. Dem hatten sie klar gesagt, nur noch 6 Wochen. Und es sind noch nicht mal mehr 6 Wochen gewesen halt. War bei uns der Gemeinde halt, aber nicht beim Heiland. Und er hat jeden Tag 3 Schachteln Rothändler geraucht. So, jetzt war er Anfang 70. Und da sagen die Ärzte, ja, Lungenkarzinom, alles gestreut, das war's. Ist doch so gekommen. Und dann die Frage von ihm. Wie kann Gott das denn zulassen? Ich bin doch gerade erst 6 Jahre in der Rente. Ich habe den da nicht hart angesprochen, aber versucht ihn zu trösten auch, zu sagen, es gibt noch etwas weiteres. Aber das muss man sich mal vorstellen. Er knallt sich über 50 Jahre die Kippen da weg und fragt dann allen Ernstes danach, warum er Lungenkrebs hat. Also Menschen sind verantwortlich. Es ist so, das sagen einmal die Propheten halt, also dass der Herr uns die Früchte unserer Sünde essen lässt. Und wenn wir unseren Weg nicht ihm anbefehlen, andere Wege gehen, dann werden wir nicht gesegnet sein, dann werden wir ganz viel Leiterfahrung machen. Da mag es für den Moment schön und gut sein, aber dann gehen wir ganz, ganz schnell ins Leid hinein. Und eine vierte Antwort, warum Leid in dieser Welt ist, weil Jesus Nachfolge Leidensnachfolge ist. Wir laden an diesen Abenden ja ein zu einem Leben mit Jesus. Aber wir wollen auch das nicht verschweigen, den Leuten zu sagen, was es bedeutet, wenn man zum Heiland kommt. Dann ist es nämlich nicht nur so, dass alles gut wird, denn die Nachfolge Jesu Christi heißt auch Leidensnachfolge. Jesus sagt, wer mir nachfolgen will, der nehme sein Kreuz auf sich und folge mir nach. Leidenschaftliche Nachfolge Jesu Christi schafft Leiden. 1. Petrus 1, 2 könnt ihr es nachlesen. Dazu seid ihr berufen, da auch Christus gelitten hat für euch und euch ein Vorbild hinterlassen hat, dass ihr nachfolgen seid seinen Fußstapfen. Oder 2. Timotheus 3, 12 heißt es, alle, die fromm leben wollen in Christus Jesus, müssen Verfolgung erleiden. Da steht nicht drin, es kann passieren, sondern wenn du wirklich fromm leben willst, richtig, richtig klar mit dem Heiland gehst, dann gehört das Leid auch mit dazu. Dann wirst du Ärger kriegen. Also, wir wissen das von den ersten Nachfolgern Jesu, den Jüngern. Jakobus enthauptet, Petrus gekreuzigt. Bartimäus beim lebendigen Leibe gehäutet, Thomas mit der Lanze zerbohrt, Philippus wurde gesteinigt, Jakobus erschlagen, Simon zersägt, Thaddäus enthauptet, Matthäus verbrannt, Andreas, der Bruder von Petrus, ebenfalls gekreuzigt, aber so breit, deshalb heißen unsere Kreuze an den Bahnhöfen Andreaskreuze. Der einzigste, von dem wir nicht wissen, wie sein Ende gewesen ist als Jünger, das ist Johannes, der Evangelist. Aber von dem wissen wir, dass ihm auch nicht besonders gut gegangen ist, denn war, als er die Offenbarung schreibt, in Patmos im Exil. Da haben sie ihn zumindest verbannt. Also das heißt, alle, die Jesus nachgefolgt sind, auch Paulus, nicht auch das Martyrium gestorben, die haben mit ihrem Blut dafür bezahlt. Nachfolge Jesu ist Leidensnachfolge. Wenn ich hier in die Runde gucke, weiß ich, dass viele von euch aus der Sowjetunion der ehemaligen stammen. Der ein oder andere wird das noch selbst erlebt haben, dass es ein bisschen härter war. Aber eure Eltern, die klar im Glauben waren. Die wussten, was das heißt. Jesus Nachfolge ist Leidensnachfolge. Da hast du noch erzählt von deinem Großvater. Einfach verschleppt, weil er Prediger gewesen ist. Umgebracht. Warum? Weil er Prediger gewesen ist. Erschossen. Wahlloses Erschießen. Da bist du für den Besitz dieses Buches 5 Jahre ins Straflager gegangen. Das wissen alle, wie das gewesen ist bei Stalin. Die Straflager damals waren nicht so Kuranstalten wie heute unsere Gefängnisse, sondern das ging um Leben und Tod. Und das ist nicht nur in der Sowjetunion damals so gewesen. Das ist bis zum heutigen Tage so. Bis zum heutigen Tage in 60 Ländern dieser Welt wird die Gemeinde Jesu blutig verfolgt. In Nordkorea gehst du ebenfalls für dieses Buch 5 Jahre ins Lager. Und wenn du im Lager, wo du bist, in den Himmel guckst, kriegst du 1 Jahr draufgebrummt, weil die das als Ausübung deiner Religion sehen. Da wirst du gezwungen, diesen Kim Il-jung und all die Führer dieses koreanischen Staates anzubeten. Du darfst deinen Glauben nicht leben. Furchtbare Dinge in dieser Welt passieren. Das 20. Jahrhundert war, was die Christenverfolgung betrifft, das blutigste. Es hat kein Jahrhundert gegeben, in dem mehr Christen wegen des Glaubens gestorben sind. Und man muss kein Prophet sein, zu sagen, dass das 21. Jahrhundert, wenn Jesus nicht wiederkommen wird, noch blutiger werden wird. In den islamischen Ländern, in den kommunistischen Ländern, furchtbare Verfolgung. Und auch hier in Deutschland soll niemand meinen, wir hätten hier den Himmel auf Erden. Hier wendet sich momentan das Blatt ganz radikal. Wir Christen, wir Pietisten, die Frommen, wir werden immer wieder, immer mehr in dieselbe Schublade gesteckt wie der IS. Wir sind Radikale, werden immer wieder stigmatisiert. Und auch hier geht die Verfolgung los. Ich darf mich wieder vor Gericht verantworten wegen Volksverhetzung, weil ich mich zu Homosexualität geäußert habe, wie es in der Bibel steht. Christusnachfolge ist Leidensnachfolge. Und das könnt ihr alle ausprobieren. Könnt ihr alle ausprobieren, wenn ihr sagt, na, ist das wirklich wahr? Wer diese Frage stellt, der ist noch nicht richtig in der Nachfolge. Dann mach mal die Handbremse los bei der Nachfolge. Und dann fang an, in deiner Familie, in deinem Betrieb, in deinem Freundeskreis richtig zu missionieren, von Jesus zu erzählen. Und dann wirst du merken, wie dir die Brocken um die Ohren fliegen, wie Dinge anders werden. Nachfolge Jesu Christi heißt auch Leidensnachfolge. Auch das ist eine Erklärung dafür. Wie gesagt, das sind 4 Antworten darum, warum es Leid gibt, die Bibel sagt, die man jetzt nicht alle miteinander verbinden kann, aber das muss man erstmal so stehen lassen. Deshalb gibt es Leid in der Welt. Eine 2. Frage, mit der ich versuche zu erklären, warum es Leid gibt, halt, wozu kann Leid dienen? Wir haben in der ersten Frage geguckt, warum es Leid gibt, wozu kann Leid dienen? Und das möchte ich vorweg schicken, während ich eben die ersten 4 Punkte klar gesagt habe, so ist das, das ist ganz klar biblische Botschaft, habe ich jetzt hier die Antworten grundsätzlich kann. Ich möchte euch warnen davor, wenn ihr jemanden begegnet, der in einer Leitsituation ist, ihm diese Dinge um die Ohren zu knallen, die ich jetzt sage. Es gibt gewisse Dinge, die sind für die Verkündigung klar und wichtig. Die gelten auch in der Seelsorge. Aber man muss nicht jede Wahrheit in jeder Situation einem Menschen sagen. Also wenn einer gerade seine 17-jährige Tochter verloren hat, dann ist es dran, mit ihm zu weinen, zu beten. Aber ihm nicht, wie die Freunde Hiobs, zu erklären, warum jetzt das Mädchen gestorben ist. Das wissen wir in letzter Konsequenz nicht. Und das, was ich gleich sage, das sage ich deshalb eben ganz bewusst, kann. Das kann so sein. Das muss nicht sein. Das sind häufig Antworten, die ein Mensch selber gibt. Und diese Antworten stehen dem Betroffenen zu. Nicht andere, die kommen, einem erklären, ja, dir ist deine Frau weggelaufen, weil das soll dich ja dazu bringen, damit du tiefer im Glauben kommst. Das kann sein, dass es so ist, aber das steht uns nicht zu. Denn damit macht man vieles kaputt. Das ist das, wovor die Bibel warnt. Die Theologie der Freunde Hiobs, die sagen nichts Falsches. Aber es ist die falsche Situation, wie sie Gott erklären wollen. Deshalb sage ich das hier vorweggeschickt bei diesen Punkten, wozu kann Leid dienen. Erstens, Leid kann dienen, zu Christus zu finden. Zweitens, Leid kann dienen zur Erziehung im Glauben. Drittens, Leid kann helfen, andere zu trösten. Und viertens, kann Leid zum Segen werden. Erstens, Leid kann helfen, zu Christus zu finden. Es gibt manche Menschen, davon spricht die Bibel auch, die müssen durch tiefes Leid, um dann zu Christus zu finden. Johannes 9, die Geschichte von dem Blindgeborenen, da fragen die Jünger, ja, warum ist er denn blind? Wer hat gesündigt, er oder seine Eltern? Und da sagt Jesus, an ihm sollen Gottes Werke offenbart werden. Und er findet über die Heilung zum lebendigen Glauben an Jesus Christus. Ja, es war eine furchtbare Sache, da so lange blind zu sein, aber er begegnet Jesus. Es hat einen Sinn und Zweck. Ich habe einen guten Freund, einen guten Jagdkameraden, der war lange nicht Christ, sehr erfolgreich gearbeitet als Mechanikermeister halt, tolle Ehe geführt, halt kerngesund, und dann ist seine Frau erkrankt. Und die beiden wollten vom Glauben nichts wissen, obwohl im Siegerland aufgewachsen, alles gekannt. Und die Frau wurde schwer krank, es war klar, die würde sterben. Und dann hat er sich über das Leid, er und sie, bekehrt zu Jesus. Und hat er Zeugnis vor der Gemeinde gegeben und hat er gesagt, mir musste Gott und meiner Frau mit dem dicksten Hammer vor den Kopf hauen, weil ich für alles andere nicht empfänglich war. Und die konnten danken für die Krankheit, an der die Frau schließlich gestorben ist, weil sie beide dadurch zum Glauben gekommen sind. Dazu kann Leid dienen. Es kann helfen, dass wir zu Christus finden. Das ist tatsächlich so, wie der Bruder das auch gesagt hat. Das ist ganz häufig so in der Not. Dann fangen die Leute an zu schreien. Da wissen sie nicht mehr weiter. Da könnte ich Geschichten erzählen. Ich habe einen Bekannten von mir halt, ne, der ist auch richtig in der Welt, und Scheidung, Ehe kaputt halt.

Dann hat er mich gefragt, was muss ich denn jetzt machen? Der hat verstanden, der hat in Not gerufen und er konnte seine Tochter wieder sehen. Dann habe ich gesagt, jetzt musst du zur Ehre Gottes leben. Es war dann ganz spannend, dann hat er das ganze Bataillon antreten lassen, 500 Mann, alle Soldaten, zack, hat er denen erstmal klar von Jesus erzählt. Hat. Ganz spannende Kiste, das ist Leid, tiefe Dinge können zu Jesus führen. Zweites, Leid kann zur Erziehung im Glauben dienen. So heißt es Römer 5, Vers 3 bis 4. Wir rühmen uns des Leides. Wir rühmen uns des Leides, sagt Paulus hier. Wir wissen, dass Leid Geduld bringt. Geduld aber Bewährung. Bewährung aber Hoffnung. Und das ist tatsächlich so, dass wenn man im Leid ist, der Glaube nicht zerstört wird. Da wird nur falscher Glaube oder oberflächlicher Glaube zerstört. Sondern wenn man im Leid ist, dann weiß man erst richtig, wer Christus ist. Und das ist meine Erfahrung mit Brüdern und Schwestern. Wenn die durch Leidphasen gegangen sind, dann wird nach dem Leid der ganze Tinef, Garten, Bausparvertrag, schönes Auto, viel, viel, viel, viel, viel, viel weniger wert. Und einer wird groß, Jesus, Jesus. Dazu kann Leid dienen. Apostelgeschichte 16, das ist eine fantastische Geschichte. Da sind Paulus und Silas in Philippi gequält und gefoltert worden halt vom Kerkermeister halt. Und dann sind sie da mitten in der Nacht im Dreckskerker. Sie sind noch in die Eisen geschmiedet halt. Und dann fangen sie an, Loblieder zu singen. Sie werden noch tiefer in den Glauben hineingeführt. So stark, dass sie Loblieder singen, weil sie würdig erachtet wurden, um Christi willen, so sagen sie Apostel einmal, Schmach zu erleiden halt. Dazu kann Leid dienen. Leid, und das ist das Dritte, kann dazu helfen, andere zu trösten. Friedrich Bodelschwing, der die Bethelischen Anstalten gegründet hat in Bielefeld oben, der hat innerhalb von 2 Wochen alle 4 Kinder an Diphtherie verloren. Und Bodelschwing hat da am Grab seiner Kinder beschlossen, er wird sich den Ärmsten und Schwächsten zuwenden. Er hat dann später gesagt, immer wächst das Beste der Gemeinde Jesu aus dem Leiden heraus. Und hat die Bethelischen Anstalten gegründet, weil er so tief im Leid war, erlebt hat, wie furchtbar das ist, dass er sagt, ich muss anderen helfen. Das hätte er nicht gemacht, wenn seine 4 Kinder nicht gestorben wären. Furchtbares Leid, aber aus dem Leid ist großartiges Erwachsen. Und auch für uns ist ja das Großartigste aus der finalen Leiterfahrung. Gott geht ins Leid für uns auf Golgatha. Er leidet für uns, damit wir ewiges Leben haben. Auch da ist aus dem Schlimmsten, was passieren konnte, aus Golgatha das Beste erwachsen, nämlich das ewige Leben. Leid kann helfen, andere zu trösten. Ich weiß noch, wer junger Pfarrer im Siegerland, da hieß es, oh, da ist eine Schwester im Krankenhaus, die hat Brustkrebs. Ich hin zu der und da hatten sie beide Brüste amputiert und Krebs hatte gestreut. Frau auch so von Anfang 50 Jahren. Da sitzt du dann davor, so Mitte 20 halt, ne, jung, stark, dynamisch und was willst du der Frau sagen? Dieses Leid kannst du nicht nachempfinden. Ich habe dann mit der gebetet, aber ich habe verstanden, ich komme an die nicht ran. Weil ich kann das zwar intellektuell nachvollziehen, aber den wirklichen Trost, was kann ich als junger, gesunder Mann einer Frau in dieser Situation sagen? Da habe ich mal einen hellen Moment gehabt. Da bin ich hingegangen zu jemandem, wo ich wusste, der das alles hinter sich hatte. Wiederum eine Schwester, die über Jahre an Brustkrebs gelitten hat. Da habe ich gesagt, kannst du mal zu ihr hingehen? Und da haben die eine wunderbare Zweierschaft gefunden. Und da konnte die eine, die diese Krebserkrankung hinter sich gebracht hatte, die andere trösten halt. Die hatte etwas, was sie weitergeben konnte. Leid kann zum Trösten bringen. Und das Wunderbare ist, wir haben einen Gott und Herrn, der in alles Leid gegangen ist. Jesus Christus. Und so sagt der Hebräerbrief, weil er alles Leid getragen hat, kann er auch uns trösten in allem Leid, wo wir sind. Und das dürft ihr wissen, wenn ihr im Leid seid. Er ist immer da. Und er kann euch immer trösten. Unser Herr und Heiland, der Gott allen Trostes ist. Und ein Viertes. Leid kann zum Segen werden. Gibt es in der Bibel nur wunderbare Geschichten. Eine der wunderbaren Geschichten ist die Josefsnovelle, Genesis 37 bis 50. Die Geschichte, wo da dieser erste bisschen hochnäsige Josef, weil er so begabt und so wunderbar ist, von seinen Brüdern verkauft wird, ein Sklavenhändler. Dann kommt er zu dem Pontifar, der wird ins Gefängnis geworfen, muss furchtbare Leiterfahrungen machen, Verrat von der Familie, in der Sklaverei nochmal verkauft, obwohl er so treu gewesen ist, hat seinen Herrn nicht betrogen, sitzt über Jahre im Knast. Aber schließlich, ihr kennt die Geschichten über wunderbare Führung, wird er zum Vizekönig. Und dann kommen seine Brüder, die ihn verraten haben. Und er kann sie retten. Und dann steht am Ende der Geschichte, in 1. Mose 50 steht dann drin, Menschen gedachten, das Böse zu tun, Gott aber gedachte, es gut zu tun. Da war das Leid des Josefs Segen für das Volk Israel, etwas ganz, ganz Großartiges. Und das ist etwas, was wir wissen dürfen, dass kein Leid, wie das Bodelschwing gesagt hat, letztlich umsonst ist, sondern dass es für die Gemeinde Jesu immer final zum Besten

wussten wir. Römer 8, 28 heißt es, wir wissen, dass denen, die Gott lieben, alle Dinge zum Besten dienen. Denen, die nach seinem Ratschlag berufen sind. Und allerspätestens in der Ewigkeit im himmlischen Jerusalem werden wir die Wahrheit dieses Wortes erleben. Aber ganz häufig dürfen wir es auch in dieser Welt schon erleben, dass auch das Leid einen Sinn hat. Mir hat mal ein messianischer Jude etwas gesagt. Ich habe ja begonnen, ich habe gesagt, wenn die Leute uns fragen, was ist mit Auschwitz? Es war ein messianischer Jude, ich würde das so nicht sagen. Der hat mir dann gesagt, ja, so furchtbar Auschwitz war, es war die größte Menschheitskatastrophe, die je passiert ist. Aber ohne Auschwitz hätten wir kein Eretz Israel wiederbekommen, wären wir nicht wieder ins Land gekommen, wären wir wieder nicht eingewandert. Und das war ja 48 das große Wunder, wie nach über 2000 Jahren Israel wieder zum Volk wird und so weitermacht, wie es vorher war. Das ist einmalig in der Weltgeschichte halt. So kann Leid auch zum Segen werden. Eine dritte Frage zur Beantwortung, was es mit dem Leid auf sich hat. Was hilft im Leid? Das eine ist ja theoretisch zu wissen, woher kommt es? Das andere ist, wozu kann es dienen eventuell? Aber was hilft denn, wenn man drin ist? Und das ist ja ganz wichtig, dass man weiß, was hilft mir denn im Leid? Jetzt komme ich wieder zu diesem Wort zurück. Ich sage, ich habe den ganzen Abend natürlich das Wort gesagt. Befiehl dem Herrn deine Wege, hoffe auf ihn, er wird es wohl machen. Und das Erste ist, wenn man jemand ist, der seinen Weg Jesus anbefiehlt, der einen Herrn hat, dann hat man auch Geschwister, die ebenfalls Jesus zum Herrn hat. Und dann hat man eine Gemeinde. Und Gemeinde trägt. Gemeinde hilft. Das alte deutsche Wort, geteiltes Leid ist halbes Leid. Das steht zwar nicht in der Bibel, aber das ist wahr. Wenn du richtig Leiterfahrung machst, aber da sind Leute da, die helfen dir, dann trägt das durch. Das hilft. Ich habe dann Karten bekommen. Mich haben Leute angerufen. Das trägt. Das ist was ganz Starkes. Und das ist was Wunderbares, was wir in der Gemeinde haben. Wir sind eine Gemeinschaft von den Leuten, die Trost haben, die Dinge weitergeben können. Und das wünsche ich euch auch als Gemeindekultur. Wunderbar, dass das so bei euch sein darf, dass ihr einander tragt, dass ihr füreinander betet, wenn einer im Leid ist, dass man einander hilft. Nochmal, dann ist der Krebs noch nicht besiegt. Aber das gibt so eine Kraft. Wir kriegen die Kraft von unserem Herrn und Heiland, aber eben auch manchmal durch die Brüder und Schwestern, die uns mittragen. In unserer alten Gemeinde, wo ich war im Siegerland, da hat er auch mal eine Frau Krebs gekriegt, musste ins Krankenhaus, der Mann musste arbeiten, drei kleine Kinder. Da haben die Frauen bei uns in der Gemeinde gesagt, ja, da müssen wir was für machen, wir müssen uns ein bisschen drum kümmern. Die eine putzt, die andere backt Kuchen, kocht und da haben sie sich alle so gekümmert halt, das war wunderbar. Und irgendwann hat er ein Zeugnis gegeben, hat er gesagt, ich bedanke mich so für alles, was ihr macht, aber hat er gesagt, bitte kein Kuchen mehr. Und dann jeden Tag so ein Kuchen, wir können das alles nicht mehr essen. Ich sage immer, wunderbar in so einer Gemeinde zu sein, wo du im Leid sagen kannst, bitte kein Kuchen. Das tut so viel, wenn du dann siehst, hey, da hat einer an mich gedacht und er meint es gut mit mir und der trägt mich mit. Und da kann ich euch nur Mut machen. Ich bin ja berufsmäßig häufig mit Leuten zusammen, die dann Menschen im Leid begleiten müssen. Sei es, dass jemand gestorben ist, sei es, dass man schwer erkrankt ist, dass die Frau nicht weggelaufen ist, egal was es ist. Und das tut den Menschen so gut, wenn andere an sie denken. Und wenn sie nur eben die WhatsApp schreiben oder so ein Todestag von einem Kind. Ich sage immer, nicht nur, wenn die gestorben sind, ein Jahr später, fünf Jahre später, tut den Müttern, den Vätern, schreiben, ich denke an dich, ich bete für dich. Das tut den Leuten so gut, da sind die so dankbar. Und das ist etwas, was trösten kann. Galater 6, 2 ist für mich die Zusammenfassung der christlichen Ethik. Da steht, einer trage des anderen Last, so werdet ihr Christi Gesetz erfüllen. Einer trage des anderen Last und das hilft im Leid. Und bitte seid Lastenträger, wenn andere im Leid seid, auf das ihr auch getragen werdet, wenn ihr im Leid seid. Ein zweites, was hilft im Leid, ist das Anbefehlen des Weges an Jesus. Befiehl dem Herrn deine Wege und hoffe auf ihn, er wird es wohl machen. Ich bin knapp 10 Jahre Notfallseelsorger gewesen. Das heißt, da wurde ich immer gerufen, wenn wirklich, wirklich, wirklich die ganz schlimmen Dinge waren. Also tot bei der Arbeit, einer an die Maschine gekommen, nichts mehr von übrig. 17-jährige Tochter, beim Autounfall ums Leben gekommen, verstorben. Und dann kommen die Polizisten und sagen, Herr Latzel, können Sie mal mitkommen? Wir müssen wieder eine Todesnachricht überbringen. Und dann kommst du zu den Häusern und dann klingelst du. Und die machen ganz fröhlich auf, weil sie gerade noch eine halbe Flasche Wein getrunken haben beim Tatort halt, ne? Und dann musst du ihnen die furchtbarste Nachricht ihres Lebens bringen. Und dann erlebst du, was der Unterschied ist zwischen Leuten, die zu Jesus gehören und Leuten, die Jesus nicht kennen. Ich wünschte, da könnte ich Leute mitgenommen haben in diese Situationen, was handgreiflich war. Natürlich weint auch die Mutter, die zu Jesus gehört, wenn sie ihre Tochter verloren hat.
Natürlich ist der Vater auch traurig, wenn er weiß, der Sohn ist in die Maschine gekommen und er kommt nicht mehr wieder. Aber wenn diese Leute Jesus hatten, dann haben wir manchmal 5 Minuten später da gesessen, haben die Hände gefaltet und dann war noch Hoffnung da. Da war Perspektive, weil man wusste, ja, hier ist was zu Ende gegangen. Aber er war im Glauben und deshalb werde ich ihn wiedersehen. Da war nicht alles aus. Aber wie anders bei den Leuten, die Jesus nicht haben. Da bist du hingekommen und hast du das schreiende Elend erlebt. Ich bin Leuten hinterhergelaufen, die nach der Nachricht rausgelaufen sind, auf die Straße, in den Wald, die nur noch geschrien haben, die es versuchen einzufangen. Das war grausam. Und da war keine Hoffnung. Ich habe es erlebt, dass ich Leuten die Todesnachricht überbracht habe, habe den Angehörigen beerdigt und 14 Tage später habe ich den Ehemann auch noch beerdigt. Und nicht, weil der Herzinfarkt hatte, sondern weil er damit nicht fertig werden konnte, weil er sich selber gerichtet hat, wollte nicht mehr weiterleben. Da weißt du, was vom Elend da ist, wenn du keine Perspektive mehr hast, wenn der Tod dir alles geraubt hat und du vom Tod kapitulierst. Und das tun die Menschen, die Jesus nicht haben. Wohl dem, der Jesus hat, nochmal, auch Christen leiden, auch das tut weh. Aber da ist immer noch Hoffnung, da ist immer noch Perspektive, egal wie dunkel der Tag ist. Und ob ich schon wanderte im finstern Tal, heißt es im Psalm 23. Und ob ich schon wanderte im finstern Tal, fürchte ich kein Unglück, denn du bist bei mir, dein Stecken und Stab tröst mich. Wer das erfahren hat, der hat Hilfe. Nicht, weil dann so ein Pastor Latzel da als Notfallseelsorger neben ihm steht und so ein paar 3 richtige Worte sagt. Die kann man in dem Moment nicht sagen. Aber weil der Heiland da ist. Jesus Christus, der gute Hirte. Und wisst ihr, ich komme als Evangelist viel rum und bin eben jetzt auch in Neuwied. Ich versuche, Menschen zu Jesus zu führen. Nicht, weil Gemeinden voll werden sollen, damit die Kirchensteuereinnahmen sich wieder verbessern, sondern nur aus einem Grund, damit Menschen Hoffnung, Perspektive und ewiges Leben haben. Und da lade ich heute Abend auch zu ein, im Namen der Gemeinde, im Namen Jesu Christi. Wenn ihr Jesus noch nicht habt, dann nehmt ihn an. Auch wenn ihr jetzt noch denkt, den brauche ich nicht. Glaubt mir, die Leidphasen werden kommen. Kein Leben ist vor Leid gefeit. Und wehe dem, der ohne den Heiland in die finsteren Täler hinein muss. Und wohl dem, der den Heiland hat. Ich werde nachher aufrufen, wenn ich fertig bin, ein Leben mit diesem Jesus zu führen, damit man vor Leid gefeit ist. Damit man jemanden hat, den man sich anbefehlen kann in den Leiterfahrungen. Was hilft weiter im Leid? Das Hoffen auf Jesus. Befiehl dem Herrn deine Wege und hoffe auf ihn. Nicht nur anbefehlen, sondern auch dann hoffen. Hoffe auf Jesus. Hoffen ist ein fantastisches Wort. Hoffnung heißt so viel wie eine zuversichtliche innere Ausrüstung haben auf das, was geschehen wird. Und das deutsche Wort hoffen kommt vom Wort, vom altdeutschen hoppen. Hoppen, hüpfen. Ist auch das englische hope. Hoffnung heißt ja hoppen und hüpfen. Und wenn du Jesus hast, egal was passiert, dann kannst du hoppen, hüpfen. Dann kannst du sagen, okay, ja, das ist schwer. Aber ich weiß, das Happy End kommt ja noch. Es wird alles gut werden. Hier mag es furchtbar sein. Der liebe Angehörige ist gestorben. Ich habe eine schwere Diagnose. Aber es gibt ja ewiges Leben. Dann wissen wir, dass das Happy End kommt. Dann wissen wir, dass alles gut werden wird. Weil, da komme ich gleich im letzten Punkt zu, Jesus uns erlöst hat. Wir haben Hoffnung, egal wie dunkel der Tag ist. Es hat vor einigen Jahren eine tolle Verfilmung des Lebens von Dietrich Bonhoeffer gegeben. Und da ist die letzte Szene, die ist auch tatsächlich so passiert in seinem Leben. Er war im KZ inhaftiert und Ende des Krieges hat Hitler gesagt, alle, auch Thälmann, all die Kommunisten, alle politischen Führer, die irgendwie im Nachkriegsdeutschland noch eine Funktion haben, alle umbringen. Auch Bonhoeffer hat lange genug gesessen. Und dann wird er am 9. April wird er hingerichtet. Der Kanonendonner ist schon zu hören, die Rote Armee rückt schon an. Und dann steht vor dem nackten Bonhoeffer, wurde nackt gehängt, der KZ-Kommandant. Und der KZ-Kommandant weiß auch, ich lasse den jetzt zwar noch umbringen, aber in 1-2 Tagen bin ich auch tot. Ich werde es auch nicht schaffen, weil alles zusammengebrochen ist. Und dann sagt der KZ-Kommandant, jetzt ist alles aus. Und Bonhoeffer sagt, nein. Und geht an Galgen. Nein. Weil er Hoffnung hat. Natürlich hatte er nur noch wenige Minuten zu leben. Aber er hatte Hoffnung. Weil er wusste, es gibt Jesus. Jesus, der bei ihm ist. Selbst im Tod. Und das ist eben das Starke. Dass du selbst so eine Situation, das natürlich übermenschlich fast, tragen kannst. Wenn du den lebendigen Gott hast, hast du den nicht, hast du keine Hoffnung, dann ist irgendwann für dich wirklich alles aus. Aber wir sind eine, sage ich als Christen, eine GmbH, eine Gemeinschaft mit begründeter Hoffnung.
Und unsere begründete Hoffnung ist Jesus. Eine GmbH. Begründete Hoffnung. Er lebt. Paul Gerhardt, eben das Lied, was wir gesungen haben, Strophe 6, die heißt, hoff, o du arme Seele, hoff und sei unverzagt. Gott wird dich aus der Höhle, da dich der Kummer plagt, mit großem Gnadenrücken, erwarte nur die Zeit. So wirst du schon erblicken, die Sonne der schönsten Freude. Ganz toller Liedvers. Die Sonne der schönsten Zeit, die wird für uns kommen. Darauf dürfen wir uns verlassen. Wenn wir auf Jesus Christus hoffen. Und ein viertes und letztes. Das Wissen um die Erlösung in Jesus. Wir müssen hier in schwere Leitsituationen hinein. Aber wenn du weißt, dass Jesus da ist, dann weißt du, dass alles gut wird. Im letzten Jahr ist ein vorbildlicher Christ gestorben, Philipp Mickenbecker. Ich denke, die Jüngeren kennen ihn. Der ist auf YouTube ganz bekannt geworden. Ein junger Mann, der schon mit 15 Krebs hatte, den Krebs besiegen konnte, der dann nochmal Krebs gekriegt hat und dann immer wieder Zeugnis für Jesus abgegeben hat. Immer wieder, auch in seinen Videos. Und dann war klar, er wird jetzt dran sterben. Aber wenn man diese Videos sieht, ein Zeuge, wo er sagt, ja, ich möchte gern länger leben, aber ich weiß auch, wo es hingeht. Ich weiß um die Erlösung in Jesus Christus. Und wenn du das hast, dann kannst du selbst so einen furchtbaren Schicksalsschlag wie den von Philipp Mickenbecker ertragen, dass du mit 23 aus dem Leben gerissen wird. Also guckt euch das bitte mal bei YouTube an. Das ist also unfassbar, was dieser junge Mann wirklich auch eine Glaubensstärke, eine Fröhlichkeit hatte, obwohl er diese furchtbare Diagnose hat und eben nicht wunderbar gerettet wurde, sondern er wusste, ich gehe in den Tod hinein. Und trotzdem war er gestärkt, weil in dem Leid Jesus da war. Der Jesus, der ihn erlöst hat. Und diejenigen, die Jesus haben, die dürfen wissen, ich habe das eben schon gesagt, das Happy End kommt. Darauf dürfen wir uns verlassen. Egal wie dunkel die Stunde ist, es wird alles gut werden. Römer 8, 18 heißt es, ich bin überzeugt, schreibt Paulus, dass diese Zeit der Leiden nicht in das Gewicht fallen gegenüber der Herrlichkeit, die an uns offenbart werden soll. Und darauf dürft ihr euch verlassen. Wenn ihr zu Jesus Christus gehört, dann wird diese Herrlichkeit an euch offenbart werden. Aber dazu müsst ihr zu Jesus gehören. Wenn ihr ohne Jesus sterbt, dann ist das Leid dieser Welt Kindergeburtstag gegen das, was euch erwartet. Erst im Totenreich und dann in der Hölle. Aber Gott möchte das nicht. Er ist ein liebender Vater und deshalb hat er seinen Sohn gesandt, damit alle, die an diesen Sohn glauben, gerettet werden und ewiges Leben bekommen. Und zu diesem ewigen Leben mit Jesus, der euch bewahrt vor dem Leid in dieser Welt, aber vor allen Dingen vor dem ewigen Leid, möchte ich heute Abend noch einmal einladen. Wenn Sie noch nicht zu Jesus Christus gehören, dann beten Sie bitte dieses Gebet mit. Übergeben Sie Ihr Leben Jesus. Machen Sie heute klare Sache mit ihm, damit Sie geschützt sind vor Leid und damit Sie Hilfe haben im Leid durch unseren Herrn und Heiland und damit Sie ewiges Leben bekommen. Ich möchte Ihnen dieses Gebet vorlesen, damit Sie wissen, was Sie dann gleich mitbeten. Da heißt es, Jesus Christus, ich danke dir, dass du mich liebst. Ich habe deinen Ruf gehört und öffne dir nun mein Leben. Ich bekenne dir alle meine Schuld und bitte dich um Vergebung. Ich danke dir, dass du am Kreuz für mich gestorben bist. Mein ganzes Leben soll dir gehören. Dir will ich vertrauen und folgen. Du bist mein Herr. Amen. Und wenn ihr dieses Gebet gläubigen Herzens mitsprechen könnt gleich, dann habt ihr die Sache mit Jesus klar gemacht. Und dann ist er euer Herr. Dann befehlt ihr euren Weg ihm an. Dann dürft ihr auf ihn hoffen und dann dürft ihr wissen, dass alles gut wird. Amen.

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Das Thema, gehalten von Olaf Latzel, lautete: Was ist mit dem Leid in der Welt?

0: Es ist 14 Uhr.
1: 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Verstehst du dich auf die Wundertaten des an Wissen Vollkommenen? Diese Frage steht in Hiob 37, Vers 16. Der vorhergesagte Schmetterling. Auf der afrikanischen Insel Madagaskar wächst der Stern von Madagaskar, eine wunderschöne Orchideenart. Besonders auffällig ist sein fast 30 Zentimeter langer Blütensporn, an dessen Ende der süße Nektar sitzt. Ein raffinierter Lockstoff für Tiere, die die Pflanze bestäuben sollen. Als der britische Naturforscher Charles Darwin im Jahr 1862 ein Exemplar der Pflanze sah, war er sofort fasziniert. Nicht nur von ihrer Schönheit, sondern vor allem von dem ungewöhnlich langen, peitschenförmigen Nektarium. Begeistert schrieb er einem Freund: »Gütiger Himmel, welches Insekt soll daran saugen?« Er vermutete die Existenz eines Falters mit einem entsprechend langen Saugrüssel und ging sogar so weit zu behaupten, dass das Überleben dieser Orchideenart von genau diesem Schmetterling abhinge. Die Wissenschaft war zunächst skeptisch, doch 1903 wurde das vermutete Insekt tatsächlich entdeckt. Es erhielt den Namen Xanthopan morgani praedicta, der vorhergesagte Schmetterling. Hätte dieser einen kürzeren Rüssel, würde er woanders seinen Hunger stillen und die Pflanze würde mangels Bestäubung aussterben. Doch was war zuerst da? Wuchs der Blütensporn immer länger und der Rüssel des Schmetterlings passte sich an? Oder entwickelte sich der Rüssel zuerst und die Pflanze folgte? Oder sind vielleicht beide von Anfang an perfekt füreinander geschaffen worden? Darwin sprach von einer evolutionären Liebesgeschichte zwischen Pflanze und Tier. Die Bibel dagegen spricht von den Wundertaten des an Wissen Vollkommenen. Hier passt alles wie ein Schlüssel zum Schloss. Und das musste von Beginn an so sein, sonst gäbe es heute weder diese Orchidee noch den rüsselausrollenden Schmetterling.

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Das Buch Esra, Kapitel 3, Vers 1 bis Kapitel 4, Vers 23 aus der Übersetzung Neues Leben. Der Altar wird wieder aufgebaut. Als der 7. Monat herankam, hatten sich die Nachkommen Israels in den Städten niedergelassen. Da versammelte sich das Volk wie ein Mann in Jerusalem. Jeschua, der Sohn Jozadaks, und seine Brüder, die Priester, und Serubbabel, der Sohn Shealtiels, und seine Brüder machten sich daran, den Altar des Gottes Israels zu bauen. Sie wollten auf ihm Brandopfer darbringen, wie es im Gesetz Moses des Mannes Gottes vorgeschrieben war. Trotz der Bedrohung durch die anderen Bewohner des Landes errichteten sie den Altar wieder an seiner Stelle. Und sie opferten auf ihm das Brandopfer für den Herrn am Morgen und am Abend. Dann begingen sie das Laubhüttenfest, wie es vorgeschrieben ist. Tag für Tag brachten sie die bestimmte Menge Brandopfer nach der Vorschrift dar. Jeden Tag die entsprechende Sache. Danach brachten sie die regulären Brandopfer dar, ebenso auch die zum Neumond und jene, die zu allen geheiligten Festversammlungen des Herrn gehören, sowie die für alle, die sich durch Spenden für den Herrn großzügig zeigten. Vom ersten Tag des 7. Monats an begannen sie, das Brandopfer für den Herrn darzubringen. Dabei hatte der Bau am Tempel des Herrn noch nicht begonnen. Das Volk baut den Tempel wieder auf. Und sie gaben den Steinmetzen und Handwerkern Silber. Die Sidoniter und Tyrer bekamen Essen und Trinken sowie Öl, damit sie Zedernholz vom Libanon über das Meer nach Jafo brächten, gemäß der Erlaubnis, die sie von Kyros, dem König von Persien, bekommen hatten. Und im 2. Jahr nach ihrem Kommen zum Haus Gottes in Jerusalem, im 2. Monat, begannen Serubbabel, der Sohn Shealtiels, Jeschua, der Sohn Jozadaks, der Rest ihrer Brüder, die Priester und Leviten und alle, die aus der Gefangenschaft nach Jerusalem gekommen waren. Sie betrauten die Leviten, die 20 Jahre und älter waren, mit der Aufsicht über die Arbeit am Haus des Herrn. Jeschua, seine Söhne und seine Brüder, Kadmiel und seine Söhne sowie alle Söhne von Juda traten wie ein Mann an, um die zu leiten, die am Haus Gottes arbeiteten. Dazu die Nachkommen Henadads, ihre Söhne und ihre Brüder, die Leviten. Und die Bauleute legten das Fundament für den Tempel des Herrn. Da wurden die Priester in ihren Gewändern mit den Trompeten aufgestellt und die Leviten, die Nachkommen Asafs, mit Zimbeln, um den Herrn zu loben, so wie David, der König von Israel, es angeordnet hatte. Mit Lob und Dank sangen sie dem Herrn, denn er ist gut, ewig währt seine Gnade über Israel. Dann jubelte das ganze Volk laut und mit großem Lobpreis zum Herrn, weil das Fundament zum Haus des Herrn gelegt worden war. Viele der älteren Priester, Leviten und führenden Männer der Sippen, die das erste Haus gesehen hatten, weinten mit lauter Stimme, als man dieses Haus vor ihren Augen gründete. Viele aber erhoben die Stimme mit fröhlichem Jubel, und man konnte die Stimme des Jubelgeschreis und die Stimme des Weinens des Volkes nicht auseinanderhalten, denn das Volk erhob großen Jubel und wurde bis in die Ferne gehört. Die Feinde der Israeliten wollen den Wiederaufbau des Tempels verhindern. Die Feinde Judas und Benjamins hatten gehört, dass die Verbannten dem Herrn, dem Gott Israels, einen Tempel errichteten. Sie kamen zu Serubbabel und den übrigen Oberhäuptern der Familien und sagten zu ihnen: »Wir möchten mit euch bauen, denn wie ihr halten auch wir uns zu eurem Gott. Wir haben ihm geopfert, seit Assarhaddon, der assyrische König, uns hierher gebracht hat.« Doch Serubbabel, Jeschua und die übrigen Oberhäupter der Familien Israels sprachen: »Es steht euch nicht zu, mit uns das Haus unseres Gottes zu bauen. Wir allein werden das Haus für den Herrn, den Gott Israels, bauen, wie König Kyros von Persien es uns aufgetragen hat.« Und es geschah, dass die Bewohner des Landes alles taten, damit die Hände des Volkes von Juda schlaff wurden, um sie so vom Bauen abzuhalten. Während der ganzen Regierungszeit von Kyros, dem König von Persien, bis zur Herrschaft von Darius, dem König von Persien, bestachen sie Ratgeber gegen sie, um ihren Plan zu vereiteln. Die Opposition unter König Artasaster. Während der Herrschaft von Ahasveros, zu Beginn seiner Regierungszeit, verfassten sie eine Anklage gegen die Bewohner von Juda und Jerusalem.
Und in den Tagen Artasasters schrieben Bischlam, Mithridat und Tabiel mit dem Rest der Gefährten an Artasaster, den König von Persien. Und der Brief war in aramäischer Schrift verfasst und ins Aramäische übersetzt. Der Kanzler Rehum und der Schreiber Schimschai schrieben den folgenden Brief gegen Jerusalem an König Artasaster. Sodann Rehum, der Kanzler, und Schimschai, der Schreiber, und die übrigen ihrer Gefährten, die Richter und Schreiber und Verwalter, die Männer aus Erech, Babel und Susa, das sind Elamiter, und die übrigen Völker, die der große und edle Asenapar verschleppt und in der Stadt von Samaria und den übrigen Gebieten westlich des Euphrat angesiedelt hat. Dies ist die Abschrift des Briefes, den sie an ihn schickten. An Artasaster, den König, von deinen Dienern, dem Menschen, westlich des Euphrat. Dem König sei kundgetan, dass die Juden, die von dir zu uns heraufzogen, nach Jerusalem gekommen sind und diese aufrührerische und verstorbene Stadt wieder aufbauen. Sie vollenden die Mauern und bessern die Fundamente aus. Nun sei dem König kundgetan, wenn jene Stadt gebaut wird und die Mauern vollendet werden, dann werden sie keinen Tribut, keine Steuern und keinen Zoll entrichten. Dies wird den Königen sicherlich schaden. Da auch wir mit dem Salz des Palastes würzen, ist es uns unmöglich, die Schande des Königs mit anzusehen. Deshalb senden wir diese Nachricht und machen es dem König bekannt. Man soll in den Chroniken deiner Väter nachforschen. Dort in den Chroniken wirst du finden und erfahren, dass diese Stadt eine aufrührerische Stadt ist, die Königen und Ländern schadet und in deren Mitte seit ewigen Zeiten Aufruhr gestiftet wird. Deshalb wurde diese Stadt zerstört. Wir lassen den König wissen, dass du, wenn jene Stadt gebaut wird und die Mauern vollendet werden, keinen Anteil mehr am Gebiet westlich des Euphrat haben wirst. Daraufhin sandte der König diese Botschaft. An den Kanzler Rehum, den Schreiber Schimschai und ihre Gefährten, die in Samaria und westlich des Euphrat wohnen, Friede. Der Brief, den ihr an uns gesandt habt, wurde mir Wort für Wort vorgelesen. Ich habe den Befehl gegeben und es wurde nachgeforscht und herausgefunden, dass jene Stadt sich seit ewigen Zeiten gegen die Könige auflehnte und eine Brutstätte des Aufruhrs und Abfalls war. Mächtige Könige haben über Jerusalem und die Gegend westlich des Euphrat geherrscht und Tribut, Steuern und Zoll erhalten. Nun gebt Befehl, jene Männer an ihrem Vorhaben zu hindern. Diese Stadt wird nicht aufgebaut, bis ich den Befehl erteile. Und seid vor Nachlässigkeit in dieser Sache gewarnt, damit den Königen kein Schaden entstehe. Sobald vor Rehum, dem Schreiber Schimschai und ihren Gefährten, die Abschrift des Briefes von König Artasaster verlesen worden war, eilten sie zu den Juden nach Jerusalem und behinderten sie mit aller Gewalt. Wir lesen aus dem 1. Korintherbrief Kapitel 2 aus der Übersetzung Das Buch. Worauf es ankommt. So war es auch damals, als ich zum ersten Mal zu euch kam, Schwestern und Brüder. Da kam ich nicht mit besonders wohlklingenden Worten oder einer besonderen Weisheit, als ich euch das große Geheimnis Gottes nahe brachte. Denn ich hatte mich dazu entschlossen, bei euch nichts anderes an Wissen aufzuweisen, außer Jesus, den Messias, und den dazu noch als jemand, der am Kreuz hingerichtet wurde. Und ich war damals bei euch in körperlicher Schwachheit und voller Furcht und Zittern. Meine Lehrunterweisung für euch und meine Darstellung der Jesusbotschaft geschah nicht mit überzeugenden Weisheitsworten, sondern war begleitet von klaren Zeichen und der Kraft, die der Gottesgeist bewirkt. Euer Vertrauen auf Gott sollte nicht auf der Weisheit von Menschen gründen, sondern auf der Kraft Gottes. Weisheit ist das, was wir reden, in der Tat, aber eben unter den Menschen, die wirklich erwachsen geworden sind. Dabei meine ich nicht die Weisheit dieser gegenwärtigen Weltzeit, auch nicht die Weisheit, die von den in diesem Zeitalter vorherrschenden Geistesmächten herkommt, die ja doch ihr Ende finden werden. Vielmehr sprechen wir von Gottes verborgener Weisheit, die in ein Geheimnis gehüllt ist. Diese Weisheit hat Gott schon vor Ewigkeiten festgelegt, und sie hat als Ziel, dass wir mit ihm in seinen wunderbaren Lichtglanz hineingenommen werden. Diese Weisheit hat keine der in dieser Weltzeit vorherrschenden Geistesmächte wirklich verstanden. Denn wenn sie diese Weisheit begriffen hätten, dann hätten sie ihn, den Herrn der Herrlichkeit, nicht ans Kreuz geschlagen.
Nein, es ist genau so, wie es ja geschrieben steht. Das, was kein Auge je gesehen hat und kein Ohr je gehört hat. Und das, was noch nie in das Herz eines Menschen hineingekommen ist. Das sind die Dinge, die Gott für die vorbereitet hat, die ihn lieb haben. Doch uns hat Gott das deutlich vor Augen geführt durch seinen Geist. Denn der Gottesgeist durchforscht alle Dinge, selbst die tiefsten Wirklichkeiten Gottes. Denn wer unter den Menschen kennt sich in den Angelegenheiten eines Menschen aus, außer dem eigenen Geist eines Menschen, der in ihm ist? Genau so ist es bei Gott. Keiner hat die Wirklichkeiten Gottes begriffen, außer ihm, dem Geist Gottes selbst. Doch wir haben ja nicht den Geist dieser Welt in uns aufgenommen, sondern den Geist, der aus Gott selbst herauskommt, damit wir all das begreifen, was Gott uns geschenkt hat. Das sind genau die Dinge, von denen wir sprechen, und zwar nicht mit Hilfe von erlernten Worten, einer rein menschlichen Weisheit, sondern in Worten, in denen uns der Gottesgeist unterrichtet hat. So erklären wir geistliche Dinge für Menschen, die vom Gottesgeist geprägt sind. Ein ausschließlich durch sein eigenes Ich geleiteter Mensch lässt die Angelegenheiten des Geistes Gottes nicht an sich heran. Sie sind für ihn unverständlich, Dinge, die er nicht begreifen kann, weil sie nämlich auf geistgewirkte Weise beurteilt werden müssen. Doch ein vom Geist Gottes geprägter Mensch kann alle Dinge beurteilen. Er selbst aber wird von niemand angemessen beurteilt. Das belegt auch diese Frage in Gottes Buch. Wer hat überhaupt die Denkweise Gottes, des Herrn, begriffen, sodass er ihn belehren könnte? Aber wir haben jetzt die Denkweise des Messias. Wir lesen Psalm 28 aus der Übersetzung Das Buch. Gottes Kraft und Gottes Schutz. Von David. Zum Herrn rufe ich, du mein Fels, wende dich nicht wortlos von mir ab. Denn wenn du nicht mehr mit mir sprichst, dann werde ich denen gleich, die in die Grube hinabsteigen. Höre doch mein lautes Flehen, wenn ich zu dir rufe, wenn ich meine Hände aufhebe zu deinem heiligen Tempel. Reiße mich nicht fort mit den Gottesfeinden und mit denen, die Frevelhaftes tun, die zu ihrem Nächsten Friede sagen, doch in ihrem Herzen Böses planen. Behandle sie so, wie es ihrem Tun entspricht, nach der Bosheit ihrer Taten. Vergilt ihnen nach dem, was sie getan haben. Lass ihr Handeln auf sie selbst zurückfallen. Denn sie missachten das Tun des Herrn, die Werke seiner Hand. Darum reißt er sie nieder und baut sie nicht wieder auf. Gepriesen sei der Herr, denn er hat mein lautes Flehen gehört. Der Herr ist meine Kraft und mein Schutz, auf ihn vertraut mein Herz. So habe ich Hilfe erfahren, da jubelt mein Herz und mit meinem Lied preise ich ihn. Der Herr ist die Stärke seines Volkes, Schutz und Halt ist er für seinen Gesalbten. Hilf doch deinem Volk, ja segne deinen Erbbesitz. Sorge für sie und trage sie bis in Ewigkeit. Aus der Übersetzung Neues Leben lesen wir aus Sprüche, Kapitel 20, die Verse 24 und 25. Wie könnten wir den Weg, den wir gehen, begreifen? Es ist der Herr, der unsere Schritte lenkt. Es ist gefährlich, Gott ein vorschnelles Versprechen zu geben, ohne vorher die Kosten zu überschlagen.

0: 14:30 Uhr.
1: Haltlos oder hoffnungsvoll? Wenn Resignation an deiner Seele nagt. Ich sprach, dahin ist meine Lebenskraft und meine Hoffnung auf den Herrn. Gedenke meines Elends und meines Umherirrens, des Wehmuts und der Bitterkeit. Beständig denkt meine Seele daran und ist niedergebeugt in mir. Klagelieder, Kapitel 3, Vers 18 bis 20. In Klagelieder Kapitel 3 buchstabiert der Prophet seine Leiden durch. Eine Klage nach der anderen quillt aus seiner gepeinigten und bitteren Seele hervor. Seine Lebenskraft ist zerstört und seine Hoffnung auf den Herrn dahin. Es ist schlimm, wenn der letzte Stern der Hoffnung am Firmament unseres Lebens verblasst und wir resigniert auf unserem Scherbenhaufen sitzen. Ein Mann, der ohne Gliedmaßen geboren wurde, sagte einmal, ohne Arme und Beine zu leben ist nicht halb so schlimm wie ohne Hoffnung. Doch Gläubige können stets neue Hoffnung schöpfen. Darauf besinnt sich auch der Prophet. Dies will ich mir zu Herzen nehmen, darum will ich hoffen. Es sind die Gütigkeiten des Herrn, dass wir nicht aufgerieben sind. Denn seine Erbarmungen sind nicht zu Ende. Sie sind alle Morgen neu, deine Treue ist groß. Der Herr ist mein Teil, sagt meine Seele, darum will ich auf ihn hoffen. Klagelieder, Kapitel 3, die Verse 21 bis 24. Seine aufkeimende Hoffnung auf Hilfe, Trost und Rettung begründet der Prophet so. Gott ist nachweisbar gütig. Gott ist beständig barmherzig. Gott ist zuverlässig treu. Und dieser Gott ist mein Gott. Gott hat in der Vergangenheit bewiesen, dass er barmherzig und treu ist. Es hat keine Dunkelheit ohne einen Schimmer der Güte Gottes gegeben. Jeden Morgen hat sich sein Erbarmen gezeigt und er hat verhindert, dass die Mühlsteine der Probleme alles zerreiben. Und deshalb will der Prophet hoffen und vertrauen, dass Gott seine Rettung sendet und dass er sich erbarmen wird nach der Menge seiner Gütigkeiten. Klagelieder, Kapitel 3, die Verse 26 und 32. Es ist enorm wichtig, dass du die Hoffnung nicht aufgibst. Eine Seele, in der keine Hoffnung mehr wohnt, ist schutzlos allen Angriffen des Feindes ausgeliefert. Doch solange Gott das Teil deiner Seele ist, und ist er das nicht bis in Ewigkeit, hast du wahrlich Grund, Hoffnung zu haben. Hoffe fest darauf, dass er dich in seiner Güte hält und dir in Treue hilft.

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0: Warnsignal. Woher wusstest du, dass sie uns immer noch folgen? Fragte Libby Jordan, als sie weitergingen.
1: Ich fühl den Bammel, genau hier.
0: Er zeigte auf sein Herz.
2: Den Bammel? Fragte Libby.
0: Du hattest ein unbehagliches Gefühl?
2: Jordan nickte.
1: Als ich noch ein Kleinjunge war, meine Mama sagt zu mir, Jordan, wenn du etwas Gutes tust und der Herr will deine Aufmerksamkeit, merkst du den Bammel. Du betest, was ist los, Herr? Bist du es? Wenn der Herr ja sagt, pass gut auf.
0: Libby starrte Jordan an.
2: Dann redet also Gott mit dir?
0: Das ist ja echt komisch. Jordan ging nun ziemlich schnell, immer noch still, aber nicht mehr so sehr darauf bedacht, keine Geräusche zu verursachen. Auf altem Laub rutschend, glitten sie zu einem tiefer gelegenen Teil des Felsufers. Als Jordan kurz Pause machte, wollte Libby mehr wissen.
2: »Du hast mir immer noch nicht gesagt, woher du wusstest, dass die Männer hinter uns waren.«
1: »Ich hab einfach Gott sagen hören, Jordan, warte.«
2: »In diesen Worten? Hat er laut gesprochen?«
1: »Diesmal nicht«, sagte Jordan, als zweifelte er nicht daran, dass Gott auch laut sprechen konnte. »Diesmal erhielt es geheim, irgendwo tief innen.«
2: »Keine Stimme?« hakte Libby nach.
1: »Aber was dann? Woher hast du es gewusst?«
3: »Ich hab's einfach gewusst.«
0: Als Libby die Arme hochwarf, grinste Caleb. Jordan wollte weitergehen, doch Libby hielt ihn zurück.
2: »Nein, warte, es ist wichtig. Wie kann ich Gott so hören wie du?«
0: Jordan strahlte übers ganze Gesicht.
2: »Du musst Jesus an dich ranlassen, Libby. Dann, du hörst ihn reden.«
0: Die Nachmittagssonne wärmte Libby nun, doch obwohl das Tal relativ flach war, schmerzten ihre Beine und Füße bei jedem Schritt.
2: »Gib nicht auf«, ermutigte Caleb sie.
1: »Laut deinem Papa kommen wir bald in Wakuta an.«
0: Als sie den Stadtrand erreichten, sah Libby zwei Hotels, die auf der Anhöhe über dem Lake Pepin gebaut waren. Statt direkt in die Siedlung zu gehen, blieb Caleb hinter einer Reihe von Bäumen stehen.
1: »Bullards Handelsposten ist am oberen Ende eines Bachs«, sagte Caleb.
0: »Der Bach fließt in ein Watt beim Mississippi.« Hinter den Hotels führte Caleb sie an eine Stelle mit Blick auf dieses Watt. Auf dem tiefliegenden Gelände befand sich ein Handelsposten. Das musste Bullards Handelsposten sein.
1: »Wartet hier, während ich auskundschafte«, sagte Caleb.
0: »Wenn wir ein Warnsignal brauchen, krächzt wie eine Krähe.« Caleb rannte von Baum zu Baum den Hügel hinunter und versteckte sich dabei geschickt hinter den Ästen. Als Libby über Caleb hinweg zum Handelsposten schaute, bog ein großer blonder Junge um eine Ecke.
2: »Das ist der Schlägertyp, der dich gejagt hat«, sagte Libby zu Jordan.
0: Augenblicke später folgte ein Junge mit dunkelbraunen Haaren dem ersten.
2: »Der hat dich auch gejagt«, rief Libby aus. »Die sind beide von der Christina.«
1: »Und jetzt beide sind Sklavenfänger«, antwortete Jordan.
2: »Aber Caleb kann nicht sehen, was wir sehen. Er läuft direkt in eine Falle.«
0: Jordan kauerte sich hin, damit man ihn nicht sehen konnte, und rief,
4: »Kra, kra, kra!«
0: Das klang so echt, dass Libby kaum glauben konnte, dass es keine Krähe war. Erneut schrie Jordan,
4: »Kra, kra, kra!«
0: Aus einiger Entfernung antwortete eine Krähe im Wald.
4: »Kra, kra, kra!«
0: Jordan grinste und rief zurück. Diesmal antwortete eine Eule. Libby starrte in die Baumkronen und versuchte, die Eule zu entdecken. Nicht weit von ihnen saß sie hoch oben auf einem Baum.
1: Als ob sie ihr Territorium abstecken wollte, schreckte sie jegliche Eindringlinge ab. Caleb kehrte im Laufschritt zurück. Als er wieder zu Atem gekommen war, gingen sie gemeinsam weiter. Caleb führte sie zu einem Kliff. »Dein Papa meinte, es sei zu schwierig, den Bach auf dem nassen Watt zu überqueren. Also müssen wir es vom Felskliff aus versuchen.« Sie kletterten höher und suchten nach einer Stelle, wo sie den Bach überqueren konnten. Bald kamen sie zu einer Schlucht, einem tiefen, schmalen Tal zwischen steilen Abhängen. Die Schlucht bestand aus zerklüfteten, stufenähnlichen Kalkstein- und Sandsteinfelsen. Wo normalerweise kein Wasser floss, füllte zurzeit Schmelzwasser die Schlucht zum Überlaufen. Das Wasser wirbelte durch schmale Öffnungen und rauschte über Felsvorsprünge. Über den rasenden Bach war ein Baum gefallen, den Caleb und Jordan nun als Brücke benutzten. Als Libby ihnen folgte, schaute sie nach unten und verspürte Angst. Obwohl Papa ihr das Schwimmen beigebracht hatte, konnte sie nur noch an die Felsen unter ihr und an die Kälte des Wassers denken. Als Caleb bei einer anderen Schlucht, durch die viel Wasser abfloss, endlich Pause machte, keuchte Libby. Sie musste sich bemühen, Schritt zu halten. Erschöpft sank sie neben Caleb zu Boden und holte tief Luft. Jordan übernahm die Wache und suchte das Gebiet vor ihnen ab. Langsam schien die Reise für Libby nicht mehr enden zu wollen. »Werden wir Dr. Sweeney je erreichen?«, fragte sie. »Elsa braucht jetzt Hilfe.« »Wir sind ziemlich gut in der Zeit«, ermutigte Caleb sie. »Wenn wir diesen ersten Teil erst hinter uns haben, kommen wir wieder schneller vorwärts.« Libby seufzte. Sie zog ihre nassen Schuhe aus und rieb sich die schmerzenden Füße. In der Nähe säumte Eis das felsige Bachufer. Im Schatten des hohen Steilhangs vor ihnen lagen größere Eismassen, die riesige Wasserlachen am Abfließen hinderten. Caleb zeigte auf einen Eiskeil, der über die Schlucht ragte. »Hoffentlich sind wir nicht gerade unter einem solchen, wenn er nachgibt.« Libby bestaunte den Eisdamm und zog ihre Schuhe wieder an. Die drei gingen weiter. Nochmals benutzten sie einen umgefallenen Baum, um einen Bach zu überqueren. Als Libby den Jungen folgte, erzitterte der Baumstamm. Erneut starrte sie hinunter auf die Felsen und das rauschende Wasser. Zu erschrocken, um weiterzugehen, ließ sie sich auf Hände und Knie fallen. »Beeil dich!« rief Caleb, als sie zu kriechen begann. Stattdessen bewegte sich Libby nur zentimeterweise vorwärts. Nach endlos scheinenden Minuten sprang sie auf festen Boden. Kurz darauf kamen sie zur bisher größten Schlucht. Dieser Bach schien sich ihnen als ernsthaftes Hindernis in den Weg zu stellen, obgleich er weniger Wasser führte als die vorherigen Bäche. Caleb erkundete das Gelände nach einem Weg. »Der Bach mündet in einen anderen Bach«, meldete er, als er zurückkam. »Wahrscheinlich ist der andere Bach der Bach, der an Bullards Handelsposten vorbeifließt. Wir haben keine andere Wahl, wir müssen hier rüber.« »Vielleicht gibt's Trittsteine, die über den Bach führen.« Libby wollte nicht nochmals einen umgefallenen Baum benutzen. Da fiel Caleb ein Felsvorsprung im Kliff über ihnen auf. »Ich gehe mal da hinauf und schaue nach, ob uns das weiterhilft«, teilte er Libby und Jordan mit. Caleb kletterte den Hügel vorsichtig hinauf, damit er keine Steine lostrat. Unten am Bach suchten Libby und Jordan immer noch nach einer geeigneten Stelle zum Überqueren. Weiter oben, in der Nähe des Felshangs, wurde die Schlucht steiler und der Bach schmaler. Als sie an eine Stelle mit schroffen, flacheren Felsen kamen, kletterte Libby auf einen davon hinaus. Zwischen den Felsblöcken wirbelte das Wasser mit reißenderer Strömung, als Libby je gesehen hatte. »Wir können von hier dort rüberspringen«, sagte sie und zeigte auf einen nicht allzu weit entfernten Felsen. Dahinter lag ein anderer Stein wie ein Tritt, hinter diesem noch einer. »Das Wasser ist nicht tief.« »Aber es ist schnell.«
0: Jordan klang skeptisch. Wenn du stürzt, schießt du gleich die ganze Schlucht runter.
1: Er wollte sich nach einem besseren Weg umsehen. Auf beiden Seiten des Baches lagen kleine Äste und Blätter herum, die mitgeschwemmt worden waren, als der Wasserpegel höher war. Hier und da lagen Äste verstreut, die von der Sonne gebleicht worden waren, doch sie waren alle zu klein, um als Brücke zu dienen. Während Libby erneut die Felsen in Augenschein nahm, hörte sie eine Krähe krächzen.
4: Kra, kra, kra.
1: Zuerst schenkte sie dem Krächzen keine Beachtung, dann fiel ihr ein, das ist ja das Warnsignal.
4: Kra, kra, kra.
1: Libby schaute auf. Caleb war über ihnen auf den Felsvorsprung hinausgekrochen. Er lag auf dem Bauch und zeigte ihnen die Richtung, aus der sie gekommen waren. Jordan hielt die Handflächen nach oben, wie um zu fragen, was sollen wir tun? Caleb zeigte auf ihn und Libby, dann über den Bach. Seine Hand bewegte sich schnell, um anzudeuten, dass sie sich beeilen sollten.
0: Wir müssen gehen, sagte Jordan.
1: Erneut begutachtete er die gezackten Steine, immer noch misstrauisch.
0: »Du zuerst«, bestimmte er, als Libby zögerte. »Ich bleib zwischen dir und den Fänger.«
1: Von dem Fels aus, auf dem sie stand, machte Libby einen ersten Satz. Von dort sprang sie zum nächsten flachen Stein. Dahinter befand sich ein weiterer Tritt ähnlicher Stein. Als sie sicher landete, blickte Libby zurück und sah sich nach Jordan um. Stattdessen erblickte sie drei Männer, die aus dem Wald kamen. Libby starrte sie an. Die ersten beiden waren zwei der Schlägertypen, die Jordan gejagt hatten. Doch der dritte Mann? Sogar aus dieser Distanz bemerkte Libby, dass er besser gekleidet war als die anderen. Er trug einen braunen Anzug und einen Kastorhut, und er trug seine Brille ziemlich weit vorne auf seiner Nase. Ein leiser Schrei entfuhr Libby.
0: »Dr. Hutton!«
1: Als Jordan auf den Feldblock neben ihr sprang, stöhnte Libby auf.
0: »Ich habe ihm vertraut. Und er hat sogar noch angeboten, mich zu beschützen.«
1: Doch Jordan ließ sie nicht ausreden.
0: »Geh weiter, Libby«, warnte er. »Du musst immer weitergehen.«
1: Libbys nächster Sprung war unsicher.
0: »Hutton! Ausgerechnet er!«
1: In ihrem tiefsten Innern fühlte sich Libby betrogen. Sie versuchte, ihren Ärger beiseite zu schieben und sprang weiter. Zwei weitere Sprünge und sie hatte es geschafft. Doch plötzlich blieb sie wie angewurzelt stehen. Die nächsten Felsen waren zu weit auseinander. Während sie noch überlegte, was sie nun tun sollte, holte Jordan sie ein.
0: »Schnell! Ihr Atmen ist schon auf deinem Rücken!«
1: Er sprang über daneben liegende Felsen ans andere Ufer. Mit wachsendem Schrecken starrte sie auf den Weg, den Jordan genommen hatte. Für ihre kürzeren Beine war der Abstand zu groß.
0: »Geh dorthin!«
1: Jordan zeigte auf Steine, die etwas weiter bachabwärts waren. Stattdessen wirbelte Libby herum. Hutton und die zwei Sklavenfänger eilten auf die Schlucht zu.
4: »Ich sehe euch«, rief Hutton. »Stehen bleiben!«
1: Libbys Herz raste.
0: »Er hat mich ausgetrickst. Er wird Jordan in die Sklaverei zurückführen. Er wird Beweise dafür haben, dass Papa einen entlaufenen Sklaven versteckt hat.«
1: Vom anderen Ufer aus zeigte Jordan erneut auf die Steine, die Libby nehmen sollte. Stattdessen handelte sie panisch. Sie wählte den kürzeren Weg und sprang. Doch Libby verfehlte den nächsten Stein. Sofort drang der Schock des kalten Wassers durch ihren Körper. Als sie versuchte, den Grund zu berühren, wurden ihre Füße von der starken Strömung nach oben gedrückt.
0: »Ich kann schwimmen«, wurde Libby in diesem Augenblick bewusst.
1: Mit aller Kraft versuchte sie, sich irgendwo festzuhalten. Doch die Strömung warf sie gegen einen Felsen. Plötzlich hörte sie ein lautes Krachen. Ein großer Eisbrocken hatte sich losgerissen. Das Tosen des Wassers war ohrenbetäubend.
0: »Libby!« schrie Jordan. »Der Eisdamm ist gebrochen!« Jordans Entscheidung. Libby hörte den Schrecken in Jordans Stimme. Dann strömte eine gewaltige Wasserwand über sie hinweg. Wie eine Stoffpuppe wurde sie von einer Seite zur anderen geschleudert. Als sie versuchte zu atmen, füllte sich ihr Mund mit Wasser. Instinktiv kämpfte sich Libby an die Oberfläche zurück. Als sie nach Luft japste, schlug ihre Schulter gegen einen schroffen Felsen. Kurz darauf wurde sie nochmals gegen einen Stein gespült. Diesmal spürte sie den Aufschlag am Bein. Libbys Panik nahm zu. »Mein Kopf! Die Felsen!« Sie versuchte, sich mit den Armen zu beschirmen, etwas zu fassen, sich festzuhalten, doch ihre Hände rutschten ab. »Die Felsen«, dachte sie erneut, »wenn ich mit dem Kopf aufschlage, verliere ich das Bewusstsein. Was kann ich bloß tun?« Mit der letzten Kraft, die sie aufzubringen vermochte, schaffte es Libby, ihre Arme zu heben, den Kopf zu umfassen und die Beine auszustrecken. Im nächsten Wasserwirbel änderte sich etwas. Von der Sturzflut getragen, schoss Libby mit den Füßen voran die Schlucht hinunter. Als rutschte sie eine Treppe hinunter, ritt sie auf der Strömung. Die abgeschliffenen Steine schlugen gegen ihren Rücken, schroffe Felsen auf den Seiten schürften ihr Arme und Beine auf. Auch ihre Füße schlugen auf Felsen, und sie überschlug sich beinahe. Einen kurzen Augenblick sah Libby Jordan den Bach entlang rennen. Im nächsten Augenblick stolperte er und war verschwunden. Dann brachte die Strömung Libby ans Ende der Schlucht. Libby spürte, dass sie hinunterfiel und schrie laut, »Hilfe!« Vom Wasser getragen, platschte sie in den größeren Bach hinunter. Obwohl sie unter Wasser gedrückt wurde, kämpfte sie sich wieder nach oben. Erneut wurde sie von der Strömung weitergeschwemmt. Instinktiv hob Libby ihre Arme und versuchte zu schwimmen. Doch ihre Glieder waren taub. Taub vor Angst und Kälte, zu müde, um zu schwimmen. Ihr Kopf fühlte sich leicht an. Sie war außer Atem. Ihr Körper erschlaffte.
4: »Libby!«
0: Aus weiter Ferne vernahm sie den Schrei. Einmal mehr kämpfte Libby und bewegte ihre Hände. Dann stieß sie plötzlich irgendwo an. Libby atmete schwer, aber sie hielt sich fest, zog sich hoch, schnappte nach Luft. Die Äste einer umgefallenen Pappel hielten sie. Erleichterung durchströmte Libby. »Ich bin in Sicherheit.« Dann schwankten die Äste. Die Strömung zog an Libby und versuchte sie mitsamt dem Baum bachabwärts zu reißen. »Wie lange?« fragte sich Libby verzweifelt. »Wie lange kann ich mich festhalten?«
4: »Libby!«
0: Sie drehte den Kopf und sah Jordan im Bach stehen. Das Wasser stand ihm bis zur Hüfte, während er ihr einen starken Ast hinhielt.
4: »Halt fest!« rief er.
0: Mit einer Hand klammerte sich Libby am Baum fest und mit der anderen versuchte sie, Jordans Ast zu erreichen, doch er war zu weit entfernt. Also ging Jordan tiefer ins Wasser und rief nochmals,
4: »Pack ihn!«
0: Erneut streckte sich Libby, doch der Ast war immer noch zu weit weg. Jordan packte den Ast fest mit beiden Händen und ging noch tiefer hinein. Das eisige Wasser ging ihm bis zu den Schultern und berührte sein Kinn. Seine Augen waren vor Schreck weit aufgerissen, während er sich bemühte, den Ast zwischen sich und Libby zu halten. Ein knapper Meter trennte sie noch von dem Ast. Als die Strömung ihn umwirbelte, schwankte Jordan und ging beinahe unter. In diesem Augenblick bemerkte Libby, dass ihre Füße den Stamm der Pappel berührten. Mit voller Kraft stieß sie sich ab. Als sie Jordans Ast zu fassen bekam, ging Jordan Schritt für Schritt rückwärts.
4: »Halt fest!«
0: rief er und ging weiter zurück. Libby klammerte sich am Ast fest. Die Strömung riss mit unverminderter Kraft an ihr, doch Jordan zog sie an Land. Als Libby endlich festen Boden unter den Füßen hatte, lenkte der Ast sie. Erst als Libby an Land stolperte, hörte Jordan auf zu ziehen. Sicher am anderen Ufer des tobenden Baches angekommen, sank Libby zu Boden. Sie atmete langsam und ruckartig und schnappte immer wieder nach Luft. Ihr Herz hämmerte, als sie die kalte Luft durch ihre nassen Kleider spürte. Verzweifelt stützte sich Libby auf und blickte sich um. Wie durch einen Schleier sah sie Jordan auf dem Boden knien. Er hatte seine Arme hoch über den Kopf gestreckt und schaute zum Himmel auf.
4: »Danke, Herr! Gelobt seist du, Jesus! Halleluja!«
0: Libby hatte Jordans vor Schreck weit aufgerissene Augen noch lebhaft in Erinnerung.
2: »Wie bist du hierher gekommen?« fragte Libby mit klappernden Zähnen.
0: Sie war bereits völlig durchgefroren.
4: »Ich renn mit aller Kraft!«
0: Als spürte er die Kälte erst jetzt, begann Jordan plötzlich zu zittern. Libby konnte sich noch nicht zusammenreimen, was genau geschehen war, als sie den Felshang über ihnen anstarrte. Dort, wo sich der Bach in den größeren Bach entleerte, ergoss sich das Wasser über senkrechte Felsen.
4: »Bin ich so weit heruntergefallen?«
0: Dann sah sie den steilen Hang neben den Felsen.
4: »Jordan ist da heruntergerannt und hat überlebt?«
2: »Wir müssen uns bewegen«,
0: Jordan sprach mit Mühe.
2: »Wir müssen uns unbedingt bewegen.«
0: Libbys nasse Kleider klebten an ihr fest. Als sie den ersten Schritt machte, spürte sie, wie verbeult ihr ganzer Körper war. Sie schaute an sich hinunter und sah Blut aus rissigen Schnittwunden an ihren Armen rinnen. Doch das Blut schien jemand anders zu gehören. Dann fiel Libby etwas ein.
2: »Wo ist Caleb?«
0: Jordan schüttelte den Kopf. Sein hilfloses Schulterzucken sagte mehr aus als Worte. Libby stöhnte.
4: »Vielleicht hat der Eisbrocken Caleb am Kopf getroffen. Vielleicht war er genau vor dieser Wasserwand. Vielleicht wurde er bachabwärts getrieben.«
0: Libby vergaß, wie oft sie sich mit Caleb nicht gut verstanden hatte. Sie wollte einfach, dass ihm nichts zugestoßen war. Doch sie war vom Schock wie betäubt. Dann, wie durch einen Schleier, sah Libby einen Jungen, der sich einen Weg den steilen Abhang herunterbahnte. Indem er sich an kleinen Bäumen und Büschen festhielt, kam er schnell voran. Immer noch verwirrt, realisierte Libby auf einmal, dass es Caleb war. Als er sie erreichte, starrte er Libby an, als traue er seinen Augen nicht.
4: »Ist alles in Ordnung mit dir?« flüsterte er.
0: Eine eigenartige Mischung aus Angst und Erleichterung sprach aus seinen Augen. Sofort traten Libby Tränen in die Augen und trübten ihr die Sicht.
4: »Ich habe alles von oben gesehen, Mann. Ich bin echt froh, dass du noch unter uns bist, Libby«, sagte Caleb nun.
2: »Und ich bin froh, dass du noch lebst«, antwortete sie, als sie wieder in der Lage war zu sprechen.
0: Caleb klopfte Jordan auf die Schulter und half ihm auf die Füße.
4: »Danke, mein Freund«, sagte Caleb einfach. »Ich weiß nicht, wie ich es Libbys Papa hätte beibringen sollen.«
0: Schnell schaute Caleb sich um.
4: »Kommt«, forderte er Libby und Jordan auf. »Ich habe eine Höhle gefunden. Ich werde ein Feuer machen.«
0: Caleb nahm Libbys Hand und legte sich ihren Arm über die Schulter. Er stützte sie, als sie im Zickzack den steilen Hang erklommen. Jordan schwankte mehr, als dass er ging, doch er hielt sich dicht an sie. Mehrere Male blieb Caleb stehen, um ihn zum Weitergehen zu ermuntern. In Libbys durchnässten Schuhen kribbelten ihre Füße und fühlten sich an, als ginge sie auf 1000 kleine Nadeln. Doch bald wurde die Kletterei schwieriger. Caleb griff nach Büschen und kleinen Bäumen, wobei er zuerst Libby half und dann seine freie Hand nach Jordan ausstreckte. Im groben Kies des Kalksteinhangs sanken Libbys Füße ein. Als sie ausrutschte und beinahe hinfiel, hielt Caleb sie an der Hand fest. Das jagte Libby einen starken Schmerz durch den Arm. Mit jedem Schritt vergrößerte sich ihr Elend. Caleb blieb oft stehen, um nach Grasflecken oder flachen Felsen Ausschau zu halten, wo man gut stehen konnte. Er schleppte und zerrte Libby weiter. Allmählich wurde ihr wärmer. Als der Hang noch steiler wurde, begann sie zu schwitzen. Sie drehte sich nach Jordan um,
1: der dicht hinter ihnen kletterte. Auch ihm schien warm zu sein, Schweißperlen standen ihm auf der Stirn. Sobald sie die Höhle erreicht hatten, zündete Caleb ein Streichholz an und prüfte, ob in der Höhle alles in Ordnung war. Dann zog er Libby in die Dunkelheit hinein. Als ihre Knie einknickten, fing Caleb Libby auf und setzte sie langsam auf dem Boden ab. Dann kniete er sich hin, um ihr die Schuhe auszuziehen. Aus der Tasche auf seinem Rücken nahm er trockene Kleider. »Zieh deine nassen Kleider aus und nimm diese«, sagte er. »Wenn du herauskommst, habe ich ein Feuer gemacht.« Sobald er sie verlassen hatte, machte Libby die Kälte wieder zu schaffen. Nach der wärmenden Kletterei schien die kalte Luft noch beißender als zuvor. Libby war von Kälte durchdrungen. Sie fingerte ungeschickt an den Knöpfen herum, da ihre Finger taub waren. Am ganzen Körper zitternd zog sie ihre nassen Kleider aus. Erneut sah sie das Blut an ihren Armen und Beinen, doch sie fragte sich, woher sie so viele Prellungen und Schnittwunden hatte. Als sie sich endlich fertig angezogen hatte, konnte Libby nur noch an eines denken. Caleb hat ein Feuer versprochen. In der Nähe des Höhleneingangs brannte das Feuer bereits munter. Benommen ließ sich Libby neben den Flammen nieder. Caleb wickelte sie in eine trockene Decke. Jordan kauerte bereits so nah am Feuer, wie er nur konnte, ohne sich zu verbrennen. Caleb hatte ihm seine Jacke und seine Mütze und jedes trockene Kleidungsstück gegeben, das er noch besaß. Trotz des Feuers hatte Libby das Gefühl, dass ihr nie mehr warm werden würde. Als ihre Taubheit langsam abnahm, machten sich ihre blauen Flecken bemerkbar. Erst dann sah sie ihre aufgeschürften Hände. In dem kleinen Eimer, den er getragen hatte, brachte Caleb einen Eisblock zum Schmelzen. Als das Wasser warm genug war, füllte er es in kleine Blechtassen. Nachdem die warme Flüssigkeit ihr die Kehle hinuntergeronnen war, fühlte sich Libby besser, obwohl ihr immer noch die Zähne klapperten. Auf der anderen Seite des Feuers zitterte auch Jordan vor Kälte. Libby erinnerte sich daran, was er für sie getan hatte. Als durchlebte sie es noch einmal, erinnerte sie sich an seine Angst, als ihm das Wasser bis zum Kinn reichte, als er den Ast zu ihr hinstreckte. »Jordan«, begann Libby mühsam, »du kannst nicht schwimmen, nicht wahr? Du bist hinausgewartet, um mich zu retten, und du kannst nicht einmal schwimmen.« Jordan wollte es mit einem Schulterzucken abtun, doch sein ganzer Körper erschauderte. Plötzlich dachte Libby an die Sklavenfänger. »Hatten, nicht Riggs, den wir vermutet hatten.« »Wo sind Sie?« Libby brachte die Worte kaum heraus. Doch Caleb wusste, wen sie meinte. »Die Sklavenfänger? Ich hoffe, Sie sind auf der anderen Seite der Schlucht.« Calebs Stimme war leiser als gewöhnlich, als könnte er es immer noch nicht recht glauben, dass Libby überlebt hatte. »Laut deinem Papa verbreitert sich der Bach da unten, wo wir waren, noch mehr. Falls Hutton und seine Kollegen versuchen, das Watt zu überqueren, werden sie tiefes Wasser vorfinden. Falls sie es so wie du versuchen, geraten sie genauso in Schwierigkeiten. Es sei denn, die Strömung wird langsamer.« Plötzlich wusste Libby, dass sie wieder klar denken konnte. »Hutton hat uns reingelegt.« Libby erschauderte, diesmal jedoch nicht vor Kälte. »Er hat gelogen. Er hat vorgegeben, etwas zu sein, was er nicht war.« Libby war jetzt wütend. Trotz ihres elenden Zustands wurde sie von quälenden Fragen verfolgt. »Wird uns der Rauch nicht verraten?« »Sieh doch mal.« Als Libby in die Richtung schaute, in die Caleb zeigte, sah Libby, wie der Rauch in die Höhle zurückwehte. »Es gibt einen Spalt im Kalkfelsen, der den Rauch abzieht«, erklärte Caleb. Irgendwo da hinten geht er raus, weit entfernt.
0: Das erste Mal seit Libbys Unfall, grinste Caleb. Vielleicht ist das Gottes Schutz.
1: Bald teilte Caleb seine übrigen Sandwiches mit Jordan und Libby.
0: Das waren die letzten, sagte er, als sie alles aufgegessen hatten.
1: Morgen könnt ihr nicht hungrig sein.
3: Morgen, rief Libby aus, wir sollten schon längst bei Dr. Sweeney sein. Seht nur, wie viel Zeit wir wegen Hatten verloren haben.
0: Aber wir sind schon so weit gekommen, meinte Caleb. Wir können immer noch hoffen, dass wir rechtzeitig Hilfe finden für Elsa.
1: Beinahe im Minutentakt fand Libby neue Prellungen. Als sie ihr Gesicht berührte, spürte sie getrocknetes Blut auf ihrer Wange.
0: Caleb nahm ein sauberes Tuch aus seiner Tasche und tauchte es ins verbliebene warme Wasser.
3: »Halt still«, sagte er, als er sich neben Libby kniete.
0: Sanft wusch er die Schnittwunde auf ihrer Wange.
1: Während er mehr Eis zum Schmelzen brachte, überprüfte er ihre Arme. Hier hatte sie ebenfalls Schürfwunden und Prellungen.
3: »Fühlt sich irgendetwas gebrochen an?«, fragte Caleb.
0: Als Libby den Kopf schüttelte, sagte er,
3: »Es ist ein Wunder, dass du am Leben bist. Das weißt du, nicht wahr?«
1: Sorgfältig wusch er die Wunden an ihren Armen und stellte dann ihre Schuhe direkt neben das Feuer. Als sie zu dampfen begannen, nahm Caleb in der Nähe des Feuers warme Erde und füllte sie in Libbys Schuhe.
3: »Hey, was fällt dir ein?« protestierte Libby.
1: »Ich trockne bloß die Innenseiten.«
0: Sobald Libby aufhörte zu zittern, breitete sie ihre nassen Kleider aus. Im tiefsten Innern fühlte sie einen schmerzlichen Stich.
3: »Und ich habe gedacht, wir könnten Hatten vertrauen.«
0: Sie schaute über das Feuer. Aber Jordan hatte recht.
3: »Der hat mir noch nie nicht gefallen«, murmelte Jordan.
0: Libby erinnerte sich an Jordans Worte. Sie wünschte, sie hätte auf ihn gehört.
3: »Denkst du, dass Riggs Hatten als Sklavenfänger angeheuert hat?« fragte sie Caleb.
1: »Da bin ich mir ganz sicher«, antwortete er.
3: »Warum wäre Hatten sonst gerade in St. Louis an Bord gekommen?«
0: Das machte Libby wütend.
3: »Wir haben so sehr nach Riggs Ausschau gehalten, und er hat jemand anders geschickt.«
1: »Oder denkst du, dass Riggs immer noch auf der Christina ist?«
3: »Das werden wir herausfinden, wenn wir zurückkehren«, sagte Caleb. »Im Augenblick bereiten uns Hatten und seine beiden Sklavenfänger mehr Sorgen.«
1: »Falls sie den Hügel heraufkommen.«
0: Libby versuchte nicht daran zu denken.
3: Falls die Sklavenfänger plötzlich auftauchten, konnte sie kaum aufstehen, geschweige denn rennen.
0: Wie ein Wächter saß Caleb am äußeren Rand des Feuers neben dem Höhleneingang. Als die Sonne hinter dem Steilhang, der sie überragte, unterging, sank die Temperatur. In der grauen Abenddämmerung sammelte Caleb mehr Holz. Als er einen ansehnlichen Haufen beisammen hatte, setzte er sich wieder. Jordan saß mit dem Gesicht zum Höhleneingang. Obwohl seine Zähne klapperten, waren seine Augen wachsam.
1: »Die Gefahr ist also noch nicht vorüber«, dachte Libby. »Sie machen sich immer noch Gedanken und warten ab.«
0: Als die Dunkelheit hereinbrach, stand Caleb oft auf, schlich herum, starrte in die Dunkelheit und lauschte. Schließlich machte Jordan den Eindruck, als wäre ihm endlich warm. Als er sich aufrichtete, sah Caleb ihn an.
3: »Jordan, hat Libby recht? Du kannst nicht schwimmen?«
1: »Nein, aber ich es unbedingt muss lernen«, sagte Jordan.
3: »Was, wenn ich meine Familie muss helfen, über einen Fluss, um frei zu werden?«
0: Erneut erinnerte sich Libby an jene fürchterlichen Augenblicke im reißenden Bach.
1: Jordan hat sein Leben riskiert, alles, um die Freiheit zu erlangen. Doch nun, da er sie hat, hat er beinahe sein Leben für mich gelassen.
0: Libby konnte ein solches Geschenk nicht verstehen.
2: »Jordan«, fragte sie, »wie konntest du hineinwarten, um mich zu retten, obwohl du nicht schwimmen kannst?«
0: »Ich musste«, sagte er.
2: »Nein, du musstest gar nicht.«
0: Libby hatte Jordans schreckerfülltes Gesicht lebhaft vor Augen.
2: »Jemand anders hätte mich vielleicht ertrinken lassen. Was, wenn du ertrunken wärst?«
0: »Ich wär bereit gewesen.«
2: »Bereit wozu?«
0: »Bereit zu sterben.«
2: »Du wusstest, dass du vielleicht sterben würdest beim Versuch, mich herauszuziehen?« fragte Libby.
0: »Ja, aber ich habe nicht dran gedacht.«
2: Jordan klang, als ob seine Tat auch ihn überraschte.
0: »Wenn ich drüber nachgedacht hätte, hätte ich dasselbe getan.«
2: »Warum?« wollte Libby wissen.
0: »Wegen deinem Papa?« grinste Jordan.
2: »Und wegen dir.«
0: Libby spürte einen Kloß im Hals. Worte konnten niemals ausdrücken, was sie empfand, doch sie musste es versuchen.
2: »Ich kann dir nicht genug danken, Jordan.«
0: Er nickte und nahm ihren Dank an. Doch Libby wusste, dass er immer noch der Meinung war, er habe nichts Besonderes getan. Als die Nacht vorrückte, schaute Libby in die Dunkelheit hinter dem Feuer und ihre Angst kehrte zurück.
2: »Was, wenn die Sklavenfänger den Hügel heraufschleichen? Sobald sie uns finden, verliert Jordan seine Freiheit.«
0: »Jordan, wie hältst du das nur aus?« fragte sie. »Wie hältst du das aus, zu wissen, dass dich jeden Augenblick ein Sklavenfänger entdecken könnte?« Im Schein des Feuers ließ Jordan seinen Blick über den Höhleneingang hinausschweifen. Als er wieder Libby und Caleb anschaute, waren seine Augen ernst und feierlich.
2: »Wenn ich allein

Dieser Rix. Mein Old Massa. Die schauen nur aufs Äußere. Die denken, dieser Junge gehört mir. Aber ich weiß es besser. Hier drin, Jordan zeigte auf sein Herz, hier drin, ich war frei, auch als Sklave. Es ist Jesus, der mich macht frei, Libby. Du musst Jesus ranlassen an dich. Aber wie? Flüsterte Libby. Sie wollte so tun, als ob sie alle richtigen Antworten kannte. Doch dann dachte sie an Mama, die auch dann stark gewesen war, wenn sie Angst gehabt hatte. An Papa, der ruhig geblieben war, als Rix die Treppe heraufkam und ihn verhaften wollte. An Caleb, der sich für seine Überzeugungen einsetzte. Und an Jordan, der alles aufs Spiel gesetzt hatte, um sie vor dem Ertrinken zu bewahren. In diesem Augenblick wurde Libby etwas bewusst. Sie wandte sich an Caleb. Man braucht Mut, um an Gott zu glauben, nicht wahr? Caleb schaute sie an und nickte. Ja, Mut und Vertrauen. Aber wenn du glaubst, gibt dir Gott dann Mut? Fragte Libby. Funktioniert es so? Erneut nickte Caleb. Ein lange unterdrücktes Schluchzen brach aus Libby heraus. Wie? Lass ich also Jesus an mich ran? Im Schein des Feuers lehnte sich Caleb vor. Er hat schon alles für dich getan, Libby. Er ist am Kreuz gestorben, weil er dir seine Liebe und Vergebung aller deiner Sünden schenken will. Und ewiges Leben. Wirklich? Hoffnung erfüllte Libbys Herz. Sag ihm, dass dir deine Sünden leid tun, dein Stolz und dein Eigenwille. Bitte ihn, dir zu vergeben, dein Erlöser zu sein und dein Herr. Bitte ihn einfach darum. Bitte ihn einfach darum. Die Worte blieben in der Nachtluft zwischen ihnen hängen. Als Libby ihren Kopf zum Gebet neigte, strömten ihr Tränen die Wangen hinunter. Doch als sie zu Ende gebetet hatte, empfand sie einen tiefen Frieden. Sie wusste nicht, wo sich die Sklavenfänger befanden. Sie wusste nicht, was in dieser Nacht geschehen würde. Doch sie rückte ganz nah ans Feuer, wickelte sich fest in die Decke und schlief ein.

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0: Es ist 16 Uhr.
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2: Die

Wärst du eigentlich gern ein König oder eine Königin? Das wäre doch was, oder? Stell dir das mal vor. Als König ist man reich. Man wohnt in einem riesigen, großartigen Schloss, trägt schicke Kleider und hat eine Krone aus echtem Gold auf dem Kopf. Aber das Allerbeste ist doch etwas ganz anderes. Als König kann man bestimmen. Wenn ein König etwas sagt, dann muss jeder im Land sofort gehorchen. Stell dir mal vor, so wäre es morgen bei dir zu Hause oder in der Schule. Du sagst etwas und deine Eltern, deine Lehrer und all deine Freunde müssen genau das tun, was du willst. Super, oder? Irgendwie wollen wir das doch fast alle insgeheim. Jeder möchte gern mal der Chef sein. Jeder möchte gern mehr zu sagen haben als die anderen. Man will sich durchsetzen und der Größte sein. Und wisst ihr was? Genauso war das damals auch bei den engsten Freunden von Jesus, seinen Jüngern. Bevor wir in unsere Geschichte eintauchen, wollen wir kurz zusammen zur Ruhe kommen und mit Gott reden. Lieber Herr Jesus, danke, dass auch heute wir über das Radio alle miteinander verbunden sind. Du kennst uns und du weißt, dass wir im Alltag, in der Schule oder beim Spielen oft die Ersten sein wollen. Wir wollen gewinnen und bestimmen. Bitte schenk uns jetzt für die nächsten Minuten offene Ohren und ein Herz, das versteht, was wahre Größe bei dir bedeutet. Amen.

Auf dem Weg nach Jerusalem nahm Jesus die 12 Jünger beiseite und sagte ihnen, was mit ihm geschehen würde. Wenn wir nach Jerusalem kommen, sagte er, wird der Menschensohn an die obersten Priester und die Schriftgelehrten verraten werden. Und die werden ihn verspotten, auspeitschen und kreuzigen. Doch am dritten Tag wird er von den Toten auferweckt werden. Später kam die Mutter von Jakobus und Johannes, den Söhnen des Zebedäus, mit den Söhnen zu Jesus. Sie kniete respektvoll vor ihm nieder, denn sie wollte ihn um einen Gefallen bitten. »Was möchtest du?« fragte Jesus sie. Sie antwortete, »Wirst du meinen Söhnen in deinem Reich die Ehrenplätze neben dir geben, den einen rechts und den anderen links von dir? Das ist ein Wunsch.« Doch Jesus sagte zu ihnen, »Ihr wisst ja nicht, warum ihr bittet. Könnt ihr auch aus dem bitteren Leidenskelch trinken, den ich trinken werde?« Sie antworteten, »Oh ja, das können wir.« Da sagte Jesus zu ihnen, »Ihr werdet tatsächlich daraus trinken müssen. Aber ich habe nicht das Recht zu bestimmen, wer einmal neben mir sitzen wird. Mein Vater hat diese Plätze für die bestimmt, die er auserwählt hat.« Als die anderen 10 Jünger dieses hörten, warum Jakobus und Johannes gebeten hatten, ärgerten sie sich.

Was bedeutet das für uns? Jesus dreht die Regeln in der Welt um. In der Welt ist oft derjenige wichtig, der über andere bestimmt oder am meisten besitzt. Bei Jesus ist das genau umgekehrt. Groß ist der, der den anderen hilft. Ein Diener zu sein bedeutet, die Augen offen zu halten und zu sehen, was der andere braucht. Wenn wir das nächste Mal als Erste in der Reihe stehen wollen oder bestimmen möchten, was alle spielen müssen, dann können wir an die Jünger denken. Jesus lädt uns ein, den anderen den Vortritt zu lassen und füreinander da zu sein. Jesus selber spricht in Matthäus Kapitel 10, Vers 45. Denn auch der Sohn des Menschen ist nicht gekommen, um bedient zu werden, sondern um zu dienen und sein Leben zu geben als Lösegeld für viele. Was bedeutet das für uns heute? Wie kann man denn zu Hause oder in der Schule ein Diener sein? Ganz einfach. Wenn ihr zum Beispiel beim Abendessen freiwillig mithelft, den Tisch abzuräumen, ohne dass eure Eltern euch dreimal daran erinnern müssen. Oder in der großen Pause auf dem Schulhof, wenn ihr mal nicht bestimmt, was gespielt werden soll, sondern zu eurem Freund oder Freundin sagt, du darfst heute aussuchen, was wir machen. Dienen heißt, ich mache mich selbst gerade mal nicht so wichtig, sondern ich mache die anderen wichtig. Nicht, weil ich schwach oder feige bin, sondern weil ich mich freiwillig dazu entscheide, genauso zu handeln wie Jesus.

0: Jakob lernt den Handstand. Eigentlich ist Rechnen Jakobs Lieblingsfach. Doch in dieser Rechenstunde kann er gar nicht richtig aufpassen. Immerzu muss er an die nächste Schulstunde denken, da haben sie Sport. Jakob mag Sport aber nicht und vor dieser Sportstunde hat er sogar richtig Angst. Als sie das letzte Mal mit Herrn Thomas, dem Sportlehrer, in der Turnhalle waren, sollte Jakob einen Handstand machen. Aber Jakob kann keinen Handstand. Immer fällt er dabei um. Es will einfach nicht klappen. An diese Sportstunde kann sich Jakob noch gut erinnern.
1: »Haha, guckt euch mal den Jakob an«, hatte der große Kevin gespottet. »Der kann ja noch nicht mal einen Baby-Handstand machen. Haha!«
0: Vor dem großen Kevin hat Jakob sowieso Angst, weil der ganz oft andere Kinder auslacht und ärgert.
2: »Was mache ich denn nur, wenn wir heute wieder den Handstand üben müssen?«, fragt sich Jakob ängstlich.
0: Ihm ist schon ganz komisch im Bauch, wenn er nur an die nächste Stunde denkt. Da klingelt auch schon die Schulglocke. Die Rechenstunde ist vorbei und alle Kinder packen ihre Sachen in die Schulranzen. Als Jakob sein Mäppchen nimmt, um es in den Ranzen zu stecken, sieht er den Bibelvers, der in blauen Buchstaben obendrauf steht. »Fürchte dich nicht, ich helfe dir.« Von Mama weiß er, dass Gott das gesagt hat und dass es in der Bibel steht. Jakob liest den Vers noch einmal. »Fürchte dich nicht, ich helfe dir.« Und auf einmal weiß Jakob, was er tun muss. Er faltet die Hände und betet. »Lieber Herr Jesus, danke, dass du mir helfen willst. Bitte mach doch, dass ich in der Sportstunde keine Angst habe und dass mich der große Kevin nicht mehr auslacht. Amen.« In der Turnhalle wartet Herr Thomas schon auf die Kinder. »Jetzt laufen wir uns erst einmal warm und dann...« Jakob hält die Luft an und wartet gespannt, was kommt. »Und dann werden wir noch einmal den Handstand üben«, fährt der Sportlehrer fort.
3: »Juhu«,
0: rufen die Kinder, denn den Handstand machen sie alle gerne. Nur Jakob steht ganz still da. Anna darf anfangen, und sie macht das wirklich gut. Sie kann den Handstand schon ganz alleine. Katrin ist die Nächste. Herr Thomas muss ihr zwar noch ein bisschen helfen, aber dann schafft sie es auch. Jakob wird es komisch, denn bald ist er dran. Ob er dann wieder ausgelacht wird? »So«, ruft Herr Thomas. »Jetzt ist Kevin an der Reihe.« Siegessicher geht der große Kevin zur Matte. »Ich zeige euch jetzt, wie ein richtiger Handstand geht«, prahlt er, nimmt einen großen Anlauf, läuft auf die Matte zu und...
3: »Au! Oh, ah.«
0: Kevin hat viel zu viel Schwung gehabt und ist mit dem Kopf auf die Matte gefallen. Jetzt liegt er da und weint. Jakob überlegt, ob er jetzt lachen soll. Schließlich hat der große Kevin ihn auch schon oft ausgelacht. »Nein«, denkt Jakob, »der Herr Jesus will nicht, dass wir andere auslachen.« Als Kevin dann auf der Bank sitzt und sich einen Eisbeutel, den er von Herrn Thomas bekommen hat, an die Stirn hält, geht Jakob zu ihm hin. Der große Kevin sieht jetzt gar nicht mehr groß aus, mit den rot geweinten Augen sieht er sogar ziemlich klein aus. Jakob setzt sich neben ihn. »Tut es sehr weh?«, fragt er. Kevin schaut ihn misstrauisch an. »Du willst mich doch bestimmt nur auslachen.« »Nein, ich will dir wirklich helfen«, antwortet Jakob. »Ich finde es schlimm, ausgelacht zu werden. Und außerdem will der Herr Jesus, dass wir uns helfen und nicht, dass wir uns über andere lustig machen.« Kevin schaut ihn mit großen Augen an. Die meisten Kinder können ihn nicht leiden, weil er sie so oft ärgert. Und weil er Jakob auch schon oft ausgelacht hat, wundert er sich jetzt, dass Jakob trotzdem so freundlich zu ihm ist. Ob das an diesem Jesus liegt, von dem er gesprochen hat? Schon bald geht es Kevin wieder besser und er möchte es noch einmal probieren. »Nein, Kevin, du bleibst den Rest der Sportstunde auf der Bank sitzen«, sagt Herr Thomas, und dann sieht er Jakob an. »So, Jakob, ich glaube, du bist jetzt an der Reihe.« Jakob schaut ganz erschrocken zu ihm auf, daran hat er gar nicht mehr gedacht. Langsam geht er zur Matte und versucht dann verzweifelt in den Handstand zu kommen, aber es will wieder einfach nicht klappen. Auf einmal merkt er, dass ihn jemand festhält und ihm hilft. Er wendet den Kopf und sieht den großen Kevin. »Komm, ich helfe dir«, sagt er, »zusammen geht's ganz leicht.« Und tatsächlich, Jakob kann mit Kevins Hilfe einen richtigen Handstand machen. »Danke, Kevin«, sagt Jakob, »das war wirklich nett von dir.«
2: »Du, Jakob«, flüstert Kevin auf einmal, »es tut mir leid, dass ich dich immer geärgert habe. In Zukunft will ich dir lieber helfen, so wie du es auch bei mir gemacht hast.«
0: Da muss Jakob wieder an den Bibelvers auf seinem Mäppchen denken. »Fürchte dich nicht, ich helfe dir.«
2: »Ich schaffe das mit dem Helfen auch nicht alleine«, sagt er zu Kevin. »Aber der Herr Jesus hat in der Bibel gesagt, dass er dabei helfen will. Und dann geht es viel leichter. Wenn du willst, kann ich dir heute Mittag mal meine Kinderbibel zeigen. Da stehen ganz viele Geschichten vom Herrn Jesus drin.«
0: »Ja, das machen wir«, freut sich Kevin.
2: Auf dem Nachhauseweg betet Jakob leise. »Danke, Herr Jesus. Danke, dass es stimmt, was in der Bibel steht. Danke, dass ich in der Schule keine Angst haben muss, weil du bei mir bist und mir helfen willst.«
0: Und dann sagt er noch einmal den Vers vor sich hin. »Fürchte dich nicht, ich helfe dir.«

Der Jünger Jesu, Petrus, schreibt später in einem Brief im 1. Petrusbrief, Kapitel 4, Vers 10. Und dient einander, ein jeder mit der Gabe, die er empfangen hat. Das bedeutet, Gott hat euch großartige Talente gegeben. Vielleicht könnt ihr gut trösten, gut teilen oder lustige Sachen erzählen und andere zum Lachen bringen. Nutzt das, um andere eine Freude zu machen.

Stell dir mal eine große Pyramide vor, so wie die im alten Ägypten. Ganz oben auf der Spitze steht eine einzige Person. Das ist der König, der Bestimmer. Er hat es geschafft, er ist ganz oben. Und unter ihm? Da stehen alle anderen, die für ihn arbeiten müssen und auf die er herabschaut. So funktioniert unsere Welt ganz oft, oder? Wer oben steht, ist der Gewinner. Aber jetzt passt mal auf. Jesus kommt und macht etwas völlig anderes, außer der Reihe. Er nimmt diese Pyramide und stellt sie auf den Kopf. Dreht sie in Gedanken mal um. Wo ist jetzt die Spitze? Ganz unten, richtig. Und wer steht an dieser umgedrehten Spitze? Jesus selbst. Er ist der König aller Könige. Aber er macht sich zum Fundament, das alle andere trägt. Er sagt nicht, los, dient mir, sondern er bückt sich, wäscht seinen Jüngern die Füße und hilft ihnen. Das müsst ihr euch mal vorstellen. Die Jünger streiten sich auf dem Weg noch darüber, wer die besten Plätze auf den Thron bekommt. Sie wollen auf der normalen Pyramide ganz nach oben. Und Jesus läuft neben ihnen und weiß genau, in wenigen Tagen werde ich an einem Kreuz sterben. Ich werde mein Leben für sie geben. Während die Jünger an sich selbst denken, denkt Jesus nur an uns. Wenn Jesus die Pyramide auf den Kopf stellt, dann bedeutet das für uns: Wahre Größe misst man bei Gott nicht daran, wie viele Menschen dir gehorchen. Wahre Größe misst man daran, wie vielen Menschen du aus Liebe hilfst. Und jetzt wollen wir zum Abschluss noch einmal gemeinsam beten. Lieber Herr Jesus, du bist der mächtigste König der ganzen Welt. Und trotzdem bist du zu uns auf die Erde gekommen, um uns zu dienen und dein Leben für uns zu geben. Danke für dein riesiges Vorbild. Bitte hilf uns, dass wir nicht immer nur die Ersten sein wollen und immer Recht haben müssen. Zeig uns heute ganz konkret, wo wir unseren Freunden, unseren Geschwistern oder unseren Eltern eine Freude machen und ihnen helfen können. Segne und beschütze jedes Kind, das heute zugehört hat. Amen.

So, ihr Lieben, das war's für heute aus dem Studio von Radio Segenswelle. Geht heute mit offenen Augen durch den Tag und schaut mal, wo ihr ein kleiner Alltagsheld oder ein Diener für jemanden sein könnt. Schaltet auch das nächste Mal wieder ein. Und für heute sage ich, macht's gut und bis zum nächsten Mal. Tschüss, eure Anna Sawatzki von Radio Segenswelle.

Gott hat uns lieb und will uns helfen, dass wir ihn auch lieb haben können. Er freut sich, wenn wir versuchen, ihn zu verstehen, und will uns dabei helfen, auch wenn es manchmal nicht so ganz einfach ist. Das dritte Buch Mose verstehen viele Menschen nicht so richtig. Es handelt von Opfern und von den Priestern, die für den Dienst Gottes geweiht werden. Dann geht es um den Unterschied zwischen rein und unrein, um Festtage und um die Folgen des Ungehorsams. Aber zuerst geht es um 5 verschiedene Opfer. Wenn du jetzt denkst, ach nee, das interessiert mich nicht, dann würden wir uns freuen, wenn du trotzdem zuhörst. Die Mühe wird sich lohnen. Die 5 Opfer heißen Brandopfer, Speisopfer, Friedensopfer bzw. Dankopfer, Sündopfer und Schuldopfer. Wozu sind diese ganzen Opfer da? Der Weg zu Gott führt über ein Opfer. Damals mussten Tiere dafür sterben und Blut musste fließen. Ein Opfer sollte als Sühne für begangenes Unrecht dargebracht werden. Was ist Sühne? Sühne ist die Bezahlung von Unrecht. Das Blut der Tiere konnte allerdings die Sünde nicht wirklich bezahlen, sondern nur zudecken. Warum ist das so? Die Tiere kamen natürlich nicht freiwillig. Sie mussten sterben. Jesus Christus opferte sich freiwillig. Er kam als Mensch auf diese Erde. Er war unschuldig. Er starb im besten Alter mit 33 Jahren am Kreuz auf Golgatha. Nur Jesus Christus konnte den vollen Preis bezahlen. Man kann auch sagen, Jesus Christus hat mit seinem Opfer vollständig gesühnt, denn sein Opfer braucht nie mehr wiederholt zu werden. Das dritte Buch Mose will uns helfen zu verstehen, wie hoch dieser Preis wirklich war. Je mehr wir uns damit beschäftigen, desto mehr werden wir verstehen und staunen. Deswegen lesen wir noch einmal 3. Mose 1, ab Vers 1. Und der Herr rief Mose und redete mit ihm aus der Stiftshütte und sprach: Rede mit den Israeliten und sprich zu ihnen. Wer unter euch dem Herrn ein Opfer darbringen will, der bringe es von dem Vieh, von Rindern oder von Schafen und Ziegen. Will er ein Brandopfer darbringen von Rindern, so opfere er ein männliches Tier, das ohne Fehler ist, vor der Tür der Stiftshütte, damit es ihn wohlgefällig mache vor dem Herrn. Vorher hatte Gott oben vom Berg Sinai geredet. Es rauchte und blitzte und donnerte bedrohlich. Gott wollte aber mitten unter seinem Volk wohnen, und deshalb brauchte er eine Wohnung. Die sollte ihm das Volk nach seinen Anweisungen bauen. Weil das Volk aber in der Wüste war und nicht immer an der gleichen Stelle blieb, musste die Wohnung, die auch Stiftshütte heißt, auf- und abgebaut werden können. Inzwischen ist die Stiftshütte fertig gebaut und Gott ist in die Wohnung eingezogen. Gott redet mit Mose an einer ganz bestimmten Stelle der Stiftshütte, nämlich im Allerheiligsten zwischen den beiden Cherubim, die auf dem Deckel der Bundeslade waren. Das Brandopfer war ein freiwilliges Opfer, mit dem der Israelit seine Hingabe an Gott ausdrückte. Er konnte nicht irgendein Rind oder Schaf aus seiner Herde bringen, sondern er musste das Beste bringen, was er hatte. Das junge Tier musste männlich und ohne Fehler sein. Dann sollte er die Hand auf den Kopf des Tieres legen, bevor er es schlachtete. Weil das Brandopfer das älteste Opfer in der Bibel ist, wollen wir uns einige Verse dazu anhören. Vers 4. Und lege seine Hand auf den Kopf des Brandopfers, damit es ihn wohlgefällig mache und für ihn Sühne schaffe. Dann soll er das Rind schlachten vor dem Herrn, und die Priester, Aarons Söhne, sollen das Blut herzubringen und ringsum an den Altar springen, der vor der Tür der Stiftshütte ist. Lass nicht den Mut sinken, wenn dir das alles sehr schwer erscheint. Denke immer daran, was es den Herrn Jesus gekostet hat, für deine Sünden zu sterben. Was empfindet Gott? Worüber freut er sich? Wenn wir so fragen, dann fällt es uns plötzlich viel leichter, zuzuhören. Vers 6. Und man soll dem Brandopfer die Haut abziehen und es in seine Stücke zerlegen. Und die Söhne Aarons, des Priesters, sollen auf dem Altar Feuer machen und Holz auf das Feuer legen. Und die Söhne Aarons, die Priester, sollen die Stücke, den Kopf und das Fett auf das Holz legen, das über dem Feuer auf dem Altar liegt.
Die Eingeweide und die Schenkel soll man mit Wasser waschen, und der Priester soll das alles auf dem Altar in Rauch aufgehen lassen. Das ist ein Brandopfer, ein Feueropfer zum lieblichen Geruch für den Herrn. Der Mensch, der Gott ein Brandopfer brachte, gab zu, dass er ein Sünder ist, indem er seine Hand auf den Kopf des Opfertieres legte. Seine Sünden wurden ihm vielmehr bewusst, weil er das Tier selbst schlachten musste, das er vorher vielleicht an einem Strick zur Stiftshütte gebracht hatte und das ihm vielleicht sogar ans Herz gewachsen war. Das Brandopfer, so wie es hier beschrieben ist, war dem Herrn ein Feueropfer zum lieblichen Geruch. Das heißt, Gott freute sich darüber. Übrigens, so ein Rind war nicht ganz billig. Was sollte jemand tun, wenn er kein Rind hatte und sich auch keins kaufen konnte? Gott weiß das natürlich und hat dafür gesorgt, dass auch Menschen, die nicht so reich waren, Gott ein Brandopfer bringen konnten. Sie konnten auch ein männliches Schaf oder eine männliche Ziege opfern. Diese Tiere, in der Bibel werden sie als Kleinvieh bezeichnet, waren nicht ganz so wertvoll wie ein Rind. Wenn jemand nur ein Schaf opfern konnte, freute Gott sich darüber genauso. Was aber war, wenn jemand noch nicht einmal eine männliche Ziege oder ein männliches Schaf ohne Fehler hatte? Dann gab es die Möglichkeit, Turteltauben oder junge Tauben zu opfern. Selbst von einer Taube wird gesagt, dass sie ein lieblicher Geruch für den Herrn ist. Wer Gott eine Taube opferte, war also arm. Auch Maria und Josef waren arm. Als der Herr Jesus 40 Tage alt war, kamen sie in den Tempel und opferten dort zwei Tauben. Und was können wir Gott geben? Das Beste, was du Gott geben kannst, bist du selbst. Gott hat sein Bestes schon gegeben, das haben wir vorhin gesagt. Das Beste, was Gott geben konnte, war sein Sohn Jesus Christus, der als vollkommenes Opferlamm an unserer Stelle für unsere Sünden starb. Wer das ganz tief in seinem Herzen verstanden hat, der möchte Gott immer mehr kennenlernen und ihm auch nur noch das Beste geben.

0: Es ist 17 Uhr.
1: 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Liebe Zuhörer, ich grüße Sie ganz herzlich zu unserer Themensendung. In der Sendereihe zum Buch Malachi hören Sie heute Bernhard Schellenberg zu dem Thema Der Segen des Gebens. Wir wünschen Ihnen Gottes Segen beim Zuhören.
2: Wir betrachten heute Malachi Kapitel 3, die Verse 6 bis 12. Folgender Artikel ist auf der LiveNet.ch-Seite zu lesen. Das Experiment mit dem Zehnten. Das Programm heißt 90 Tage Herausforderung, den Zehnten zu geben. Einige hundert Kirchen und Gemeinden in den USA wollen ihre Mitglieder damit zum Geben animieren. Ihr Angebot: Die Teilnehmer geben ein Vierteljahr lang den Zehnten. Und wenn sie von Gott nicht finanziell gesegnet werden, erhalten sie ihr Geld zurück. Typisch Amis, oder? Aber darf man sowas machen? Oder ist das ein fauler Trick? Ist das vielleicht schon Wohlstandsevangelium? Weniger als 1% fordern in der Regel ihr Geld zurück, steht dann da später im Artikel. Und was ist mit den anderen? Mit den 99%? Sind sie dann finanziell gesegnet worden? Oder hatten sie einfach nicht den Mut, das Geld wieder einzufordern? Dürfen wir denn geben, um zu bekommen? Okay, ich denke, spätestens jetzt weiß jeder, um was es uns heute geht. Ich lese nun den Text, Malachi Kapitel 3, die Verse 6 bis 12 aus der Elberfelder Übersetzung. Nein, ich, der Herr, ich habe mich nicht geändert, aber ihr Söhne Jakobs, ihr habt nicht aufgehört. Seit den Tagen eurer Väter seid ihr von meinen Ordnungen abgewichen und habt sie nicht beachtet. Kehrt um zu mir, und ich kehre um zu euch, spricht der Herr der Herrscher. Ihr aber sagt, worin sollen wir umkehren? Darf ein Mensch Gott berauben? Ja, ihr beraubt mich. Ihr aber sagt, worin haben wir dich beraubt? Im Zehnten und im Hebopfer. Mit dem Fluch seid ihr verflucht. Mich aber beraubt ihr weiterhin, ihr, die ganze Nation. Bringt den ganzen Zehnten in das Vorratshaus, damit Nahrung in meinem Haus ist. Und prüft mich doch darin, spricht der Herr, der Herrscher, ob ich euch nicht die Fenster des Himmels öffne und euch Segen ausgießen werde bis zum Übermaß. Und ich werde um euretwillen den Fresser bedrohen, damit er euch die Frucht des Erdbodens nicht verdirbt und damit er euch den Weinstock auf dem Feld nicht fruchtleer bleibt, spricht der Herr der Herrscher. Und alle Nationen werden euch glücklich preisen, denn ihr werdet ein Land des Wohlgefallens sein, spricht der Herr der Herrscher. Zunächst wieder ein paar Sätze zur Struktur und Gliederung des Buches. Es geht heute wieder um Opfer und Abgaben. Und damit ist unser Text heute der Paralleltext zu Kapitel 1, die Verse 6 bis 14, wo es ebenfalls darum ging. In Kapitel 1 brachte ja das Volk unwürdige und unreine Opfer. Und hier in Kapitel 3 geht es nun um nicht ausreichende Opfer oder sie opferten halt gar nichts oder zu wenig. In Kapitel 1 hat das Volk andere beraubt und das Geraubte dann Gott geopfert. Ja, Kapitel 1, Vers 13. Hier in Kapitel 3 beraubt das Volk Gott selbst. Vers 8. In beiden Texten ist von Speisen die Rede, die zum Tempel gebracht werden. In beiden Texten ist vom Fluch die Rede, der das Volk trifft. In beiden Texten ist von den Nationen die Rede. In Kapitel 1 preisen die Nationen den Namen des Herrn, hier in Kapitel 3 preisen sie das Volk des Herrn. Also sind schon auffällige Parallelen zwischen diesen beiden Texten. Nur der Schwerpunkt liegt halt woanders. Gut, nun zum Text. Es geht los mit einem ziemlich komplizierten Vers. Vers 6, und das müssen wir gleich zu Anfang klären, wird sehr unterschiedlich übersetzt, ist auch sehr unterschiedlich ausgelegt. Und es ist auch nicht ganz einfach, was da steht. Und auch zu welchem Abschnitt Vers 6 gehört, ist auch nicht ganz klar. Einige zählen Vers 6 eher zu dem Abschnitt, den wir letztes Mal betrachtet haben. Ich habe mich entschieden, Vers 6 zu den Versen 7 bis 12 zu zählen. Warum, das werde ich gleich, wenn wir diesen Vers betrachten, erklären. Vers 6 beginnt ja mit der Unveränderlichkeit Gottes. Nein, ich, der Herr, Yahweh steht hier, ich habe mich nicht geändert. Und der Name Yahweh, den Gott hier gebraucht, heißt der Seiende oder ich bin, der ich bin. Und allein dieser Name deutet ja schon auf die Unwandelbarkeit Gottes hin. Also im doppelten Sinne weist Gott hier auf sein unveränderliches Wesen hin. Also eine Aussage mit drei Ausrufungszeichen. Ich bin der ich bin. Ich habe mich nicht geändert. Warum ist das Gott an dieser Stelle so wichtig zu sagen, dass er sich nicht verändert hat? Warum erwähnt er das hier? Vielleicht oder auch vermutlich hatte das Volk den Eindruck, dass Gott nicht mehr derselbe ist, wie er es damals war, zur Zeit Moses, Davids und Salomos. Und der Anlass zu diesem Denken war vielleicht folgender. Israel war Gottes auserwähltes Volk. Sie hatten die Verheißung, die größte aller Nationen zu sein. Sie waren auserwählt, in einem Land zu leben, das von Milch und Honig überfließt. Sie sollten ein Segen für diese Welt sein. Alle Welt sollte zu Israel hinaufschauen. Aber zur Zeit Maleachis war davon nichts zu sehen. Als das Volk aus der babylonischen Gefangenschaft zurückgekehrt war, hofften sie eigentlich, dass nun alles anders werden würde. Sie hofften, dass sie wieder eine große, freie und auch reiche Nation werden würden, wie zur Zeit Salomos. Aber mittlerweile waren 100 Jahre ins Land gegangen und sie waren immer noch nicht frei. Sie waren immer noch unter der Hand der mächtigen Perser. Und die Forscher zeichnen eigentlich ein sehr trübes Bild zu der Lage der Zeit Maleachis. Zwar waren die Mauern durch Nehemia wahrscheinlich wieder schon errichtet, sie waren also nicht mehr so auf dem Präsentierteller wie bisher, aber es ging ihnen trotzdem nicht gut. Von Wohlstand und Freiheit war keine Rede. Die von den Persern eingesetzten Statthalter, denen ging es nur um ihren eigenen Profit. Und sie unterdrückten die Juden. Wirtschaftlich herrschte Not durch Missernten und viele Landteile, die waren von Heiden besetzt und regiert. In allem also eigentlich ein kümmerliches Dasein, das sie lebten. Alles lief einfach anders, als sie sich das gehofft hatten. Anders, als man sich so ein Leben mit Gott vorstellt. Und daher suchten sie nach einer Erklärung. Warum ist das so? Warum geht es uns so dreckig? Und vielleicht kam ihnen da der Gedanke, dass Gott sich mit der Zeit verändert hat. Dass er sein Volk nicht mehr so liebt, wie er es früher tat. Dass Gott nicht mehr so barmherzig ist, wie er es damals war. Dass er nicht mehr so wohlwollend ist wie früher. Und vielleicht hat sich Gott das mit den Verheißungen auch mittlerweile anders überlegt. Aber all das räumt Gott aus dem Weg, indem er sagt, nein, ich habe mich nicht geändert. Ich bin, der ich bin. Die Ursache, der Grund eurer Probleme bin nicht ich, sagt Gott hier. Und dann heißt es weiter im zweiten Teil dieses Verses, aber ihr, Söhne Jakobs, ihr habt nicht aufgehört. Und der zweite Teil dieses Verses ist nicht so ganz einfach zu verstehen, weil im Urtext wirklich nur diese folgenden Worte stehen, aber ihr Söhne Jakob nicht aufgehört. Nur wird leider nicht gesagt, womit sie nicht aufgehört haben. Und damit überlässt Maleachi dem Leser zu Ende zu denken oder auch herauszufinden, was gemeint ist. Dieses Wort aufgehört kann auch mit vernichten, vertilgen, schwinden übersetzt werden. Und so übersetzt Schlachter und deutet damit diesen Vers so und übersetzt, deshalb seid ihr, die Kinder Jakobs, nicht zugrunde gegangen. Man könnte auch sagen, deshalb habt ihr nicht aufgehört zu existieren, weil Gott sich nicht verändert hat, weil er immer noch gnädig und barmherzig ist, ist Jakob, also das Volk, noch am Leben. Gott würde also bei dieser Deutung das Volk ermutigen, indem er auf das Wunder der Gnade und der Barmherzigkeit hinweist. Und dann müsste man diesen Vers auch eigentlich zu dem vorherigen Abschnitt dazuzählen. Aber wenn wir diesen Vers so deuten, stünde diese, ich sag mal, Ermutigung alleine da. Denn der Kontext, also der Vers davor und auch der Vers danach, die sprechen von den Sünden des Volkes. Und daher tendiere ich, diesen Satz eigentlich als Vorwurf und Tadel zu verstehen und nicht als Ermutigung. Gott hat sich nicht geändert, aber auch Israel hat sich nicht geändert. Sie sind immer noch Söhne Jakobs, hinterlistige Betrüger seit jeher, stur, durchtrieben und eigensinnig. Also Vers 6 verstehe ich so, aber ihr Söhne Jakob, ihr habt nicht aufgehört zu sündigen und böse zu sein. Und wenn wir diese Deutung nehmen, leitet Vers 6 eigentlich direkt in das Thema des nächsten Verses ein, wo es dann darum geht, dass sie seit jeher die Gebote Gottes nicht befolgt haben. Vers 7. Seit den Tagen eurer Väter seid ihr von meinen Ordnungen abgewichen und habt sie nicht beachtet. Vers 7 erklärt sozusagen, warum sie Söhne Jakobs geblieben sind. Ihr Verhalten hat sich nicht geändert. Seit den Tagen eurer Väter heißt es, war schon immer so. Denn die Tage ihrer Väter sind im Genommen die Tage von Jakob an bis zu diesem Zeitpunkt. Seit jeher sind sie vom Gesetz, vom Maßstab Gottes abgewichen und haben ihn nicht beachtet. Und das Ganze geschah nicht versehentlich, sondern bewusst. Maleachi betont abgewichen und nicht beachtet. Abweichen kann einem schon mal versehentlich passieren. Wir kennen das aus dem Straßenverkehr, wenn man mal so nicht ganz bei der Sache ist, kommt man schon mal schnell aus der Spur, versehentlich. Aber nicht beachten, das deutet schon auf einen bewussten Akt hin. Und so fordert Gott sie auf, kehrt um zu mir. Dieses Zurückkehren zielt nicht auf eine grundsätzliche oder allgemeine Umkehr, sondern ist auf einen ganz bestimmten Bereich des Lebens gerichtet. Denn auf diese Frage, wovon sie umkehren sollen, antwortet Gott ja gezielt und ganz konkret und nennt die Abgabe des Zehnten. So kommen wir gleich. Also Umkehren bezieht sich auf ganz praktische Dinge des Lebens. Umkehren beinhaltet ja auch ein Umdenken. Und das griechische Wort für Umdenken, das da verwendet wird, das kennen wir. Es lautet Buße. Und Buße, das ist ja nicht nur ein Gefühl oder ein Gedanke, ich habe was falsch gemacht, das war nicht gut, sondern Buße beinhaltet, dass ich damit aufhöre. Umkehren ist nicht nur bereuen, sondern auch die Richtung ändern, es anders machen, damit aufhören. Gott fordert also ganz praktisch und gezielt auf, etwas zu ändern. Und im selben Atemzug, in dem Gott das Volk hier zur Umkehr auffordert, verheißt er seine Zuwendung. Kehrt um zu mir und ich kehre um zu euch. Dass Gott hier seine Umkehr verheißt, zeigt, dass er in gewissen Bereichen sich vom Volk abgewendet hatte. Nein, nicht grundsätzlich. Denn er liebte das Volk. Aber da waren ein paar Bereiche, aus denen er sich zurückgezogen hat. Im Finanziellen zum Beispiel, im Wirtschaftlichen, im Materiellen hatte Gott sich abgewendet, hatte den Segen zurückgehalten. Und das Volk bekam das zu spüren, dass die Fenster des Himmels geschlossen waren. Aber es war noch nicht zu spät. Sollten sie umkehren, würde Gott sich ihnen auch wieder zuwenden. Hier sehen wir wieder die Liebe Gottes in Aktion. Es tut ihm weh, dass sein Volk solche Wege geht. Es tut ihm weh, sie leiden zu sehen, und er bittet sie, kehrt um. Ich kann euch auf diesem Weg, den ihr geht, nicht segnen. Bitte kehrt um. Das Volk war auf der Suche nach der Ursache ihrer schlechten Umstände. Sie waren enttäuscht. Sie wollten Veränderung, sie wollten nicht so weiterleben, es musste aufhören. Und Gott zeigt ihnen den Ausweg, er zeigt ihnen die Lösung. Er sagt, kehrt um zu mir und ich kehre um zu euch. Prima, dann ist ja alles klar. Danke Gott, dass du uns gezeigt hast, dass es nicht an dir, sondern an uns liegt. So könnte die Reaktion des Volkes lauten auf den Hinweis Gottes. Aber stattdessen folgt zum siebten Mal in diesem Buch eine ihrer provokanten Fragen. Worin sollen wir umkehren? Eine Frage, die aus der typischen menschlichen Selbstgerechtigkeit oder auch Selbstgefälligkeit kommt. Ich weiß nicht, was du meinst, Gott. Ich bin mir keiner Schuld bewusst. Man nimmt also eine Art Abwehrhaltung ein. Das erinnert an Menschen, die vielleicht auch direkt vom Thema ablenken wollen und sagen, boah, definier erst mal etwas genauer, was du da sagst. Bin mir nicht ganz sicher, wie du das meinst. Wo ist das Problem? Wir sind natürlich versucht, bei dieser Frage des Volkes die Israeliten zu verurteilen, auf sie herabzusehen. Aber ich glaube, genau das sollten wir nicht tun. Denn ich glaube, dass wir ganz ähnlich reagiert hätten. Nehmen wir mal einmal an, du bist bekehrt und getauft, du gehst regelmäßig zur Kirche, du machst stille Zeit, du singst im Chor, du bist vielleicht sogar Diakon oder irgendein anderer Mitarbeiter in der Gemeinde. Und eines Tages kommt jemand auf dich zu und sagt, lieber Bruder und liebe Schwester, kehr um zu Gott und Gott wird sich zu dir umkehren. Wie würdest du darauf reagieren? Was würdest du sagen? Was würdest du denken? Wären wir nicht auch versucht, in so einer Situation, wo man ja quasi mit dem Rücken zur Wand steht, erstmal etwas Land unter den Füßen zu gewinnen, indem man sagt, boah, wie meinst du das? Definier, was du da sagst. Was meinst du genau mit umkehren? Und vielleicht würden uns ja in diesem Moment auch bestimmte fragwürdige Dinge des Lebens in den Sinn kommen, die er meinen könnte. Aber das würden wir ja nie zugeben wollen. Und woher sollte unser Gegenüber auch von diesen Dingen wissen? Er kann ja nicht in unser Herz schauen. Ja, vor Menschen könnten wir uns unwissend und auch unschuldig stellen, aber nicht vor Gott. Und das macht hier den Unterschied. Wenn Gott zu dir sagt, kehr um zu mir und ich kehre um zu dir, dann hat er ganz konkret Dinge vor Augen und er weiß ganz genau, um was es geht. Und das, was Gott in Maleachi meint, das kommt jetzt in den Versen 8 und 9 zum Ausdruck. Das Volk fragt, worin sollen wir umkehren? Und Maleachi bzw. Gott antwortet mit einer Gegenfrage, die zum Nachdenken bringen soll. Darf ein Mensch Gott berauben oder auch betrügen, je nach Übersetzung? Bei dieser Frage liegt die Antwort klar auf der Hand. Natürlich darf man Gott nicht berauben oder betrügen, gar keine Frage. Das sagt uns schon der gesunde Menschenverstand. Man sägt nicht auf dem Ast, auf dem man sitzt. Denken wir nur an die Geschichte von Achan in Josua 7, wo er von dem Gebannten etwas für sich nahm und anschließend seine ganze Familie hingerichtet wurde. Oder auch an Apostelgeschichte 5, die Geschichte von Ananias und Sapphira, die von dem Verkauf heimlich etwas behielten, aber so taten, als geben sie alles. Nein, Gott betrügen oder Gott berauben, der Schuss geht immer nach hinten los, das ist uns klar. Doch genau das tat das Volk. Gott sagt, ja, ihr beraubt mich. Nun, wenn so eine Anschuldigung an Heiden oder auch an Ungläubige gehen würde, da könnte man das ja noch irgendwo verstehen. Aber dass das Volk Gottes seinen eigenen Gott beraubt, also das ist schon echt dreist und hinterlistig, eigentlich verrückt. Luther und auch Menge übersetzen nicht mit berauben, sondern mit betrügen. Ihr betrügt mich. Ja, das hebräische Wort, so habe ich nachgelesen, kann auch mit betrügen oder mit betrügen übersetzt werden. Und wenn man das tut, ergibt sich im Hebräischen ein ganz interessantes Wortspiel mit Vers 6, wo Gott sagt, ihr habt nicht aufgehört, Söhne Jakobs zu sein. Und der Name Jakob bedeutet ja Betrüger. Im Namen Jakob steckt also dieselbe Wortwurzel wie in betrügen aus Vers 8. Und damit drückt Vers 8 aus, ihr habt nicht aufgehört, als Söhne des Betrügers zu betrügen. Auch das ist übrigens ein Argument für mich, dass Vers 6 zu diesem Abschnitt gehört. Nun, dieses Betrügen geschah ja nicht einmalig oder hin und wieder mal, sondern ständig. Denn das hebräische oder die hebräische Form des Verbes deutet etwas Fortlaufendes, immer Wiederkehrendes an. Sie haben es ständig gemacht. Sie haben ständig Gott beraubt. Und auf den Vorwurf, ihr betrügt mich oder ihr beraubt mich, antwortet das Volk wieder zurückweisend. Worin haben wir dich beraubt? Zum achten Mal provozieren sie Gott mit einer solcher Fragen. Eine Frage, die erkennen lässt, dass sie sich scheinbar keiner Schuld bewusst waren. Und Gott antwortet auch ganz einfach und er sagt, ja, im Zehnten und im Hebopfer. Und um das zu verstehen, müssen wir an dieser Stelle einmal einen Blick in die Mose-Bücher werfen. Was ist der Zehnte und was ist oder was meint Gott mit Hebopfer? Wir finden in den Mosebüchern verschiedene Zehnte. Da gab es einmal den weltlichen Zehnten und den religiösen. Der weltliche, der ging an den König, das konnte auch schon durchaus mal mehr sein. Der religiöse, der ging an Gott. Und interessant ist, dass der religiöse Zehnte, der wurde nicht erst im mosaischen Gesetz verordnet. Nein, schon die Erzväter haben den Zehnten gegeben. Obwohl es da noch gar kein Gesetz gab und es ihnen niemand geboten hatte. So lesen wir zum Beispiel von Abraham in 1. Mose 14, Vers 20 oder auch Jakob, 1. Mose 28, Vers 22. Da verspricht Jakob Gott, alles treu zu verzehnten. Also war der Zehnte, ich sag mal, eine feste Größe, die den Gottesfürchtigen bekannt war. Und bei Abraham und auch bei Jakob sehen wir, dass der Zehnte eine Gabe der Dankbarkeit war, eine Geste der Anbetung, dass Gott alles auf Erden gehört. Später, als das Volk dann am Sinai das mosaische Gesetz bekam, wurde dieser Zehnte gesetzlich festgeschrieben. Leider ist heute nicht zu 100% klar, wann was entrichtet wurde. Da sind sich die Ausleger nicht ganz einig, denn wir lesen zum einen, dass ein Zehntel an die Leviten und Priester ging, die ja sonst kein Einkommen hatten, weil sie ja den ganzen Tag am Hause des Herrn dienten. 3. Mose 27, 4. Mose 18 oder auch 5. Mose 12. Wir lesen aber auch von einem scheinbar zweiten Zehntel, der für das ganze Volk war. Davon wurde einmal jährlich dann ein großes Freudenfest veranstaltet, wo man sehr ausgiebig feierte und auch aß. Klingt so ein bisschen ähnlich wie unser Erntedankfest, nur dass wir statt dem Zehnten nur ein paar Bananen und Äpfel bringen. Wir lesen davon in 5. Mose 12 und 5. Mose 14 von diesem Freudenfest. Dann lesen wir noch von einem dritten Zehntel, der alle 3 Jahre zu entrichten war. Und dieser dritte Zehntel, der war für die Armen gedacht. Dass wir mit dieser Annahme gar nicht so falsch liegen, bestätigt uns ein Vers aus den Apokryphen, wo ein Mann über seine Abgaben spricht. In diesem apokryphischen Buch Tobia, in Kapitel 1, in den Versen 7 bis 8, ist Folgendes zu lesen. Da sagt dieser Mann, ich weiß nicht, wer es ist, und ich gab das alles den Priestern, den Söhnen Aarons für den Altar. Den Leviten, die am Tempel in Jerusalem ihren Dienst tun, brachte ich den zehnten Teil von Getreide, Wein und Öl, Granatäpfel und Feigen und den übrigen Früchten. Und den zweiten Zehnten, der ebenfalls in 6 von 7 Jahren fällig war, tauschte ich in Geld und gab es für das Fest in Jerusalem aus. Und jedes dritte Jahr entrichtete ich den Zehnten und gab ihn den Waisen und Witwen und denen, die sich Israel angeschlossen hatten. Ja, die Ausleger, die sich damit auseinandergesetzt haben, sie schwanken zwischen 20% und 30%, die der Israelit nach dem mosaischen Gesetz geben musste. Aber das war noch nicht alles. Hinzu kamen ja noch die Hebopfer, die Gott in Vers 8 anspricht. Hebopfer oder auch Opfergaben, sie waren nur teilweise verpflichtend. 2. Mose 25, 2. Mose 35 oder auch 4. Mose 15. Aber da möchte ich jetzt nicht weiter darauf eingehen. Obwohl Gott also die Abgabe des Zehnten und auch des Hebopfers in den Gesetzesbüchern des Moses klar geboten hatte und auch bei Ungehorsam mit dem Fluch gedroht hatte, hielten sich die Israeliten nicht daran. Und Gott zeigt ihnen ganz klar die Konsequenzen davon auf. Vers 9. Er sagt, mit dem Fluch seid ihr verflucht. Mit Fluch ist ja nicht der ewige Fluch zur Verdammnis gemeint, sondern Fluch ist hier der zeitlich begrenzte Fluch, der auf einen bestimmten Bereich des Lebens zielt. Worin der Fluch genau bestand, wird hier auch nicht gesagt, aber aus den späteren Versen kann man vermuten, dass es sich um Missernte, um Dürre, Hunger und Heuschreckenplagen vielleicht handelte. Sie sind also verflucht. Mich aber beraubt ihr weiterhin, sagt Gott. Obwohl sie der Fluch traf, sie Not litten, sahen sie ihre Schuld nicht bei sich selbst. Statt zu begreifen, dass die Not da war, weil sie Gott beraubten, suchten sie die Schuld woanders. Das Prinzip, das wir an dieser Stelle sehen, ist nicht, sie können nicht geben, weil sie nichts haben, sondern sie haben nichts, weil sie nicht geben. Und so fordert Gott sie dann in Vers 10 auf und sagt, bringt den ganzen Zehnten in das Vorratshaus. Dass Gott vom ganzen Zehnten spricht, deutet an, dass sie schon was gegeben haben, aber nicht alles, also nicht den ganzen Zehnten. Ja, hätten sie nichts gegeben, wäre ja auch der Gottesdienst schon längst zusammengebrochen, weil die Priester ja dann kein Einkommen hätten. Sie haben also schon gegeben, aber halt nicht alles. Sie gaben weniger. Na gut, sie hatten ja auch nicht so viel. Es ging ihnen ja auch schlecht. Angesichts ihrer Lage ist es ja menschlich gut nachvollziehbar, dass sie weniger gegeben haben. Es tut ja auch ordentlich weh, wenn man schon nicht genug hat, dann auch noch mal richtig was abzudrücken. Und ich glaube, uns geht's oft ähnlich. Wenn das Geld mal knapp ist, wenn man nicht so gut über die Runden kommt, wenn plötzlich große Rechnungen ins Haus flattern, wo beginnen wir zu sparen? Wer verzichtet in so einem Fall mal einen Monat auf Fleisch, Süßwaren und Markenartikel? Niemand kommt auf die Idee, mal die Strom-, Gas-, Wasserrechnung nicht zu bezahlen. Nein, wir sind immer wieder versucht, an den Spenden zu drehen, dort uns etwas Spielraum zu verschaffen. Nun, Gott wusste natürlich um ihr kümmerliches Dasein, um die Verhältnisse seines Volkes. Er wusste, dass sie wenig hatten, und dennoch fordert er sie auf, den ganzen Zehnten zu geben. Interessant finde ich auch die Bemerkung in Vers 10, damit Nahrung in meinem Haus ist. Die Nahrung, die das Volk im Zehnten da zusammenbringen sollte, die war ja nicht für Gott bestimmt, in dem Sinne, dass er davon aß. Er hatte davon keinen Nutzen. Gott ging es dadurch nicht besser. Wer davon profitierte, das waren die Leviten und Priester. Dennoch sagt Gott nicht, dass die Priester nichts zu beißen haben. Er sagt nicht, bringt den Zehnten für die Leviten, damit sie versorgt sind. Nein, Gott spricht von seinem Haus, der Vorratskammer seines Hauses. Die soll gefüllt sein. Und dieser Gedanke ist, glaube ich, nicht ganz unwichtig. Stellen wir uns vor, ein Vater, der 5 hungrige Mäuler zu stopfen hat, der kratzt die letzten Reste seiner Vorratskammer zusammen, nimmt den Kindern ihr einziges Lamm, um es zum Tempel zu bringen. Nun kommt er zum Tempel und da kommt ihm so ein runder, fettleibiger Priester entgegen, der ganz begierig auf das junge Lammfleisch starrt, dazu noch ein Priester, von dem man weiß, dass er seinen Dienst nicht ernst nimmt. Was für Gedanken kommen einem da? Ist man da nicht versucht zu sagen, nee, dir gebe ich nichts. Meine Kinder leben von Trockenbrot und du bekommst täglich deinen Lammschaschlik? Es ist also wichtig, dass man bei der Spende nicht den sieht, der die Gabe, ich sag mal, vordergründig bekommt. Also damals die Priester, heute die Gemeinde, die Armen oder auch die Missionare. Sondern letztendlich füllen wir mit unseren Gaben das Vorratshaus Gottes. Letztendlich ist es Gott, dem wir es geben. Und er ist es, der uns dafür vergilt. Ja, und dann folgt in Malachi eigentlich der spannendste Teil des Abschnittes. Gott fordert sein Volk heraus und sagt, prüft mich doch. Prüft mich doch darin, spricht der Herr der Herrscher, ob ich euch nicht die Fenster des Himmels öffne und euch Segen ausgießen werde bis zum Übermaß. Obwohl das Prüfen, das Gottprüfen ja eigentlich in der Bibel eine Vermessenheit ist, 5. Mose 6, 16 oder auch Psalm 95, 9, fordert Gott nun selbst sein Volk dazu auf. Das heißt, Gott lässt sich testen. Und diese Art, Gott zu testen, zu prüfen, ob sein Wort wahr ist, ob Gott sein Wort hält, ist legal. Ja, sogar Gott gewollt. Gott will, dass wir ihn auf die Probe stellen, ihn testen, ob er sein Wort hält. Der Aufruf ist eigentlich eine Ermutigung, Gott in Zeiten der Not zu vertrauen. Darauf zu vertrauen, dass Gott die Fenster des Himmels öffnet. Die Fenster bzw. oder Schleusen des Himmels, die stehen hier, denke ich, in Anlehnung an die Sinnflut, wo das Wasser nicht nur tröpfchenweise, sondern in großen Massen kam. Und so verheißt dieses Wort Segen im Übermaß. Segen wie eine Sturzflut, die alles erfüllt. Und dann in Vers 11 wird Gott konkret, was den Segen angeht. Er verspricht, den Fresser zu bedrohen. Und damit ist nicht der Appetit ihrer Gäste gemeint. Nein, der Fresser ist eigentlich irgendein Schädling, der ihre Ernten vernichtete. Wahrscheinlich waren der fehlende Regen und auch diese Schädlinge die größten Probleme zu Zeiten Malachis, dass das Volk nicht auf die Beine kam. Und Gott verspricht seinem Volk hier kein Rundum-Sorglos-Paket nach dem Motto, ihr braucht nur Spenden und dann könnt ihr euch die Füße hochlegen, ich kümmere mich um den Rest. Nein, sehen und ernten mussten sie weiterhin. Aber die Dinge, die sie nicht in der Hand hatten, wie den Regen und auch diese Schädlinge, darum versprach Gott sich zu kümmern. Ich glaube, das ist wichtig zu beachten. Gott verheißt aber auch in Vers 12 Auswirkungen, die über das Materielle hinausgehen. Und alle Nationen werden euch glücklich preisen. Also bringt den ganzen Zehnten und alle Nationen werden euch glücklich preisen. Wie kann man sich das vorstellen? Was heißt das? Mit anderen Worten, hätten die Juden nach der Rückkehr aus der babylonischen Gefangenschaft Gott vertraut, gottesfürchtig den Zehnten gegeben, dann hätte Gott sich zu diesem Volk auf wunderbare Art und Weise bekannt und hätte Segen ausgegossen im Übermaß. Und das wäre natürlich den umliegenden Völkern aufgefallen, dass die Juden, die gerade aus der Gefangenschaft zurückkamen, nun in Wohlstand und Reichtum leben und von ihrem Gott so reich gesegnet sind. Es wäre ein Zeichen für die Heiden, dass der Gott der Juden ein lebendiger Gott ist. Und nicht Juden wären nach Jerusalem gekommen, um alles über diesen großartigen und wunderbaren Gott zu erfahren. Doch dieser Segen wurde den Heiden geraubt. Warum? Weil das Volk nicht den Zehnten gab. Gott berauben heißt also nicht nur, sich selbst zu berauben, sondern auch den Nächsten. Israels Bestimmung war es, ein Segen für diese Welt zu sein, doch das Gegenteil war der Fall. Wir kommen zum Schluss und damit zum spannendsten Teil, nämlich der Anwendung. Was hat dieser Abschnitt uns heute zu sagen? Viele fragen sich ja, muss man im Neuen Testament auch den Zehnten geben? Wir sind ja nicht unter dem mosaischen Gesetz. Und manche sagen, dass weil im Neuen Testament nichts vom Zehnten geschrieben steht, wir auch nicht dazu verpflichtet sind. Ja, und da, wo vom Zehnten die Rede ist, ist es in einem negativen Zusammenhang. Vielleicht kennen einige die Stelle, wo zu den Pharisäern gesagt wird, wehe euch, ihr Heuchler, ihr verzehntet die Minze, Dill und Kümmel und so weiter. Ja, wir finden im Neuen Testament keine einheitliche Regelung, wie viel wir Christen geben sollten. Das Ganze ist freiwillig und jeder muss für sich selbst diese Frage beantworten. 7 kurze Anregungen möchte ich geben, die uns helfen sollen, da eine Antwort zu finden. Und die Reihenfolge, die hat jetzt nichts mit der Wertigkeit zu tun. Erstens, bei diesem Thema müssen wir vor Augen haben, dass der Zehnte lange vor dem mosaischen Gesetz schon entrichtet wurde. Ist also etwas, was den Gottesfürchtigen schon zu alten Zeiten wichtig war. Zweitens, wenn wir schon ein Maß nennen, das im mosaischen Gesetz gegeben werden musste, so müssen wir von 2 bis 3 Zehnteln sprechen und nicht von einem. Drittens, es ist richtig, dass wir Christen im Neuen Testament nicht unter dem mosaischen Gesetz sind, aber wenn wir schon Gesetz und Gnade ins Spiel bringen, möchte ich Walter Lickli zitieren. Er schreibt in seinem Buch über Maleachi, wenn die Menschen unter dem Gesetz verpflichtet waren, 2 bis 3 Zehntel ihres Einkommens Gott zu geben, ist es dann nicht pure Undankbarkeit und Schande, unter der Gnade weniger zu geben? Viertens, in den Briefen des Neuen Testaments ist eigentlich sehr viel von Geld die Rede. Wird viel über Geld gesprochen, aber nirgendwo wird der Zehnte erwähnt. Warum nicht? Gute Frage. Vielleicht, weil es eine absolute Selbstverständlichkeit war. Und wenn es ums Spenden ging, war das Prinzip eigentlich eher folgendes. 2. Korinther 9, die Verse 6-7. Wer sparsam sät, wird auch sparsam ernten. Und wer segensreich sät, der wird auch segensreich ernten. Jeder gebe, wie er sich in seinem Herzen es vorgenommen hat, nicht mit Verdruß oder aus Zwang, denn einen fröhlichen Geber liebt Gott. Wir müssen auch bedenken, dass das Ernten im Neuen Testament nicht materiell geschieht, sondern in erster Linie geistlich. Und damit ist eigentlich so ein Experiment, wie anfangs erwähnt, etwas fragwürdig. Fünftens, Warren Wiersbe beschreibt in seinem Kommentar zu Maleachi, wenn wir Gott berauben, berauben wir uns immer auch selbst. Zuerst einmal berauben wir uns der geistlichen Segnung, aber darüber hinaus bleibt das Geld, das rechtmäßig Gott gehört und das wir behalten, niemals bei uns. Letztendlich bekommt es der Arzt, die Autowerkstatt oder auch das Finanzamt. Ihr habt viel gesät, aber wenig eingebracht. Und der Lohnarbeiter erwirbt Lohn in einem löchrigen Beutel. Haggai 1, Vers 6. Vielleicht erinnern sich noch einige an diesen Vers aus Haggai, schon einige Wochen her. Sechstens, wir müssen bedenken, dass auch dann, wenn wir dem Herrn großzügig geben, der Rest ihm auch gehört. Denn wir sind im Neuen Testament nur Verwalter von dem, was Gott uns gibt. Den Zehnten zum Beispiel zu geben, bedeutet nicht, dass uns das Recht zusteht, die restlichen 90% für uns zu nutzen. Siebter und letzter Gedanke. Paulus fordert in 1. Korinther 16, Vers 2 auf, nicht am Ende des Monats von dem Übriggebliebenen zu geben, sondern am Anfang des Monats, wo noch was da ist. Und damit wird das Geben zu einer Glaubensprobe, zu einer Vertrauenssache. Wir müssen nämlich vertrauen, dass es am Ende reichen wird. Für all die Rechnungen und was man so zum Leben braucht. Und damit sind wir eigentlich wieder bei Maleachi, wo Gott uns ja auffordert. Und damit möchte ich für heute schließen. Prüft mich doch, spricht der Herr der Herrscher, ob ich euch nicht die Fenster des Himmels öffne und euch Segen ausgießen werde bis zum Übermaß. Amen.
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0: In unserem ausführlichen Thema der Messias im Alten Testament kommen wir heute zu dem messianischen Psalm 102. Wir sind ja dran, die ganz ausgeprägt messianischen Psalmen anzuschauen, also die sehr deutlich auf Christus hinweisen. Natürlich gibt es noch viel mehr Hinweise in den Psalmen auf Christus, aber wir konzentrieren uns auf diejenigen, die ganz besonders geladen sind von Hinweisen auf den kommenden Erlöser. Lies uns jemand Psalm 102 zu Beginn einfach mal ganz vor, bitte.
1: Ein Gebet für den Elenden, wenn er verzagt ist und seine Klage vor dem Herrn ausschüttet. Herr, höre mein Gebet und lass mein Schreien zu dir kommen. Verbirg dein Antlitz nicht vor mir in der Not. Neige deine Ohren zu mir. Wenn ich dich anrufe, so erhöre mich bald. Denn meine Tage sind vergangen wie ein Rauch, und meine Gebeine sind verbrannt wie von Feuer. Mein Herz ist geschlagen und verdorrt wie Gras, dass ich sogar vergesse, mein Brot zu essen. Mein Gebein klebt an meiner Haut vor Heulen und Seufzen. Ich bin wie die Eule in der Einöde, wie das Käuzchen in den Trümmern. Ich wache und klage wie ein einsamer Vogel auf dem Dache. Täglich schmähen mich meine Feinde, und die mich verspotten, fluchen mit meinem Namen. Denn ich esse Asche wie Brot und mische meinen Trank mit Tränen vor deinem Drohen und Zorn, weil du mich hochgehoben und zu Boden geworfen hast. Meine Tage sind dahin wie ein Schatten, und ich verdorre wie Gras. Du aber, Herr, bleibst ewiglich, und dein Name für und für. Du wollest dich aufmachen und über Zion erbarmen. Denn es ist Zeit, dass du ihm gnädig seist, und die Stunde ist gekommen. Denn deine Knechte wollten gerne, dass es gebaut würde, und es jammert sie, dass es in Trümmern liegt, dass die Heiden den Namen des Herrn fürchten, und alle Könige auf Erden deine Herrlichkeit. Ja, der Herr baut Zion wieder und erscheint in seiner Herrlichkeit. Er wendet sich zum Gebet der Verlassenen und verschmäht ihr Gebet nicht. Das werde geschrieben für die Nachkommen, und das Volk, das er schafft, wird den Herrn loben. Denn er schaut von seiner heiligen Höhe. Der Herr sieht vom Himmel auf die Erde, dass er das Seufzen der Gefangenen höre und losmache die Kinder des Todes, dass sie in Zion verkünden den Namen des Herrn und sein Lob in Jerusalem, wenn die Völker zusammenkommen und die Königreiche, dem Herrn zu dienen. Er demütigt auf dem Wege meine Kraft, er verkürzt meine Tage. Ich sage, mein Gott, nimm mich nicht weg in der Hälfte meiner Tage. Deine Jahre wären für und für. Du hast vor Zeiten die Erde gegründet, und die Himmel sind deiner Hände Werk. Sie werden vergehen, du aber bleibst. Sie werden alle veralten wie ein Gewand. Wie ein Kleid wirst du sie wechseln, und sie werden verwandelt werden. Du aber bleibst, wie du bist, und deine Jahre nehmen kein Ende. Die Söhne deiner Knechte bleiben wohnen, und ihr Geschlecht wird vor dir gedeihen.
0: Es war ja ein einmaliges Ereignis, als der Herr Jesus, der Auferstandene, mit den zwei Jüngern nach Emmaus ging, nach seiner Auferstehung. Auf diesem Weg von über 2 Stunden hat er ihnen das ganze Alte Testament ausgelegt im Blick auf sein Kommen. Und diese 2 Emmaus-Jünger haben schließlich gesagt, brannte nicht unser Herz, als er mit uns redete. Er hat ihnen die Schriften geöffnet. Das war ein einmaliges Ereignis und wir wären nicht gerne dabei gewesen und hätte diese Auslegung des Messias selbst gehört. Nun, wir sind nicht einfach uns selbst überlassen. Wenn wir jetzt vor diesem Psalm 102 stehen, da stellen sich ja zunächst überhaupt viele Fragen, wer spricht da? Wer ist dieser Elende, der da betet? Und dann merkt man auch, dass die Redner im Psalm wechseln. Können wir das vielleicht ganz kurz mal zusammentragen, wo gibt es einen Einschnitt, wo der Ton wechselt, der Tonfall, beziehungsweise auch die Person, die spricht. Ist das vielleicht beim Durchlesen aufgefallen? Also dieser Elende betet in seiner größten Not, ab Vers 1 und folgende. Aber wo kommt so ein ganz deutlicher Wechsel? Du aber, Herr, bleibst auf ewig. Dort kommt so ein ganz deutlicher Wechsel in dem Gebet, das eigentlich nur von Elend spricht, bis dorthin. Ja, und wenn wir also sagen, Verse 1 bis 12, ein Teil für sich, dann ab Vers 13, wo kommt wieder ganz eindeutig ein Einschnitt? 24, aber gleich danach wieder. Er hat meine Kraft gebeugt, Vers 24. Ich sprach, mein Gott, nimm mich nicht hinweg in der Hälfte meiner Tage. Ja, beziehungsweise schon 25b. Von Geschlecht zu Geschlecht sind deine Jahre. Du hast vormals die Erde gegründet, oder? Der Wechsel ist eigentlich mitten im Vers. Kann man sagen, dort beginnt wieder eine neue Strophe. Jetzt haben wir bereits strophisch zusammengefasst, Verse 13 bis 23. Aber man kann da nochmals einen Wechsel entdecken. Und zwar in der Redeform. Nicht wahr? Vers 13 richtet sich direkt an Gott. Du aber, Herr, bleibst auf ewig. Ja, der Wechsel kommt doch mit Vers 16. Beziehungsweise 15. Da wird plötzlich über Gott gesprochen. Nicht wahr? Und die Nationen werden den Namen des Herrn fürchten. Aber ab Vers 13 wurde Gott direkt angesprochen. Du aber, Herr, bleibst auf ewig. Ja, also so können wir dort noch einen kleinen Einschnitt machen. Aber die groben Einschnitte sind also Verse 1 bis 12, ja? 1 bis 12 und dann 13 bis 23 und dann 24, 25a, 25b bis zum Schluss. Das ist schon mal ganz wichtig, wenn man einen Psalm studiert, dass man darauf achtet, wo sind die unterschiedlichen Strophen, wo wechselt der Redner. Denn das ist ganz typisch und häufig in den Psalmen, dass der Redner wechselt. Und wichtig ist auch zu wissen, in der hebräischen Poesie hat man nicht die gleichen Vorstellungen von Strophen wie in der deutschen Poesie. In der deutschen Poesie muss eigentlich jede Strophe gleich lang sein. Also in der klassischen Poesie, nicht 20. Jahrhundert, da ist ja alles möglich. Aber in der klassischen Poesie, der deutschen Literatur, Strophen sind gleich lang und das ist in der hebräischen Poesie eben nicht der Fall. Ist auch so, dass während in der deutschen Poesie auch der Rhythmus muss ganz ebenmäßig sein. Man kann nicht plötzlich die Rhythmen wechseln. Aber in der hebräischen Poesie ist es gerade anders. Also auch die Rhythmen wechseln sehr oft. Das ist eine sehr freie Poesie. Und wir wissen, dass das eben überhaupt schon in der kananäischen Poesie so war. Hebräisch ist ja ein kananäischer Dialekt, nicht wahr? Abraham, der aus Ur in Chaldea, wo man akkadisch bzw. sumerisch sprach, ausgezogen war, kam ins Land Kanaan. Da übernahm er die Sprache der Kananiter. Und seine Nachkommen haben dann eben diesen kananäischen Dialekt, später in der Bibel genannt Hebräisch oder Jüdisch, ist also das Gleiche, gesprochen und die Bibel wurde in dieser Sprache aufgeschrieben, im Alten Testament. Und wir wissen aus der kananäischen Literatur, die wir aus dem zweiten Jahrtausend haben, zum Beispiel aus Ugarit, dass eben das sehr typisch war, diese ständigen Rhythmuswechsel, also eine viel größere Freiheit, als wie wir das gewohnt sind in der Poesie. Das hat übrigens auch dazu geführt, diese Art von Poesie, die kann man spontan sprechen. Nicht wahr? Das wichtigste Element ist zum Beispiel der Aufbau aus zwei Verszeilen. Da schauen wir mal Vers 2 an. Vers 1 ist der Titel und dann beginnt Vers 2. Herr, höre mein Gebet und lass zu dir kommen mein Schreien. Das ist eigentlich der gleiche Gedanke, der zweimal ausgedrückt wird mit unterschiedlichen Wörtern. Und so ist also der Grundaufbau der Poesie, parallele Verszeilen. Und zwar gibt es drei Grundtypen. Das hier ist der sogenannte synonyme Parallelismus. Also die erste Verszeile drückt das Gleiche aus wie die zweite in anderen Worten. Und dann gibt es den Typ der antithetische Parallelismus. Die erste Verszeile drückt den Gegensatz aus zur zweiten Zeile. Und es gibt drittens den synthetischen Parallelismus. Die zweite Zeile baut den Gedanken der ersten Zeile aus, führt ihn also weiter. Diese Grundtypen, wenn man das mal weiß, liest man die ganzen poetischen Texte des Alten Testaments völlig anders, viel bewusster, man versteht den Text auch viel besser. Und es ist also so, das Wichtigste war nicht irgendwie eben ein ebenmäßiger Rhythmus, man konnte den Rhythmus wechseln, aber das Wichtigste war die Gedankenpoesie. Also hier liegt vor allem eben die Poesie in den Anordnungen der Gedanken, in solchen Parallelen. Und jetzt wird zum Beispiel auch klar, wenn die Frage aufkommt, wir lesen gerade in der Familie Hiob mit unseren Kindern, und da kommt die Frage, ja, haben die wirklich so gesprochen? Diese Freunde Hiobs, Eliphas, Zophar und so weiter. Und dann sagen, ja klar, die konnten so sprechen. Weil diese Art Poesie ist so frei, dass man effektiv so sprechen kann. Das gibt's im Deutschen sehr wenig. Es gibt Leute, die können in Pentametern sprechen oder Hexametern. Das gibt's, aber das ist ganz, ganz selten. Aber diese Art Poesie erlaubt das, dass die, also wenn sie sich sehr gewählt ausdrücken wollten, die konnten so sprechen wie die Freunde Hiobs und wie Hiob selbst in Hiob 3 und folgende. Ja, also das etwas einführend zu Poesie im Allgemeinen und darum eben auch zur Einteilung jetzt des Psalmes in verschiedene Strophen, die aber sehr unterschiedlich lang sind. Nun, was bedeutet dieser Psalm? Das Neue Testament ist eigentlich eben diese Auslegung, die der Herr Jesus den Emmausjüngern gegeben hat, in schriftlicher Form. Der Heilige Geist erklärt uns das Alte Testament. Und jetzt schlagen wir auf in Hebräer 1. In Hebräer 1 wird uns Jesus Christus als Sohn Gottes vorgestellt, der im Alten Testament durch die Propheten verkündigt wurde. Liest jemand vielleicht Verse 1 und 2, damit wir den Zusammenhang fassen? Hebräer 1, 1 bis 2.
2: Nachdem vor Zeiten Gott manchmal und auf mancherlei Weise geredet hat zu den Vätern durch die Propheten, hat er in diesen letzten Tagen zu uns geredet durch den Sohn.
0: Jawohl, das reicht. Also Gott hat früher gesprochen durch die Propheten, im Griechischen Dia, sie waren das Sprachrohr, das Mittel. Und dann hat Gott jetzt am Ende dieser Tage des Alten Testaments, hat er gesprochen, en hyo, ohne Dia, in Sohn, wörtlich. Das heißt, in der Person seines Sohnes. Gott hat als Sohn zu uns gesprochen. Dann werden hier 7 Kennzeichen, Wesenheiten des Sohnes aufgezählt. Und danach werden durch 7 Zitate aus dem Alten Testament wird gezeigt, wer Jesus Christus ist. Und eines dieser Zitate wollen wir jetzt lesen, und zwar Vers 10. Und da muss man beachten, in diesen Zitaten geht es darum, wie Gott der Vater über seinen Sohn spricht. Deshalb wäre es vielleicht noch gut, könnte jemand noch lesen, jetzt 3 bis 5. Das muss wirklich klar werden, wer da eigentlich spricht. Also Gott hat gesprochen im Sohn, den er gesetzt hat zum Erben aller Dinge, erstens, durch den er auch die Welten gemacht hat. Jetzt kann jemand weiterlesen.
2: Er ist der Abglanz seiner Herrlichkeit und das Ebenbild seines Wesens und trägt alle Dinge mit seinem kräftigen Wort und hat vollbracht die Reinigung von unseren Sünden und hat sich gesetzt zu der Rechten der Majestät in der Höhe und ist so viel höher geworden als die Engel, so viel erhabener der Name ist, den er vor ihnen ererbt hat. Denn zu welchem Engel hat Gott jemals gesagt, »Du bist mein Sohn, heute habe ich dich gezeugt«, und abermals, »Ich werde sein Vater sein, und er wird mein Sohn sein.«
0: Ja, also Gott, der Vater, spricht über den Sohn. Und jetzt versteht man, wenn also Vers 10 anschließt, und eine weitere Aussage des Vaters über den Sohn. Jetzt Verse 10 bis 12, bitte.
2: Und du, Herr, hast im Anfang die Erde gegründet, und die Himmel sind deiner Hände Werk. Sie werden vergehen, du aber bleibst. Sie werden alle veralten wie ein Kleid, und wie einen Mantel wirst du sie zusammenrollen, wie ein Gewand werden sie gewechselt werden. Du aber bist derselbe, und deine Jahre werden nicht aufhören.
0: Nun haben wir eben gelesen, Hebräer 1, Vers 10, das ist wieder ein Zitat aus dem Alten Testament, und woher kommt das? Aus unserem Psalm, und zwar, welche Verse? Und jetzt haben wir hier einen neutestamentlichen Schlüssel. Wer spricht dort in Psalm 102, Vers 26? Es spricht ja immer noch derselbe wie in Hebräer 1, Vers 5, wo gesagt wird, er hat eben gesagt, du bist mein Sohn, heute habe ich dich gezeugt, er wird mein Sohn sein und ich werde ihm Vater sein. Also wer spricht konkret? Gott, der Vater. Und jetzt lesen wir diese Verse im Psalm 102 noch einmal. Und zwar mit ganz anderen Augen. Hier spricht also Gott, der Vater, zu seinem Sohn. Lesen wir nochmals 25b, dort beginnt ja das.
1: Mein Gott, nimm mich nicht weg in der Hälfte meiner Tage. Deine Jahre wären für und für. Du hast vor Zeiten die Erde gegründet, und die Himmel sind deiner Hände Werk. Sie werden vergehen, du aber bleibst. Sie werden alle veralten wie ein Gewand. Wie ein Kleid wirst du sie wechseln, und sie werden verwandelt werden. Du aber bleibst, wie du bist, und deine Jahre nehmen kein Ende. Die Söhne deiner Knechte bleiben wohnen, und ihr Geschlecht wird vor dir gedeihen.
0: Jawohl. Also das Neue Testament, der Heilige Geist selber erklärt uns, hier spricht Gott der Vater zu seinem Sohn. Und er sagt ihm, dem Sohn, du hast vormals die Erde gegründet und die Himmel sind Werke deiner Hände. In Hebräer 1 wird es übersetzt, du hast im Anfang die Erde gegründet. Also mit klarem Bezug auf 1. Mose 1, 1. Bereshit bara, im Anfang schuf Gott den Himmel und die Erde. Und hier wird geklärt, wer der Ausführende war. Es war der Sohn Gottes. Er hat im Anfang die Welt erschaffen. Und in Hebräer 1 wird noch zur Klärung eingefügt, mit welchem Titel nennt der Vater den Sohn dort? Und zwar ein Name, der im Neuen Testament sehr oft welchen Namen aus dem Alten Testament ersetzt? Herr steht für Jahwe. Und zwar genau nach dem Gebrauch in der Synagoge, das hat man schon begonnen in vorchristlicher Zeit, wenn man das Alte Testament in der Synagoge vorliest und den Eigenname Gottes, J-H-W-H geschrieben, korrekte Aussprache, Yahweh, der Ewigseiende, der Unwandelbare. Wenn dieser Name kommt, wird in der Synagoge gelesen, Adonai. Aus Ehrfurcht wird der Name gar nicht ausgesprochen, sondern durch einen Ersatznamen umschrieben. Und den haben wir gerade hier. Du, Herr, hast im Anfang die Erde gegründet. Der Vater nennt den Sohn Herr und sagt ganz klar, du bist der Schöpfer von Himmel und Erde. Jetzt gehen wir zurück zu Psalm 102 und da haben wir in Vers 28 ein ganz interessanter Name. Derselbe. Hebräisch, Atahu. Du, Er. Das ist völlig unverständlich auf Deutsch. Ich muss erklären. Wenn man zum Beispiel auf Hebräisch sagt, du bist ein Mann, sagt man einfach, ata ish, du Mann. Man braucht nicht zu sagen, bist, ja, das braucht es in der Gegenwartsform nicht. Aber wenn das trotzdem betont werden soll, dann kann man sagen, ata hu ish, du eher Mann. Das heißt, du bist ein Mann. Und hier wird also der Jesus genannt, ata hu, du bist, heißt das. Und zwar, du bist der Seiende. Du existierst. Du bist da. Du bist der Unveränderliche. Gott stellt sich ja in 2. Mose 3 im Dornbusch Mose vor und sagt auf die Frage, wer er ist, sagt er, Echje, Asher Echje. Das ist eigentlich die, üblicherweise ist Echje die Zukunftsform. Ich werde sein. Und es ist eben, das ganze Verbalsystem ist im Hebräischen völlig anders als bei uns. Echje drückt einfach aus, etwas, das fortdauernd ist, eine fortdauernde Handlung. Oft ist Echje, um zu sagen, ich werde sein. Aber Echje kann auch in der Gegenwart bedeuten, ich bin fortdauernd. Und man kann es sogar benutzen für die Vergangenheit. Echje, ich war der fortdauernd Seiende. Und darum kann man eben diesen Namen Echje, Asher Echje, ich bin, der ich bin, auf 9 Arten übersetzen. Auf Deutsch. Und alle Übersetzungen sind korrekt, aber alle zusammen geben das richtige Bild. Also man kann übersetzen, ich werde sein, der ich sein werde. Ich werde sein, der ich bin. Ich werde sein, der ich war. Oder ich war, der ich war. Ich war, der ich bin. Ich war, der ich sein werde. Und dann ich bin, der ich bin. Ich bin, der ich sein werde. Ich bin, der ich war. Und so drückt dieser Name aus, ich bin immer derselbe. Ich verändere mich nicht. Und dann sagte Gott, geh zu den Kindern Israel nach Ägypten und sag ihnen, ich bin, hat mich gesandt. Echje. Und nun ist es eben so, das ist die Erklärung, die Ausdeutung des Namens, des Gottes Namens Yahweh. Man schreibt auf Hebräisch J-H-W-H. Und die Wurzel davon, die Wurzeln im Hebräischen sind meistens, bestehen die aus 3 Konsonanten und sind ein Verb. H-W-H, Hava, bedeutet sein. Also Yahweh ist der Seiende. Der ist, ohne einen Beginn zu haben, ohne ein Ende zu haben, der da ist, ohne sich je zu verändern. Das drückt sein Name aus. Und darum, wenn Gott hier in Psalm 102, Vers 28 sagt, Atahu, dann heißt das, du bist der ewig Unveränderliche. Der unveränderlich ist in sich selbst. Du bist der, der ewig besteht. Und diese Ausdrucksweise kommt noch an anderen Stellen vor. Die alte Elberfelder hat hier eine sehr nützliche Fußnote und verweist zum Beispiel auf Nehemia 9, Vers 6. Schlagen wir das kurz auf. Da haben wir ein Gebet. Liest jemand? Nehemia 9, Vers 6.
3: Herr, du bist allein. Du hast gemacht den Himmel und aller Himmel Himmel und mit ihrem ganzen Heer, die Erde und alles, was darauf ist, die Meere und alles, was darinnen ist. Du machst alles lebendig. Und das himmlische Heer betet dich an.
0: Jawohl. Also jetzt besser übersetzt. Atahu, Yahweh. Du bist, der da ist. Du bist der Unveränderliche. Yahweh, du allein. Also hier haben wir genau diese Ausdrucksweise. Atahu, du bist der Unveränderliche. Und dann wird gleich Gottes Name gebraucht. Yahweh, du allein. Und dann wird wieder erklärt, und du bist eben der, der Himmel gemacht hat. Und der Himmel, Himmel. Das sind 2 Himmel. Nicht wahr? Im Schöpfungsbericht wird die Atmosphäre erschaffen am 2. Tag und wird dann Himmel genannt. Aber schon in Vers 1, wenn es heißt, im Anfang schuf Gott den Himmel und die Erde, ist da gemeint das Universum, das Weltall. Das sind die 2 Himmel. Einen dritten Himmel gibt es ja noch in 2. Korinther 12. Das ist dann das Paradies. Aber im Jenseits. nicht zu dieser Schöpfung gehören. In dieser Schöpfung haben wir zwei Himmel. Den blauen Himmel, den Astralhimmel, also den Sternenhimmel mit all den Galaxien. Er, der Unveränderliche, er, Yahweh, er allein, ist, der alles erschaffen hat, die Erde und dann auch das Leben, alles, was darauf ist, die Meere, alles, was in ihnen ist. Und dann heißt es, und du machst dies alles lebendig. Er ist also der Seiende, der eben allem Sein, Existenz gibt. Er ist die Quelle des Seins, des Lebens. Das ist alles in dem Namen Yahweh enthalten. Und darum ist es also ganz, ganz eindrücklich, eben Psalm 102 so zu lesen, Gott, der Vater, spricht zu seinem Sohn, du bist derselbe. Also der ewig Unveränderliche, der Sein in sich selbst hat, ewig besteht, ohne Anfang, ohne Ende. Und darum, und deine Jahre enden nicht. Du hast alles erschaffen. Übrigens wird das auch sehr eindrücklich in den Eingangsworten des Johannesevangeliums vorgestellt, wenn wir das kurz dazu nehmen. Und da wird auch wieder bestätigt, dass der Sohn Gottes der Ausführende war in der Schöpfung. Liest jemand Johannes 1, 1 bis 3?
4: Im Anfang war das Wort, und das Wort war bei Gott, und Gott war das Wort. Dasselbe war im Anfang bei Gott. Alle Dinge sind durch dasselbe gemacht, und ohne dasselbe ist nichts gemacht, was gemacht ist. In ihm war das Leben, und das Leben war das Licht der Menschen.
0: Ja, also hier wird der Herr Jesus genannt, das Wort, der Logos, der im Anfang war. Wichtig, nicht im Anfang wurde das Wort, sondern im Anfang war das Wort. In der griechischen Grammatik lernt man ein, hier das Präteritum im Griechischen, das hat die Bedeutung einer fortdauernden Handlung. Also im Anfang war das Wort, bedeutet im Anfang existierte fortdauernd das Wort. Aber wichtig eben nicht, das Wort wurde, es kam nicht ins Dasein. Damals in 1. Mose 1, 1, im Anfang schuf Gott den Himmel und die Erde, da war das Wort. Es ist nicht ins Dasein gekommen, es war einfach da. Und dann wird klar gemacht, das Wort war bei Gott, also der Sohn Gottes in Gemeinschaft mit dem Vater. Und dann wird klar gemacht, was das Wesen des Wortes ist, und das Wort war Gott. Und jetzt wird erklärt, dieses Wort war im Anfang bei Gott. Alles wurde durch dasselbe oder alles kam ins Dasein durch dasselbe. Jetzt könnte jemand sagen, ja gut, das Wort alles ist in der Sprache nicht immer so mathematisch absolut. Man kann manchmal sagen, alles. Und meint dann doch irgendwie, es gibt eine Ausnahme. Und das ist auch korrekt. In Römer 3, 23 heißt es, alle haben gesündigt. Aber die Bibel macht ganz klar, dass es einen Menschen gegeben hat, der nie gesündigt hat. Das ist der Mensch Jesus Christus. Also alles meint wirklich fast alles. Aber damit hier kein Zweifel entsteht, schreibt Johannes ganz mathematisch kompliziert. Aber exakt, alles wurde durch dasselbe. Und ohne dasselbe wurde auch nicht eines, das geworden ist. Das heißt, es gibt auch nicht eine einzige Ausnahme, die je entstanden ist, ins Dasein gekommen ist, die nicht durch den Sohn Gottes ins Dasein gekommen wäre. Das Wort alles schließt jedes Ding ein und kein Ding aus. Um eindeutig klar zu machen, der Sohn Gottes hat nie einen Anfang gehabt. Er ist eben Yahweh. Und wir wissen aus dem Wort Gottes zutiefst, wer die ganze Schöpfung im Innersten zusammenhält. Das ist der Sohn Gottes. Der da war, der da ist und der da kommt. Ja, das zeigt uns etwas, wer der Sohn ist. Aber ergänzend muss ich sagen, der Sohn hat alles ausgeführt, nach den Plänen des Vaters. Und so wird in der Bibel immer wieder, werden die Pläne, die Ratschlüsse in Verbindung mit dem Vater genannt, die Ausführung in Verbindung mit dem Sohn. Ein ganz einfaches Beispiel, die Erlösung. Epheser 1 sagt, dass Gott die erlösten Menschen schon vor Grundlegung der Welt hat er sie auserwählt und zuvor bestimmt zur Sohnschaft. Aber der Sohn muss in die Welt kommen und Mensch werden, sein Blut geben, die Erlösung durchführen. So hat also der Vater die Ratschlüsse gefasst und der Sohn hat es ausgeführt. Nun, das ist ja genau dieser unfassliche Kontrast im Psalm 102. In den ersten Versen lesen wir über die Leiden des Herrn Jesus hier auf Erden. Wenn er sich beschreibt als leidend unter dem Gericht Gottes. Schauen wir Psalm 102, Vers 11. Vor deinem Zorn und deinem Grimm, denn du hast mich emporgehoben und hast mich hingeworfen. Hier wird der Herr Jesus vorgestellt als Mensch am Kreuz, wie er leidet unter dem Zorn Gottes wegen unserer Sünden. Aufgehoben und niedergeschmettert. So beschreibt er sich in dem Gericht Gottes. Und so geht er als Mensch in den Tod. Und dieser selbe Mensch ist eben der ewig Seiende, von dem der Vater sagt, eben nochmals, jetzt Vers 25b, von Generation zu Generation sind deine Jahre. Du hast vormals die Erde gegründet und die Himmel sind deiner Hände Werk. Sie werden untergehen, du aber bleibst. Die ganze Schöpfung, das ganze Universum wird ein Ende haben, aber er bleibt als der ewig Seiende. Unfasslich, dieser Gott, der ewig ist, ewig war und ewig sein wird, ist Mensch geworden und als Mensch in den Tod gegangen. Also einen extremen Gegensatz gibt es ja nicht. Gott ist unsterblich. Also darum musste er Mensch werden, damit überhaupt die Möglichkeit da war, dass ein stellvertretendes Sterben möglich würde. Und ohne seine Menschwerdung hätte es keine Erlösung gegeben. Das Universum mit all den Milliarden von Galaxien, das konnte der Herr, konnte Gott ins Dasein rufen durch sein Wort. Psalm 33, Vers 9, er sprach und es war. Er gebot und es stand da. Aber die Erlösung war nicht durch ein Wort möglich. Gott musste Mensch werden. Ja, das ist wirklich gewaltig. Und wenn wir jetzt schon gesehen haben, dass also in diesen Versen der Vater zum Sohn spricht, wird eigentlich auch klar, in den Versen 1 bzw. 2 bis 12, da spricht der Sohn. Aber wer spricht jetzt ab Vers 13? Du aber, Ewiger, bleibst auf ewig. Und dein Gedächtnis ist von Geschlecht zu Geschlecht. Das ist natürlich wieder genau die gleiche Sprache wie in Vers 25 und folgende, oder? Hier spricht wieder der Vater über den Sohn. Und es gibt einen ganz schönen Beweis, dass der Sohn gemeint ist, in Vers 14. Liest das jemand?
1: Du wollest dich aufmachen und über Zion erbarmen. Denn es ist Zeit, dass du ihm gnädig seist. Und die Stunde ist gekommen.
0: Was weist darauf hin, dass hier der Sohn gemeint ist? Gott steht auf. Was bedeutet das? Schauen wir mal Psalm 68 zum Beispiel. Vers 2. Wer liest?
1: Gott steht auf, so werden seine Feinde zerstreut und die ihn hassen, fliehen vor ihm.
0: Jawohl, und man kann es als Gebet ausdrücken, möge Gott aufstehen, mögen sich zerstreuen seine Feinde und vor ihm fliehen seine Hasser. Und im weiteren Psalm wird dann auch effektiv die Wiederkunft Christi beschrieben. Also Gott steht auf, der Jesus wird aufstehen und wird in diese Welt kommen als Richter der Welt. Noch ein Wort, Psalm 57, Verse 6 und 12.
1: Erhebe dich, Gott, über den Himmel und deine Herrlichkeit über alle Welt.
0: Vers 12.
1: Erhebe dich, Gott, über den Himmel und deine Herrlichkeit über alle Welt.
0: Jawohl. Und dann noch Psalm 12. Vers 6.
1: Weil die Elenden Gewalt leiden und die Armen seufzen, will ich jetzt aufstehen, spricht der Herr. Ich will Hilfe schaffen dem, der sich danach sehnt.
0: Jawohl. Gott sagt, ich will aufstehen und eingreifen in dieser Welt. Es ist nämlich so, der Herr Jesus ist ja als Mensch in den Himmel gefahren. 40 Tage nach der Auferstehung. Und dann hat er sich gesetzt zur Rechten Gottes. Markus 16. Und in der Folge, Apostelgeschichte 3, hat Petrus gegenüber der Bevölkerung von Jerusalem gepredigt und hat gesagt, tut Buße und bekehrt euch, damit er Jesus Christus sende, damit also Christus wiederkommt und sein versprochenes Reich aufrichten würde. Und dann etwas später ist Stephanus vor dem Hohen Rat, vor dem höchsten Gericht Israels. Und sie fordern seine Tötung, sie wollen sein Zeugnis nicht annehmen. Und dann sagt er in der Vision, ich sehe die Himmel geöffnet und der Menschensohn stehen zu Rechten Gottes. Wie staunt man, warum steht da, er steht zu Rechten Gottes, nicht er sitzt. Ich war in Markus 16, wie beschrieben, wie der Herr auferstanden ist, in den Himmel gefahren ist und sich gesetzt hat zu Rechten Gottes. In Apostelgeschichte 7 am Schluss, stehen zu Rechten Gottes. Er ist bereits aufgestanden. Er wäre zurückgekommen, hätte Israel als Volk Buße getan. Aber sie haben sein Zeugnis verworfen. Gott, möge Gott aufstehen. Und so wird in der Zukunft der Sohn Gottes als Mensch aufstehen und wird dann in diese Welt kommen, auf den Wolken des Himmels, in großer Macht und Herrlichkeit mit den Engeln und allen Erlösten, um hier als Richter der Welt zu intervenieren. Also auch hier in Psalm 102, Vers 14, spricht der Vater zum Sohn, du wirst aufstehen, wirst dich Zions erbarmen, denn es ist Zeit, es zu begnadigen, denn gekommen ist die bestimmte Zeit. Er wird kommen und wird Zion, Jerusalem, befreien. Diese Stadt, die im Spannungsfeld der ganzen Welt steht und die UNO sagt, Ost-Jerusalem gehört nicht den Juden. Ja, aber in Ost-Jerusalem ist ja gerade der Berg Zion. Es ist wirklich der umkämpfte Berg, das ist der Zankapfel. Und hier steht, Gott wird aufstehen und er wird sich über Zion erbarmen. Und die Freiheit für Zion wird kommen.

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1: In der Bibel wird von vielen Wundern berichtet. Sogar von Totenauferweckungen ist da die Rede. Und heute lesen wir von solch einer Totenauferweckung und wir fragen uns dabei, wozu ließ Gott solche Wunder geschehen oder was waren die Folgen von solchen außergewöhnlichen Wundertaten? Wir lesen Apostelgeschichte Kapitel 9, die Verse 32 bis 43. Petrus durchzog das ganze Land und besuchte die einzelnen Gemeinden. Dabei kam er auch zu den Christen in Lydia. Dort sah er einen Menschen, er hieß Aeneas, der seit 8 Jahren das Bett nicht mehr verlassen konnte. Er war gelähmt. Aeneas, sagte Petrus zu ihm, Jesus Christus hat dich geheilt, steh auf und mach dein Bett. Im selben Augenblick konnte Aeneas aufstehen. Alle Bewohner von Lydia und der ganzen Charon-Ebene sahen ihn gesund umhergehen und nahmen Jesus als den Herrn an. In Joppe wohnte eine Jüngerin mit Namen Tabitha. Ihr griechischer Name war Dorkas. Beides bedeutet Gazelle. Sie hatte viel Gutes getan und den Armen geholfen. Nun aber war sie krank geworden und gestorben. Sie wurde gewaschen und im Obergemach aufgebahrt. Von Joppe war es nicht weit nach Lydia, und als sie in Joppe erfuhren, dass Petrus gerade da war, schickten sie 2 Männer zu ihm und ließen ihn bitten, so schnell wie möglich zu kommen. Petrus ging sofort mit, und als er in Joppe ankam, führten sie ihn in das Obergemach. Die Witwen der Gemeinde drängten sich um ihn und zeigten ihm unter Tränen die vielen Kleider und Mäntel, die Dorkas für sie gemacht hatte, als sie noch unter ihnen war. Petrus aber schickte sie alle aus dem Zimmer, kniete nieder und betete. Dann wandte er sich der Toten zu und sagte, Tabitha, steh auf. Sie öffnete die Augen, und als sie Petrus erblickte, setzte sie sich auf. Er reichte ihr die Hand und half ihr auf die Füße. Dann rief er die Witwen und die ganze Gemeinde herein und gab ihnen Dorkas lebendig zurück. Die Nachricht verbreitete sich im ganzen Ort und viele kamen zum Glauben an Jesus als den Herrn. Petrus blieb längere Zeit in Joppe, er wohnte bei einem Gerber namens Simon. Soweit unser biblischer Text aus Apostelgeschichte 9, die Verse 32 bis 43, nach einer modernen Übersetzung in heutigem Deutsch. Tabea oder Tabitha, wie sie in der modernen Übersetzung heißt, von der wir eben gelesen haben, war eine fleißige, gütige Frau in den besten Jahren. Ich glaube, sie war eine Witwe. Jedenfalls hatte sie ihr Leben der Wohltätigkeit verschrieben. Sie gab den Armen, wo sie nur konnte. Auch schneiderte sie unentgeltlich Kleider und Röcke für die bedürftigen Leute, und es war ihr eine Freude, auf diese Weise nützlich zu sein und anderen helfen zu können. Offenbar gehörte Tabea oder Tabitha zu einem Frauenverein oder einer neu entstandenen christlichen Kirche in Joppe, einer Küstenstadt am Mittelmeer. Eines Tages jedoch starb diese Tabea nach kurzer, schwerer Krankheit. Ihre Mitarbeiterinnen waren über diesen plötzlichen Tod sehr bestürzt und traurig. Sie konnten nicht verstehen, wieso gerade Tabea sterben musste, die doch so viel Gutes getan und solch eine Hilfe für die Armen gewesen war. Während sie nun Tabea für die Beerdigung vorbereiteten und sie in ein leerstehendes Obergemach brachten, kam den anderen Frauen eine Idee. Sie hatten gehört, dass Petrus, der bekannte Apostel und Prediger, in einer Nachbarstadt Halt gemacht hatte. Gerüchte waren herübergekommen, dass Petrus dort einen Mann mit Namen Aeneas auf wunderbare Weise geheilt hatte. Dieser Aeneas war schon seit 8 Jahren krank gewesen, hatte im Bett gelegen, ohne sich bewegen zu können. Wenn Petrus solch eine Krankheit heilen konnte, so dachten die Frauen, vielleicht kann er dann auch unsere geliebte und geschätzte Tabea zum Leben zurückerwecken. Also sandten sie einen Boten nach Lydia und ließen Petrus suchen und zu sich nach Joppe rufen. Und wirklich, Petrus kam auch. Man führte ihn unverzüglich ins Obergemach, wo die Tote aufgebahrt war. Dort erzählten ihm die Frauen, was passiert war, wer die Tabea war und was sie für das Wohl der Bevölkerung getan hatte. Schweigend hörte Petrus sich alles an. Dann schickte er die Leute alle hinaus, kniete am Bett nieder und betete zu Gott. Danach sprach er zu der Toten, Tabea, steh auf. Nur das weiter nichts. Da öffnete Tabea die Augen und setzte sich. Petrus half ihr noch ganz aufzustehen. Dann rief er die anderen Gemeindeglieder wieder herein und stellte ihnen die Tabea gesund und lebendig vor. Natürlich erregte dieses Wunder großes Aufsehen. Nicht nur in der Gemeinde sprach sich dieses Ereignis wie ein Lauffeuer herum, sondern bald wusste es auch die ganze Stadt und die Gegend um Joppe. Viele Menschen wurden auf die Christen aufmerksam und fingen an, nach Gott zu fragen. Und als Resultat der Auferweckung der Tabea fanden viele Leute Heil und Vergebung in Christus und wurden ebenfalls Jünger. Dieser Bericht steht in Apostelgeschichte Kapitel 9 und wir hatten ihn schon eingangs gelesen. Und er zeigt uns etwas von den Anfängen der christlichen Gemeinde. Wir sehen hier, wie die Christen um soziale Hilfe für die anderen bemüht waren. Wir erfahren, dass auch tüchtige Jüngerinnen krank werden und sterben konnten. Wir erfahren auch etwas von der Kraft der ersten Prediger, die Wunder tun und sogar Tote auferwecken konnten. Die Anfänge der ersten christlichen Gemeinden waren einmal von viel Verfolgungen, Problemen und Leiden gekennzeichnet, zum anderen aber auch von vielen Wundern und übernatürlichen Ereignissen. Solche Wunder geschahen früher verhältnismäßig häufig. Aber auch heute noch geschehen sie, besonders da, wo die Technik und das Sozialwesen noch nicht so weit fortgeschritten sind. Wunder sind möglich und ein Mensch, der nicht daran glaubt, wird sicher manchmal in seinem Leben vor große Rätsel gestellt werden. Klar ist jedoch bei allem, dass Wunder immer eine Ausnahme sind. Wir können nicht erwarten, dass Gott immer und zu allen Zeiten die Christen von dem Tod auferweckt, ihre Krankheiten augenblicklich heilt, sie vor Not und Leid bewahrt oder ihnen auf immer auf wunderbare Weise zu essen gibt. Wunder sind und bleiben eine Ausnahme. Auch wenn wir uns fragen, warum hat Gott der Tabea oder dem Aeneas geholfen und mir hilft er nicht? Ab und zu durchbricht Gott die Naturgesetze, aber er ist nicht verpflichtet dazu, es immer zu tun. Und wenn Gott irgendwo heute noch ein Wunder tut, dann ist es nicht deshalb, weil ihn ein ganz besonders heiliger Mann darum gebeten hätte oder weil ein ganz besonders wertvolles Glied der Kirche leidet, sondern es ist immer noch, weil Gott gnädig und barmherzig ist. Vielleicht sollten wir uns gerade hier einmal fragen, wozu Gott Wunder geschehen lässt und welche Folgen und Auswirkungen diese Wunder haben. Erstens geschehen Wunder, um Gottes Macht und Autorität zu zeigen. Da Wunder im Widerspruch zu Naturgesetzen stehen und nicht natürlich erklärt werden können, deuten sie auf ein übernatürliches Wesen hin. Gleichzeitig bezeugen sie die Weisheit und Macht dieses Wesens, das stärker ist als alle Naturgesetze. Wer nicht an einen souveränen Gott glauben will, der wird allerhand Schwierigkeiten mit den Wundern bekommen. Er muss sie wissenschaftlich erklären, manchmal sehr kompliziert und unwahrscheinlich. Oder er muss einfach die Augen vor Tatsachen verschließen und so tun, als ob da nichts wäre. Für den unverdorbenen und unvoreingenommenen Menschen ist es jedoch ein Beweis der Existenz und der Größe Gottes. Natürlich will der Feind Gottes diese Wunder unglaubwürdig und unbedeutend machen. Aber das ist ja auch jedem denkenden Menschen verständlich, dass der Teufel Gott unglaubwürdig machen will. Zweitens tut Gott Wunder, um den Menschen zu helfen. Ja, Gott hat Erbarmen und Mitleid mit den Nöten der Menschen. Er steht den Schwierigkeiten seiner Geschöpfe nicht gleichgültig oder schadenfroh gegenüber. Das ist immer so. Nur hin und wieder zeigt Gott uns das auch einmal durch ein Wunder. Sicher könnte Gott viel mehr helfen, viel mehr und viel größere Wunder tun, aber das ist nicht seine Absicht. Diese Ereignisse bleiben eine Ausnahme. Gott könnte auch diese ganze Erde sofort in ein Paradies verwandeln, wo es keine Krankheit, kein Leid, keinen Tod und keine Sünden mehr gibt. Viele Menschen haben auch dieses Bild vor Augen. Sie wollen ein Paradies schon auf dieser Erde. Sie verstehen nicht, dass diese Welt verflucht ist, dass ein Gericht über ihr schwebt, dass wir alle von Gott abgefallen sind und es kein Paradies ohne Gott geben kann. Bitte halte dies im Gedächtnis, wenn du schwer leiden musst. Gott kann ein Wunder tun. Auch heute noch, auch in deinem Leben. Er liebt dich und hat Mitleid mit dir. Aber solange diese Erde besteht, werden Wunder eine Ausnahme bleiben. Rechne damit und fange nicht an, mit Gott zu hadern, wenn das erhoffte Wunder nicht eintrifft. Petrus hat die Tabea vom Tode auferweckt, durch die Hilfe und Kraft Gottes. Und wir haben uns gefragt, wieso tut Gott manchmal Wunder? Wieso weckt er manche Tote auf und andere wieder nicht? Wir haben einmal gesagt, Wunder geschehen, um die Macht Gottes zu beweisen. Zum anderen, um den Menschen zu helfen. Und drittens dienen Wunder auch dazu, die Aufmerksamkeit der Massen zu bekommen. Natürlich ist das nicht der Hauptgrund Gottes. Ebenso wenig wie die körperliche Heilung und das physische Wohlbefinden Gottes erstes Anliegen für den Menschen sind. Es geht ihm um weit mehr als nur eine Heilung von einer schweren Krankheit. So groß die Hilfe durch ein solches Wunder im Augenblick auch sein mag, so klein und vergänglich ist sie doch auf das Ganze gesehen. Tabea, die hier von Petrus auferweckt wurde, bekam ein paar Lebensjahre mehr geschenkt. Keineswegs war sie von Stund an gegen Krankheit und Tod gefeit. Auch sie ist den Weg alles Irdischen gegangen, und wenn sie keine Christin gewesen wäre, würde sie jetzt die ewige Pein für ihre Sünden leiden. Aber ein Wunder zog damals und zieht heute noch in vielen Teilen der Erde die Aufmerksamkeit der Menschen auf sich. Wie ist das passiert? Wer hat das gemacht? Wie ist so etwas möglich? Das sind die Fragen, die viele Menschen beschäftigen. Wie beim Lahmen im Tempel, den Petrus vor einiger Zeit in Jerusalem geheilt hatte, so kommen auch jetzt die Menschen zu den Christen gelaufen und erwarten eine Antwort. Das ist eine wunderbare Gelegenheit, ihnen von Jesus, von seinem Kommen und seinem stellvertretenden Tod für unsere Sünden zu erzählen. Es ist eine Gelegenheit, auf eine bessere Zukunft und auf das ewige Leben im Himmel hinzuweisen. Eine Heilung und ein Wunder sind nicht Selbstzweck und Hilfe für kurze Zeit, sondern sie weisen immer auf noch Besseres und Größeres hin. Und viertens geschehen manchmal Wunder und Zeichen, um uns den Glauben zu erleichtern. Ich weiß, Gott erwartet von uns, dass wir glauben, ohne etwas zu sehen. Ein Glaube, der sich an Wunder und Beweise hält, ist kein rechter Glaube. Wir Christen müssen davon loskommen, Gott nur so weit zu vertrauen, wie wir versichert sind. Der wahre Glaube, so heißt es in der Bibel, ist eine gewisse Zuversicht, des, das man hofft, und ein Nichtzweifeln an dem, was man nicht sieht. Aber ich habe den Eindruck, als ob Gott den unwissenden Menschen entgegenkommt. Woher soll ich wissen, dass dein Gott der Richtige ist? Sagen uns manchmal die Anhänger anderer Religionen. Meine Vorfahren sind schon in einem anderen Glauben unterrichtet worden und ich habe nichts anderes gekannt. Wieso soll ich jetzt gerade an Jesus glauben? Das sind manchmal die Probleme, die die Menschen haben. Nicht immer. Aber hin und wieder tut Gott ein Wunder, um solch einem Verzweifelten zu helfen. Im Laufe des Studiums der Apostelgeschichte werden wir noch manche anderen Wunder finden. Denke bitte daran, sie können auch heute noch geschehen. Sie sind ein Beweis für Gottes Existenz und seine Macht. Sie sollen den Menschen in ihrer Not helfen. Sie können die Verlorenen auf das ewige Leben in Christus hinweisen und manchem auch mal den Glauben erleichtern. Niemals jedoch dürfen wir Wunder als Selbstverständlichkeit hinnehmen. Sie sind und bleiben eine Ausnahme. Wir beten noch. Vater, ich bitte dich, dass dieses Wunder an Tabea, das vor über 2000 Jahren geschehen ist, auch heute noch für viele Hörer eine Hilfe zum Glauben an dich sein möchte. Amen.

0: Es ist 19 Uhr und 30 Minuten.
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2: Liebe Hörer, wir wollen Sie in InfoG ganz herzlich begrüßen. Am Mikrofon begleiten Sie meine Frau Tabea und mein Name ist Marc Thorsten Wardein. Roland Werk leitet eine mobile Kochschule. Während er mit der Hausfrau oder dem Hausmann das Essen vorbereitet, kann er auch gut über den christlichen Glauben reden. Lange Zeit hatte er mit seiner Beziehung zu Jesus hinterm Berg gehalten.
3: Und was mir im Leben aufgefallen ist, und ich war zu lange, wenn ich jetzt zurückblicke, so ein Geheimagent Jesus gewesen, der nie drüber erzählt hat und mich nie drüber geoutet hat. Und sobald ich mich geoutet habe, und das fing damals schon in Malaysia an, wie ich für Malaysia Airlines gearbeitet habe, denn normalerweise, wenn man auf Geschäftsreise geht, man wird mit der großen Limousine am Flughafen abgeholt, da geht es im Hotel, dann wird gearbeitet für ein paar Stunden und abends geht halt sonst Entertainment, Nachtclubs und alles, was als Geschäftsmann dazugehört, wie man damals gedacht hatte. Und wie ich damals für Jesus gefunden habe, dann habe ich auf einmal das nicht mehr haben wollen, habe mich aber nicht getraut, zu sagen, hey, also ich will heute Abend nicht mehr zur Karaoke-Lounge gehen, ich will daheim sein und Ruhe haben und was ich was machen. Und so dieses Outing fand ich so interessant, denn sobald ich mich als Jesus-Freak, sagen wir, geoutet habe, dann hat man auf einmal so viele andere Leute kennengelernt, die das auch im Herzen haben, aber sich auch nicht getraut haben. Sozusagen. Und wenn man sich outen kann, dass man homosexuell ist und andere Schwächen im Leben hat, dann kann man doch auf jeden Fall sich outen, dass man Jesus im Herzen hat.
1: Nach der Musik berichtet Ihnen Roland Werk, wie er mit seiner Kochkunst den Glauben erklären kann.

0: Roland Berg leitet eine mobile Kochschule. Während er mit der Hausfrau oder dem Hausmann das Essen vorbereitet, kann er auch gut über den christlichen Glauben sprechen.
1: Ja, ich hatte vorhin gerade ein Interview gehabt, wo ich erzählt habe, dass zum Beispiel einige Speisen in der Bibel sind, wo man sehr schnell den Übergang zu Jesus finden kann im Gespräch beim Kochen. Zum Beispiel die Stelle, wo es durch die Wüste ging für 40 Jahre, ein Trip, der vielleicht wahrscheinlich nur ein paar Wochen gedauert hätte und wo man dann angefangen hat zu reklamieren, sobald der Herr die Wünsche erfüllt hat. Da hat es geheißen, ja, wir wollen wieder was essen, und da hat der Herr Manna halt vom Himmel regnen lassen, ne? Und wie Manna da war, wie wir Menschen auch heute noch sind, wir sind unzufrieden. Und das ist so eine große Brücke, die man schlagen kann, dass der liebe Gott dann auch gesagt hat, hey, okay, immer nur Manna haben, die reklamieren, das gebe ich denen halt, was sie haben wollen, hat die Wünsche erfüllt, und da kam Wachteln vom Himmel. Also welches Gericht eigentlich sich mehr als eine Wachtel auf verschiedene Arten zuzubereiten, mit Honig und mit Weintrauben, um das näher zu bringen, die Geschichte. Und das ist auch immer so eine wichtige Sache, die ich gerne rüberbringen möchte, am Mann bringen können. Lasst euch nicht entmutigen, Fokus immer auf Jesus, egal was euch im Leben passiert, und seid nicht die Nörgler, die damals durch die Wüste gezogen sind. Lernt, mit dem zufrieden zu sein und glücklich zu sein, was ihr habt. Denn wir wissen gar nicht, was wir hier in Europa für ein Segen haben. Wir gehören zu einer Minderheit an auf der ganzen Welt, die wirklich alles haben, was es in der heutigen Zeit gibt. Wir haben ein Dach über dem Kopf, wir haben Essen auf dem Tisch, und der schöne Spruch, dass das Brot, Brot die Seele auch zusammenhält, das ist so wahr. Wir sind so gesegnet hier, wir müssen das nur anfangen zu erkennen und wirklich auch den Herrn dafür danken und vor allen Dingen auch lernen von uns, was wir haben, an Erfahrung, aber auch an finanziellen Mitteln zu teilen mit den Leuten, die es nicht haben. Und das ist ja gerade, was eine Gemeinschaft oder die Gemeinde Christi, den Leib Christi ausmacht, dass wir uns untereinander unterstützen, aufbauen.
2: Sie haben auch Erfahrungen gemacht, wo Jesus Sie besonders getragen hatte. Sie haben von erzählt, dass Sie nach Deutschland kamen ohne einen Cent. Wie ist denn das passiert?
1: Also ich hatte mit einer guten Christin, sie war also fast verwandt zu mir, also sie war die Schwester von dem Mann, der mich mal zu Jesus gebracht hatte. Mit der habe ich Geschäfte gemacht. Ich bin leider übers Ohr gehauen worden und habe wirklich von einem Tag zum anderen ohne Geld dagestanden und habe dann auch einige Jahre lang prozessiert und habe natürlich auch die Frage gestellt, warum, lieber Gott, ich diene dir schon, warum machst du das mit mir? Und ich glaube, hätte ich Gott nicht im Herzen gehabt, ich hätte wahrscheinlich das Leben aufgegeben zur damaligen Zeit. Und natürlich auch sehr deprimierend für meine Frau und meine Kinder, die das alles miterlebt haben und Gott sei Dank auch mitgetragen haben und immer an meiner Seite standen. Aber man muss einfach einen Lebensmittelpunkt haben, und wenn der nicht Leben und wenn der nicht Jesus ist, dann kann man schnell wirklich jeden Lebensmut verlieren. Und ich glaube, das ist auch, was mich geholfen hat und was mich auch dazu gebracht hat, mehr nach außen zu gehen und zu sagen, hey, es ist schwer im Leben manchmal, wir sind hier nur auf der Durchreise, wir sollten unser Fokus halten auf Jesus und was mal nach dem Leben auf der Welt ist. Wir sind wirklich nur auf dem Transitvisa hier und wir können unser Bankkonto im Himmel aufbauen, wir brauchen das nicht hier auf Erden.
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0: Roland Werk leitet eine mobile Kochschule. Sein neuestes Projekt ist eine christliche Restaurantkette.
1: Es ging eigentlich darum, dass ich mal mit einem guten Freund, der mich damals mal zu Jesus gebracht hat, der eigentlich auch mein geistlicher Vater geblieben ist. Und deswegen betone ich immer, es ist so wichtig, wenn man rausgeht, Menschen zu Jesus führt oder näher bringt und den Samen setzt, dass man sich um die Menschen auch kümmert und dann nicht alleine lässt, dass man wirklich immer hat. Und ich habe wirklich den Segen gehabt, dass er mich, seitdem wir uns kennengelernt haben, immer im Leben begleitet hat und auch diese schwierige Situation geholfen hat, wieder Gott neu zu erkennen und neu auch zu nicht nur zu erkennen, um wieder auch die Verbindung zu Gott wieder neu zu schließen, weil ich damals halt sehr sauer war, lieber Gott, warum hast du mir das angetan, gerade mir, warum nicht jemand anders so ungefähr. Das ist wichtig, dass man diesen Schritt auch machte. Und der Gedanke ist eigentlich dazu gekommen, dass unsere Kinder, er hat auch so Kinder wie meine Kinder im gleichen Alter, wo gehen die abends hin? Zum Komasaufen, um die Ecke irgendwo mit den Studenten zusammen, wollten wir nicht haben. Und da ist die Idee gekommen, wir müssen eine Alternative schaffen, was die Welt hat, dass man ein christliches Entertainment Center hat, wo man sich gut unterhalten kann, wo man gute Leute trifft, die gleichgesinnt sind, die das Gleiche auch im Gedanken haben. Nicht nur für Christen, aber auch als Mittelpunkt für Leute, die Christus noch nicht im Herzen haben, um denen zu überzeugen, hey, wir können auch anders, außer uns mit Alkohol volllaufen zu lassen und außer uns mit anderen Sachen vollschütten, die für uns nicht gut sind. Und da war natürlich der Gedanke geboren, dass wir so eine Restaurantkette aufmachen, die auf drei Beinen stehen sollen. Erstmal als christliche Bücherstube, wo man halt christliche Publikationen anbietet in verschiedenen Sprachen, wo man auch ein Kinderzentrum habe, wo man christliche Ausbildung für also Schulen für Kinder anbietet und dann natürlich dieses Entertainment Center.
2: Gibt es für Sie ein Erlebnis, wo Sie sagen, da haben Sie Gott so ganz besonders erlebt?
1: Also da gibt es einige, muss ich sagen. Hä? Ich kann mich aber an eins besonders erinnern, wo ich das erste Mal so wirklich in Herzen auch eingefasst habe,

0: ein wichtiges Fundament zu geben, dass die halt im Leben finden, wenn die nicht mehr wissen, ob sie nach links oder nach rechts gehen wollen. Und für mich ist das immer wieder eine Sache, die mich aufbaut, die mich zwar sehr traurig macht und manchmal auch die Tränen fließen lassen, ne, aber das ist eine Sache, die mir heute immer noch so im Herzen ist und sehr, sehr nahe geht, was da eigentlich für uns passiert ist.
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0: Carmen Schöngraf beschäftigt sich mit der Angst.
1: Angst. Ein kleines, kurzes Wort, das dennoch so inhaltsreich ist. Viele Menschen leben in Angst. Zum Beispiel Leute in Kriegsgebieten, die nicht wissen, ob sie den nächsten Tag noch erleben. Oder Flüchtlinge, die aus ihrem Land weg mussten und nun nicht wissen, ob sie jemals zurückkehren können und was aus ihnen werden soll. Oder Menschen, deren Existenz bedroht ist und die oft nicht wissen, wie es weitergehen soll. Es ließen sich noch weitere Beispiele aufzählen, aber es muss nicht immer eine schreckliche Situation herrschen, damit man Angst bekommt. Auch bei uns in Deutschland haben die Menschen Angst. Wie ein 12-jähriges Mädchen, das schreibt: Ich bin 12 Jahre alt und könnte eigentlich mit meinem Leben zufrieden sein. Ich lebe hier in Deutschland und bin in Sicherheit. Eigentlich. Aber etwas bedrückt mich ständig. Und dieses Etwas lautet Angst. Ich weiß nicht, wie ich damit umgehen oder was ich dagegen tun soll. Und auch das macht mir Angst. Ich habe Angst, diese Angst nie wieder loszuwerden. Angst haben, ein bekanntes Gefühl. Angst vor Menschen, Angst vor der Einsamkeit, Angst vor dem Tag, Angst vor der Nacht, Angst vor der Wahrheit.

0: Angst vor der Lüge, Angst vor dem Tod, Angst vor dem Leben, Angst vor der Angst, immer und überall Angst, Angstzustände, es ist zum Verrücktwerden. Alle Menschen haben Angst, es gibt wohl niemanden, der dieses Gefühl nicht kennt. Angst kann 1000 verschiedene Gesichter haben, aber sie hat immer eine Ursache, Verlust. Jede Art von Angst ist letztlich immer Verlustangst. Wir alle fürchten uns davor, etwas zu verlieren. Anerkennung, Gesundheit, Sicherheit, Gewohntes und Fremdes. Die Reihe ließe sich noch endlos fortsetzen, aber fest steht, dass bei dem Gefühl der Angst das Gefühl der Geborgenheit fehlt. Jemand, der Angst hat, fühlt sich nicht in Sicherheit, egal wie ungefährlich die Situation ist. Es braucht nicht immer einen Auslöser. Angstgefühle können uns schleichend übermannen. Aber was kann man dagegen tun? David aus der Bibel wendet sich an Gott. Im Psalm 56 schreibt er: Wenn ich mich fürchte, hoffe ich auf dich. David hatte noch dieses Vertrauen in Gott, das uns heute so oft fehlt. Er wusste, dass er bei Gott die Geborgenheit findet, die er sucht. Er schreibt: An dem Tag, an dem ich dich zu Hilfe rufe, müssen meine Feinde den Rückzug antreten. Ich weiß es. Du, Gott, stehst mir bei. Weiter sagt er: Auf Gott hoffe ich und fürchte mich nicht. Was können mir Menschen schon tun? David wusste, dass Gott Sicherheit bietet. Sicherheit ist das, was so vielen von uns fehlt. Eine Menge Menschen fühlen sich fremd und ungeborgen. In vielen Fällen sind sie auf der Suche und finden nicht das, was sie suchen, weil sie nicht wissen, was sie suchen. Aber Gott weiß es. Er weiß, dass auch gegen die größte Angst die stärkste Liebe hilft. Gott schenkt uns die stärkste Liebe, die es gibt. In Jesaja sagt er selbst: Fürchte dich nicht, ich bin mit dir. Weiche nicht, denn ich bin dein Gott. Ich stärke dich, ich helfe dir. Ich halte dich durch die rechte Hand meiner Gerechtigkeit. Gott möchte, dass es uns gut geht. Er will nur das Beste für uns, weil er uns liebt. Und niemand kann verhindern, dass Gott uns liebt. Im Römerbrief wird uns das nochmal bestätigt. Ich bin ganz sicher, dass nichts uns von seiner Liebe trennen kann, weder Tod noch Leben, weder Engel noch Dämonen, noch andere gottfeindliche Mächte, weder Gegenwärtiges noch Zukünftiges, weder Himmel noch Hölle. Nichts in der ganzen Welt kann uns jemals trennen von der Liebe Gottes, die uns verbürgt ist in Jesus Christus, unserem Herrn. Jesus möchte uns seine ganze Liebe schenken. Sie gleicht den Verlust aus. Mit Jesus im Leben brauchen wir keine Angst mehr zu haben.
1: Liebe Hörer, Roland Werk stellt Ihnen heute seine mobile Kochschule vor und wie er in der Küche mit seinen Kunden über den christlichen Glauben sprechen kann. Falls Sie Fragen oder Anregungen haben, können Sie uns anrufen oder schreiben. Die Angaben folgen mit der nächsten Melodie. Wir wünschen Ihnen Gottes Segen.
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0: Wer viel verdient, zahlt mehr Steuern als jemand mit bescheidenem Einkommen. Von einem begabten Schüler erwarten die Lehrer gute Noten. Und wer einem großen Unternehmen vorsteht, wird sehr genau beobachtet, wie er mit den ihm anvertrauten Werten umgeht. Auch in Gottes Reich ist das so. Und doch wieder ganz anders. Denn im Vordergrund stehen hier gerade nicht glänzende menschliche Begabung, Reichtum oder ein dicker Ethikkatalog, obwohl das alles auch zur Ehre Gottes und zum Wohl für die Mitmenschen eingesetzt werden sollte. Wer Christ ist, dem ist erst einmal viel anvertraut, mehr als anderen Menschen, denn sein Leben strotzt geradezu von der ihm von Gott geschenkten Fülle an Liebe und Barmherzigkeit. Und dieses Geschenk ist kein Goldklumpen, der in der Schublade gehortet wird, sondern lebendiges Kapital, das nur darauf wartet, Zins und Zinseszins zu bringen. Nicht menschliches Planen und Schaffen steht bei dieser wunderbaren Kapitalvermehrung an erster Stelle, sondern das kraftvolle Wirken von Gottes Heiligem Geist. Nur als wahrer Gott konnte auch der Mensch Jesus das Kostbarste geben, was ihm Gott, der Vater, geschenkt hatte, sein Leben, damit wir nichts weniger haben sollen als alles. In diesem Leben als Anzahlung im Glauben, in voller Herrlichkeit des Schauens nach unserem Tod.
1: Wem viel gegeben ist, bei dem wird man viel suchen. Und wem viel anvertraut ist, von dem wird man umso mehr fordern. Dies war der Wochenspruch für den 9. Sonntag nach Trinitatis. Sie können ihn nachlesen im Lukas-Evangelium, Kapitel 12, Vers 48.

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0: So, von der Harvard Triast war der Dr. Hen Pana. Freut mich, danke schön, dass du noch angekommen bist.
1: Danke schön, Luke.
0: Tschüss mal, ich habe hier was heute gemacht. Und das brauche ich manchmal.
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0: Weil mir das manchmal so, dann als wenn das nicht so recht ist, der schlone will, ja. 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
0: Ja. Und dann, wenn das länger ist, da wird halt länger, also wenn das so dreht, geht, aber nicht so recht ist, der schlone will, dann nehme ich dreht oft, das sind Blumen.
1: Ja.
0: Und mit halbt das, aber nicht immer.
1: Aha.
0: So, und diese Frage, kacke gehen, da wat hängt da mit Töp und wer det einer dort richtig in wer Forken interessiert auch Onkel Schallenboy, der will auch weiter.
1: So.
0: So, nun habe ich hier mal eins davon vertalt, schau dir mal. Du brücken nur her.
1: Eine gute Sache.
0: Du brücken nur her.
1: Das geht auf eine Tiet, dann hat er das nicht.
0: Nee. Dann musst du drehen lassen, ja?
1: Ja, oder mit einem Schlangenblatt, ne?
0: Das oh. Aber das ist ja eine Frage, kann ich mir vorstellen, was noch mehr Menschen interessieren würde. Wer jetzt eine Rechte ist, wir sind hier mit schumhaftig, ja? Wir reden nicht hier von dort. Da tun wir aber alle und wir machen alle und manchmal mehr, manchmal weniger. Und was wird damit erst? Zum Beispiel, was ich persönlich von, na, ein Problem habe, ich ziehe vor, kann abreisen.
1: Ja.
0: So, und wenn ich eine Wehe sehe, es wandert bei mir dann nicht so richtig dead. Also, vielleicht meine Drogenschette oder was, weiß ich nicht. Ich habe Probleme damit. Plor, was man so sagen, ja?
1: Ja.
0: So, dann sehe ich von einem Tag auf den anderen, dann mache ich eine Wehe an, und das dreht, fällt sich aus dem Stein an, und das will nicht. Was geht dort dabei, wenn das nicht geht, hä?
1: Wenn das nicht geht, dann geht das doch nicht, nicht bei einer Wehe. Dann liegt das doch aus dem Stein und will nicht wiedergehen. Aber um das Ganze besser zu verstehen, würde ich ein bisschen rundum gehen, und dann verteile ich dir ein bisschen was davon, wie das Ganze gebüht ist und wie das funktioniert.
0: Ich wollte aus dem Buch und durch ein Dorm. Viel was mehr wollte ich nicht, was ich dabei habe.
1: Dort ist richtig, aber die Begeisterung für das ganze System, was man Verdauungssystem benannt, ist eigentlich, wie ist das gebüht und wie schafft das? Und dort ist eigentlich das Begeisternde dabei, wie uns Schöpfer dort gedacht hat, zu bühen und wie das Ganze funktioniert.
0: Dort ist ja bei uns auch so, wenn wir uns jenseitig antreten, dann sagen wir immer, ja, die Gott hat die gemacht, Gott hat mich gemacht. Dort ist ja aber viel zu weit von oben, ja? Da werden die ganzen Dormen, die ganzen Jelentje, die da werden sind, und das ganze Blödwort erschält, ein Sestwort, was wir nicht sagen, hat ja auch gemacht.
1: Jo, das ist ja genau das Faszinierende dabei.
0: Dort alles töpfschaufen.
1: Wenn wir dort betrachten, dann fängt das hier von der Nesel an. Wir retten den Broten, und was passiert?
0: Dann hungert uns
1: alle, und dann rannt uns all das Wut da, ein Mühltöp. Da sind wir auch beim Zwiel. Wir produzieren ja am Tag 2 Liter Zwiel ungefähr. Ach. 1 bis 2 Liter, das wollen wir gar nicht an.
0: Nee.
1: Wir schlucken den ganzen Tag Zwiel. Dort ist das erste Wort, womit ans Eten in Berührung kommt. Und da fängt die Verdauung auch an. Unsere Tänen machen dort ein bisschen kleiner. Unsere Tunge schifft dort noch hin. Dann geht das vielleicht ein Schlucker dort in den Morgen. Da bleibt das erst mal liegen. Wie lange bleibt das in den Morgen liegen? Das hängt auch gerade damit, Typ, was wir essen, wie viel wir essen, wo da rutscht ganz schön durch. Das ist enttäuscht und wahrscheinlich. Aber wenn in der Schädelstadt Fleischarzt, wenn noch schön Schopp Eubrot ist, das bleibt bei 7 Stunden dabei in einem Morgen. Willst du morgen mal dort so weit bringen, dass das zu leicht ist, dass das ein bisschen
0: verdäft ist.
1: Ja. Und dann kommt das mal in den Dorm.
0: Aha.
1: In einem Dorm kann das auch noch mal bei 50, 60, 70 Stunden bleiben.
0: Oh, aber solange sie ja gar nicht sollt.
1: Nein, aber der Hunger, der kommt doch meistens davon, wie lade ich den Morgen, ist nicht, wie voll der Dorm ist.
0: Ah.
1: Ne? Aber wie der Dorm schaufen geht, und warum der schaufen geht, das hängt von vielen Sachen typ. Fehlbedienung haft dort, wie ans bewegen, ob wie.
0: Also, wenn ich ja vor wird viel sät, dann schafft er dann langsamer?
1: Dann schafft er viel langsamer. Aha. Dann schafft er langsamer.
0: Da wie ein, wenn man ja bestimmt Pläne däht, oder Piertriede, das erst wird, dem hungert
1: euer. Genau. Dem hungert bei euer, und das ist ja auch so interessant, dort ans Charper, die Mählichkeit haft, dort, was wir jeden haben. Man sagt immer, wie eten, und dort eben erst uns dünnt. Da wird die Charper sich dann auch mit wollen. Und tatsächlich, die wollt sich damit. Wir haben zum Beispiel, es waren wir unseren Dorm wurden ganz aufspreuen, das sind kleine Falten von Ben.
0: Ja.
1: Und damit sich häusig dem Saft und dem verdäften Eten sich den Saft rüht. Wenn wir den Dorm wurden ganz aufmachen, dann hat wir eine Flasche von Würfelmäust. Und diese Stufe Töri?
0: Na, ich dachte, wo sei das das?
1: 400 bis 500 Quadratmeter.
0: Ach, nee.
1: So viel hast du nicht mal an den ganzen Hüschen.
0: Nee, nee.
1: Dort ist eine Fleisch.
0: Dort für mich
1: ein da oben die Ben.
0: Ach, du
1: und
0: Mensch.
1: Und da holen alle die Mählische Rüte aus unseren verdäften Eten.
0: Hen? Mir wollte ich vor allem jetzt so dick
1: ja,
0: sein.
1: Ne?
0: Ja,
1: weil
0: ja. So viel Ben ist.
1: Du hast so viel Ben. So viel Ben. Und, dann habe ich dort erst nicht begrieben, wo dort Bänden alles für Bewohner sind. Wenn du dort mit uns leben bin.
0: Nee.
1: Im Dorm. Und dort sind viel, viel mehr als Menschen bei ihr sind. Habe ich Bakterien im Dorm, wenn sie helfen, dort alle zu verdäben.
0: Ah, das sind Göde.
1: Das sind alles Göde.
0: Ah.
1: Göde. Ja, ja.
0: Ich dachte, ein Wort habe ich nur noch für Mettfreter.
1: Der eben nicht mit. Jedes Mal, wenn wir auf dem Stuhl gehen, einen Stuhlgang haben,
0: ja.
1: Dann verlieren wir ungefähr 30 Gramm Bakterien. Wir haben in unseren Charper von ein paar 2 Kilo Bakterien, die uns halten. Das ganze Eten verdäht.
0: Also wenn wir ans Aufgang zur Handleihe, da sind dann 30 Gramm Bakterien.
1: Ja, dann 30 Gramm und dort sind ungefähr 800 Milliarden Bakterien in 1 Gramm. Und wenn ihr seid 3 Gramm, dann wird es das Zentrum mehr aus.
0: Die arme Onkel ja, und die alle geteilt
1: ja.
0: Haben.
1: Ja, dann, na, so ist das eben. So ist das eben.
0: Gut.
1: Und ja, nun nochmal war er trägt. Die Dorm, die dort sich bewegen, die beweist sich in Schiff, ja, wenn du gehst, die Schiff hat Eten von oben unten, irgendwo, dann bei der dicken Dorm, ihr stärkt deine, dann der dicken, und das Ganze ist ungefähr 8 Meter lang, dort macht uns Eten derchen, wenn dann derches, dann kann da bei 70 Stunden bleiben, und wenn es derches, dann ist es so weit, dort das Rüter macht, dort ist dann dort, was nicht mehr zu verdäben ist, was ja. Die Menschen nicht mehr verdäben können. Da ist zwar so ein Funken noch fehlgeldet Ben, aber wir haben das Beste alles genommen. Jo, und je nachdem, wie schwind der Dorm sich bewegt, je nachdem ist das dann auch mit unserem Stillgang. Wenn der sich hastig bewegt, dann schiftet der ganze Maus schwinder. Dann machst du Schwind auf dem Stuhl. Wenn das aber langsam funktioniert, dann wird es eben länger.
0: Mhm.
1: Dann brauchst du nicht unbedingt jeder Tag auf dem Stuhl. Ein Mensch macht zweimal den Tag oder sogar dreimal. Und der andere, der braucht man einmal einen Dreidag.
0: Wie viel ist gesund und wo?
1: Das ist alles gesund.
0: Solange aus dort weicht.
1: Wenn dort ganz normal ist, kann man auch dreimal den Tag kommen.
0: Ja.
1: Dort ist auch noch nicht krank.
0: Das ist noch nicht derchvoll.
1: Dort ist noch nicht derchvoll. Je nachdem, wer das dann ist. Die Konsistenz ist auch wichtig.
0: Ach, das wenn das aus Wasser rutscht, dann
1: ist das auch nicht
0: gesund.
1: Dann ist das nicht gesund. Und wenn das dann auch noch eine reine Vorwurf,
0: ja.
1: Dort besagt dann schon, dass es da eine Infektion, ein Infekt gibt, dann ist das auch nicht gesund. Dann soll man auch mit vielleicht mal einem Doktor gehen sein, ich habe hier irgendwas, vielleicht hast du dann irgendwo falsche Diäten, ja. Oder du hast einen Infekt, der dann diese Sachen.
0: Also das hängt nicht unbedingt mit dem Ethertyp. Das kann auch selbst irgendwo da
1: nicht. Das hängt nicht unbedingt mit dem Ethertyp, aber das kann auch mit dem Ethertyp. Wenn du in den Flieger rutschst, in best in Ägyptenland kommen,
0: ja,
1: und du gehst Futter besuchen, holst du dann eine Gurke oder eine rote Tomate und atzt dich.
0: Wenn die nicht aufgewaschen ist?
1: Ja, richtig, wenn die nicht aufgewaschen ist. Dann kannst du in der Fall schreien, ob die Wahrscheinlichkeit ist, dann so ein Hoch gejäft. Du wirst auch mal abreisen, machst du waschen, schalen, broden, kochen. Wenn dort nicht gegeben ist, dann sollst du es loten.
0: Oh, okay.
1: Du sollst hungrig rum ran.
0: Ja.
1: So ist es.
0: Eine karte T-Shirt dort.
1: Ja. Und an den Morgen, an den Dorm, die sind eigentlich dort zu schaufen, dort wie die ans Eten verdäben können und dort abnehmen können und dort bestand dort, dort wie gebrochen können.
0: Mhm.
1: Dort Eiweit, Aminosäuren sind dort in der Regel und dort Kohlenhydrate, Zucker und Mineralien, Vitamin. Dort wird dann ein Blut neigebracht und wird dann in jede Zelle von unserem Körper transportiert. Und die Zelle, die wird auch dort, wo sie brucht. Ob nun Knochen oder Gehirn oder Muskeln oder Sehnen oder was man auch brucht, dort wird dann produziert. Und aber auch Energie. Dort die arbeiten können in ganz normal Leben. Dort ist die wichtigste Funktion von unserem Morgen und von Dorm. Aber der hat noch andere Sachen.
0: Also versteht es richtig. Also, wenn ein Steak abgeht, dort ist zu wenig zu sein, als ihr dort vielleicht mir nicht schön schmeckt. Dort mag nur hernach eine große Funktion an mir, dort jäfft mir Kraft.
1: Ja, dort ist richtig. Nu hast du mir ab der Idee noch mal gebracht, schön schmeckt.
0: Ja.
1: Nu tät ich mal, eigentlich ist ja das so, dass das Steak soll verdäft werden.
0: Ja.
1: Und dann selber mit dem Steak dort alle rausnehmen, was uns fehlt. Und dann tät ich dort erst leben.
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0: brauchen. 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
1: Abpassen. 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
1: Ja.
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1: 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Und dann ein bisschen den Bock dreht, das ist aus einer Massage. Und dort kann dann dazu führen, dass auch nach den Dorm sich aufhängen, ein bisschen Dollar zu bewegen. Aber nu, wenn du nu 5 Stunden im Jet setzt, dann sagt man ja auch immer, man soll mal inzwischen abstehen und ein bisschen Raum gehen. Dort ist auch, damit das Blut besser zirkuliert. Aber auch, das hat da viel mehr zu tun, dass dann sie Dorm besser arbeiten dann. Wenn du dann auch mal ein bisschen an den Hook gehst, ein paar Mal an den Trich, dann ist das auch auf jeden Fall nicht verkehrt. Dann ist das schon gut auch für den Dorm, dass du besser sich bewegen. Aber im größten Ganzen lichtet die ganze Passage vom Eten in den Dorm hängt damit ab, was wir jeden haben, wie viel wir jeden haben und wie aktiv wir uns ans Bewehren und Abwinnen eine Stresssituation nahe gekommen sind, und das unangenehm geworden ist, dann geht das ein bisschen pinien, wenn das aber nicht der Fall ist, dann bleibt das alle stehen, dann was wieder mit reden.
0: Du sagst, das hängt auch noch davon, was eine Jäte hat. 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
1: 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Aber ob du das nur Arzt oder nicht Arzt, einmal im Flieger, was nicht viel Schaden bringt, auch nicht viel Nutzen bringt. 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
0: halt nicht, schuldig nicht.
1: Schuldig nicht, nee, aber man sagt einfach, Tlie, das ist der Schal vom Kuren, es viel Ballaststoff bin. Das ist dort, was nicht verdäuft wird am Körper.
0: Das ist dort, aber was Sorgen macht, ja?
1: Das ist aber dort, was Sorgen macht, und das ist dort, was auch so ein Abschwallen geht am Morgen in den Darm.
0: Ja, das geht sich aber gesund.
1: Ja, dort ist es auch, und da sind auch die Vitamine. 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
1: Oft ist gut, besonders der Schal. Wenn du den Opel aufschalst, dann hältst du nicht mehr viel. 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
1: Der Schal enthält viel Vitamine. In der Schal kann man nicht verdäven. Der Charpa, der ist eine Log, oder unser Dorm ist eine Log, die Vitamine rüttholen, mit der Schal, aber das Nützliche für den Stillgang selbst, bleibt im Dorm ben, und der Schal, der führt auch dort, dass der Dorm sich ein bisschen Pinja bewegen wird, und dann geht es besser dörrchen. 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
1: 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Der Chois, der führt den Moor in den Darm dort, dass er langsamer arbeitet. Dort liegt aber ohne chemische Substanzen.
0: Was heißt das? Jeder Mensch unerschädlich?
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0: Was ist damit? Wenn ich das Rüter dränge mit Gewalt.
1: 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Das geht nicht anders. Rüt soll es eigentlich. Rüt macht das. Und dann macht man eben drecken.
0: Ja.
1: Man macht ein bisschen früher aufhängen, das ganze Pferd zu versorgen. 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Und dann macht in jeder wollten, ich habe ein Problem damit, ich habe euer Essen einmal tätig und ich muss einmal drehen, wenn ich auf dem Stuhl gehe. Dann soll man zum Morgen, aber nicht am Morgen mal ein gutes Glas Wasser trinken oder Leihwarm mit Wasser, sagt man. Das ist das ganz Einfachste, was man machen kann. Man soll dann doch versuchen, sein Essen ein bisschen mischen mit dem Essen, wo viel Ballaststoff bin, ist dort heute ein Salat. 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
1: Müsli auch mehr von der Hova-Sort, weil es da, wenn wir nicht denken, ohne Pied, wenn der Hova zwischen wir auch so ein Glad, ja? 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Oder anders gesagt, Koffein.
0: Ja.
1: Dort ist die medizinische Substanz. Dort führt dort, dort der Darm ungerecht wird. Oh. Der geht an Pina. Wenn du einen Kaffee trinkst, dann funktioniert Pina. Also es geht, summarisch in Abmerach, in Tefasbar, auch mal einen schönen Kaffee zu trinken. Dort schmeckt gut und es geht für den Stillgang. 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
0: In Südamerika wird ja dort viel getrunken.
1: Ja.
0: Und ich trinke das auch ab und zu.
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0: Und ich weiß nicht, ob mir das helfen wird, ob ich will mir das so an. Aber ich denke, dass das vielleicht da wie ein Fels, ich dann viel trinke. Also es allgemein viel trinken auch helfen, ja?
1: Allgemein viel trinken ist sehr gut, weil sonst der Charpa, der braucht das Wasser und der holt sich dort aus dem Stuhlgang rüt, das Wasser.
0: Mhm.
1: Diese Fläche von 400 Quadratmeter, da ist ein Log, sehr viel Wasser rüttholen und dann ist ans Stuhlgang sehr hart dort. Und wenn du genug Wasser in die hast, dann braucht der Charpa dort nicht aus dem Stuhlgang so viel Rüt holen, dann bleibt ein bisschen eben, was dem Maus ein bisschen fester hält, dann ist es nicht so hart und so faust. Ob nun Mate oder andere Worte besser ist, da sehe ich überfragt.
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0: Vielleicht,
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1: 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Was als Student wir, dann dort wir auf der Intensivstation der Nacht arbeiten, dann zum Beispiel Geld verdienen. Damit wir nicht herschleuten, holen wir Koffeinampeln, dann nehmen wir eine Ampel am Lebel und hopsen die ut.
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1: Dann blieben die Augen so groß ob.
0: Aha.
1: Aber hier oben funktioniert dann doch nicht mehr. Ne? Aber das ist Waka, ja. 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Also dort ist gut, wenn man dann vielleicht auch mal sich ein bisschen den Buck massieren wird oder auch mal Linsod. Habe ich auch einmal früher getan, wenn Linsod, gab es ein, zwei Lebel Linsod oder auch noch ein Lebel Olivenöl. 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
1: einfach so.
0: Mal vorbeigehen ist und dann...
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1: Einmal ein Dach richtig und dort schmiert ein bisschen und dann flutscht es ein bisschen einfacher.
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1: Man täte in der Regel ein bisschen erwirken, über Nacht lädt man die Stunden am Wasser und dann zwei, drei Feuer, je nachdem. 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
1: Da sagt man, ja, naja, frische Milch beim das voll würde ich nicht unbedingt so, da würde ich euer Kamalen teuen und verschiedene so, aber beim das voll ist sehr wichtig, dass man genug Flüssigkeit hat. Der Darm, der verliert viel Flüssigkeit.
0: Ja, tschau mal, ich würde nur so denken, ich habe das voll, ich habe so viel Nuts in mir.
1: Mhm.
0: Ja, also drin sich wenn ja. Das ist dann falsch gedacht. Ja?
1: Das ist ganz falsch gedacht.
0: Ey.
1: Das ist ganz.
0: Hier wollt noch was an.
1: Man dreht ut, wenn man das voll hat. Und das geht auch nicht lang, wenn man drei Tage das voll gehabt hat, dann wird man müde, dann ist einem alles ein Dünn.
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1: Wenn du verstopfen, sag ich mal, ein normaler Mensch kann zweimal die Wert gehen, das ist ganz normal. Wenn du einmal eine Wert gehst, dann würde ich mir ein Rot holen vom Doktor, ob ich nicht mit Medizin jetzt ein bisschen im Darm im Schwung zu bringen.
0: Mhm.
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0: Ja.
1: Und man kann ja auch noch tristieren, das versteht man ja von Tag und Tag auch noch Hüß.
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1: Nein, das nicht. Nee. Dort soll bloß überbrücken.
0: Im Notfall.
1: Im Not, ja. In der Not. Aber dann sollst du schon, wenn dort eine ganze Welt dir, und du nicht auf dem Stall gewesen bist, dann sollst du nur zum Doktor gehen. Fehl euer, sollst du zum Doktor gehen, wenn dort noch irgendwas anderes dazwischen kommt. Sei mal, die ist amaglich, oder du machst kalten.
0: Also der ist voll in Kalte.
1: Ja, dann erst
0: dann nicht drei Tage warten.
1: Nee, dann nicht drei Tage warten. Und dann musst du noch unterscheiden, du bist ein größer Mensch, erst ein Tint hier wie mir besiegt, wo der ist voll in Kalten macht. 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
0: gedreht
1: in kaputt und dann gibt es verschiedenste andere Probleme. Mhm. Ne? Was noch wichtig ist, was sehr wichtig ist, man hat auch ein bisschen checken, wer ist mein Stuhlgang? Wer ist mein Stuhl? Ist der mit Blut? Manchmal läuft das dort.
0: Also, in diesem Teil wie das Plumpschen müssen zum Wetter nennen.
1: Ja.
0: Aber das lohnt sich doch einmal an, checken, was hat der
1: da nicht? Ja, wenn du meinst, stimmt irgendwo nicht, hat mir jeder nicht gehört und so. Wenn man herancheckt, wenn da von oben knallrollt blöd ist,
0: ja.
1: Dann ist das ein Reel, nicht immer, aber ein Reel, nicht so schlimm. Dort kann von einem Rieden sein, dort der eine nicht ganz dicht hält,
0: ja.
1: Und dann hast du dann einen Strieb blöd. Wenn du aber deinen Stuhlgang hast, und da ist schwort geforft,
0: ja.
1: Und dann ist auch noch Säuer stinkt, Säuer schlacht, Säuer streng, dann heute dort meistens dort irgendwo eine Dorn, vielleicht sogar eine Morg, dann steht es der Blatt.
0: Also dann erst dort nicht von einem Moosdorn, dann erst dort von Dorn, von Hesse, von einem Bock
1: irgendwo. Wenn das Schwert erst der Stuhlgang Schwert ist, heute dort blöd ist, der ist im ganzen Dorn der, und dann wird das blöd Schwert. Aber dort blöd, dort riecht dann so ja streng und so ja unangenehm.
0: Mhm.
1: Und dann soll man auf jeden Fall nun Doktor gehen willst.
0: Dort nicht mal Hüßmädel versehen.
1: Nein, dann gar nicht. Und sowieso, wenn man etwa 50 ist oder 20 Jahre geworden ist, dann soll man ein Reel auch mal nun Doktor gehen sein, weil mein Stuhlgang überprüfen, ob da blöd bin ist. Das ist ganz einfach. Zumindest hier bei uns, da geht man hin und dann lässt man das überprüfen und dann wollt man das.
0: Ich lerne einen Doktor gehen, der mir gesagt hat, habe ich eine Regel, wo ich meist denke, alle, in dem, wo wir leben. Einer vielleicht wird wieder in der Stadt fahren, der andere wird noch da. Aber da lohnt sich nicht mehr zu spüßen, wenn einer mit einem Stuhl Schwierigkeiten hat. Also zu dir oder zu dann.
1: Genau, so ist das.
0: Das ist eine wichtige Funktion.
1: Ja.
0: Dankeschön,
1: ja.
0: Herr.
1: Ja, bitteschön.

0: 20 Uhr und 30 Minuten.
1: Haltlos oder hoffnungsvoll? Wenn Resignation an deiner Seele nagt. Ich sprach, dahin ist meine Lebenskraft und meine Hoffnung auf den Herrn. Gedenke meines Elends und meines Umherirrens, des Wermuts und der Bitterkeit. Beständig denkt meine Seele daran und ist niedergebeugt in mir. Klagelieder, Kapitel 3, Vers 18 bis 20. In Klagelieder Kapitel 3 buchstabiert der Prophet seine Leiden durch. Eine Klage nach der anderen quillt aus seiner gepeinigten und bitteren Seele hervor. Seine Lebenskraft ist zerstört und seine Hoffnung auf den Herrn dahin. Es ist schlimm, wenn der letzte Stern der Hoffnung am Firmament unseres Lebens verblasst und wir resigniert auf unserem Scherbenhaufen sitzen. Ein Mann, der ohne Gliedmaßen geboren wurde, sagte einmal, ohne Arme und Beine zu leben ist nicht halb so schlimm wie ohne Hoffnung. Doch Gläubige können stets neue Hoffnung schöpfen. Darauf besinnt sich auch der Prophet. Dies will ich mir zu Herzen nehmen, darum will ich hoffen. Es sind die Gütigkeiten des Herrn, dass wir nicht aufgerieben sind. Denn seine Erbarmungen sind nicht zu Ende. Sie sind alle Morgen neu, deine Treue ist groß. Der Herr ist mein Teil, sagt meine Seele, darum will ich auf ihn hoffen. Klagelieder Kapitel 3, die Verse 21 bis 24. Seine aufkeimende Hoffnung auf Hilfe, Trost und Rettung begründet der Prophet so. Gott ist nachweisbar gütig. Gott ist beständig barmherzig. Gott ist zuverlässig treu. Und dieser Gott ist mein Gott. Gott hat in der Vergangenheit bewiesen, dass er barmherzig und treu ist. Es hat keine Dunkelheit ohne einen Schimmer der Güte Gottes gegeben. Jeden Morgen hat sich sein Erbarmen gezeigt und er hat verhindert, dass die Mühlsteine der Probleme alles zerreiben. Und deshalb will der Prophet hoffen und vertrauen, dass Gott seine Rettung sendet und dass er sich erbarmen wird nach der Menge seiner Gütigkeiten. Klagelieder Kapitel 3, die Verse 26 und 32. Es ist enorm wichtig, dass du die Hoffnung nicht aufgibst. Eine Seele, in der keine Hoffnung mehr wohnt, ist schutzlos allen Angriffen des Feindes ausgeliefert. Doch solange Gott das Teil deiner Seele ist, und ist er das nicht bis in Ewigkeit, hast du wahrlich Grund, Hoffnung zu haben. Hoffe fest darauf, dass er dich in seiner Güte hält und dir in Treue hilft.

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0: Warnsignal. Woher wusstest du, dass sie uns immer noch folgen? Fragte Libby Jordan, als sie weitergingen. Ich fühl den Bammel, genau hier. Er zeigte auf sein Herz. Den Bammel? Fragte Libby. Du hattest ein unbehagliches Gefühl? Jordan nickte. Als ich noch ein kleiner Junge war, meine Mama sagt zu mir, Jordan, wenn du etwas Gutes tust und der Herr will deine Aufmerksamkeit, merkst du den Bammel. Du betest, was ist los, Herr? Bist du es? Wenn der Herr ja sagt, pass gut auf. Libby starrte Jordan an. Dann redet also Gott mit dir? Das ist ja echt komisch. Jordan ging nun ziemlich schnell, immer noch still, aber nicht mehr so sehr darauf bedacht, keine Geräusche zu verursachen. Auf altem Laub rutschend, glitten sie zu einem tiefer gelegenen Teil des Felsufers. Als Jordan kurz Pause machte, wollte Libby mehr wissen. »Du hast mir immer noch nicht gesagt, woher du wusstest, dass die Männer hinter uns waren.« »Ich hab einfach Gott sagen hören, Jordan, warte.« »In diesen Worten? Hat er laut gesprochen?« »Diesmal nicht«, sagte Jordan, als zweifelte er nicht daran, dass Gott auch laut sprechen konnte. »Diesmal erhielt es geheim, irgendwo tief innen.« »Keine Stimme?« hakte Libby nach. »Aber was dann? Woher hast du es gewusst?«
1: »Ich hab's einfach gewusst.«
0: Als Libby die Arme hochwarf, grinste Caleb. Jordan wollte weitergehen, doch Libby hielt ihn zurück.
1: »Nein, warte, es ist wichtig. Wie kann ich Gott so hören wie du?«
0: Jordan strahlte übers ganze Gesicht.
1: »Du musst Jesus an dich ranlassen, Libby. Dann, du hörst ihn reden.«
0: Die Nachmittagssonne wärmte Libby nun, doch obwohl das Tal relativ flach war, schmerzten ihre Beine und Füße bei jedem Schritt.
1: »Gib nicht auf«, ermutigte Caleb sie.
0: »Laut deinem Papa kommen wir bald in Wakuta an.« Als sie den Stadtrand erreichten, sah Libby zwei Hotels, die auf der Anhöhe über dem Lake Pepin gebaut waren. Statt direkt in die Siedlung zu gehen, blieb Caleb hinter einer Reihe von Bäumen stehen.
1: »Bullards Handelsposten ist am oberen Ende eines Bachs«, sagte Caleb.
0: »Der Bach fließt in ein Watt beim Mississippi.« Hinter den Hotels führte Caleb sie an eine Stelle mit Blick auf dieses Watt. Auf dem tiefliegenden Gelände befand sich ein Handelsposten. Das musste Bullards Handelsposten sein.
1: »Wartet hier, während ich auskundschafte«, sagte Caleb.
0: »Wenn wir ein Warnsignal brauchen, krächzt wie eine Krähe.« Caleb rannte von Baum zu Baum den Hügel hinunter und versteckte sich dabei geschickt hinter den Ästen. Als Libby über Caleb hinweg zum Handelsposten schaute, bog ein großer blonder Junge um eine Ecke.
1: »Das ist der Schlägertyp, der dich gejagt hat«, sagte Libby zu Jordan.
0: Augenblicke später folgte ein Junge mit dunkelbraunen Haaren dem ersten.
1: »Der hat dich auch gejagt«, rief Libby aus. »Die sind beide von der Christina.«
0: »Und jetzt beide sind Sklavenfänger«, antwortete Jordan.
1: »Aber Caleb kann nicht sehen, was wir sehen. Er läuft direkt in eine Falle.«
0: Jordan kauerte sich hin, damit man ihn nicht sehen konnte, und rief,
2: »Kra, kra, kra!«
0: Das klang so echt, dass Libby kaum glauben konnte, dass es keine Krähe war. Erneut schrie Jordan,
2: »Kra, kra, kra!«
0: Aus einiger Entfernung antwortete eine Krähe im Wald.
2: »Kra, kra, kra!«
0: Jordan grinste und rief zurück. Diesmal antwortete eine Eule. Libby starrte in die Baumkronen und versuchte, die Eule zu entdecken. Nicht weit von ihnen saß sie hoch oben auf einem Baum.
1: als ob sie ihr Territorium abstecken wollte, schreckte sie jegliche Eindringlinge ab. Caleb kehrte im Laufschritt zurück. Als er wieder zu Atem gekommen war, gingen sie gemeinsam weiter. Caleb führte sie zu einem Kliff. »Dein Papa meinte, es sei zu schwierig, den Bach auf dem nassen Watt zu überqueren. Also müssen wir es vom Felskliff aus versuchen.« Sie kletterten höher und suchten nach einer Stelle, wo sie den Bach überqueren konnten. Bald kamen sie zu einer Schlucht, einem tiefen, schmalen Tal zwischen steilen Abhängen. Die Schlucht bestand aus zerklüfteten, stufenähnlichen Kalkstein- und Sandsteinfelsen. Wo normalerweise kein Wasser floss, füllte zurzeit Schmelzwasser die Schlucht zum Überlaufen. Das Wasser wirbelte durch schmale Öffnungen und rauschte über Felsvorsprünge. Über den rasenden Bach war ein Baum gefallen, den Caleb und Jordan nun als Brücke benutzten. Als Libby ihnen folgte, schaute sie nach unten und verspürte Angst. Obwohl Papa ihr das Schwimmen beigebracht hatte, konnte sie nur noch an die Felsen unter ihr und an die Kälte des Wassers denken. Als Caleb bei einer anderen Schlucht, durch die viel Wasser abfloss, endlich Pause machte, keuchte Libby. Sie musste sich bemühen, Schritt zu halten. Erschöpft sank sie neben Caleb zu Boden und holte tief Luft. Jordan übernahm die Wache und suchte das Gebiet vor ihnen ab. Langsam schien die Reise für Libby nicht mehr enden zu wollen. »Werden wir Dr. Sweeney je erreichen?«, fragte sie. »Elsa braucht jetzt Hilfe.« »Wir sind ziemlich gut in der Zeit«, ermutigte Caleb sie. »Wenn wir diesen ersten Teil erst hinter uns haben, kommen wir wieder schneller vorwärts.« Libby seufzte. Sie zog ihre nassen Schuhe aus und rieb sich die schmerzenden Füße. In der Nähe säumte Eis das felsige Bachufer. Im Schatten des hohen Steilhangs vor ihnen lagen größere Eismassen, die riesige Wasserlachen am Abfließen hinderten. Caleb zeigte auf einen Eiskeil, der über die Schlucht ragte. »Hoffentlich sind wir nicht gerade unter einem solchen, wenn er nachgibt.« Libby bestaunte den Eisdamm und zog ihre Schuhe wieder an. Die drei gingen weiter. Nochmals benutzten sie einen umgefallenen Baum, um einen Bach zu überqueren. Als Libby den Jungen folgte, erzitterte der Baumstamm. Erneut starrte sie hinunter auf die Felsen und das rauschende Wasser. Zu erschrocken, um weiterzugehen, ließ sie sich auf Hände und Knie fallen. »Beeil dich!« rief Caleb, als sie zu kriechen begann. Stattdessen bewegte sich Libby nur zentimeterweise vorwärts. Nach endlos scheinenden Minuten sprang sie auf festen Boden. Kurz darauf kamen sie zur bisher größten Schlucht. Dieser Bach schien sich ihnen als ernsthaftes Hindernis in den Weg zu stellen, obgleich er weniger Wasser führte als die vorherigen Bäche. Caleb erkundete das Gelände nach einem Weg. »Der Bach mündet in einen anderen Bach«, meldete er, als er zurückkam. »Wahrscheinlich ist der andere Bach der Bach, der an Bullards Handelsposten vorbeifließt. Wir haben keine andere Wahl, wir müssen hier rüber.« »Vielleicht gibt's Trittsteine, die über den Bach führen.« Libby wollte nicht nochmals einen umgefallenen Baum benutzen. Da fiel Caleb ein Felsvorsprung im Kliff über ihnen auf. »Ich geh mal da hinauf und schaue nach, ob uns das weiterhilft«, teilte er Libby und Jordan mit. Caleb kletterte den Hügel vorsichtig hinauf, damit er keine Steine lostrat. Unten am Bach suchten Libby und Jordan immer noch nach einer geeigneten Stelle zum Überqueren. Weiter oben, in der Nähe des Felshangs, wurde die Schlucht steiler und der Bach schmaler. Als sie an eine Stelle mit schroffen, flacheren Felsen kamen, kletterte Libby auf einen davon hinaus. Zwischen den Felsblöcken wirbelte das Wasser mit reißenderer Strömung, als Libby je gesehen hatte. »Wir können von hier dort rüberspringen«, sagte sie und zeigte auf einen nicht allzu weit entfernten Felsen. Dahinter lag ein anderer Stein wie ein Tritt, hinter diesem noch einer. »Das Wasser ist nicht tief.« »Aber es ist schnell.« Jordan klang skeptisch. »Wenn du stürzt, schießt du gleich die ganze Schlucht runter.« Er wollte sich nach einem besseren Weg umsehen. Auf beiden Seiten des Baches lagen kleine Äste und Blätter herum, die mitgeschwemmt worden waren, als der Wasserpegel höher war. Hier und da lagen Äste verstreut, die von der Sonne gebleicht worden waren, doch sie waren alle zu klein, um als Brücke zu dienen. Während Libby erneut die Felsen in Augenschein nahm, hörte sie eine Krähe krächzen.
2: Kra, kra, kra.
1: Zuerst schenkte sie dem Krächzen keine Beachtung, dann fiel ihr ein, das ist ja das Warnsignal.
2: Kra, kra, kra.
1: Libby schaute auf. Caleb war über ihnen auf den Felsvorsprung hinausgekrochen. Er lag auf dem Bauch und zeigte ihnen die Richtung, aus der sie gekommen waren. Jordan hielt die Handflächen nach oben, wie um zu fragen, was sollen wir tun? Caleb zeigte auf ihn und Libby, dann über den Bach. Seine Hand bewegte sich schnell, um anzudeuten, dass sie sich beeilen sollten.
0: »Wir müssen gehen«, sagte Jordan.
1: Erneut begutachtete er die gezackten Steine, immer noch misstrauisch.
0: »Du zuerst«, bestimmte er, als Libby zögerte. »Ich bleib zwischen dir und den Fänger.«
1: Von dem Fels aus, auf dem sie stand, machte Libby einen ersten Satz. Von dort sprang sie zum nächsten flachen Stein. Dahinter befand sich ein weiterer Tritt ähnlicher Stein. Als sie sicher landete, blickte Libby zurück und sah sich nach Jordan um. Stattdessen erblickte sie drei Männer, die aus dem Wald kamen. Libby starrte sie an. Die ersten beiden waren zwei der Schlägertypen, die Jordan gejagt hatten. Doch der dritte Mann? Sogar aus dieser Distanz bemerkte Libby, dass er besser gekleidet war als die anderen. Er trug einen braunen Anzug und einen Kastorhut, und er trug seine Brille ziemlich weit vorne auf seiner Nase. Ein leiser Schrei entfuhr Libby.
0: »Dr. Hutton!«
1: Als Jordan auf den Felsblock neben ihr sprang, stöhnte Libby auf.
0: »Ich habe ihm vertraut. Und er hat sogar noch angeboten, mich zu beschützen.«
1: Doch Jordan ließ sie nicht ausreden.
0: »Geh weiter, Libby«, warnte er. »Du musst immer weitergehen.«
1: Libbys nächster Sprung war unsicher.
0: »Hutton! Ausgerechnet er!«
1: In ihrem tiefsten Innern fühlte sich Libby betrogen. Sie versuchte, ihren Ärger beiseite zu schieben und sprang weiter. Zwei weitere Sprünge und sie hatte es geschafft. Doch plötzlich blieb sie wie angewurzelt stehen. Die nächsten Felsen waren zu weit auseinander. Während sie noch überlegte, was sie nun tun sollte, holte Jordan sie ein.
0: »Schnell! Ihr Atmen ist schon auf deinem Rücken!«
1: Er sprang über daneben liegende Felsen ans andere Ufer. Mit wachsendem Schrecken starrte sie auf den Weg, den Jordan genommen hatte. Für ihre kürzeren Beine war der Abstand zu groß.
0: »Geh dorthin!«
1: Jordan zeigte auf Steine, die etwas weiter bachabwärts waren. Stattdessen wirbelte Libby herum. Hutton und die zwei Sklavenfänger eilten auf die Schlucht zu.
2: »Ich sehe euch«, rief Hutton. »Stehen bleiben!«
1: Libbys Herz raste.
0: »Er hat mich ausgetrickst. Er wird Jordan in die Sklaverei zurückführen. Er wird Beweise dafür haben, dass Papa einen entlaufenen Sklaven versteckt hat.«
1: Vom anderen Ufer aus zeigte Jordan erneut auf die Steine, die Libby nehmen sollte. Stattdessen handelte sie panisch. Sie wählte den kürzeren Weg und sprang. Doch Libby verfehlte den nächsten Stein. Sofort drang der Schock des kalten Wassers durch ihren Körper. Als sie versuchte, den Grund zu berühren, wurden ihre Füße von der starken Strömung nach oben gedrückt. »Ich kann schwimmen«, wurde Libby in diesem Augenblick bewusst. Mit aller Kraft versuchte sie, sich irgendwo festzuhalten. Doch die Strömung warf sie gegen einen Felsen. Plötzlich hörte sie ein lautes Krachen. Ein großer Eisbrocken hatte sich losgerissen. Das Tosen des Wassers war ohrenbetäubend.
0: »Libby!« schrie Jordan. »Der Eisdamm ist gebrochen!« Jordans Entscheidung. Libby hörte den Schrecken in Jordans Stimme. Dann strömte eine gewaltige Wasserwand über sie hinweg. Wie eine Stoffpuppe wurde sie von einer Seite zur anderen geschleudert. Als sie versuchte zu atmen, füllte sich ihr Mund mit Wasser. Instinktiv kämpfte sich Libby an die Oberfläche zurück. Als sie nach Luft japste, schlug ihre Schulter gegen einen schroffen Felsen. Kurz darauf wurde sie nochmals gegen einen Stein gespült. Diesmal spürte sie den Aufschlag am Bein. Libbys Panik nahm zu. »Mein Kopf! Die Felsen!« Sie versuchte, sich mit den Armen zu beschirmen, etwas zu fassen, sich festzuhalten, doch ihre Hände rutschten ab. »Die Felsen«, dachte sie erneut, »wenn ich mit dem Kopf aufschlage, verliere ich das Bewusstsein. Was kann ich bloß tun?« Mit der letzten Kraft, die sie aufzubringen vermochte, schaffte es Libby, ihre Arme zu heben, den Kopf zu umfassen und die Beine auszustrecken. Im nächsten Wasserwirbel änderte sich etwas. Von der Sturzflut getragen, schoss Libby mit den Füßen voran die Schlucht hinunter. Als rutschte sie eine Treppe hinunter, ritt sie auf der Strömung. Die abgeschliffenen Steine schlugen gegen ihren Rücken, schroffe Felsen auf den Seiten schürften ihr Arme und Beine auf. Auch ihre Füße schlugen auf Felsen, und sie überschlug sich beinahe. Einen kurzen Augenblick sah Libby Jordan den Bach entlang rennen. Im nächsten Augenblick stolperte er und war verschwunden. Dann brachte die Strömung Libby ans Ende der Schlucht. Libby spürte, dass sie hinunterfiel, und schrie laut, »Hilfe!« Vom Wasser getragen, platschte sie in den größeren Bach hinunter. Obwohl sie unter Wasser gedrückt wurde, kämpfte sie sich wieder nach oben. Erneut wurde sie von der Strömung weitergeschwemmt. Instinktiv hob Libby ihre Arme und versuchte zu schwimmen. Doch ihre Glieder waren taub. Taub vor Angst und Kälte, zu müde, um zu schwimmen. Ihr Kopf fühlte sich leicht an. Sie war außer Atem. Ihr Körper erschlaffte.
2: »Libby!«
0: Aus weiter Ferne vernahm sie den Schrei. Einmal mehr kämpfte Libby und bewegte ihre Hände. Dann stieß sie plötzlich irgendwo an. Libby atmete schwer, aber sie hielt sich fest, zog sich hoch, schnappte nach Luft. Die Äste einer umgefallenen Pappel hielten sie. Erleichterung durchströmte Libby. »Ich bin in Sicherheit.« Dann schwankten die Äste. Die Strömung zog an Libby und versuchte, sie mitsamt dem Baum bachabwärts zu reißen. »Wie lange?« fragte sich Libby verzweifelt. »Wie lange kann ich mich festhalten?«
2: »Libby!«
0: Sie drehte den Kopf und sah Jordan im Bach stehen. Das Wasser stand ihm bis zur Hüfte, während er ihr einen starken Ast hinhielt.
2: »Halt fest!« rief er.
0: Mit einer Hand klammerte sich Libby am Baum fest und mit der anderen versuchte sie, Jordans Ast zu erreichen, doch er war zu weit entfernt. Also ging Jordan tiefer ins Wasser und rief nochmals, »Pack ihn!« Erneut streckte sich Libby, doch der Ast war immer noch zu weit weg. Jordan packte den Ast fest mit beiden Händen und ging noch tiefer hinein. Das eisige Wasser ging ihm bis zu den Schultern und berührte sein Kinn. Seine Augen waren vor Schreck weit aufgerissen, während er sich bemühte, den Ast zwischen sich und Libby zu halten. Ein knapper Meter trennte sie noch von dem Ast. Als die Strömung ihn umwirbelte, schwankte Jordan und ging beinahe unter. In diesem Augenblick bemerkte Libby, dass ihre Füße den Stamm der Pappel berührten. Mit voller Kraft stieß sie sich ab. Als sie Jordans Ast zu fassen bekam, ging Jordan Schritt für Schritt rückwärts.
2: »Halt fest!«
0: rief er und ging weiter zurück. Libby klammerte sich am Ast fest. Die Strömung riss mit unverminderter Kraft an ihr, doch Jordan zog sie an Land. Als Libby endlich festen Boden unter den Füßen hatte, lenkte der Ast sie. Erst als Libby an Land stolperte, hörte Jordan auf zu ziehen. Sicher am anderen Ufer des tobenden Baches angekommen, sank Libby zu Boden. Sie atmete langsam und ruckartig und schnappte immer wieder nach Luft. Ihr Herz hämmerte, als sie die kalte Luft durch ihre nassen Kleider spürte. Verzweifelt stützte sich Libby auf und blickte sich um. Wie durch einen Schleier sah sie Jordan auf dem Boden knien. Er hatte seine Arme hoch über den Kopf gestreckt und schaute zum Himmel auf.
2: »Danke, Herr! Gelobt seist du, Jesus! Halleluja!«
0: Libby hatte Jordans vor Schreck weit aufgerissene Augen noch lebhaft in Erinnerung.
1: »Wie bist du hierher gekommen?« fragte Libby mit klappernden Zähnen.
0: Sie war bereits völlig durchgefroren.
2: »Ich renn mit aller Kraft!«
0: Als spürte er die Kälte erst jetzt, begann Jordan plötzlich zu zittern. Libby konnte sich noch nicht zusammenreimen, was genau geschehen war, als sie den Felshang über ihnen anstarrte. Dort, wo sich der Bach in den größeren Bach entleerte, ergoss sich das Wasser über senkrechte Felsen.
2: »Bin ich so weit heruntergefallen?«
0: Dann sah sie den steilen Hang neben den Felsen.
1: »Jordan ist da heruntergerannt und hat überlebt?«
2: »Wir müssen uns bewegen«,
0: Jordan sprach mit Mühe.
2: »Wir müssen uns unbedingt bewegen.«
0: Libbys nasse Kleider klebten an ihr fest. Als sie den ersten Schritt machte, spürte sie, wie verbeult ihr ganzer Körper war. Sie schaute an sich hinunter und sah Blut aus rissigen Schnittwunden an ihren Armen rinnen. Doch das Blut schien jemand anders zu gehören. Dann fiel Libby etwas ein.
2: »Wo ist Caleb?«
0: Jordan schüttelte den Kopf. Sein hilfloses Schulterzucken sagte mehr aus als Worte. Libby stöhnte.
1: »Vielleicht hat der Eisbrocken Caleb am Kopf getroffen. Vielleicht war er genau vor dieser Wasserwand. Vielleicht wurde er bachabwärts getrieben.«
0: Libby vergaß, wie oft sie sich mit Caleb nicht gut verstanden hatte. Sie wollte einfach, dass ihm nichts zugestoßen war. Doch sie war vom Schock wie betäubt. Dann, wie durch einen Schleier, sah Libby einen Jungen, der sich einen Weg den steilen Abhang herunterbahnte. Indem er sich an kleinen Bäumen und Büschen festhielt, kam er schnell voran. Immer noch verwirrt, realisierte Libby auf einmal, dass es Caleb war. Als er sie erreichte, starrte er Libby an, als traue er seinen Augen nicht.
1: »Ist alles in Ordnung mit dir?« flüsterte er.
0: Eine eigenartige Mischung aus Angst und Erleichterung sprach aus seinen Augen. Sofort traten Libby Tränen in die Augen und trübten ihr die Sicht.
1: »Ich habe alles von oben gesehen, Mann. Ich bin echt froh, dass du noch unter uns bist, Libby«, sagte Caleb nun.
2: »Und ich bin froh, dass du noch lebst«, antwortete sie, als sie wieder in der Lage war zu sprechen.
0: Caleb klopfte Jordan auf die Schulter und half ihm auf die Füße.
1: »Danke, mein Freund«, sagte Caleb einfach. »Ich weiß nicht, wie ich es Libbys Papa hätte beibringen sollen.«
0: Schnell schaute Caleb sich um.
1: »Kommt«, forderte er Libby und Jordan auf. »Ich habe eine Höhle gefunden. Ich werde ein Feuer machen.«
0: Caleb nahm Libbys Hand und legte sich ihren Arm über die Schulter. Er stützte sie, als sie im Zickzack den steilen Hang erklommen. Jordan schwankte mehr, als dass er ging, doch er hielt sich dicht an sie. Mehrere Male blieb Caleb stehen, um ihn zum Weitergehen zu ermuntern. In Libbys durchnässten Schuhen kribbelten ihre Füße und fühlten sich an, als ginge sie auf 1000 kleine Nadeln. Doch bald wurde die Kletterei schwieriger. Caleb griff nach Büschen und kleinen Bäumen, wobei er zuerst Libby half und dann seine freie Hand nach Jordan ausstreckte. Im groben Kies des Kalksteinhangs sanken Libbys Füße ein. Als sie ausrutschte und beinahe hinfiel, hielt Caleb sie an der Hand fest. Das jagte Libby einen starken Schmerz durch den Arm. Mit jedem Schritt vergrößerte sich ihr Elend. Caleb blieb oft stehen, um nach Grasflecken oder flachen Felsen Ausschau zu halten, wo man gut stehen konnte. Er schleppte und zerrte Libby weiter. Allmählich wurde ihr wärmer. Als der Hang noch steiler wurde, begann sie zu schwitzen. Sie drehte sich nach Jordan um,
2: der dicht hinter ihnen kletterte. Auch ihm schien warm zu sein, Schweißperlen standen ihm auf der Stirn. Sobald sie die Höhle erreicht hatten, zündete Caleb ein Streichholz an und prüfte, ob in der Höhle alles in Ordnung war. Dann zog er Libby in die Dunkelheit hinein. Als ihre Knie einknickten, fing Caleb Libby auf und setzte sie langsam auf den Boden ab. Dann kniete er sich hin, um ihr die Schuhe auszuziehen. Aus der Tasche auf seinem Rücken nahm er trockene Kleider. »Zieh deine nassen Kleider aus und nimm diese«, sagte er. »Wenn du herauskommst, habe ich ein Feuer gemacht.« Sobald er sie verlassen hatte, machte Libby die Kälte wieder zu schaffen. Nach der wärmenden Kletterei schien die kalte Luft noch beißender als zuvor. Libby war von Kälte durchdrungen. Sie fingerte ungeschickt an den Knöpfen herum, da ihre Finger taub waren. Am ganzen Körper zitternd, zog sie ihre nassen Kleider aus. Erneut sah sie das Blut an ihren Armen und Beinen, doch sie fragte sich, woher sie so viele Prellungen und Schnittwunden hatte. Als sie sich endlich fertig angezogen hatte, konnte Libby nur noch an eines denken. Caleb hat ein Feuer versprochen. In der Nähe des Höhleneingangs brannte das Feuer bereits munter. Benommen ließ sich Libby neben den Flammen nieder, Caleb wickelte sie in eine trockene Decke. Jordan kauerte bereits so nah am Feuer, wie er nur konnte, ohne sich zu verbrennen. Caleb hatte ihm seine Jacke und seine Mütze und jedes trockene Kleidungsstück gegeben, das er noch besaß. Trotz des Feuers hatte Libby das Gefühl, dass ihr nie mehr warm werden würde. Als ihre Taubheit langsam abnahm, machten sich ihre blauen Flecken bemerkbar. Erst dann sah sie ihre aufgeschürften Hände. In dem kleinen Eimer, den er getragen hatte, brachte Caleb einen Eisblock zum Schmelzen. Als das Wasser warm genug war, füllte er es in kleine Blechtassen. Nachdem die warme Flüssigkeit ihr die Kehle hinuntergeronnen war, fühlte sich Libby besser, obwohl ihr immer noch die Zähne klapperten. Auf der anderen Seite des Feuers zitterte auch Jordan vor Kälte. Libby erinnerte sich daran, was er für sie getan hatte. Als durchlebte sie es noch einmal, erinnerte sie sich an seine Angst, als ihm das Wasser bis zum Kinn reichte, als er den Ast zu ihr hinstreckte. »Jordan«, begann Libby mühsam, »du kannst nicht schwimmen, nicht wahr? Du bist hinausgewartet, um mich zu retten, und du kannst nicht einmal schwimmen.« Jordan wollte es mit einem Schulterzucken abtun, doch sein ganzer Körper erschauderte. Plötzlich dachte Libby an die Sklavenfänger. »Hatten, nicht Riggs, den wir vermutet hatten.« »Wo sind sie?« Libby brachte die Worte kaum heraus. Doch Caleb wusste, wen sie meinte. »Die Sklavenfänger? Ich hoffe, sie sind auf der anderen Seite der Schlucht.« Calebs Stimme war leiser als gewöhnlich, als könnte er es immer noch nicht recht glauben, dass Libby überlebt hatte. »Laut deinem Papa verbreitert sich der Bach da unten, wo wir waren, noch mehr. Falls Hutton und seine Kollegen versuchen, das Watt zu überqueren, werden sie tiefes Wasser vorfinden. Falls sie es so wie du versuchen, geraten sie genauso in Schwierigkeiten. Es sei denn, die Strömung wird langsamer.« Plötzlich wusste Libby, dass sie wieder klar denken konnte. »Hutton hat uns reingelegt.« Libby erschauderte, diesmal jedoch nicht vor Kälte. »Er hat gelogen. Er hat vorgegeben, etwas zu sein, was er nicht war.« Libby war jetzt wütend. Trotz ihres elenden Zustands wurde sie von quälenden Fragen verfolgt. »Wird uns der Rauch nicht verraten?« »Sieh doch mal.« Als Libby in die Richtung schaute, in die Caleb zeigte, sah Libby, wie der Rauch in die Höhle zurückwehte. »Es gibt einen Spalt im Kalkfelsen, der den Rauch abzieht«, erklärte Caleb. Irgendwo da hinten geht er raus, weit entfernt.
1: Das erste Mal seit Libbys Unfall, grinste Caleb.
2: Vielleicht ist das Gottes Schutz.
1: Bald teilte Caleb seine übrigen Sandwiches mit Jordan und Libby.
2: Das waren die letzten, sagte er, als sie alles aufgegessen hatten.
1: Morgen könnt ihr nicht hungrig sein.
2: Morgen, rief Libby aus, wir sollten schon längst bei Dr. Sweeney sein. Seht nur, wie viel Zeit wir wegen Hatten verloren haben.
1: Aber wir sind schon so weit gekommen, meinte Caleb. Wir können immer noch hoffen, dass wir rechtzeitig Hilfe finden für Elsa.
2: Beinahe im Minutentakt fand Libby neue Prellungen. Als sie ihr Gesicht berührte, spürte sie getrocknetes Blut auf ihrer Wange.
1: Caleb nahm ein sauberes Tuch aus seiner Tasche und tauchte es ins verbliebene warme Wasser.
2: »Halt still«, sagte er, als er sich neben Libby kniete.
1: Sanft wusch er die Schnittwunde auf ihrer Wange.
2: Während er mehr Eis zum Schmelzen brachte, überprüfte er ihre Arme. Hier hatte sie ebenfalls Schürfwunden und Prellungen.
1: »Fühlt sich irgendetwas gebrochen an?«, fragte Caleb.
2: Als Libby den Kopf schüttelte, sagte er,
1: »Es ist ein Wunder, dass du am Leben bist. Das weißt du, nicht wahr?«
2: Sorgfältig wusch er die Wunden an ihren Armen und stellte dann ihre Schuhe direkt neben das Feuer.
1: Als sie zu dampfen begannen, nahm Caleb in der Nähe des Feuers warme Erde und füllte sie in Libbys Schuhe.
2: »Hey, was fällt dir ein?« protestierte Libby.
1: »Ich trockne bloß die Innenseiten.«
2: Sobald Libby aufhörte zu zittern, breitete sie ihre nassen Kleider aus. Im tiefsten Innern fühlte sie einen schmerzlichen Stich.
1: »Und ich habe gedacht, wir könnten Hatten vertrauen.«
2: Sie schaute über das Feuer.
1: Aber Jordan hatte recht.
2: »Der hat mir noch nie nicht gefallen«, murmelte Jordan.
1: Libby erinnerte sich an Jordans Worte. Sie wünschte, sie hätte auf ihn gehört.
2: »Denkst du, dass Riggs Hatten als Sklavenfänger angeheuert hat?«, fragte sie Caleb.
1: »Da bin ich mir ganz sicher«, antwortete er.
2: »Warum wäre Hatten sonst gerade in St. Louis an Bord gekommen?«
1: Das machte Libby wütend.
2: »Wir haben so sehr nach Riggs Ausschau gehalten, und er hat jemand anders geschickt.«
1: »Oder denkst du, dass Riggs immer noch auf der Christina ist?«
2: »Das werden wir herausfinden, wenn wir zurückkehren«, sagte Caleb.
1: »Im Augenblick bereiten uns Hatten und seine beiden Sklavenfänger mehr Sorgen.«
2: »Falls sie den Hügel heraufkommen.«
1: Libby versuchte nicht daran zu denken.
2: Falls die Sklavenfänger plötzlich auftauchten, konnte sie kaum aufstehen, geschweige denn rennen.
1: Wie ein Wächter saß Caleb am äußeren Rand des Feuers neben dem Höhleneingang.
2: Als die Sonne hinter dem Steilhang, der sie überragte, unterging, sank die Temperatur. In der grauen Abenddämmerung sammelte Caleb mehr Holz. Als er einen ansehnlichen Haufen beisammen hatte, setzte er sich wieder. Jordan saß mit dem Gesicht zum Höhleneingang. Obwohl seine Zähne klapperten, waren seine Augen wachsam.
1: »Die Gefahr ist also noch nicht vorüber«, dachte Libby. »Sie machen sich immer noch Gedanken und warten ab.«
2: Als die Dunkelheit hereinbrach, stand Caleb oft auf, schlich herum, starrte in die Dunkelheit und lauschte. Schließlich machte Jordan den Eindruck, als wäre ihm endlich warm. Als er sich aufrichtete, sah Caleb ihn an.
1: »Jordan, hat Libby recht? Du kannst nicht schwimmen?«
2: »Nein, aber ich es unbedingt muss lernen«, sagte Jordan.
1: »Was, wenn ich meine Familie muss helfen, über einen Fluss, um frei zu werden?«
2: Erneut erinnerte sich Libby an jene fürchterlichen Augenblicke im reißenden Bach.
1: »Jordan hat sein Leben riskiert, alles, um die Freiheit zu erlangen. Doch nun, da er sie hat, hat er beinahe sein Leben für mich gelassen.«
0: Libby konnte ein solches Geschenk nicht verstehen. »Jordan«, fragte sie, »wie konntest du hineinwarten, um mich zu retten, obwohl du nicht schwimmen kannst?«
2: »Ich musste«, sagte er.
0: »Nein, du musstest gar nicht.« Libby hatte Jordans schreckerfülltes Gesicht lebhaft vor Augen.
2: »Jemand anders hätte mich vielleicht ertrinken lassen. Was, wenn du ertrunken wärst?«
3: »Ich wäre bereit gewesen.«
0: »Bereit wozu?«
3: »Bereit zu sterben.«
0: »Du wusstest, dass du vielleicht sterben würdest beim Versuch, mich herauszuziehen?« fragte Libby.
3: »Ja, aber ich habe nicht dran gedacht.«
0: Jordan klang, als ob seine Tat auch ihn überraschte.
3: »Wenn ich drüber nachgedacht hätte, hätte ich dasselbe getan.«
0: »Warum?« wollte Libby wissen.
3: »Wegen deinem Papa?« grinste Jordan.
0: »Und wegen dir.« Libby spürte einen Kloß im Hals. Worte konnten niemals ausdrücken, was sie empfand, doch sie musste es versuchen. »Ich kann dir nicht genug danken, Jordan.« Er nickte und nahm ihren Dank an. Doch Libby wusste, dass er immer noch der Meinung war, er habe nichts Besonderes getan. Als die Nacht vorrückte, schaute Libby in die Dunkelheit hinter dem Feuer und ihre Angst kehrte zurück. Was, wenn die Sklavenfänger den Hügel heraufschleichen? Sobald sie uns finden, verliert Jordan seine Freiheit.
2: »Jordan, wie hältst du das nur aus?« fragte sie. »Wie hältst du das aus, zu wissen, dass dich jeden Augenblick ein Sklavenfänger entdecken könnte?«
0: Im Schein des Feuers ließ Jordan seinen Blick über den Höhleneingang hinausschweifen. Als er wieder Libby und Caleb anschaute, waren seine Augen ernst und feierlich.
2: »Wenn ich allein wäre, würde ich es nicht aushalten.«
0: »Allein. Genau.« Im tiefsten Innern füllte Libby eine Leere, die nie ganz verschwand und ihr besonders gegenwärtig war, wenn sie an all die Situationen dachte, in denen sie hätte sterben können.
2: »Ich versuche, alles selbst zu tun«, meinte sie kleinlaut.
0: »Du musst wissen, wie man kann frei sein«, erklärte Jordan ihr.
2: »Ich bin schon lange frei.«
0: Libby war verwirrt.
2: »Ich dachte, du seist erst kürzlich aus der Sklaverei entkommen.«
0: Jordan grinste.
3: »Dieser Riggs, mein Old Massa. Die schauen nur aufs Äußere. Die denken, dieser Junge gehört mir.«
2: »Aber ich weiß es besser. Hier drin«, Jordan zeigte auf sein Herz, »hier drin, ich war frei, auch als Sklave. Es ist Jesus, der mich macht frei, Libby. Du musst Jesus ranlassen an dich.«
0: »Aber wie?« flüsterte Libby. Sie wollte so tun, als ob sie alle richtigen Antworten kannte. Doch dann dachte sie an Mama, die auch dann stark gewesen war, wenn sie Angst gehabt hatte. An Papa, der ruhig geblieben war, als Riggs die Treppe heraufkam und ihn verhaften wollte. An Caleb, der sich für seine Überzeugungen einsetzte. Und an Jordan, der alles aufs Spiel gesetzt hatte, um sie vor dem Ertrinken zu bewahren. In diesem Augenblick wurde Libby etwas bewusst. Sie wandte sich an Caleb.
2: »Man braucht Mut, um an Gott zu glauben, nicht wahr?«
0: Caleb schaute sie an und nickte.
2: »Ja, Mut und Vertrauen.«
0: »Aber wenn du glaubst, gibt dir Gott dann Mut?« fragte Libby. »Funktioniert es so?« Erneut nickte Caleb. Ein lange unterdrücktes Schluchzen brach aus Libby heraus.
2: »Wie? Lass ich also Jesus an mich ran?«
0: Im Schein des Feuers lehnte sich Caleb vor. Er hat schon alles für dich getan, Libby. Er ist am Kreuz gestorben, weil er dir seine Liebe und Vergebung aller deiner Sünden schenken will. Und ewiges Leben.
2: Wirklich?
0: Hoffnung erfüllte Libbys Herz.
2: Sag ihm, dass dir deine Sünden leid tun, dein Stolz und dein Eigenwille. Bitte ihn, dir zu vergeben, dein Erlöser zu sein und dein Herr. Bitte ihn einfach darum.
0: Bitte ihn einfach darum. Die Worte blieben in der Nachtluft zwischen ihnen hängen. Als Libby ihren Kopf zum Gebet neigte, strömten ihr Tränen die Wangen hinunter. Doch als sie zu Ende gebetet hatte, empfand sie einen tiefen Frieden. Sie wusste nicht, wo sich die Sklavenfänger befanden. Sie wusste nicht, was in dieser Nacht geschehen würde. Doch sie rückte ganz nah ans Feuer, wickelte sich fest in die Decke und schlief ein.

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Einen schönen guten Abend, werte Hörerinnen und Hörer. Willkommen zum Abendjournal am Mittwoch, den 5. August. Für Sie am Mikrofon Bettina Koop. Ich freue mich auf diese Stunde mit Ihnen am Radio. Sie hören die Nachrichten, die lokalen Anzeigen, die aktuellen Devisenkurse und den Wetterüberblick. Zu folgenden Themen gibt es heute besondere Beiträge. Die Kurzsendung Ehe und Familie mit dem ersten Teil zum Thema TBRI, gebracht von Conny Aquino vom Sozialdienst Fernheim. Informationen zu einem Gemeinschaftsseminar von Norman Tövs und einen Bericht zum Thema Erdbeeren. Soweit der Überblick. Ich wünsche eine informative Stunde am Radio.

Die Nachrichten aus dem internationalen Bereich. In Deutschland ist eine Drohne mit Sprengladung im Flughafen entschärft worden. Darüber berichtet der ORF. Nach dem nächtlichen Drohnenalarm auf dem Flughafen Leipzig-Halle haben Spezialisten der deutschen Bundespolizei eine Drohne mit einer Sprengvorrichtung entschärft. Nach Angaben des Landeskriminalamtes LKA wurde der Zünder einer noch unbekannten Sprengvorrichtung entfernt. Die Generalstaatsanwaltschaft in Dresden und das polizeiliche Terrorismus- und Extremismusabwehrzentrum übernahmen die Ermittlungen. Sie schließen eine politische Motivation nicht aus. Der Flughafen gehöre laut den Behörden zum Bereich der kritischen Infrastruktur. Nach Angaben des LKA wurde die Drohne mit der Sprengvorrichtung auf der Start- und Landebahn von einem Mitarbeiter des Flughafens gefunden. Ein mutmaßlich zweites unbekanntes Flugobjekt sei mit einem Frachtflugzeug zusammengestoßen, nachdem es wegen der zuvor erfolgten Sperrung der Landebahn wieder durchstartete. Bei der Maschine konnte nach der Landung in Hannover leichte Beschädigungen festgestellt werden, hieß es. Sachsens Innenminister sprach von einem sehr ernsten Sicherheitsvorfall. Costa Rica ist erneut als bester Ort für Rentner nominiert worden. Costa Rica wurde erneut zu den besten Orten der Welt gezählt, an denen Bürger ihren Ruhestand genießen können. Das geht aus einem von der Zeitschrift Forbes erstellten Rankings internationaler Reiseziele für Rentner hervor, auf den sich Latina Press bezieht. Das Ranking analysierte 96 Reiseziele in 24 Ländern auf 5 Kontinenten. Dabei wurden Faktoren berücksichtigt wie Lebenshaltungskosten, Steuern, Qualität und Preis der medizinischen Versorgung, Sicherheit, politische Stabilität und andere. Das mittelamerikanische Land zeichnete sich durch eine Kombination von Merkmalen aus, die seit Jahren ausländische Rentner anziehen. Natur, Ruhe, Zugang zu Dienstleistungen, die Nähe zu Nordamerika und ein weniger hektischer Lebensstil als in vielen US-Amerikanern. Brasilien hat den argentinischen Botschafter wegen Beleidigungen von Milei abgezogen. Wie die Deutsche Welle schreibt, hat Brasilien gestern die Ausweisung des argentinischen Botschafters in Brasilien, Daniel Raimondi, bekannt gegeben. Außerdem hat die brasilianische Regierung beschlossen, keinen brasilianischen Botschafter nach Argentinien zu entsenden, solange die Beleidigungen des argentinischen Präsidenten Javier Milei gegen sein Staatsoberhaupt Luis Inácio Lula da Silva anhalten. Die diplomatischen Beziehungen zwischen den beiden Ländern werden fortan auf der Ebene von Geschäftsträgern geführt, solange die Angriffe Mileis nicht aufhören. Milei hatte sich während einer Veranstaltung zum Auftakt des Wahlkampfs von Flavio Bolsonaro beleidigend gegenüber Lula da Silva geäußert. Flavio Bolsonaro ist Lulas wichtigster Rivale bei den Wahlen im Oktober. Nordkorea liefert Russland eine Einheit mit ballistischen Raketen für den Einsatz gegen die Ukraine. Darüber schreibt der Spiegel. Die 120 ballistischen Raketen sollen mit etwa 90 nordkoreanischen Soldaten in der westrussischen Region Woronesch stationiert werden. Dies wäre eine Ausweitung der bereits umfassenden militärischen Zusammenarbeit zwischen Russland und Nordkorea. Russland und Nordkorea schlossen 2024 einen gegenseitigen Verteidigungspakt. Nordkorea hat Millionen von Artilleriegranaten für den russischen Kriegseinsatz geliefert. Ukrainischen Angaben zufolge befinden sich zudem etwa 9.500 nordkoreanische Soldaten in der russischen Region Kursk, die an die Ukraine grenzt. Eine Schwachstelle der Ukraine im Krieg gegen Russland ist der Mangel an modernen Flugabwehrsystemen. Russland versucht dies durch den verstärkten Einsatz ballistischer Raketen auszunutzen, die besonders schwer abzufangen sind.
Die nordkoreanischen Waffen stellen eine erhebliche Bedrohung für die Ukraine dar, so ein Militärexperte. Angesichts der wachsenden militärischen Aktivitäten Nordkoreas sowie Chinas und Russlands sieht auch Japan dringenden Bedarf für einen weiteren Ausbau seiner Streitkräfte. Japan hat bereits seine Verteidigungsausgaben erhöht, Raketen auf abgelegenen Inseln stationiert und Fähigkeiten für Gegenangriffe aufgebaut. Im April lockerte Tokio zudem seine selbst auferlegten Beschränkungen für Waffenexporte erheblich.

Die Nachrichten aus dem nationalen Bereich. Paraguay behauptet sich weiterhin unter den Ländern mit dem geringsten Länderrisiko in Lateinamerika. Darüber berichtet das Nachrichtenportal ADN Digital. Laut dem aktuellen Bloomberg-Bericht für den Monat Juli verzeichnet Paraguay im regionalen Vergleich erneut eines der geringsten wirtschaftlichen Risiken. Der sogenannte EMBI-Index, der von internationalen Investoren zur Bewertung der Stabilität von Schwellenländern genutzt wird, bescheinigt dem Land ein hohes Vertrauen der Finanzmärkte. Diese hervorragende Platzierung resultiert unter anderem aus der Erlangung des begehrten Investmentgradstatus sowie einer kontrollierten Inflation und einer moderaten Staatsverschuldung. Durch das geringe Länderrisiko profitiert Paraguay von deutlich günstigeren Bedingungen und niedrigeren Kosten bei der Aufnahme von internationalen Krediten. Finanzanalysten betonen jedoch, dass dieser Vorteil langfristig durch strukturelle Reformen im Bereich der Infrastruktur und Korruptionsbekämpfung abgesichert werden muss. Die brasilianische Bundespolizei hat in der Grenzregion einen Schmuggeltunnel aus Paraguay entdeckt. Bei einer Razzia in der Grenzstadt Foz do Iguaçu haben Ermittler einen unterirdischen Gang freigelegt, der zwei Gewerbeimmobilien miteinander verband. Wie Ultima Hora schreibt, wurde nach Erkenntnissen der Behörden der Tunnel von einer kriminellen Organisation genutzt, um illegale Waren zollfrei von Paraguay nach Brasilien zu transportieren. Da der Zugang zum Tunnel komplett zugeschweißt war, musste die Feuerwehr anrücken, um den Ermittlern den Weg unter die Erde freizumachen. Die Bande bot Händlern aus Ciudad del Este logistische Dienste an, um die Waren an den Zollkontrollen vorbeizuschmuggeln und das verdiente Geld anschließend in Immobilien und Scheinfirmen zu waschen. Gegen die Beschuldigten wird nun wegen Geldwäsche, Schmuggel und Bildung einer kriminellen Vereinigung ermittelt. Die Abgeordnetenkammer hat Steuerbefreiungen für internationale Sportgroßveranstaltungen beschlossen. Das Unterhaus hat einer Änderung des Haushaltsgesetzes für das laufende Jahr zugestimmt, die nun dem Präsidenten zur Unterschrift vorliegt. Laut EU sieht die Neuregelung vor, dass Sportkleidung, Schuhe, Ausrüstungen, Pokale, Medaillen und Werbematerialien für international bedeutende Sportevents vollständig von Einfuhrsteuern befreit werden. Zudem dürfen teure Spezialgeräte und Sportapparate, die nach den Wettbewerben wieder ausgeführt werden, komplett zollfrei ins Land geholt werden. Laut dem zuständigen Haushaltsausschuss korrigiert das Gesetz ein Versäumnis im aktuellen Staatsbudget, das zuvor alle steuerlichen Erleichterungen pauschal ausgesetzt hatte. Ziel der Reform ist, Rechtssicherheit für Veranstalter zu schaffen und Paraguay als attraktiven Austragungsort für globale Sportwettkämpfe zu positionieren. Die Staatsanwaltschaft hat 5 Männer wegen eines groß angelegten Cyberbetrugs angeklagt. Wie ABC Color berichtet, wird im Rahmen der Operation Jida Transfronteriza den Beschuldigten vorgeworfen, über 60 Opfer, um insgesamt mehr als 605 Millionen Guaraníes betrogen zu haben. Die Täter lockten die Betroffenen über WhatsApp-Gruppen mit vermeintlichen Kontakten nach Hongkong an und versprachen hohe Gewinne durch Scheininvestitionen in chinesische Handelswaren. Um im System aufzusteigen, mussten die Opfer ständig Geld auf paraguayische Bankkonten überweisen, welches die Betrüger anschließend vollständig in Kryptowährungen umwandelten und an ausländische Hintermänner weiterleiteten. Nach mehreren Razzien im Ort San Ignacio, bei denen die Ermittler auch illegale Waffen und Kryptoguthaben sicherstellten, hat die Staatsanwaltschaft nun Untersuchungshaft für alle 5 Verdächtigen beantragt. Das Paraguay Tech Fest
bringt Start-ups, Finanzinvestoren und staatliche Institutionen für neue Partnerschaften zusammen. Im Rahmen der Nationalen Technologiewoche debattieren die Teilnehmenden über zukunftsweisende Branchen wie die künstliche Intelligenz und die digitale Finanzwirtschaft. Ein weiterer Schwerpunkt liegt auf der Blockchain-Technologie, einer fälschungssicheren digitalen Datenbanktechnologie zur manipulationssicheren Dokumentation von Transaktionen. Laut der Tageszeitung Ultima Hora dient das Treffen in der Hauptstadt dazu, strategische Partnerschaften zu knüpfen und die technologische Entwicklung im Land gezielt voranzutreiben. Zu der Innovationsplattform sind mehr als 20 internationale Delegationen aus 4 Kontinenten angereist, um Kontakte zu knüpfen und ausländisches Kapital für den paraguayischen Digitalmarkt zu gewinnen. Das kostenfreie Event soll die Entwicklungslücke zu den weltweit führenden Technologiemärkten verkürzen und langfristig neue Arbeitsplätze in der Region schaffen. Die Hauptstadt Asunción wird im August Schauplatz einer Konferenz über künstliche Intelligenz. Unter dem Motto Talent im Zeitalter der KI findet am 11. August an der Nationalen Universität die 3. Ausgabe der Fachkonferenz Encuentros 4.0 statt. Wie Mega Cadena informiert, bringt das vom Telekommunikationsunternehmen Personal organisierte Treffen führende Vertreter aus Wirtschaft, Politik und Wissenschaft zusammen, um über die Auswirkungen neuer Technologien auf den Arbeitsmarkt und das Bildungssystem zu diskutieren. Im Mittelpunkt der Fachvorträge steht die Frage, welche digitalen Fähigkeiten künftige Generationen benötigen und wie eine vertrauenswürdige künstliche Intelligenz aufgebaut werden kann. Zu den geladenen Rednern gehören internationale Branchenexperten und der paraguayische Bildungsminister Luis Ramírez. Die kostenfreie Konferenz wird sowohl für Besucher vor Ort als auch per Livestream im Internet angeboten.

Lokale Bekanntgaben. Eine Einladung für die Mitglieder der Kooperative und Assoziation Fernheim. Vom DEC Fernheim werden alle Mitglieder im Auftrag des Verwaltungsrates eingeladen, die strategische Planung von Fernheim kennenzulernen. Themen, die behandelt werden, sind: wie die Betriebe ihre Ziele setzen, welche Ziele angestrebt werden, wie Fortschritte begleitet werden und was in der Kooperative und Assoziation bereits erreicht wurde. Der Informationsabend findet am Donnerstag, den 6. August, in der Aula der Schule Colegio Philadelphia statt und beginnt um 19.30 Uhr. Gezeichnet Stefan Dück vom Verwaltungsrat. Der Sozialdienst Fernheim lädt zum Seminar Herzen verändern ein. Das Seminar wird vom Familiendienst gebracht und baut auf dem bekannten Seminar Wege der Vorzeit auf. Konkret geht es bei diesem Seminar um die Veränderungen des Herzens, um die guten Wege Gottes wirklich zu erleben. Es findet am Freitag, den 21. und Samstag, den 22. August im Sozialdienst statt. Anmeldungen sind ab sofort möglich, direkt im Sozialdienst oder unter der Kontaktnummer 0981 172 787, gezeichnet Gabor Jans vom Sozialdienst Fernheim.

Das Wetter in Philadelphia. Der Himmel ist bewölkt und die Temperatur beträgt 30 Grad Celsius. Die Höchsttemperatur wurde mit 31 Grad Celsius gemessen und die Tiefsttemperatur betrug 18 Grad Celsius. Die relative Luftfeuchtigkeit liegt bei 60% und der Luftdruck beträgt 1006 Millibar. Der Wind weht aus nordöstlicher Richtung mit einer Geschwindigkeit von 10 Kilometern in der Stunde. Die Höchstgeschwindigkeit des Windes betrug heute 36 Kilometer pro Stunde. Die Wetteraussichten des Nationalen Wetterdienstes für den zentralen Chaco. Der Donnerstagmorgen beginnt mit Temperaturen von 22 Grad Celsius und erreicht ein Tagesmaximum von warmen 36 Grad Celsius. Der Himmel zeigt sich bewölkt und der Wind kommt zunächst aus nördlicher Richtung, später dann aus unterschiedlichen Richtungen.

zu den Wirtschaftsdaten. Der Dollar stand heute im Ankauf auf 5.920 und im Verkauf auf 6.010 Guaraníes. Der kanadische Dollar im Ankauf 3.500 und im Verkauf 5.100 Guaraníes. Der Euro im Ankauf 6.850 und im Verkauf 7.320 Guaraníes. Der Real im Ankauf 1.090 und im Verkauf 1.190 Guaraníes. Und der Peso Argentino 3:5,5 Guaraníes. Der Finanzabteilung Fernheim gilt unser Dank für die Zustellung dieser Daten.

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Jakobus 1, Vers 21. Darum legt ab alle Unsauberkeit und alle Bosheit und nehmt das Wort an mit Sanftmut, das in euch gepflanzt ist und Kraft hat, eure Seelen selig zu machen.

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1: Dr. Abkarin Purvis erzählte folgende Begebenheit. Sie hörte lautes Gepolter und Geschrei aus dem Schlafzimmer ihrer zwei Söhne. Rasch lief sie schauen und zu ihrem Schreck sah sie ihren ältesten Sohn, eigentlich ein friedliches Kind, mit beiden Händen am Hals seines jüngeren Bruders. Und der Kleine presste mit aller Gewalt ein Spielzeug an seine Brust. Der Älteste schüttelte seinen Bruder und rief dabei, »Jesus sagt, teilen!« Der Spruch an der Wand, »Gesegnet sind die Friedensstifter«, schien sie zu verspotten. Schnell trennte sie die beiden, damit sie den Streit auf eine friedliche Weise lösen konnten. Nachdem wieder Ruhe eingekehrt war, ging sie nach draußen und dachte über das Geschehen nach. Konnte es sein, dass sie ihren Kindern zwar Gottes Worte vermittelt hatte, aber ihnen die Bedeutung dieser Worte und das Wichtigste über Gottes Wesen nicht erklärt hatte? Im Nachhinein erkannte sie, wie viel sie aus dieser Situation gelernt hatte, und sie erinnerte sich immer wieder daran, dass sie ihren Kindern mit ihren Worten und Taten beibringen musste, wie Gott uns dazu berufen hat, zu lieben und zu leben. Diese Erfahrung wurde für sie zu einem Wendepunkt. Sie erkannte, Kinder brauchen mehr als gute Regeln. Sie brauchen Erwachsene, die ihnen zeigen, wie Liebe aussieht. Herzlich willkommen beim Programm Ehe und Familie. Mein Name ist Conny Aquino und ich bin Sozialarbeiterin im Sozialdienst Fernheim. In diesem Monat möchten wir Ihnen eine Methode vorstellen, die genau dort ansetzt. Sie heißt TVRI, vertrauensbasierte relationale Intervention. Vielleicht haben Sie diesen Namen noch nie gehört, aber die Grundidee ist überraschend einfach. Bevor wir das Verhalten verändern können, müssen wir eine Beziehung aufbauen. Die Gründerin ist die bereits erwähnte Dr. Karin Purvis. Sie war Amerikanerin, Ehefrau von einem Pastor und vom Beruf Psychologin. Sie verstarb im Jahr 2016. Einer ihrer prägenden Sätze lauten, wenn du dich mit dem Herzen des Kindes verbindest, ist alles möglich. Das Schöne an TVRI ist, diese Methode beruht nicht nur auf gute Ideen. Sie wurde über viele Jahre wissenschaftlich erforscht und hat sich in der Praxis bewährt. TVRI ist ein Werkzeug, das speziell darauf ausgerichtet ist, gefährdete Kinder und Jugendliche zu unterstützen. Besonders diejenigen, die traumatische Erfahrungen gemacht haben oder aus schwierigen Lebensverhältnissen kommen. Wenn ich Sie heute fragen würde, was braucht ein Kind zuerst, dann würden viele vielleicht antworten, klare Regeln. TVRI setzt einen anderen Schwerpunkt. Er sagt, an erster Stelle steht die Bindung. Erst wenn ein Kind sich sicher und angenommen fühlt, kann es wirklich lernen. Danach kommt das Befähigen, also dem Kind zu helfen, gute Entscheidungen zu treffen. Und dann erst folgt die Korrektur. Also verbinden, befähigen, korrigieren. Diese Methode wird in den USA, in Spanien und vielen Ländern Lateinamerikas angewendet. Besonders Pflege- und Adoptivfamilien sowie Waisenhäuser oder Schulen finden darin wertvolle Hilfestellungen. Für TVRI ist die Bindung das Herzstück der Arbeit mit Kindern, die einen traumatischen Hintergrund haben. Das menschliche Herz sehnt sich danach, sich mit anderen zu verbinden und dazuzugehören. Eine der wichtigsten und bedeutendsten menschlichen Verbindungen ist ohne Zweifel die eines Vaters oder einer Mutter mit einem Kind. Aber über dieses Thema werden wir in der nächsten Woche mehr hören. Außerdem betont TVRI, dass wir alle auf einem Lernweg sind, sowohl die Kinder als auch wir Erwachsene, die sie begleiten. Niemand weiß von Anfang an alles. Wir gehen den Weg gemeinsam und sind bereit, dazu zu lernen. Deshalb ist die Haltung wichtig, dass wir alle Lernende sind. In der Erziehung legen wir oft großen Wert auf das Verhalten des Kindes. Es soll sich gut benehmen. Deshalb ist der Schwerpunkt häufig darauf, das Verhalten des Kindes zu korrigieren. Wenn das gelingt, fühlen wir uns als Eltern oder Erziehende bestätigt. Doch oft hat sich das Kind innerlich gar nicht verändert, sondern sich lediglich den Erwartungen angepasst. Thévery fordert uns heraus, diese Denkweise zu ändern. Man kann es sich so vorstellen, dass die Pyramide umgedreht wird und die Bindung zu dem Kind an erster Stelle gestellt wird. Die Beziehung, die Verbindung zu dem Kind ist also die Grundlage. Darauf folgt an zweiter Stelle das Befähigen und an der Spitze steht das Korrigieren oder Disziplinieren. Natürlich wird es Situationen geben, in denen Korrektur notwendig ist. Doch ihr sollte immer eine tragfähige Beziehung vorausgehen. Dann werden solche Momente zu Lerngelegenheiten, die echte Veränderung bewirken können. Viele traditionelle Erziehungsansätze sind bei Kindern mit belastenden oder traumatischen Hintergrund nur begrenzt wirksam. Entweder sind sie strafend und autoritär oder zu freizügig und ohne ein gesundes Maß an Struktur. Die Herausforderung besteht darin, ein gesundes Gleichgewicht zwischen einer liebevollen Zuwendung und strukturierter Führung zu finden. Gerade Kinder mit einer schwierigen und schmerzhaften Vergangenheit brauchen Eltern und Bezugspersonen, die dieses Gleichgewicht leben. So kann echte Bindung entstehen, die Heilung ermöglicht und langfristig tragfähige Beziehungen fördert. In den nächsten Sendungen von Ehe und Familie erfahren Sie mehr über diese Methode und darüber, wie man sie ganz praktisch im Alltag anwenden kann. Vielen Dank.

0: Alljährlich treffen sich in der Kolonie Menno einmal Verantwortungsträger aus der Verwaltung, den Gemeinden und dem Erziehungs- und Bildungswesen zu einem Gemeinschaftsseminar, um gemeinsam über bestimmte Themen nachzudenken, zu lernen und sich auszutauschen. Korrespondentin Lotte Wiens unterhält sich im folgenden Interview mit dem Geschäftsführer der Association Civil Chartica Komitee, Norman Tövs, über die Inhalte des diesjährigen Events.
1: Am Samstag, den 8. August, findet in Menno wieder das bereits traditionelle sogenannte Gemeinschaftsseminar statt. Für die Planung und Durchführung dieses Seminars sind abwechselnd die Gemeinden, die Verwaltung und das Erziehungs- und Bildungswesen verantwortlich. Herr Tövs, in diesem Jahr ist die Verwaltung für die Organisation des Gemeinschaftsseminars verantwortlich. Und Sie als Geschäftsführer der Association Civil tragen dabei einen Großteil der Verantwortung. Wer ist zu dieser Veranstaltung eingeladen und mit wie vielen Personen ungefähr rechnet man?
2: Ja, genau so ist es. Und es ist uns auch jedes Mal eine Genugtuung, so ein Event organisieren zu dürfen. Denn das ist eine wunderbare Gelegenheit, dass wir aus verschiedenen Institutionen und Bereichen in der Kolonie einfach zusammenkommen und gemeinsam über verschiedene Themen nachdenken. So, und in diesem Jahr haben wir wieder diese Gelegenheit, dafür sind wir dankbar und wir hoffen, wir wünschen uns, dass dieser Event auch wieder kann zum Segen sein für die ganze Kolonie, sprich die ganze Chartizer Verwaltung, die Schulen und aber auch die Gemeinde. Dazu eingeladen sind der Verwaltungsrat der Association Civil und der Kooperative Chartizer, dann auch der Aufsichtsrat, alle Betriebsleiter beider genannten Institutionen sowie auch die Geschäftsführer und darüber hinaus sind eingeladen alle Dozenten, alle Lehrer von unseren Schulen, Primarschulen und auch Sekundarschulen, beschützende Werkstatt und die Gemeinderäte aller Gemeinden aus der Nordmenno und der Südmenno Konferenz. So, wir rechnen da mit 350 Personen ungefähr, die an diesem Event teilnehmen werden.
1: Und was steht in diesem Jahr so alles auf dem Programm?
2: In diesem Jahr haben wir gesagt, wir wollen den Samstagvormittag gut ausschöpfen. Wir wollen schon um 8 Uhr beginnen und dann das ganze Programm mit einem Mittagessen abschließen. So, dieses Jahr wollen wir einmal eine Besinnung hören vom Lehrer Florian Dück. Dann wollen wir eine Männergruppe hören, die uns gute Lieder bringen wird. Das sind junge Männer. Die sind ziemlich neu auf der Bühne und diese werden uns mit gutem Liedgut dienen. So, das soll einfach auch als Bereicherung und als Förderung für junge Talente sein oder dazu beitragen. Dann werden wir einen kurzen Bericht hören vom Betriebsleiter Patrick Friesen. Er wird kurz über die Planungen für das 100-jährige Jubiläum informieren. Was ist schon gelaufen? Was sieht man noch vor? Was dann auch bis zum nächsten Jahr stehen könnte oder sollte. Weiter werden wir 2 Vorträge hören, dazwischen eine Pause haben und wie schon gesagt, dann mit einem schönen Mittagessen abschließen.
1: Normalerweise stellt man für diesen Tag ein Rahmenthema. Worum geht es in diesem Jahr inhaltlich und gibt es bestimmte Gründe, warum man sich für dieses Thema entschieden hat?
2: Wir haben für dieses Jahr das Thema gesetzt, Menno im Wandel der Zeit. Und das im Auftakt zum Jubiläum 100. Also wir haben jetzt eben das Jubiläum 99 gefeiert und stehen jetzt vor der Tür für das 100-jährige Jubiläum. Und das, was wir hier tun, das soll einfach auch anregen, nachzudenken und auch im gewissen Sinne uns vorzubereiten für das Jubiläum, das jetzt ansteht und das ist das 100-jährige. So, wir haben, wie schon sagte, das Rahmenthema Menno im Wandel der Zeit. Und da wird es 2 Vorträge geben. Einmal der erste Vortrag, der wird behandeln, wie es war. Das soll uns mitnehmen in die Vergangenheit. Was ist in unserer Geschichte passiert? gewisse Höhepunkte, die wird der Redner da kurz auch bearbeiten. Und dann im zweiten Vortrag wollen wir darüber nachdenken, zielbewusst nach vorne. Also was sollte uns wichtig sein? Was steht vor der Tür? Und da wird der Redner uns auch gewisse Sachen, Gedanken, Denkanstöße mitgeben, die uns auch helfen sollen, dass wir auch darüber nachdenken, wie können wir in der Zukunft auch hier in Paraguay uns in dem Sinne weiterentwickeln und Teil der ganzen Sache sein, dass ja, wir könnten sagen, dass wir nochmal 100 Jahre hier bestehen können. Ja.
1: Und was können Sie uns zum eingeladenen Redner sagen?
2: Der Redner ist Victor Wall aus Asunción. Er ist ein Mann, der viel Erfahrung hat im Bereich Schule, Erziehung und so weiter. Er hat auch bei verschiedenen Projekten zwischen Mennoniten und nationaler Regierung mitgearbeitet. Er hat viele Kontakte, er hat viele Erfahrungen gesammelt. So, wir sind überzeugt davon, dass er uns so manches zu diesem Thema wird sagen können.
1: Der Redner ist also deutschsprachig. Wie ist es mit den spanischsprachigen Personen, die teilnehmen? Gibt es eine Übersetzung?
2: Wir haben im Bereich der Lehrerschaft, die an diesem Seminar teilnimmt, einige spanisch sprechende Personen. Die werden eine Übersetzung bekommen. Da wird eine Person sein, die eine Simultanübersetzung macht. So, das sollte in den Vorträgen in dem Sinn jetzt nicht interferieren, und wir wollen aber auf diese Weise jedem das Recht geben, Teil an diesem Ganzen zu sein.
1: Herr Tös, abschließend noch einmal, wann genau und wo findet die Veranstaltung statt und was wünschen oder erhoffen Sie sich vom diesjährigen Gemeinschaftsseminar, das vielleicht über diesen Tag und auch über diese Teilnehmer hinausreicht in die gesamte Kolonie Menno?
2: Dies

0: ähnlichen Halbkugel. Also das ist etwas ganz Großes, das uns da bevorsteht, und dessen müssen wir uns bewusst sein, bewusst werden. Und wir wünschen uns auch gutes Wetter für den Tag, sodass alle gemütlich anreisen können und dass wir diesen Event dann auch planmäßig durchführen können. Und wir wollen uns da der Führung Gottes einfach auch unterstellen, dass er auch dieses Programm segnet und zum Segen sein lässt für uns und unsere Gemeinschaft.
1: Sie hörten den Geschäftsführer der Association Civil Chartice Committee, Norman Tövs, im Gespräch mit Korrespondentin Lotte Wienz.

Erdbeeren gehören heute fast zum Bild von Areguá. Jedes Jahr locken sie tausende Besucher zur Expo Frutilla und sind aus der Region kaum wegzudenken. Doch die wenigsten wissen, dass die Geschichte dieser Frucht

0: keineswegs in Paraguay beginnt. Sie führt von Nordamerika über Chile und Frankreich bis zu russischen Einwanderern, die vor rund einem Jahrhundert nach Paraguay kamen. Wie die Erdbeere ihren Weg in unser Land fand und warum ausgerechnet russische Siedler dabei eine entscheidende Rolle spielten, hören Sie jetzt in diesem Bericht von ABC Color. Übersetzt wurde der Bericht von Juliana Kehler und gelesen von Claudia Dück.
1: Wenn die Erdbeersaison in Aregua beginnt, dann denken viele Paraguayer an die berühmte Expo Frutilla, an frische Erdbeeren, Marmeladen, Kuchen und Süßspeisen. Kaum jemand macht sich jedoch Gedanken darüber, wie diese Frucht überhaupt nach Paraguay gekommen ist. Dabei ist die Erdbeere keine einheimische Frucht. Sie gehört nicht zur traditionellen Guarani-Küche und stammt ursprünglich auch nicht aus Südamerika. Dennoch ist sie heute aus Paraguay kaum noch wegzudenken. Die Geschichte der Erdbeere beginnt an der Westküste Nordamerikas. Von dort aus wurde sie vermutlich vor Tausenden von Jahren durch Zugvögel bis nach Chile verbreitet. Dort kultivierten die Mapuche die Pflanze lange, bevor Europäer den Kontinent erreichten. Im 17. Jahrhundert wurde der chilenische Jesuitenpriester Alonso de Ovalle auf die außergewöhnlich süßen und duftenden Früchte aufmerksam. Er beschrieb und kultivierte die Pflanze und gab ihr den Namen Fragaria chiloensis. Interessanterweise waren die damaligen Früchte nicht rot, sondern weiß. Ein großer Schritt in der Geschichte der Erdbeere erfolgte rund 100 Jahre später. Im Jahr 1712 brachte der französische Ingenieur François Frézier etwa 100 Erdbeerpflanzen von Chile nach Frankreich. Die lange Überfahrt war jedoch hart. Nur 5 Pflanzen überlebten die Reise. In Frankreich begannen die Züchter daraufhin mit Kreuzungsversuchen. Der entscheidende Erfolg gelang schließlich im Jahr 1766 in der französischen Stadt Brest. Dort wurde die chilenische Erdbeere mit einer nordamerikanischen Art, der Fragaria virginiana, gekreuzt. Der daraus entstandene Hybrid bildet die Grundlage fast aller modernen Erdbeersorten, die heute weltweit angebaut werden. Doch wie gelangte die Erdbeere nun nach Paraguay? Die Antwort führt uns zu einer Gruppe von Einwanderern, die nach dem Ersten Weltkrieg und der Russischen Revolution ihre Heimat verlassen mussten. Viele sogenannte Weißrussen flohen zunächst nach Frankreich und wanderten später nach Südamerika aus. Einer von ihnen war Emilian Litvinenko. Er wurde im Jahr 1900 in Kiew geboren und kam 1935 nach Paraguay. Historische Dokumente beschreiben ihn als einen blonden Mann mit grünen Augen und dem Beruf des Mechanikers. Besonders bemerkenswert war, dass ihm das linke Auge und ein Teil des rechten Arms fehlten. Vermutlich hatte er diese Verletzungen während des Ersten Weltkriegs oder der Russischen Revolution erlitten. Trotz dieser Einschränkungen galt Litvinenko als äußerst fleißiger Mensch. Zeitzeugen berichteten später, dass er mit einem Arm arbeitete, als hätte er 5. In Aregua begann er gemeinsam mit anderen russischen Einwanderern Erdbeeren anzubauen. Zu seinen Mitstreitern gehörte unter anderem Alejandro Iakovlev, der ebenfalls aus Russland stammte und 1935 nach Paraguay einwanderte. Unterstützt wurden die russischen Siedler von italienischen Landwirten wie Pedro Comelli, der bereits Erfahrung im Erdbeeranbau besaß. Gemeinsam legten sie den Grundstein für eine Entwicklung, die das Gesicht der Region nachhaltig verändern sollte. Zu den ersten paraguayischen Produzenten gehörten außerdem Atanasio Duarte, Juan Ferreira, Manuel Quintana und Antonio Robles. Sie gehörten zu den Pionieren, die den Erdbeeranbau in Aregua und der Nachbarregion Estanzuela etablierten. Schon wenige Jahrzehnte später entwickelte sich die Erdbeere zu einem wichtigen landwirtschaftlichen Produkt der Region. Ein großer Meilenstein war das Jahr 1971. Damals fand im Rahmen der sogenannten Touristenwoche erstmals ein Erdbeerfestival in Aregua statt. Besucher konnten Erdbeeren, Süßigkeiten, Keramik und andere regionale Produkte kennenlernen. Die Veranstaltung war ein großer Erfolg. Bereits ein Jahr später wurde in Estanzuela das zweite nationale Erdbeerfestival organisiert. Daraus entstand eine feste Tradition, die sich über die 1970er, 1980er und 1990er Jahre fortsetzte. Besonders bekannt wurde damals der Produzent Manuel Quintana. Auf 3 Hektar Land kultivierte er rund 300.000 Erdbeerpflanzen. Während der Ernte konnte er täglich bis zu 2 Tonnen Erdbeeren liefern. Seine Produkte wurden in Hotels, Restaurants und Konditoreien in Asunción verkauft. Mit den Jahren wuchs die Bedeutung des Erdbeeranbaus immer weiter. Im Jahr 2000 entstand schließlich die erste Expo Frutilla, die heute zu den bekanntesten regionalen Veranstaltungen Paraguays gehört. Dort werden nicht nur frische Erdbeeren verkauft, Besucher finden auch Marmeladen, Liköre, Kuchen, Torten, Säfte und zahlreiche weitere Produkte. Die Erdbeere wurde damit zu einem wichtigen Wirtschaftsfaktor für viele Familien in der Region. Als der Forscher Caius Gavone im Jahr 2015 über das Thema schrieb, gab es in Aregua und Estanzuela bereits rund 400 Produzenten auf etwa 65 Hektar Anbaufläche. Die Jahresproduktion lag damals bei ungefähr 2 Millionen Kilogramm Erdbeeren. Heute ist die Erdbeere ein Symbol für Aregua geworden. Obwohl sie ursprünglich weder aus Paraguay stammt, noch Teil der traditionellen Guarani-Kultur war, hat sie sich fest in der paraguayischen Identität verankert. Und so erzählt jede Erdbeere aus Aregua eine außergewöhnliche Geschichte. Eine Geschichte, die in Nordamerika begann, über Chile und Frankreich führte und schließlich durch russische Einwanderer ihren Weg nach Paraguay fand. Eine Geschichte von Migration, harter Arbeit und wirtschaftlichem Fortschritt, die bis heute jedes Jahr aufs Neue Früchte trägt.

Sie hörten einen Bericht darüber, wie die Erdbeere nach Paraguay kam. Der Text wurde der Zeitung ABC Color entnommen und von meinen Kolleginnen aus der deutschsprachigen Presseabteilung übersetzt und aufgezeichnet.

0: Diese Sendung kommt zum Abschluss und hier noch einmal das Wetter für Sie. Die aktuelle Außentemperatur beträgt 29 Grad Celsius. Die Luftfeuchtigkeit beträgt 65%, der Luftdruck 1006 Millibar und der Wind weht mit 16 Stundenkilometern aus nordöstlicher Richtung. 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Gleich anschließend folgt die Geschichte für dich. Dann um 19.30 Uhr geht es weiter mit Erlebt und Erzählt. Und um 20 Uhr sind wir.
1: Es ist 23 Uhr.
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3: 6. August. Verstehst du dich auf die Wundertaten des an Wissen Vollkommenen? Diese Frage steht in Hiob 37, Vers 16. Der vorhergesagte Schmetterling. Auf der afrikanischen Insel Madagaskar wächst der Stern von Madagaskar, eine wunderschöne Orchideenart. Besonders auffällig ist sein fast 30 Zentimeter langer Blütensporn, an dessen Ende der süße Nektar sitzt. Ein raffinierter Lockstoff für Tiere, die die Pflanze bestäuben sollen. Als der britische Naturforscher Charles Darwin im Jahr 1862 ein Exemplar der Pflanze sah, war er sofort fasziniert. Nicht nur von ihrer Schönheit, sondern vor allem von dem ungewöhnlich langen, peitschenförmigen Nektarium. Begeistert schrieb er einem Freund: »Gütiger Himmel, welches Insekt soll daran saugen?« Er vermutete die Existenz eines Falters mit einem entsprechend langen Saugrüssel und ging sogar so weit zu behaupten, dass das Überleben dieser Orchideenart von genau diesem Schmetterling abhinge. Die Wissenschaft war zunächst skeptisch, doch 1903 wurde das vermutete Insekt tatsächlich entdeckt. Es erhielt den Namen Xanthopan morgani praedicta, der vorhergesagte Schmetterling. Hätte dieser einen kürzeren Rüssel, würde er woanders seinen Hunger stillen und die Pflanze würde mangels Bestäubung aussterben. Doch was war zuerst da? Wuchs der Blütensporn immer länger und der Rüssel des Schmetterlings passte sich an? Oder entwickelte sich der Rüssel zuerst und die Pflanze folgte? Oder sind vielleicht beide von Anfang an perfekt füreinander geschaffen worden? Darwin sprach von einer evolutionären Liebesgeschichte zwischen Pflanze und Tier. Die Bibel dagegen spricht von den Wundertaten des an Wissen Vollkommenen. Hier passt alles wie ein Schlüssel zum Schloss. Und das musste von Beginn an so sein, sonst gäbe es heute weder diese Orchidee noch den rüsselausrollenden Schmetterling.

Erwartet das tägliche Bibelhörbuch. 6. August. Das Buch Esra, Kapitel 3, Vers 1 bis Kapitel 4, Vers 23 aus der Übersetzung Neues Leben. Der Altar wird wieder aufgebaut. Als der 7. Monat herankam, hatten sich die Nachkommen Israels in den Städten niedergelassen. Da versammelte sich das Volk wie ein Mann in Jerusalem. Jeschua, der Sohn Jozadaks, und seine Brüder, die Priester, und Serubbabel, der Sohn Shealtiels, und seine Brüder machten sich daran, den Altar des Gottes Israels zu bauen. Sie wollten auf ihm Brandopfer darbringen, wie es im Gesetz Moses des Mannes Gottes vorgeschrieben war. Trotz der Bedrohung durch die anderen Bewohner des Landes errichteten sie den Altar wieder an seiner Stelle. Und sie opferten auf ihm das Brandopfer für den Herrn am Morgen und am Abend. Dann begingen sie das Laubhüttenfest, wie es vorgeschrieben ist. Tag für Tag brachten sie die bestimmte Menge Brandopfer nach der Vorschrift dar. Jeden Tag die entsprechende Sache. Danach brachten sie die regulären Brandopfer dar, ebenso auch die zum Neumond und jene, die zu allen geheiligten Festversammlungen des Herrn gehören, sowie die für alle, die sich durch Spenden für den Herrn großzügig zeigten. Vom ersten Tag des 7. Monats an begannen sie, das Brandopfer für den Herrn darzubringen. Dabei hatte der Bau am Tempel des Herrn noch nicht begonnen. Das Volk baut den Tempel wieder auf. Und sie gaben den Steinmetzen und Handwerkern Silber. Die Sidoniter und Tyrer bekamen Essen und Trinken sowie Öl, damit sie Zedernholz vom Libanon über das Meer nach Jafo brächten, gemäß der Erlaubnis, die sie von Kyros, dem König von Persien, bekommen hatten. Und im 2. Jahr nach ihrem Kommen zum Haus Gottes in Jerusalem, im 2. Monat, begannen Serubbabel, der Sohn Shealtiels, Jeschua, der Sohn Jozadaks, der Rest ihrer Brüder, die Priester und Leviten und alle, die aus der Gefangenschaft nach Jerusalem gekommen waren. Sie betrauten die Leviten, die 20 Jahre und älter waren, mit der Aufsicht über die Arbeit am Haus des Herrn. Jeschua, seine Söhne und seine Brüder, Kadmiel und seine Söhne sowie alle Söhne von Juda traten wie ein Mann an, um die zu leiten, die am Haus Gottes arbeiteten. Dazu die Nachkommen Henadads, ihre Söhne und ihre Brüder, die Leviten. Und die Bauleute legten das Fundament für den Tempel des Herrn. Da wurden die Priester in ihren Gewändern mit den Trompeten aufgestellt und die Leviten, die Nachkommen Asafs, mit Zimbeln, um den Herrn zu loben, so wie David, der König von Israel, es angeordnet hatte. Mit Lob und Dank sangen sie dem Herrn, denn er ist gut, ewig währt seine Gnade über Israel. Dann jubelte das ganze Volk laut und mit großem Lobpreis zum Herrn, weil das Fundament zum Haus des Herrn gelegt worden war. Viele der älteren Priester, Leviten und führenden Männer der Sippen, die das erste Haus gesehen hatten, weinten mit lauter Stimme, als man dieses Haus vor ihren Augen gründete. Viele aber erhoben die Stimme mit fröhlichem Jubel, und man konnte die Stimme des Jubelgeschreis und die Stimme des Weinens des Volkes nicht auseinanderhalten, denn das Volk erhob großen Jubel und wurde bis in die Ferne gehört. Die Feinde der Israeliten wollen den Wiederaufbau des Tempels verhindern. Die Feinde Judas und Benjamins hatten gehört, dass die Verbannten dem Herrn, dem Gott Israels, einen Tempel errichteten. Sie kamen zu Serubbabel und den übrigen Oberhäuptern der Familien und sagten zu ihnen: »Wir möchten mit euch bauen, denn wie ihr halten auch wir uns zu eurem Gott. Wir haben ihm geopfert, seit Assarhaddon, der assyrische König, uns hierher gebracht hat.« Doch Serubbabel, Jeschua und die übrigen Oberhäupter der Familien Israels sprachen: »Es steht euch nicht zu, mit uns das Haus unseres Gottes zu bauen. Wir allein werden das Haus für den Herrn, den Gott Israels, bauen, wie König Kyros von Persien es uns aufgetragen hat.« Und es geschah, dass die Bewohner des Landes alles taten, damit die Hände des Volkes von Juda schlaff wurden, um sie so vom Bauen abzuhalten. Während der ganzen Regierungszeit von Kyros, dem König von Persien, bis zur Herrschaft von Darius, dem König von Persien, bestachen sie Ratgeber gegen sie, um ihren Plan zu vereiteln. Die Opposition unter König Artasaster. Während der Herrschaft von Ahasveros, zu Beginn seiner Regierungszeit, verfassten sie eine Anklage gegen die Bewohner von Juda und Jerusalem.
Und in den Tagen Artasasters schrieben Bischlam, Mithridat und Tabiel mit dem Rest der Gefährten an Artasaster, den König von Persien. Und der Brief war in aramäischer Schrift verfasst und ins Aramäische übersetzt. Der Kanzler Rehum und der Schreiber Schimschai schrieben den folgenden Brief gegen Jerusalem an König Artasaster. Sodann Rehum, der Kanzler, und Schimschai, der Schreiber, und die übrigen ihrer Gefährten, die Richter und Schreiber und Verwalter, die Männer aus Erech, Babel und Susa, das sind Elamiter, und die übrigen Völker, die der große und edle Asenapar verschleppt und in der Stadt von Samaria und den übrigen Gebieten westlich des Euphrat angesiedelt hat. Dies ist die Abschrift des Briefes, den sie an ihn schickten. An Artasaster, den König, von deinen Dienern, dem Menschen, westlich des Euphrat. Dem König sei kundgetan, dass die Juden, die von dir zu uns heraufzogen, nach Jerusalem gekommen sind und diese aufrührerische und verstorbene Stadt wieder aufbauen. Sie vollenden die Mauern und bessern die Fundamente aus. Nun sei dem König kundgetan, wenn jene Stadt gebaut wird und die Mauern vollendet werden, dann werden sie keinen Tribut, keine Steuern und keinen Zoll entrichten. Dies wird den Königen sicherlich schaden. Da auch wir mit dem Salz des Palastes würzen, ist es uns unmöglich, die Schande des Königs mit anzusehen. Deshalb senden wir diese Nachricht und machen es dem König bekannt. Man soll in den Chroniken deiner Väter nachforschen. Dort in den Chroniken wirst du finden und erfahren, dass diese Stadt eine aufrührerische Stadt ist, die Königen und Ländern schadet und in deren Mitte seit ewigen Zeiten Aufruhr gestiftet wird. Deshalb wurde diese Stadt zerstört. Wir lassen den König wissen, dass du, wenn jene Stadt gebaut wird und die Mauern vollendet werden, keinen Anteil mehr am Gebiet westlich des Euphrat haben wirst. Daraufhin sandte der König diese Botschaft. An den Kanzler Rehum, den Schreiber Schimschai und ihre Gefährten, die in Samaria und westlich des Euphrat wohnen, Friede. Der Brief, den ihr an uns gesandt habt, wurde mir Wort für Wort vorgelesen. Ich habe den Befehl gegeben und es wurde nachgeforscht und herausgefunden, dass jene Stadt sich seit ewigen Zeiten gegen die Könige auflehnte und eine Brutstätte des Aufruhrs und Abfalls war. Mächtige Könige haben über Jerusalem und die Gegend westlich des Euphrat geherrscht und Tribut, Steuern und Zoll erhalten. Nun gebt Befehl, jene Männer an ihrem Vorhaben zu hindern. Diese Stadt wird nicht aufgebaut, bis ich den Befehl erteile. Und seid vor Nachlässigkeit in dieser Sache gewarnt, damit den Königen kein Schaden entstehe. Sobald vor Rehum, dem Schreiber Schimschai und ihren Gefährten, die Abschrift des Briefes von König Artasaster verlesen worden war, eilten sie zu den Juden nach Jerusalem und behinderten sie mit aller Gewalt. Wir lesen aus dem 1. Korintherbrief, Kapitel 2, aus der Übersetzung Das Buch. Worauf es ankommt. So war es auch damals, als ich zum ersten Mal zu euch kam, Schwestern und Brüder. Da kam ich nicht mit besonders wohlklingenden Worten oder einer besonderen Weisheit, als ich euch das große Geheimnis Gottes nahe brachte. Denn ich hatte mich dazu entschlossen, bei euch nichts anderes an Wissen aufzuweisen, außer Jesus, den Messias, und den dazu noch als jemand, der am Kreuz hingerichtet wurde. Und ich war damals bei euch in körperlicher Schwachheit und voller Furcht und Zittern. Meine Lehrunterweisung für euch und meine Darstellung der Jesusbotschaft geschah nicht mit überzeugenden Weisheitsworten, sondern war begleitet von klaren Zeichen und der Kraft, die der Gottesgeist bewirkt. Euer Vertrauen auf Gott sollte nicht auf der Weisheit von Menschen gründen, sondern auf der Kraft Gottes. Weisheit ist das, was wir reden, in der Tat, aber eben unter den Menschen, die wirklich erwachsen geworden sind. Dabei meine ich nicht die Weisheit dieser gegenwärtigen Weltzeit, auch nicht die Weisheit, die von den in diesem Zeitalter vorherrschenden Geistesmächten herkommt, die ja doch ihr Ende finden werden. Vielmehr sprechen wir von Gottes verborgener Weisheit, die in ein Geheimnis gehüllt ist. Diese Weisheit hat Gott schon vor Ewigkeiten festgelegt, und sie hat als Ziel, dass wir mit ihm in seinen wunderbaren Lichtglanz hineingenommen werden. Diese Weisheit hat keine der in dieser Weltzeit vorherrschenden Geistesmächte wirklich verstanden. Denn wenn sie diese Weisheit begriffen hätten, dann hätten sie ihn, den Herrn der Herrlichkeit, nicht ans Kreuz geschlagen.
Nein, es ist genau so, wie es ja geschrieben steht. Das, was kein Auge je gesehen hat und kein Ohr je gehört hat. Und das, was noch nie in das Herz eines Menschen hineingekommen ist. Das sind die Dinge, die Gott für die vorbereitet hat, die ihn lieb haben. Doch uns hat Gott das deutlich vor Augen geführt durch seinen Geist. Denn der Gottesgeist durchforscht alle Dinge, selbst die tiefsten Wirklichkeiten Gottes. Denn wer unter den Menschen kennt sich in den Angelegenheiten eines Menschen aus, außer dem eigenen Geist eines Menschen, der in ihm ist? Genau so ist es bei Gott. Keiner hat die Wirklichkeiten Gottes begriffen, außer ihm, dem Geist Gottes selbst. Doch wir haben ja nicht den Geist dieser Welt in uns aufgenommen, sondern den Geist, der aus Gott selbst herauskommt, damit wir all das begreifen, was Gott uns geschenkt hat. Das sind genau die Dinge, von denen wir sprechen, und zwar nicht mit Hilfe von erlernten Worten, einer rein menschlichen Weisheit, sondern in Worten, in denen uns der Gottesgeist unterrichtet hat. So erklären wir geistliche Dinge für Menschen, die vom Gottesgeist geprägt sind. Ein ausschließlich durch sein eigenes Ich geleiteter Mensch lässt die Angelegenheiten des Geistes Gottes nicht an sich heran. Sie sind für ihn unverständlich, Dinge, die er nicht begreifen kann, weil sie nämlich auf geistgewirkte Weise beurteilt werden müssen. Doch ein vom Geist Gottes geprägter Mensch kann alle Dinge beurteilen. Er selbst aber wird von niemand angemessen beurteilt. Das belegt auch diese Frage in Gottes Buch. Wer hat überhaupt die Denkweise Gottes, des Herrn, begriffen, sodass er ihn belehren könnte? Aber wir haben jetzt die Denkweise des Messias. Wir lesen Psalm 28 aus der Übersetzung Das Buch. Gottes Kraft und Gottes Schutz. Von David. Zum Herrn rufe ich, du mein Fels, wende dich nicht wortlos von mir ab. Denn wenn du nicht mehr mit mir sprichst, dann werde ich denen gleich, die in die Grube hinabsteigen. Höre doch mein lautes Flehen, wenn ich zu dir rufe, wenn ich meine Hände aufhebe zu deinem heiligen Tempel. Reiße mich nicht fort mit den Gottesfeinden und mit denen, die Frevelhaftes tun, die zu ihrem Nächsten Friede sagen, doch in ihrem Herzen Böses planen. Behandle sie so, wie es ihrem Tun entspricht, nach der Bosheit ihrer Taten. Vergilt ihnen nach dem, was sie getan haben. Lass ihr Handeln auf sie selbst zurückfallen. Denn sie missachten das Tun des Herrn, die Werke seiner Hand. Darum reißt er sie nieder und baut sie nicht wieder auf. Gepriesen sei der Herr, denn er hat mein lautes Flehen gehört. Der Herr ist meine Kraft und mein Schutz, auf ihn vertraut mein Herz. So habe ich Hilfe erfahren. Da jubelt mein Herz und mit meinem Lied preise ich ihn. Der Herr ist die Stärke seines Volkes, Schutz und Halt ist er für seinen Gesalbten. Hilf doch deinem Volk, ja segne deinen Erbbesitz. Sorge für sie und trage sie bis in Ewigkeit. Aus der Übersetzung Neues Leben lesen wir aus Sprüche, Kapitel 20, die Verse 24 und 25. Wie könnten wir den Weg, den wir gehen, begreifen? Es ist der Herr, der unsere Schritte lenkt. Es ist gefährlich, Gott ein vorschnelles Versprechen zu geben, ohne vorher die Kosten zu überschlagen.

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1: Herzlich willkommen zu einer weiteren Ausgabe der Sendereihe Durch die Bibel. Wir machen weiter mit der Betrachtung des ersten Chronikbuches. Hier geht es im weiteren Verlauf schwerpunktmäßig um die Geschichten von David als König Israels. Nach seinem Herrschaftsantritt bringt er die Bundeslade, das Zeichen der Anwesenheit Gottes bei seinem Volk, in die neue Hauptstadt Jerusalem. Aber damit ist David noch nicht fertig mit seinem Plan, Gott den Platz einzuräumen, der ihm zukommt. Man könnte es auch so ausdrücken: David macht von sich reden dadurch, dass er als König Dinge in Angriff nimmt, die lange vernachlässigt wurden. Das hat seinen Grund in seinem Verhältnis zu Gott. Das wird nun im 16. und 17. Kapitel weiter konkret ausgeführt im ersten Buch der Chronik. Das war schon ein besonderes Ereignis damals in Jerusalem. Viele haben es miterlebt und noch lange erzählte man wohl davon. Gottes Zeichen der Anwesenheit bei seinem Volk geht mit dem neuen König. So muss das auf die Zeitzeugen gewirkt haben. Nachdem die Bundeslade an ihrem neuen Standort angekommen ist, wendet sich David in einem Danklied an Gott. In Vers 8 heißt es: Danket dem Herrn, ruft seinen Namen an, tut kund unter den Völkern sein Tun. Gott hat in der Vergangenheit gehandelt und handelt auch heute noch. Noch ist er nicht mit dieser Welt fertig, und ich denke, dass man sein Handeln in den Ereignissen in dieser Welt erkennen kann. Ein Grund mehr, ihm dafür Loblieder zu singen. Singt und spielet ihm, redet von allen seinen Wundern. 1. Chronik 16, Vers 9. Das Singen ist eine wichtige Methode, mit der man Gott loben kann. Auch wer selber nicht singen kann, kann doch für den Herrn fröhliche Geräusche machen. Selbst solche Menschen, die sonst erst gar nicht in der Öffentlichkeit zu singen versuchen. Ein solcher Mensch wird vielleicht, wenn er dann allein in einem Auto oder in der Badewanne sitzt, wirklich loslegen und singen. Auch wenn es sich für uns selbst nicht so toll anhört, gefällt es Gott, wenn wir ihn loben. Zum Lob Gottes gehört auch die Aufforderung an andere, es zu tun, so ist an Vers 10 zu erkennen. Rühmet seinen heiligen Namen. Es freue sich das Herz derer, die den Herrn suchen. Fraget nach dem Herrn und nach seiner Macht. Suchet sein Angesicht alle Zeit. 1. Chronik 16, Vers 10 bis 11. In Jakobus 4, Vers 8 lesen wir eine ähnliche Aufforderung. Naht euch zu Gott, so naht er sich zu euch. Alles, was wir für die Erlösung tun müssen, ist zu Christus zu kommen, um ihn als unseren Erlöser anzunehmen. Gott hat versprochen, dass wir gerettet werden. Dies ist jedoch keine Garantie für eine Gemeinschaft mit Gott. Wir müssen immer wieder nach dem Herrn und nach seiner Macht fragen, sowie immer wieder sein Angesicht suchen. Wie ist das bei Ihnen? Suchen Sie immer wieder sein Angesicht? Woran denken Sie als erstes, wenn Sie am Morgen aufwachen? Wenn Sie abends ins Bett gehen, was ist das Letzte, an das Sie denken? Denken Sie überhaupt an Gott im Laufe des Tages? Oder lassen Sie Gott hinter sich, wenn Sie zur Arbeit oder zur Schule gehen oder Ihrer Freizeit gestalten? Gegen all diese Gelegenheiten, Gott zu verpassen, richtet sich Vers 12. Gedenket seiner Wunder, die er getan hat, seiner Zeichen und der Urteile seines Mundes. Was gibt es nicht alles für Wunder Gottes? Wir waren auf Hawaii und an einem Abend haben wir einen herrlichen Sonnenuntergang gesehen. Ich wollte darauf aufmerksam machen und rief deshalb: Meine Güte, seht euch an, was Gott gemacht hat. Gott tut großartige Dinge. Er hat genug Licht, eine riesige Sonne, viel Himmel und gewaltige Berge. Er lässt die Sonne untergehen und gibt noch etwas Farbe hinzu, nur damit wir unsere Freude daran haben können. David weist auf Gottes wunderbare Schöpfung hin. Und nicht nur auf sie. Er macht uns auf Gottes Taten aufmerksam. Und das geschieht auch in den Versen 13 und 14. Ihr, das Geschlecht Israels, seines Knechts, ihr Söhne Jakobs, seine Auserwählten, er ist der Herr, unser Gott. Er richtet in aller Welt. Zu dieser Zeit hat Gott in aller Welt gerichtet. Ich denke, dass er heute auch noch richtet. Seine Hände sind mit den Angelegenheiten der Menschen befasst. Ich weiß aber auch, dass Satan der Gott dieser Welt ist. Ich weiß, dass Gott ihm ein bestimmtes Maß an Handlungsspielraum gegeben hat und vermute, dass er in der Zeit der großen Trübsal losgelassen wird. Das bedeutet aber nicht, dass Gott keine Kontrolle mehr hat. Letztendlich wird Gott dem Satan und seinen Taten ein Ende bereiten. Denn er ist, wie wir hier sehen, ein Gott des Gerichts. Vers 15. Gedenket ewig seines Bundes, des Wortes, das er verheißen hat für 1000 Geschlechter, den er gemacht hat mit Abraham, und seines Eides, den er Isaak geschworen hat, den er Jakob gesetzt hat zur Satzung und Israel zum ewigen Bund. 1. Chronik 16, Vers 15 bis 17. Es gibt Menschen, die den Bund, den Gott mit Abraham geschlossen hat, herunterspielen wollen. Nun, König David hat diesen Bund nicht heruntergespielt. David sagte: Lasst uns darüber reden. Auch heute sind Gottes Verheißungen wichtig. Gott schloss mit Abraham einen Bund und hat ihn nicht gebrochen. Gott versprach Abraham, er würde ihm und seinen Nachkommen das Land geben, das wir heute das Heilige Land nennen. Gott ist auch in der Hinsicht zuverlässig. Denn sie, die das Land bekommen haben, müssen dann keine Angst vor Ägyptern, Arabern oder Russen haben. Sie müssen sich vor niemandem ängstigen, weil, wie der Prophet Micha sagt, jeder Mann unter seinem eigenen Weinstock und unter seinem eigenen Feigenbaum in Frieden sitzen wird. Siehe Micha 4, Vers 4. Mit anderen Worten, die Menschen werden also eigenen Besitz haben. Das ganze Land gehört Gott, und Gott wird es ihnen zu seiner Zeit geben. Genau wie Gott mit Abraham und seinen Nachkommen ein Bündnis geschlossen hat, so hat Gott auch einen Bund mit uns geschlossen. Durch Jesus Christus hat er uns jeglichen geistlichen Segen versprochen. Offensichtlich hat David verstanden, dass Gott mit Bezug auf das Land mit ihm einen Bund geschlossen hat. So besagt der Inhalt der Verse 18 bis 22. Und sprach: Dir will ich das Land Kanaan geben, das Los eures Erbteils. Als sie noch gering an Zahl waren, wenige und Fremdlinge im Lande, da zogen sie von einem Volk zum andern und von einem Königreich zum andern. Er ließ niemand ihnen Schaden tun und wies Könige zurecht um ihretwillen. Tastet meine Gesalbten nicht an und tut meinen Propheten kein Leid. Gott hat damals die Patriarchen während ihrer vielen Wanderungen beschützt. Dies bezieht sich sicherlich auf Abraham, Isaak und Jakob, aber es lässt sich auch für uns anwenden. Wir müssen sehr vorsichtig sein, einen von Gott Gesalbten nicht mit unseren Taten oder mit unserer Zunge zu verletzen. Bevor Sie Ihren Pastor kritisieren, sollten Sie sich fragen, ob Sie Gottes Arbeit helfen oder behindern. Erneut wird dann zum Lob Gottes aufgerufen. Vers 23 bis 25 lauten: Singet dem Herrn alle Lande, verkündiget täglich sein Heil, erzählet unter den Heiden seine Herrlichkeit und unter allen Völkern seine Wunder. Denn der Herr ist groß und hoch zu loben und mehr zu fürchten als alle Götter. Heute ist eine Zeit, in der die ganze Schöpfung vor Schmerzen schreit und auf die Erlösung der Söhne Gottes wartet. Siehe Römer 8. Es kommt der Tag, an dem die gesamte Schöpfung befreit wird. Dann, so kann ich Ihnen versprechen, werden wir eine Musik hören, die wir nie zuvor gehört haben. Und gegenüber Gott ist alles Huldigen, das sich nicht auf ihn richtet, Unsinn. So Vers 26. Denn alle Heidengötter sind Götzen. Der Herr aber hat den Himmel gemacht. Das Wort Götzen heißt auf Hebräisch Elil und bedeutet nichts oder null. Götzen sind nichts. Sie sind nur ein Stück Holz, ein Stein oder ein Stück Metall. Sie können Tiere, Gemüse oder Mineralien sein. Im Gegensatz dazu wird Gott der Herr als Schöpfer identifiziert. Und von ihm handeln auch die Verse 27 bis 29. Hoheit und Pracht sind vor ihm. Macht und Freude in seinem Heiligtum. Bringet da dem Herrn ihre Völker, bringet da dem Herrn Ehre und Macht. Bringet da dem Herrn die Ehre seines Namens, bringet Geschenke und kommt vor ihn und betet den Herrn an in heiligem Schmuck. Was mit heiligem Schmuck gemeint ist? Dies bedeutet nicht nur, ihn in einer wunderschönen Kirche anzubeten. Es bedeutet, ihn in all seiner Heiligkeit anzubeten, mit allem, was er ist, in seiner Person. Viele Zeitgenossen wissen nicht, was es bedeutet, den Herrn anzubeten. Während wir diesen Psalm lesen, haben sie nicht das Gefühl, einfach Amen oder ein Ehre sei Gott oder ein Preis den Herrn zu sagen. Aber nicht als kleines christliches Klischee, sondern aus tiefstem Herzen. Wir sollen tief drinnen erkennen, wie wunderbar er doch ist. Weiter mit Vers 30 und 31. Es fürchte ihn alle Welt. Er hat den Erdkreis gegründet, dass er nicht wankt. Es freue sich der Himmel und die Erde sei fröhlich, und man sage unter den Heiden, dass der Herr regiert. Ich bin mir sicher, dieser Tag wird kommen. Auch die Schöpfung wird aufgerufen, Gott zu loben. Das passiert in Vers 32 und 33. Das Meer brause und was darinnen ist, und das Feld sei fröhlich und alles, was darauf ist. Es sollen jauchzen alle Bäume im Wald vor dem Herrn, denn er kommt zu richten die Erde. Die Bäume werden singen. Ich freue mich richtig auf diesen Tag. Jemand fragte mich einmal, wie meinst du, werden die Bäume singen? Nun, ich weiß es nicht. Wenn dieser Tag kommt, dann werden sie und ich es wissen. Es wird wunderbar sein und zum Lobe Gottes. Schon heute sollen wir mit dankbarem Blick auf Gott schauen, wie Vers 34 besagt. Danket dem Herrn, denn er ist freundlich und seine Güte währet ewiglich. Gott knausert nicht mit seiner Güte. In dem Wort Güte ist das ausgedrückt, was ich brauche. Auch Sie brauchen Güte. Gott hat genug davon. Warum fangen Sie Ihr Leben nicht heute mit ihm an? Er ist alles und er hat alles, was Sie brauchen. Ich kann Sie nur dazu einladen, mit einzusteigen in ein Gebet, etwa wie das, was in den folgenden Versen berichtet wird. Und sprecht, hilf uns Gott, unser Heiland, und sammle uns und errette uns von den Heiden, dass wir deinen heiligen Namen preisen und dir Lob sagen. Gelobt sei der Herr, der Gott Israels, von Ewigkeit zu Ewigkeit. Und alles Volk sagte Amen und lobe den Herrn. 1. Chronik 16, Vers 35 und 36. Damit endet das Gebet und es folgt ein erzählender Abschnitt in den Versen 37 bis 40. Und David ließ dort vor der Lade des Bundes des Herrn den Asaf und seine Brüder, damit sie Dienst täten vor der Lade alle Zeit, wie es jeder Tag erforderte. Dazu Obed-Edom und seine Brüder, 68 Mann. Und Obed-Edom, den Sohn Jeduthuns, und Hosa als Torhüter. Und den Priester Zadok und seine Brüder, die Priester, bestellte er bei der Wohnung des Herrn auf der Höhe bei Gibeon, dass sie dem Herrn täglich Brandopfer darbrächten auf dem Brandopferaltar, am Morgen und am Abend, wie geschrieben steht im Gesetz des Herrn, das er Israel geboten hat. 1. Chronik 16, Vers 37 bis 40.

Vers 41 zu erfahren ist. Und mit ihnen Heman und Jedutun und die anderen Erwählten, die namentlich bestimmt waren, um dem Herrn zu danken, dass seine Güte ewiglich währt. Aus diesem Grund sollen auch wir Gott danken, denn seine Güte währt ewiglich. Es geht weiter mit Vers 42 und 43. Und mit Trompeten und hellklingenden Zimbeln und mit Saitenspiel zur Ehre Gottes. Die Söhne Jedutuns aber machte er zu Torhütern. Und alles Volk zog hin, ein jeder in sein Haus, und David kehrte auch heim, sein Haus zu segnen. In Kapitel 17 setzt sich der Bericht der Chronik fort. Und zwar geht es um das Thema David und der Tempel. Davids Wunsch, Gott ein Haus zu bauen, hat den Herrn so erfreut, dass er dieses ganze Ereignis noch einmal wiederholt. Im zweiten Buch Samuel, Kapitel 7, ist ja bereits darüber berichtet worden. Hier, in Kapitel 17, Vers 1, klingt es dann so. Es begab sich, als David in seinem Hause wohnte, sprach er zu dem Propheten Nathan, »Siehe, ich wohne in einem Zedernhause, und die Lade des Bundes des Herrn ist unter Zeltdecken.« Wahrscheinlich, so steht zu vermuten, hatte es in der vorherigen Nacht geregnet. Während David die Regentropfen hörte, die auf sein Palastdach fielen, dachte er an die Bundeslade Gottes, die dort draußen in einem Zelt stand. Nun sagt David zu Nathan, »Ich möchte Gott ein Haus bauen.« Weiter mit Vers 2. Nathan sprach zu David, »Alles, was in deinem Herzen ist, das tu, denn Gott ist mit dir.« Nathan sagte, was seiner Meinung nach richtig sei. Nathan ist mir immer sehr sympathisch, aber hier liegt ein Fall vor, in dem ein Prophet Gottes falsch lag. Gott wird ihn richtigstellen müssen. Und das passiert in den Versen 3 bis 5. Aber in derselben Nacht kam das Wort Gottes zu Nathan. Geh hin und sage meinem Knecht David, so spricht der Herr, nicht du sollst mir ein Haus bauen zur Wohnung. Denn ich habe in keinem Hause gewohnt von dem Tage an, als ich Israel herausführte, bis auf diesen Tag. Sondern ich bin umhergezogen, von Zelt zu Zelt und von Wohnung zu Wohnung. 1. Chronik 17, Vers 3 bis 5. Gott identifiziert sich immer mit seinem Volk. Aus diesem Grund hat er das Menschsein in Jesus Christus auf sich genommen. Damals im Alten Testament ist er seinem Volk in einem Zelt begegnet, weil die Menschen zu jener Zeit in Zelten lebten. In Vers 6 heißt es, »Habe ich jemals, solange ich mit ganz Israel umherzog, zu einem der Richter in Israel, denen ich gebot, zu weiden mein Volk, ein Wort gesagt und gesprochen, warum baut ihr mir nicht ein Zedernhaus?« 1. Chronik 17, Vers 6. Als nun das Volk Israel in das verheißene Land einzog und feste Häuser baute, haben sie keinen festen Tempel errichtet. Gott sagt, dass er ihnen deshalb nicht den Vorwurf gemacht hat, warum habt ihr mir nicht ein Zedernhaus gebaut? Dieser Wunsch nach einem festen Haus liegt nun aber David auf dem Herzen. In Vers 7 und 8 erfahren wir Gottes Sicht dazu. So sprich nun zu meinem Knecht David, so spricht der Herr Zebaoth. Ich habe dich von der Weide hinter den Schafen weggenommen, dass du ein Fürst über mein Volk Israel sein solltest. Und ich bin mit dir gewesen, wo du hingegangen bist, und habe deine Feinde ausgerottet vor dir und dir einen Namen gemacht, wie die Großen auf Erden Namen haben. Gott hat Nathan beauftragt, David eine Botschaft zu bringen. Letztendlich sagte Gott zu David, »Ich möchte, dass du niemals deine einfache Herkunft vergisst. Ich habe dich hochgebracht, einen kleinen Schäferjungen, und ich habe dich zum König über mein Volk gemacht.« Gott hat David groß gemacht, wie die anderen großen Männer dieser Welt. David ist wohl einer der mächtigen Männer der Geschichte. Vers 9. »Und ich will meinem Volk Israel eine Stätte geben und will es pflanzen, dass es dort wohnen soll. Und es soll sich nicht mehr ängstigen, und die Gewalttätigen sollen es nicht mehr bedrängen wie vormals und zu den Zeiten, als ich Richter über mein Volk Israel verordnete.« 1. Chronik 17, Vers 9. Gott sagt, der Tag wird kommen, wenn er das Volk Israel in das Land bringen wird. Dann werden sie Frieden haben. An diesem Tag werden sie sich an den Gott Israels wenden. Heute sind sie noch weit davon entfernt.
Heute gibt es in Israel große Meinungsverschiedenheiten in Bezug auf die Frage, ob sie den orthodoxen lehren.

folgen sollen oder nicht. Es geht weiter mit Vers 10. Und ich will alle deine Feinde demütigen und verkündige dir, dass der Herr dir ein Haus bauen will. Ist dies nicht genau unser Gott? David hatte gesagt, ich möchte Gott ein Haus bauen. Gott aber sagte, David, du schaffst das nicht. Du bist nur ein Mensch und ich kann es nicht zulassen, dass du den Tempel baust. Aber ich werde dir ein Haus bauen. Es war Davids Herzenswunsch, Gott ein Haus zu bauen, und Gott hat ihm das hoch angerechnet. Vers 11 und 12 lauten, wenn aber deine Tage um sind, dass du zu deinen Vätern hingehst, so will ich dir einen Nachkommen, einen deiner Söhne erwecken. Dem will ich sein Königtum bestätigen. Der soll mir ein Haus bauen, und ich will seinen Thron bestätigen ewiglich. Wer ist hier gemeint? Achten Sie auf den Wortlaut der Botschaft Gottes an die Jungfrau Maria. Siehe, du wirst schwanger werden und einen Sohn gebären, und du sollst ihm den Namen Jesus geben. Der wird groß sein und Sohn des Höchsten genannt werden. Und Gott der Herr wird ihm den Thron seines Vaters David geben, und er wird König sein über das Haus Jakob in Ewigkeit, und sein Reich wird kein Ende haben. Lukas 1, Vers 31 bis 33. Der große Bund, den Gott mit David schloss, wird durch Jesus Christus erfüllt. In Vers 13 und 14 spricht Gott, ich will sein Vater sein, und er soll mein Sohn sein, und ich will meine Gnade nicht von ihm wenden, wie ich sie von dem gewandt habe, der vor dir war, sondern ich will ihn einsetzen in mein Haus und in mein Königtum ewiglich, dass sein Thron beständig sei ewiglich. Gott meint dies wirklich so. Gott wird auf dieser Erde ein Königreich aufrichten. Jesus Christus wird kommen und dieses Königreich einführen. In den Versen 15 und 16 wird das Resultat der Rede Gottes erzählt. Und als Nathan nach all diesen Worten und in diesem Gesicht mit David geredet hatte, kam der König David, ließ sich vor dem Herrn nieder und sprach, »Wer bin ich, Herr Gott? Und was ist mein Haus, das du mich bis hierher gebracht hast?« Wie ich bereits erwähnt habe, wurde dieses Ereignis bereits im 2. Samuel Kapitel 7 aufgezeichnet. Hier in den Chronikbüchern wird es noch einmal erwähnt, weil es für Gott wichtig ist. Beachten Sie Davids Reaktion. Ich verstehe deine Güte, Barmherzigkeit und Gnade einfach nicht. Ich bin auch so einer, der das Gleiche sagen kann. Warum war Gott so gut zu mir? Warum war er so gut zu Ihnen? Unser Gott hat nicht zu wenig Barmherzigkeit. Kommen Sie doch zu ihm und sprechen Sie persönlich mit ihm. Durch sein Wort spricht er auch mit uns. Vers 17. Aber das war dir noch zu wenig, Gott. Und du hast über das Haus deines Knechtes auch von ferner Zukunft geredet. Du hast mich schauen lassen, wie ein Mensch ein Gesicht empfängt, und hast mich hoch erhöht, Herr Gott. Dies ist eine erstaunliche Aussage. Sie haben nach dem einen Ausschau gehalten, der kommen sollte. Er sollte von einer Frau geboren werden. Er sollte von Abraham abstammen. Er sollte aus dem Stamm Juda kommen. Nun wird uns berichtet, dass er von Davids Nachkommen abstammen wird. David ist sehr ergriffen von der Tatsache, dass der Messias aus seiner Abstammungslinie kommen wird. Und vor Überwältigung fragt er in Vers 18, »Was kann David noch mehr zu dir sagen, da du deinen Knecht so herrlich machst? Du kennst deinen Knecht.« Haben Sie jemals Gott Ihr Herz so sehr ausgeschüttet, dass Sie zum Schluss nicht mehr wussten, was Sie noch sagen sollen? Genauso fühlt sich David hier. Er hat Gott sein Herz ausgeschüttet und fühlt sich leer. Nun sitzt er einfach nur noch vor Gott und bekennt, Vers 19, »Herr, um deines Knechtes willen hast du nach deinem Herzen all diese großen Dinge getan, dass du kundtätest alle Herrlichkeit.« Hat Gott all dies für David getan, weil er ein netter Junge war? Nein, nicht immer war er ein netter Kerl gewesen. Genauso wenig hat Gott uns errettet, weil wir so nette Leute sind. Er hat uns aus seiner unendlichen Gnade herausgerettet. Er tut so viele besondere Dinge für uns, und das nicht, weil wir so gut sind, sondern weil er gut ist. David ist überwältigt von dem, was Gott ihm gesagt hat. Es ist kein Wunder, dass er so schöne Psalmen singen konnte, mit solchen aussagekräftigen Zeilen wie in Vers 20, »Herr,
keiner ist dir gleich, und es ist kein Gott außer dir nach allem, was wir mit unseren Ohren gehört haben. Welch ein Vorrecht ist es, solch einen Gott zu haben. Es geht weiter mit den Versen 21 und 22. Und wo ist ein Volk auf Erden wie dein Volk Israel, um dessen Willen Gott hingegangen ist, sich ein Volk zu erlösen, sich selbst einen Namen zu machen durch große und schreckliche Dinge und Völker auszutreiben vor deinem Volk her, das du aus Ägypten erlöst hast? Du hast dir dein Volk Israel zum Volk gemacht für ewig, und du, Herr, bist ihr Gott geworden. David blickt zurück und staunt über die Gnade Gottes gegenüber dem Volk Israel. Weiter mit den Versen 23 bis 24. Nun, Herr, das Wort, das du über deinen Knecht und über sein Haus geredet hast, werde wahr in Ewigkeit, und tu, wie du geredet hast. Und dein Name werde wahr und groß ewiglich, dass man sage, der Herr Zebaoth, der Gott Israels, ist Gott in Israel, und das Haus deines Knechtes David sei beständig vor dir. David hat geglaubt und vertraute auf das, was Gott versprochen hatte. In Vers 25 bis 27 lautet das Gebet Davids folgendermaßen: Denn du, mein Gott, hast das Ohr deines Knechtes geöffnet und gesagt, dass du ihm ein Haus bauen willst. Darum hat dein Knecht den Mut gefunden, dass er vor dir betet. Nun, Herr, du bist Gott und hast deinem Knecht dies Gute zugesagt. So fange nun an, zu segnen das Haus deines Knechtes, dass es ewiglich vor dir sei. Denn was du, Herr, segnest, das ist gesegnet ewiglich. 1. Chronik 17, Vers 25 bis 27. Wir haben es im 16. und 17. Kapitel des ersten Buchs der Chronik zu tun mit der Geschichte von König David. In seinem Umgang mit Bundeslade und Tempelbau zeigt sich, dass er bereit war, nach Gottes Willen zu fragen. So sollen seine Ziele zu unseren Zielen werden. Wo das geschieht, erleben Menschen Gottes Segen. Diese Tatsache wird uns auch noch in den folgenden Kapiteln beschäftigen. In der nächsten Ausgabe der Sendereihe Durch die Bibel stehen die Kriege Davids in den Kapiteln 18 und 19 aus dem ersten Buch der Chronik im Mittelpunkt. Bis dahin, auf Wiederhören und Gott befohlen.